Das finnische Rundfunk-Sinfonieorchester unter der Leitung von Ari Rassilainen. Sinfonie in F-Moll mit Beinamen Märchen, Opus 4. Ernst Mielk hat das Werk 1897 komponiert. Wir kommen zum letzten Stück vor den 3-Uhr-Nachrichten und die Musik stammt von Lars-Erik Larsson. Wir hören seine Pastoralsuite Opus 19.

0: Pastoral Suite Opus 19, 1938 komponiert von Lars-Erik Larsson. Zu hören war das CBC Vancouver Orchestra unter der Leitung von Mario Bernardi. Das war der erste Teil der Ö1 Nachtmusik. Es folgt ein kurzer Nachrichtenüberblick um 3 Uhr. Und danach begrüße ich Sie erneut mit einem Konzertmitschnitt mit Liedern. Zu hören sind der Bariton James Newby und der Pianist Joseph Middleton.
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2: Es ist 3 Uhr im Nachrichtenstudio. Gabriele Tüchler. In Frankreich ist heute Großkampftag. Seit einer Woche demonstrieren Schüler für bessere Lernbedingungen. Immer wieder kommt es zu Gewalt. Leonie Heitz berichtet.
3: Nach den Ausschreitungen der vergangenen Woche bereiten sich die Sicherheitskräfte auf einen schwierigen Tag vor. Seit Beginn der Proteste wurden über 5000 Menschen festgenommen, mehrheitlich Minderjährige. 190 Schülerinnen und Schüler wurden verletzt, darunter ein 15-Jähriger, der eine Hand verlor. Amnesty International kritisiert ein unverhältnismäßiges Vorgehen der Polizei. Gleichzeitig gibt es auch schwere Gewalt seitens der Demonstrierenden. In Marseille wurde eine Passantin mit einem selbstgebauten Flammenwerfer angegriffen. Die Regierung versucht, die Proteste mit Zugeständnissen zu entschärfen. Bildungsminister Edouard Geffray kündigt mehr Vertretungslehrer und die Sanierung von Schulen an.
2: Große Online-Händler verrechnen jetzt die Paketsteuer. Bei Amazon wird manchmal offenbar zu viel verrechnet, berichtet Philipp Maschl.
4: 20% Umsatzsteuer, auch Mehrwertsteuer genannt, zahlen wir für viele Produkte. Und das hat auch einen Einfluss auf die neue Paketsteuer. 2 Euro beträgt sie, mit 20% Steuer sind es dann 2,40 Euro, die große Versandhändler nun in den meisten Fällen Kundinnen und Kunden weitergeben. Auch der Versandriese Amazon. Das ist vor dem letzten Klick auf den Kaufen-Button auch klar ausgeschildert. Nur Amazon verrechnet auch 2,40 Euro, wenn ein Buch gekauft wird, das einen Steuersatz von nur 10% hat. Also um 20 Cent pro Paket zu viel. Auf ORF-Anfrage bestätigt das Unternehmen die Praxis, stellt klar, dass die gesamte Summe an die österreichischen Behörden abgeführt werde. Und die 20 Cent können laut Amazon auch zurückgefordert werden. Das gehe über den Kundendienst zu, das Unternehmen. Der umständliche Prozess soll geändert werden, wann, stehe aber noch nicht fest.
2: Beim Tennisturnier WTA 1000 in Peking spielt die Österreicherin Sinja Kraus heute im Achtelfinale. Ein Karrieremeilenstein, Emily Weber.
5: So weit hat es die Wienerin bei einem Turnier auf diesem Level nämlich noch nie geschafft. Im Achtelfinale des Hartplatzturniers in China bekommt es Kraus heute mit Nikola Patunkova zu tun. Die Tschechin hat zuletzt die Nummer 2 der Welt, Arina Sabalenka, aus dem Turnier gespielt. Wenn Kraus das heutige Spiel gewinnt, dann kratzt sie an den Top 60 der Weltrangliste. Aber die beste Platzierung ihrer Karriere hat sie ohnehin schon erreicht. Im Live-Ranking steht sie gerade auf Rang 75. Bis jetzt war Nummer 80 ihre beste Platzierung.
2: Und jetzt zum Wetter und zu Thomas Vostal.
6: Der Dienstag beginnt kühl und stellenweise nebelig trüb. Aber so bleibt es nicht lange. Tagsüber machen die Nebelfelder bald der Sonne Platz und im Großteil Österreichs ziehen nur wenige Wolken durch. Dichtere Wolken sind am Nachmittag besonders in Vorarlberg und in Tirol zeitweise möglich. Vereinzelt sind dann auch Regenschauer dabei. Und auch heute wird es für Anfang Oktober ungewöhnlich warm mit Höchstwerten von 18 bis 25 Grad. Am wärmsten wird es dabei im Osten. Auch am Mittwoch noch überdurchschnittlich warm, am Donnerstag dann von Westen her eine Kaltfront.

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1: Herzlich willkommen zurück zur Ö1 Nachtmusik mit Daniela Fietzek am Mikrofon. Wir hören einen Konzertmitschnitt, aufgenommen am 10. November 2025 in der Wigmore Hall in London. Zu hören waren der Bariton James Newby und der Pianist Joseph Middleton. Auf dem Programm standen Lieder rund um die Thematik Wasser. Das Konzert war in 5 Teile geteilt. Gestartet hat das Konzert mit 4 Liedern. Zuerst Gruppe aus dem Tartarus, Deutschverzeichnis 583 von Franz Schubert. Dann Meeresstille aus den 12 Liedern nach Goethe Opus 11 von Nikolai Medtner. Danach Songs of the Seals von Granville Bantock und Rita the Pirate aus The Thought Machine von Cheryl Frances Hoad.

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der Bariton James Newby und Pianist Joseph Middleton mit Gruppe aus dem Tartarus, Deutschverzeichnis 583 von Franz Schubert, Meeresstille aus den 12 Liedern nach Goethe, Opus 15 von Nikolai Medtner, Songs of the Seals von Granville Bantock und Rita the Pirate aus The Thought Machine von Cheryl Francis Hoat. Es folgt der nächste Teil.

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Sea Fever von John Ireland, des Fischers Liebesglück, Deutschverzeichnis 933 von Franz Schubert, From the Swimmers von Charles Ives und L'Invitation au Voyage von Henri Duparc. Zu hören waren der Bariton James Newby und der Pianist Joseph Middleton. Sie hören einen Konzertmitschnitt, aufgenommen am 10. November 2025 in der Wigmore Hall in London. Der dritte Teil bestand aus drei Liedern. Wir hören L'Île aux Roses von Emmanuel Chabrier, Die Insel, Opus 14, Nummer 2 von Sergei Rachmaninow und Where Corals Lie aus Sea Pictures von Edward Elgar.

L'Île aux Roses von Emmanuel Chabrier, Die Insel Opus 14 Nummer 2 von Sergei Rachmaninow und Where Corals Lie aus Sea Pictures von Edward Elgar mit dem Sänger James Newby und Pianisten Joseph Middleton. Es folgt der nächste Teil mit Liedern von Franz Schubert, Cecil Armstrong Gibbs und Gerald Finzi.

Der Schiffer von Franz Schubert, Deutschwerkeverzeichnis 536, Sailing Homeward von Cecil Armstrong Gibbs und Channel Firing aus Before and After Summer, Opus 16 von Gerald Finzi. Der Pianist Joseph Middleton hat den Bariton James Newby begleitet. Der letzte Programmpunkt in diesem Konzert in der Wigmore Hall in London war eine Zusammenarbeit

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Bei The Sleepy Lagoon von Eric Cota, dann Drake's Drum aus Songs of the Sea Opus 91 von Charles Villiers Stanford und darauf folgte My Ship aus Lady in the Dark von Kurt Weill. Und als letztes The Tale of the Oyster aus 50 Million Frenchmen von Cole Porter. Der Bariton James Newby und Pianist Joseph Middleton. Es gab eine Zugabe.

Die Zugabe des Konzerts am 10. November 2025 in der Wigmore Hall in London. Sail On, Sail On von Benjamin Britten. Der Bariton James Newby und Pianist Joseph Middleton. Damit kommen wir nun zu Orchester und hören das Manitoba Chamber Orchestra mit Sea Sketches von Grace Williams.

Sea Sketches von Grace Williams mit dem Manitoba Chamber Orchestra unter der Leitung von Roy Goodman. Und nun Of Land, Sea and Sky für Chor und Orchester von Anthony Payne.

Der BBC Symphony Chorus und das BBC Symphony Orchestra unter der Leitung von Andrew Davis. Of Land, Sea and Sky für Chor und Orchester von Anthony Payne. Darauf folgt nun die Fantasie für Bratsche und Orchester von Frederick Jacobi mit Kathy Beswick und William Köhler.

0: Fantasie für Bratsche und Klavier von Frederik Jacobi. Kathy Beswick Bratsche und William Köhler Klavier. Das war der zweite Teil der Ö1 Nachtmusik und es folgt ein kurzer Nachrichtenüberblick.
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2: Am Mikrofon ist Miriam Reichel. Wer die vergangenen Tage online bestellt hat, hat es gemerkt. Die Paketsteuer kommt jetzt bei Online-Bestellungen großer Händler zum Preis dazu. Beim Versandriesen Amazon wird aber offenbar manchmal zu viel verrechnet. Philipp Maschel berichtet.
3: 20% Umsatzsteuer, auch Mehrwertsteuer genannt, zahlen wir für viele Produkte. Und das hat auch einen Einfluss auf die neue Paketsteuer. 2 Euro beträgt sie, mit 20% Steuer sind es dann 2,40 Euro, die große Versandhändler nun in den meisten Fällen Kundinnen und Kunden weitergeben. Auch der Versandriese Amazon. Das ist vor dem letzten Klick auf den Kaufen-Button auch klar ausgeschildert. Nur Amazon verrechnet auch 2,40 Euro, wenn ein Buch gekauft wird, das einen Steuersatz von nur 10% hat. Also um 20 Cent pro Paket zu viel. Auf ORF-Anfrage bestätigt das Unternehmen die Praxis, stellt klar, dass die gesamte Summe an die österreichischen Behörden abgeführt werde. Und die 20 Cent können laut Amazon auch zurückgefordert werden. Das gehe über den Kundendienst zu das Unternehmen. Der umständliche Prozess soll geändert werden, wann stehe aber noch nicht fest.
2: ÖVP und NEOS wollen trotz der Unruhe in der SPÖ am Regierungsprogramm festhalten. Bundeskanzler und ÖVP-Chef Christian Stocker betont allerdings, dass SPÖ-interne Diskussionen die Regierungsarbeit nicht einschränken dürften. NEOS-Chefin Beate Meindl-Reisinger fordert, Zitat, klare Verhältnisse. In Frankreich dauern die massiven Schülerproteste weiter an. Für heute ist ein landesweiter Aktionstag mit Kundgebungen und Demonstrationen geplant. Dabei werden erneut Ausschreitungen befürchtet. In den vergangenen Tagen wurden bereits zahlreiche Schülerinnen und Schüler sowie Sicherheitskräfte bei den Protesten verletzt. Die Jugendlichen fordern unter anderem kürzere Schultage und eine bessere Ausstattung der Schulen. In der schwedischen Hauptstadt Stockholm wird zum Mittag verkündet, wer heuer mit dem Physik-Nobelpreis ausgezeichnet wird. In den kommenden Tagen werden noch die Preise für Chemie, Literatur und Frieden bekannt gegeben. Kommende Woche folgt dann noch der Nobelpreis für Wirtschaftswissenschaften. In Frankfurt am Main wird heute Abend die 78. Frankfurter Buchmesse eröffnet. Bis Donnerstag zunächst für Fachpublikum, ab Freitag dann auch für Privatpersonen. Mehr als 1000 Rednerinnen und Redner auf 10 Bühnen sind angekündigt. Ehrengastland ist heuer Tschechien. Das waren die Nachrichten mit Miriam Reichel. Das Wetter.
4: Warm und sonnig wird es heute und morgen im Großen und Ganzen. Erst am Donnerstag geht dieses ruhige, spätsommerliche Hochdruckwetter zu Ende. Wir starten heute frisch und bis zum Sonnenaufgang sinken die Temperaturen noch ein wenig. Mit 2 bis 12 Grad geht es dann meistens los. Bis zum späten Vormittag halten sich stellenweise noch Nebel und Hochnebel, zum Beispiel im Inntal, im Salzburger Flachgau oder im oberösterreichischen Alpenvorland. Die lösen sich aber auf und dann scheint die Sonne eine Zeit lang überall. Die meisten Sonnenstunden gibt es heute in den östlichen Bundesländern. Hier bleibt es größtenteils wolkenlos. Im Westen hingegen kommen am Nachmittag Wolken dazu und die bringen einzelne Regenschauer in den Bergen Vorarlbergs, im Tiroler Oberland und im Außerfern. Jedenfalls wird es warm mit der Sonne, 18 bis 25 Grad werden es am Nachmittag. Der Mittwoch wird relativ ähnlich, diesmal macht sich aber der Wind in manchen Regionen bemerkbar, zum Beispiel im Burgenland, im Weinviertel oder auf den Bergen am Alpenhauptkamm, in manchen Tälern kann es föhnig werden. Soviel zum Wetter von Daniel Stanka.

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1: Mit Daniela Fietzek am Mikrofon. In der Ö1 Nachtmusik hören Sie Konzertmitschnitte und Rundfunkproduktionen aus ganz Europa, aus den USA, aus Australien, Kanada und aus dem Fernen Osten. Exklusiv zur Verfügung gestellt von der EBU, der European Broadcasting Union und kuratiert von der BBC. 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Wir starten in die letzte Stunde der Ö1 Nachtmusik mit einem Werk von Frédéric Chopin. Ronald Brautigam spielt auf einem Hammerflügel, und zwar die Barcarolle in Fis-Dur Opus 60.

Barcarolle in Fis-Dur, Opus 60 von Frédéric Chopin. Am Hammerflügel war Ronald Brautigam zu hören. Von Chopin kommen wir zu Johann Christian Bach und hören das Quintett Nummer 4 in S-Dur für Flöte, Oboe, Violine, Bratsche und Kontrabass, Opus 11.

Das Ensemble Les Ambassadeurs mit dem Quintett Nummer 4 in S-Dur für Flöte, Oboe, Violine, Bratsche und Kontrabass Opus 11 von Johann Christian Bach. Im folgenden Musikstück hören wir die Mezzosopranistin Marianne Beate Schellern, den Bratschisten Morten Carlsen und den Pianisten Sergei Osatschuk. Sie interpretieren Gestillte Sehnsucht, Opus 91 Nummer 1 von Johannes Brahms.

Gestillte Sehnsucht, Opus 91 Nummer 1 von Johannes Brahms. Marianne Beate Schellern, Mezzosopran, Morten Carlsen Bratsche und Sergei Osatschuk, Klavier. Der Pianist Niklas Sivelöf spielt nun die Klaviersonate in E-Moll, Hoboken-Gruppe 16, Nummer 34 von Joseph Haydn.

Klaviersonate in E-Moll von Joseph Haydn, am Klavier Niklas Sivelöf. Von Joseph Haydn kommen wir zu Georg Philipp Telemann. Die Gambisten Rainer Zipperling, Guylaine Wouters und der Cembalist Harald Hören spielen das Trio Nummer 2 von Georg Philipp Telemann.

0: Trio Nummer 2 für Viola da Gamba, Cembalo und Basso Continuo von Georg Philipp Telemann. Zu hören waren Rainer Zipperling und Guylaine Wouters Viola da Gamba und Harald Hören Cembalo. Damit geht die Ö1 Nachtmusik zu Ende und am Mikrofon verabschiedet sich Daniela Fizek. Hier folgt nun das Morgenprogramm von Österreich 1. Haben Sie noch einen angenehmen Start in den Tag.
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2: 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Zu diesem Frühjournal begrüßt Sie Eva Liebentritt im Studio. Guten Morgen. Es ist Dienstag, der 6. Oktober, heute mit diesen Themen. Bundeskanzler Stocker will die Koalition fortsetzen, unabhängig davon, wer an der Spitze der SPÖ steht. Vor der rumänischen Küste ist ein Frachtschiff gesunken. Es gibt den Verdacht, dass Russland dahinter stecken könnte. Und wer sich jetzt gegen welche Krankheiten impfen lassen sollte, das hören Sie ebenfalls in diesem Journal. Das Wetter wird heute meist sonnig und warm. Die Führungskrise in der SPÖ wirkt sich auch auf die ganze Koalition aus. ÖVP und Neos verweisen aber darauf, an der gemeinsamen Regierung festzuhalten und das Koalitionsprogramm abarbeiten zu

0: wollen. Im Gespräch mit Andreas Jölli sagt Bundeskanzler und ÖVP-Parteichef Christian Stocker dazu, dass parteiinterne Diskussionen nicht die Regierungsarbeit beeinträchtigen dürften.
1: Meine Aufgabe als Bundeskanzler ist dafür zu sorgen, dass wir handlungsfähig bleiben, dass die Stabilität in der Regierung gewährleistet ist und dafür führe ich diese Regierung.
2: Ist die SPÖ stabil?
1: Das ist eine Frage, die Sie der SPÖ stellen müssen. In der Regierung zählt für mich, dass wir Ergebnisse in diesem Herbst liefern. Und hier ist die SPÖ in der Verantwortung. Parteiinterne Diskussionen dürfen das nicht gefährden.
2: Sie haben gesagt, der Herr Babler, der Vizekanzler, ist Ihr Ansprechpartner. Der ist aber ein Ansprechpartner mit Ablaufdatum.
1: Der Herr Vizekanzler oder die Frau Vizekanzlerin sind für mich die Ansprechpartner. Wer das ist, entscheidet die Partei, aus der er kommt oder sie kommt. Und im Moment ist das der Herr Babler.
2: Mit dem Herrn Matterbauer würden Sie auch zurechtkommen?
1: Mit Herrn Matterbauer habe ich in der Regierung gut zusammengearbeitet, in seiner Funktion als Finanzminister. Wir werden sehen, was die Zukunft bringt.
0: Sagt Bundeskanzler Stocker im Gespräch mit Andreas Jölli. Ins Ausland jetzt. Vor der Küste Rumäniens ist ein Frachtschiff gesunken. Zwei Seeleute sind dabei ums Leben gekommen. 11 Besatzungsmitglieder wurden gerettet. Es besteht der Verdacht, dass das Schiff zuvor von russischen Drohnen getroffen worden ist. Ansgar Gersmann berichtet.
3: Verletzte Besatzungsmitglieder werden per Hubschrauber in Sicherheit gebracht. Bilder der Rettungskräfte zeigen den 140 Meter langen Frachter in Schräglage im Wasser liegen. Das türkische Schiff hatte laut Medien Getreide geladen und war auf dem Weg nach Italien. Es habe Feuer an Bord gegeben, so erste Berichte. Wieder an Land erzählt ein Seemann von einer Drohnenattacke.
4: What happened? Drohnenattacke. Drohnen.
3: Offiziell bestätigt ist das noch nicht. Der ukrainische Präsident Volodymyr Zelensky schreibt auf X von einem schrecklichen Angriff Russlands. Das Schwarze Meer ist immer wieder Schauplatz von Angriffen im russischen Krieg gegen die Ukraine.
0: Frankreich bereitet sich heute auf einen großen Kampftag vor. Seit einer Woche demonstrieren Schülerinnen und Schüler im gesamten Land für bessere Lernbedingungen. Immer wieder kommt es dabei zu Ausschreitungen. Für heute haben Schülervertretungen zu Demonstrationen aufgerufen, berichtet Leonie Heitz aus Paris.
5: Nach den Ausschreitungen der vergangenen Woche bereiten sich die Sicherheitskräfte auf einen schwierigen Tag vor. Seit Beginn der Proteste wurden über 5000 Menschen festgenommen, mehrheitlich Minderjährige. 190 Schülerinnen und Schüler wurden verletzt, darunter ein 15-Jähriger, der eine Hand verlor. Amnesty International kritisiert ein unverhältnismäßiges Vorgehen der Polizei. Gleichzeitig gibt es auch schwere Gewalt seitens der Demonstrierenden. In Marseille wurde eine Passantin mit einem selbstgebauten Flammenwerfer angegriffen. Die Regierung versucht, die Proteste mit Zugeständnissen zu entschärfen. Bildungsminister Edouard Geffray kündigt mehr Vertretungslehrer und die Sanierung von Schulen an.
0: Und die Proteste haben sich jetzt auch auf das Nachbarland Belgien ausgeweitet. Es ist zu gewaltsamen Zusammenstößen gekommen. 18 Polizeibeamte sind leicht verletzt. Dutzende Menschen wurden festgenommen. Morgen am 7. Oktober jährt sich zum dritten Mal der terroristische Großangriff der Hamas auf Israel. Rund 1200 Menschen wurden in Israel ermordet und 251 nach Gaza verschleppt. In Israel finden nationale Gedenktage nach dem jüdischen Kalender statt. In diesem Jahr ist der offizielle Gedenktag für die Opfer des Hamas-Massakers auf den gestrigen 5. Oktober gefallen. Aus Israel berichtet Nikolaus Wildner.
6: Ein Gebet für Israels Opfer des 7. Oktober 2023 und des darauffolgenden Kriegs in Gaza und an weiteren Fronten. Israels Regierungschef, damals wie heute, Benjamin Netanyahu. Gestern bei der offiziellen Gedenkzeremonie wird Netanyahu aus dem Publikum von Yaakov Godo unterbrochen, dessen Sohn Tom am 7. Oktober 2023 von Hamas-Terroristen ermordet wurde. Sie haben meinen Sohn am 7. Oktober nicht beschützt. Der Vorfall macht deutlich, die Wunden des 7. Oktober 2023 sind weiterhin nicht verheilt und Israels Versagen nicht aufgearbeitet. Israels führende Oppositionsparteien versprechen gemeinsam, im Gegensatz zu Netanyahu, den Einsatz einer staatlichen Untersuchungskommission, sofern sie bei den Wahlen am 27. Oktober eine Mehrheit erreichen.
0: Zurück nach Österreich. Wien zieht Bilanz, was die sogenannte Auszeit-WG betrifft. Seit einem Jahr versucht man dort, sogenannte Intensivtäter, die jünger als 14 Jahre sind, besonders sozialpädagogisch zu betreuen. Durchaus mit Erfolg, wie es heißt, ein Bub ist nach der Auszeit-WG nicht mehr straffällig. Beate Tomasowitsch berichtet.
7: Der betroffene Bub war schon länger in Betreuung beim Verein Rettet das Kind. Der Bub war zwar gesprächsbereit, doch sein Verhalten wollte er nicht ändern, wollte weiter Straftaten verüben, seinen Spaß haben, bis er 14 ist. Geändert hat sich das, als der Bub in die Auszeit-WG gekommen ist, sagt Christian Reiner von Rettet das Kind.
8: Und plötzlich hat sich alles schlagartig verändert, weil er für sich eine Sache erkannt hat. Er hat ganz klar erkannt, wenn ich hier untergebracht bin, und obwohl sich alle so liebevoll um mich kümmern, ich mich so schlecht fühle, dann kann das Gefängnis kein Ort sein, wo ich hin möchte.
7: Jetzt kümmern sich wieder seine alten Betreuer um ihn. Der Bub habe seither keine Straftaten mehr begangen und will selbst sein Verhalten ändern. Das habe die Auszeit-WG bewirkt. In der Auszeit-WG dürfen die Kinder maximal 12 Wochen angehalten werden.
0: Am kommenden Wochenende startet das Kitzsteinhorn in Salzburg in die Wintersaison. Für das Skivergnügen muss man dort, wie auch in anderen großen Skigebieten, tief in die Tasche greifen. Die Tageskarte kostet schon mehr als 80 Euro. Gleichzeitig stagniert der Skimarkt. Mehr von Maria Kern.
9: Seit den 1980er oder 90er Jahren ist der weltweite Skimarkt um gut ein Drittel geschrumpft. Woran liegt das? Franz Föttinger, Sprecher der Skiindustrie.
10: Das hat viele Gründe. Also es gibt zum Beispiel Märkte, die sind komplett in sich zusammengebrochen. Da denke ich in erster Linie immer an Japan.
9: In Japan sei etwa kaum noch in Lifte investiert worden. Derzeit stagniere der weltweite Skimarkt. Gut verkaufen würden sich aber etwa Helme und Protektoren. Auch das Geschäft mit dem Skiverleih laufe gut. Die Preise für Tagestickets von bis zu 85 Euro führt der Skihersteller auf hohe Personalkosten und Energiekosten zurück. Er betont aber,
10: es gibt auch kleinere Skigebiete, die durchaus kostengünstige Angebote auch parat haben.
9: Skifahren sieht der Skihersteller daher nicht als Luxussport an.
0: Der Herbst ist wieder die Zeit der Erkältungen, der Grippeinfektionen und auch die Covid-Fallzahlen steigen bereits leicht an. Es ist also auch wieder die Zeit der Impfungen. Wer sich jetzt gegen welche Krankheiten impfen lassen sollte, um den Verlauf abzumildern, berichtet Raphael Krapscher.
11: Für manche Impfungen ist bereits jetzt der richtige Zeitpunkt, etwa für eine Covid-Auffrischung, die besonders für Menschen über 60 Jahren, Personen mit Vorerkrankungen und für Gesundheitspersonal empfohlen ist, erklärt Maria Paulke-Korinek vom Gesundheitsministerium.
12: Die Impfung sollte bevorzugt im Spätsommer oder Herbst erfolgen, also in Wirklichkeit genau jetzt. Und sie ist empfohlen für alle Personen ab 12 Jahren, die das Risiko eines schweren Krankheitsverlaufs und möglicher Komplikationen reduzieren wollen.
11: Für die Grippeimpfung ist der ideale Zeitpunkt etwas später, von Mitte Oktober bis Ende November. Heuer können allerdings hunderttausende Impfdosen erst verspätet geliefert werden. Für Risikogruppen, etwa für Kinder und Senioren, gibt es zwar genug Impfstoff, heißt es von Seiten der Ärztekammer. Alle anderen müssen sich aber noch etwas gedulden.
0: Und jetzt noch zu den Wetteraussichten mit Nathalie Auer.
13: Sehr frisch starten wir heute in den Dienstag. Die Temperaturen liegen jetzt in der Früh noch teilweise unter 10 Grad. In den Landeshauptstädten hat es derzeit in Wien 7 bis 14 Grad, in Eisenstadt 11, in St. Pölten 9, in Linz 10 Grad, in Salzburg und Innsbruck 9, in Bregenz 10 und in Graz und Klagenfurt 7 Grad. Tagsüber legen die Temperaturen dann spürbar zu und steigen auf 18 bis 25 Grad. Für Anfang Oktober wird es also vielerorts überdurchschnittlich warm. Dazu gibt es heute im Großteil des Landes sonniges Wetter. Ein paar Nebel- und Hochnebelfelder sind in den nächsten Stunden aber auch noch dabei, zum Beispiel in Kufstein. Vor allem am Nachmittag tauchen von Italien her dann etwas dichtere Wolken auf und ganz vereinzelt kann es regnen, am ehesten westlich von Innsbruck. Außerdem frischt heute im Osten lebhafter Wind auf, mit Böen um die 30 Kilometer pro Stunde. Morgen legt der Wind dann noch eine Spur zu und die meiste Zeit scheint wieder die Sonne.
0: Und das war das heutige Frühjournal mit Eva Liebentritt im Studio. Es ist jetzt 6.10 Uhr.
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17: Wir beginnen mit einem Ausflug nach Tauris, Landschaft aus der Sagenwelt, der antike Zufluchtsort der Iphigenie, irgendwo dort, wo heute die Krim liegt. Tommaso Traetta hat den mythologischen Stoff vertont. Guten Morgen am Dienstag.

Les Talents Lyriques waren hier zu hören. Allegro aus Traitas Drama per Musiker Iphigenia in Tauride. Übrigens uraufgeführt 1763 im Schloss Schönbrunn. 6.14 Uhr von Tauris nun nach Wien. Eine böhmische Verbeugung in Richtung Donaumetropole. Walzer in A-Dur von Antonín Dvořák.

Walzer in A-Dur von Antonín Dvořák. Am Pult in dieser Aufnahme mit der Academia Allegro Vivo war Bijan Kadem-Misak, der 1979 das Festival Allegro Vivo gegründet hat. Seit 2016 leitet sein Sohn Vahid Kadem-Misak die jährliche Veranstaltung und war auch beim Abschlusskonzert der diesjährigen Ausgabe am Pult der Academia Allegro Vivo zu erleben. Eine Aufnahme hören Sie dann heute um 14.05 Uhr in Ö1 mit Werken von Wolfgang Amadeus Mozart, Avo Perth und Felix Mendelssohn Bartholdy.

0: Scherzo aus der Schweizer Sinfonie von Felix Mendelssohn Bartholdy mit dem Stuttgarter Kammerorchester. 6.22 Uhr. Eine Frage, die viele Eltern beschäftigt: Kann man Kinder formen? Die Ratgeberregale vieler Buchhandlungen legen es nahe, mit genug Engagement, Wissen und Sensibilität sei alles möglich. Die Entwicklungspsychologin Stefanie Höhl ist hingegen überzeugt, der Mensch kommt nicht als unbeschriebenes Blatt zur Welt.
1: Ich glaube, das wissen alle Eltern, sobald sie mehr als ein Kind haben, dass die individuellen Unterschiede tatsächlich schon sehr früh sehr ausgeprägt sein können. Und in der Entwicklungspsychologie sprechen wir bei diesen ganz frühen Unterschieden von hauptsächlich Temperamentsunterschieden. Temperament heißt, da unterscheiden sich die Kinder in wie stark sie emotional reagieren, ob sie dazu tendieren, positiv drauf zu sein oder eher ängstlich zu sein. Und auch recht bald unterscheiden sie sich darin, wie gut, wie stark sie ihre eigenen Emotionen sozusagen kontrollieren können, wie gut sie die im Griff haben.
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Der Australier Piers Lane spielte ein Kindermärchen von Ignaz Moscheles am Klavier und das tauschen wir jetzt gegen die steirische Harmonika. Herbert Pixner tritt heute im Linzer Brucknerhaus auf mit seiner Formation, dem Herbert Pixner Projekt und dem Tonkünstlerorchester Niederösterreich. Bringt er den Abend Symphonics Alps Reloaded auf die Bühne. Alpine Volksmusik trifft klassische Symphonik um 19.30 Uhr. Leopoldstadt. Das Theaterstück von Tom Stoppet ist heute im Bregenzer Festspielhaus zu sehen. In der Werkstattbühne inszeniert Johannes Leppert das Stück über die jüdische Geschichte. In Wien heute um 19 Uhr. Und im Wiener Theater Spielraum ist heute eine Inszenierung von George Orwells Klassiker 1984 zu erleben. Eine Parabel auf totalitäre Regime jeglicher Art. Auf die Bühne gebracht von Nicole Metzger. Vorstellungsbeginn ist um 19.30 Uhr.

0: Dynamische Streicherklänge von Antonio Vivaldi Allegro Molto mit den Isolisti di Aquilani. Und damit jetzt zu den Nachrichten um 6:30 mit Eva Liebentritt.
1: Guten Morgen. Die Führungskrise in der SPÖ wirkt sich auch auf die Koalition aus. ÖVP und Neos verweisen aber darauf, an der gemeinsamen Regierung festzuhalten und das Koalitionsprogramm abarbeiten zu wollen. Bundeskanzler Christian Stocker betont, seine Aufgabe sei es, die Handlungsfähigkeit und Stabilität der Bundesregierung sicherzustellen. Parteiinterne Diskussionen dürften nicht die Regierungsarbeit beeinträchtigen, so Stocker. Vor der rumänischen Küste ist gestern ein türkisches Frachtschiff gesunken. Zwei Seeleute sind dabei ums Leben gekommen, 11 Besatzungsmitglieder wurden gerettet. Das Schiff soll zuvor von einer Drohne getroffen worden sein, das berichtet ein Seemann. Der ukrainische Präsident Volodymyr Zelensky spricht von einem schrecklichen Angriff zweier russischer Drohnen auf den Frachter. In Frankreich gehen die Schulproteste weiter. Schülerverbände haben für heute zu einem großen Kampftag aufgerufen. Sie fordern mehr Lehrpersonal und bessere Lernbedingungen. Die Proteste haben sich jetzt auch auf das Nachbarland Belgien ausgeweitet. Auch dort ist es zu gewaltsamen Zusammenstößen gekommen. 18 Polizeibeamte sind leicht verletzt. Dutzende Menschen wurden festgenommen. Der Deutsche Buchpreis geht heuer an Sheida Basia für ihren Roman »Die Lücken«. Basia ist am Abend ausgezeichnet worden für ihre Erzählung über jüdisches Leben und die NS-Vergangenheit im Hunsrück. Der Deutsche Buchpreis ist mit 25.000 Euro dotiert. Und das Wetter heute im Großteil des Landes sonnig, anfangs aber noch einzelne Nebelfelder und vor allem ab dem Nachmittag von Italien her Wolken. Einzelne Schauer am ehesten westlich von Innsbruck. Die Höchstwerte 18 bis 25 Grad. Soweit ein kurzer Nachrichtenüberblick. Es ist jetzt 6:32 Uhr.
0: Und guten Morgen Mitte 1 wünscht jetzt wieder Till Köppel.

Königskinder aus Engelbert Humperdings Oper die Einleitung zum zweiten Akt mit den Bamberger Symphonikern. Ebenfalls leichtfüßig, aber auch mit der willkommenen Ruhe geht's weiter in den Dienstagmorgen. Allegretto Grazioso von Fritz Kreisler.

0: Das Amadeus-Trio war hier zu hören und jetzt zu einem Thema, das aktuell viel diskutiert wird, die Unmengen an Strom und Rechenleistung, die der KI-Boom verursacht. Damit also Milliarden an Menschen mit KI-Chatbots ihre Probleme und Fragen besprechen können, müssen neue Rechenzentren gebaut werden. Doch die benötigt enorm viel Energie und Wasser und sind außerdem ziemlich laut. Daher regt sich in vielen Ländern Widerstand gegen den Bau von KI-Rechenzentren, etwa auch im oberösterreichischen Kronstorf, in den USA und auch im globalen Süden. Ulla Ebner hat darüber mit einer Aktivistin aus Brasilien gesprochen.
1: Wir sprechen davon, dass Daten aus einer Wolke kommen, aus einer Cloud. Doch das sei eine bewusste Irreführung, kritisiert Manuela Viana vom Brasilienbüro der Heinrich-Böll-Stiftung. Tatsächlich komme das Internet nicht vom Himmel, sondern benötige eine physische Infrastruktur auf der Erde, zum Beispiel in Form von Rechenzentren. Ein besonders umstrittenes Rechenzentrum wird gerade im Bundesstaat Ceará gebaut, im eher ärmlichen und sehr trockenen Nordosten Brasiliens. Eine riesige Serverfarm für die chinesische Videoplattform TikTok. Allerdings befindet sich auf dem geplanten Standort das Territorium einer indigenen Volksgruppe namens Anasé, berichtet Viana. Und die leisten heftigen Widerstand gegen den Bau. Die Indigenen fürchten um ihren Lebensraum, um ihre Gewässer, um die Biodiversität in der Region. Sie haben gegen den Bau geklagt. Im Juni haben einige indigene Aktivisten die Baustelle des Rechenzentrums besetzt und vorübergehend lahmgelegt. Einige der indigenen Aktivisten und Aktivistinnen erhalten wegen ihres Widerstandes immer wieder Morddrohungen und wurden mittlerweile in ein staatliches Schutzprogramm aufgenommen. Manuela Viana ist vorsichtig optimistisch. In den USA oder in Chile konnten Bürgerproteste solche Serverfarmen bereits verhindern. Die bisherigen Proteste in Brasilien seien erst ein Anfang gewesen.
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Arte dei Suonatori spielten dieses einprägsame Stück Allegro von Karl Philipp Emanuel Bach. 6:44 Uhr, guten Morgen mit Ö1 wünscht Till Köppel.

Liana Serbescu spielte dieses Finale von Fanny Hensel. 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Andrea Falconieri war beliebter Lautenspieler und Komponist und bezeichnete sich selbst als Napolitano.

Das Barockensemble Arte Mandolin spielte Andrea Falconieri, Musik des Königreichs Neapel und des Spanischen Hofs. 6.51 Uhr heute am 6. Oktober, übrigens auch dem Tag der gewaltfreien Kommunikation.

0: an hat der Kontakt und die Diskussion wieder stattgefunden, wobei es mir vor allem auch darum geht, dass jetzt die mimetische Theorie Girards, die meine wissenschaftliche Arbeit über 40 Jahre begleitet hat, nicht identifiziert wird mit dem MAGA-Projekt von Trump, J.D. Vance und dann auch Kurz und Thiel, die das unterstützen.
1: Erzählt Wolfgang Pallava im Ö1-Interview. Derzeit schreibt er eben ein Buch über Peter Thiel und ist heute Abend im Wiener Radiocafé in der Reihe Im Zeitraum zu Gast ab 18.30 Uhr. Mit Johannes Kaub spricht er über die Apokalypse als politisches Programm, auch zu verfolgen via Audio-Livestream.

Marcel Mock spielte Johann Sebastian Bach. Im Kulturteil des heutigen Morgenjournals schauen wir wieder nach Frankfurt. Gestern wurde dort der Deutsche Buchpreis vergeben. Die Schriftstellerin Scheda Bassia wurde für ihren Roman Die Lücken ausgezeichnet und fand bei ihrer Dankesrede eindrückliche Worte. Mehr hören Sie dann von Judith Hoffmann in einer halben Stunde.

Suite aus Zoroastre von Jean-Philippe Rameau mit dem L'Orfeo Barockorchester. Der Kinder- und Jugendpsychiater und Schriftsteller Paulus Hochgatterer erzählt diese Woche in seinen Gedanken für den Tag von der knapp 16-jährigen Luise und ihrer Liste von Dingen, die man retten muss. Frühstück mit Luise.

0: Luise sitzt schon da, als ich komme. Sie bestellt Orangensaft. Gestern hast du nicht ausgetrunken, sage ich. Gestern habe ich mich aufgeregt, sagt sie. Heute habe sie ihre Liste dabei. Die großen Dinge, die man retten muss. Sie zieht ein Blatt Papier aus der Tasche. Gestern Gerechtigkeit, sagt sie, heute Sicherheit. Zuerst habe sie ihren Vater gefragt. Er habe gesagt, in seinem Leben entstehe Sicherheit durch den Helm, den er beim Radfahren trage, durch die Alarmkontakte an der Terrassentür und durch die Airbags im Auto. Ihre Mutter habe gesagt, bei ihr sei es die Erfahrung, die ihr Sicherheit gebe. Dass auf die Nacht der Tag folge und auf den Frühling der Sommer, dass Erdbeereis nach Erdbeereis schmecke und dass sie, sobald sie die Wohnungstür hinter sich schließe, an einem Ort sei, wo ihr niemand was anhaben könne. Luise stellt ihr Glas fest auf den Tisch. Ja, wie naiv kann man denn sein, sagt sie. Fahrradhelme, Alarmkontakte, die sichere Wohnung. Sie habe die Szene vor sich letzte Woche, als drei fremden Polizisten laut an die Tür ihrer ukrainischen Nachbarn geklopft hätten und dann seien sie auch schon reingestürmt und hätten Papiere gefordert und Reisepässe und Sascha und Mariana, die beiden Kinder, seien zitternd dagestanden und Sascha habe in die Hose gemacht, obwohl er schon 7 Jahre alt sei. »Nach den Bomben die Fremdenpolizei, ist das Sicherheit?«, fragt Luise. »Eher nicht«, sage ich. »Es gibt sie nicht«, sagt sie, »das ist alles Gerede.« Ein einziges Mal habe sie in letzter Zeit wirklich Sicherheit erlebt. Sie sei in der U-Bahn einer jungen Frau gegenüber gesessen, die habe ihr Baby vor sich auf dem Schoß sitzen gehabt. Die Menschen seien gedrängt gestanden und neben ihnen habe sich jemand laut über Fahrräder aufgeregt. Das Kind habe die Mutter angeschaut und die Mutter das Kind. Beide hätten gelacht und es sei gewesen, als säßen die beiden in einem Raumschiff mitten im Weltall. So ist Sicherheit, sagt Luise.
1: Paulus Hochgatterer ist Kinder- und Jugendpsychiater und Schriftsteller. Vor wenigen Tagen ist sein jüngster Roman Mio und die Unsterblichkeit erschienen und sofort auf Platz 1 der Bestenliste des Hauptverbandes des österreichischen Buchhandels und der ORF-Jury gelandet.

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1: 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Julia Schmuck im Studio, schön, dass Sie da sind. Guten Morgen am 6. Oktober. In Frankreich gehen die Schulproteste weiter. Schülerverbände haben für heute zu einem landesweiten Aktionstag aufgerufen. Deutschlands Geheimdienstspitzen sehen die Gefahr eines gewaltsamen Konflikts mit Russland. Was heißt das für Europa? Darüber spreche ich mit dem Militärexperten Gustav Kressel. Sie hören ein Interview mit ÖVP-Chef und Bundeskanzler Christian Stocker zu den Turbulenzen in der SPÖ. Und die Debatte um die Strafmündigkeit von Kindern ist wieder da. Was bringen die Auszeit-WGs für jugendliche Intensivtäter in Wien? Das hat sich die Chronik-Redaktion angeschaut. Und der Deutsche Buchpreis geht heuer an die Schriftstellerin Scheda Basia. Das Wetter heute oft sonnig und warm in Österreich. Brände, Evakuierungen, Festnahmen, lautstarke Demonstrationen. Die Schulproteste in Frankreich gehen in die zweite Woche und die Einsatzkräfte bereiten sich heute landesweit auf einen neuerlichen Protesttag vor. Schülerinnen und Schüler fordern mehr Lehrer, die Sanierung der maroden Schulgebäude und bessere Lernbedingungen. Dazu bin ich in Paris mit unserer Korrespondentin Leonie Heitz verbunden. Worauf stellen sich denn die Einsatzkräfte heute ein?
2: Die Sicherheitskräfte stellen sich auf einen Großkampftag ein. Sie erwarten heute den vorläufigen Höhepunkt dieser Protestbewegung. Den Schülerinnen und Schülern schließen sich heute Lehrkräfte und Studierende an. Unterstützung kommt auch von der mächtigen Gewerkschaft CGT. Und sogar Landwirte wollen mit Traktoren anrücken. In Paris und anderen Städten werden große Demonstrationszüge erwartet und die Polizei rechnet auch wieder mit Ausschreitungen. Seit Beginn der Proteste wurden ja über 1000 Menschen verletzt, mehr als 700 Polizeikräfte und rund 300 Schülerinnen und Schüler und Lehrkräfte. Und dementsprechend ist die Stimmung sehr angespannt.
1: Ja, wie brutal und auch gefährlich die Proteste sein können, zeigt der Fall von gestern, wo einem Schüler durch eine Polizeigranate die Hand weggerissen worden ist. Warum eskalieren die Proteste so sehr?
2: Ja, und das ist kein Einzelfall. Vergangene Woche wurden einem 14-Jährigen mit einer Polizeigranate die Zähne ausgeschlagen und der Kiefer gebrochen. Ein anderer hat ein Auge verloren. Gleichzeitig muss man sagen, dass die Proteste friedlich angefangen haben und es auch größtenteils weiterhin sind. Aber immer wieder mischen sich Jugendliche dazwischen, die gezielt Schulen anzünden oder die Konfrontation mit der Polizei suchen. Und auch die Polizei geht zum Teil sehr brutal vor. Amnesty International kritisiert, dass der Einsatz der Polizei unangemessen ist und vergleicht ihn mit repressiven Methoden von autoritären Staaten. Also die Kritik am Vorgehen der Polizei wächst auch.
1: Seit über einer Woche wird protestiert wegen maroder Schulen, zu wenig Lehrkräften, auch zu langen Schultagen. Was macht denn die Politik? Geht sie darauf ein?
2: Nur sehr bedingt und zu langsam. Vergangenen Freitag hat der Bildungsminister Schülervertreterinnen getroffen. Konkrete Ergebnisse gab es aber nicht. Der Premierminister Sébastien Lecornu hat seinem Kabinett jetzt aufgetragen, einen Plan gegen den Lehrermangel und für die Sanierung der maroden Schulgebäude zu erstellen. Das Problem ist aber, die Schüler fordern konkrete Verbesserungen jetzt, sehen bisher aber vor allem Ankündigungen. Und gleichzeitig sind die Staatskassen leer, aber viele dieser Probleme bestehen seit Jahrzehnten und lassen sich nicht auf die Schnelle lösen. Für die Regierung wird es deshalb schwierig, überhaupt glaubwürdige Zugeständnisse zu machen.
1: Schauen wir auf die Stimmung im Land insgesamt. Stehen die Menschen, steht die Bevölkerung dahinter den Forderungen der Schülerinnen und Schüler?
2: Die Menschen hier beobachten die Ausschreitungen zunehmend mit Sorge. Gleichzeitig finden viele es schade, dass mehr über die Gewalt gesprochen wird als über die eigentlichen Gründe der Bewegung. Denn für die Forderungen gibt es durchaus Verständnis. Die Probleme sind ja nicht neu. Deshalb muss man unterscheiden zwischen der Unterstützung für die Anliegen der Schüler und der Unterstützung für die Form des Protests. Und genau diese Grenze heizt auch die politische Debatte immer wieder auf hier.
1: Da sind wir schon in der politischen Debatte. Das alles passiert im Wahlkampf. Wie schlägt sich denn das nieder? Wird das zu einer ernsthaften Krise für die Regierung oder kann sie den Unmut der jungen Menschen irgendwie einfangen?
2: Ja, politisch kommt das für die Regierung zu einem sehr ungünstigen Zeitpunkt. Denn wie gesagt, in einem guten halben Jahr stehen Präsidentschaftswahlen an und es herrscht insgesamt ein großer Unmut über den Zustand der öffentlichen Dienstleistungen und die hohen Lebenshaltungskosten etwa. Zuletzt haben ja auch Landwirte, Feuerwehrleute oder Beamtinnen protestiert. Gleichzeitig hat die Regierung neue Sparpläne vorgelegt und kann viele der Forderungen finanziell kaum erfüllen. Damit wird es für sie immer schwieriger, diesen wachsenden Unmut gerade auch bei den Jugendlichen politisch einzufangen.
1: Berichtet Ihnen Leonie Heitz aus Paris. Vielen Dank.
2: Sehr gerne. Schönen Tag.
1: Und wir gehen weiter nach Deutschland. Ein gewaltsamer Konflikt zwischen Russland und unserem Nachbarland ist möglich. Das ist die deutliche Warnung der deutschen Nachrichtendienste. Mit hybrider russischer Kriegsführung hat das Land schon einige Erfahrung gesammelt. Steht nun tatsächlich eine Eskalation im Raum? Und was heißt das für Europa? Darüber spreche ich gleich mit dem Militärexperten Gustav Gressel. Hören Sie davor Andreas Pfeiffer mit den Reaktionen auf die Warnung der Geheimdienste.
3: Was der Chef des Bundesnachrichtendienstes Martin Jäger gestern in aller Öffentlichkeit sagte, klang alles andere als geheimniskrämerisch.
4: Deutschland ist in Gefahr, in einen gewaltsamen Konflikt mit Russland zu geraten. Die Gefahr von Anschlägen gegen Ziele in Deutschland ist weiter real und gegenwärtig.
3: Die Botschaft ist angekommen und trifft auf wenig Widerstand. Deutschland steht als erster Waffenlieferant der Ukraine sichtbar im Visier einer bislang hybriden Kriegsführung. Der gescheiterte Anschlag auf den Flughafen Leipzig-Halle, Cyberattacken und Desinformationskampagnen vor den jüngsten Landtagswahlen legen davon Zeugnis ab. Folglich drängt der Verfassungsschutz auf erweiterte Befugnisse. Zu weit sollten sie nicht gehen, sagt der

0: Grüne Konstantin von Notz, der der Parlamentarischen Kontrollkommission angehört.
1: Wenn man so etwas wie Hausdurchsuchung und Ähnliches eben nicht mehr polizeilich mit Gerichtsbeschluss durchführen lässt, sondern eben von einem Nachrichtendienst, dann wirft das einfach in Deutschland auch vor dem geschichtlichen Hintergrund Fragen auf.
0: Und auch der Chef der Kommission, der CDU-Abgeordnete Mark Henrichmann, wägt Pro und Contra ab.
2: Es gibt keine super kontroverse Debatte, weil wir ja auch sehen, vor welchen Herausforderungen unsere Dienste stehen. Und trotzdem muss man nicht alles durchwinken, was sich ein Dienst vielleicht aus Praktikabilitätsgründen denkt.
0: Wie bleibt eine Demokratie wehrhaft nach außen und nach innen? In schwierigen Zeiten eine Gratwanderung, nicht nur für Deutschland.
3: Und dazu bin ich jetzt mit dem Politikwissenschaftler und Militärexperten Gustav Gressel von der Landesverteidigungsakademie verbunden. Guten Morgen.
4: Guten Morgen.
3: Waren Sie überrascht von der Deutlichkeit der Aussagen der deutschen Dienste?
4: Nein, das ist ja im Grunde auch bekannt. Es gab ähnliche Warnungen von anderen Diensten. Ist natürlich in Deutschland, wie wir schon gehört haben, nochmal vor einem anderen Hintergrund, weil ja auch über die Befugniserweiterung und Aufstockung der Dienste sowohl des BNDs als auch des Verfassungsschutzes gesprochen wird. Aber ist im Grunde im europäischen Schnitt nichts Neues.
3: Fangen wir beim Grundsätzlichen an. Was meinen denn die Geheimdienste, wenn sie von einem gewaltsamen Konflikt mit Russland sprechen?
4: Damit meinen sie, dass die russischen verdeckten Operationen zunehmend auch gewaltsam werden und dass sich Anschläge, Mordanschläge, Brandanschläge, Paketbomben und Ähnliches, dass sich solche Geschichten nicht immer verhindern lassen. Bis jetzt hatten wir das Glück, dass die Anschläge entweder verhindert wurden, erkannt wurden oder durch technische Defekte oder Dummheit der Operateure eben nicht zur Umsetzung kamen. Aber Glück ist keine Strategie in diesem Fall. Das kann auch mal schiefgehen.
3: Die Geheimdienste, die sagen, die deutschen Geheimdienste sagen, die russischen Geheimdienste würden hochprofessionell und rücksichtslos agieren. Warnen Sie, die Gefahr von Anschlägen in Ziele in Deutschland sei weiter real und gegenwärtig. Kann man davon ausgehen, dass diese Gefahr für ganz Europa gilt oder gilt sie besonders für Deutschland?
4: Die Gefahr gilt für ganz Europa. Russland hat ja, also Lavrov und jetzt in seiner Wahlrede auch Putin betont, man ist ja im Krieg beziehungsweise in einem systemischen Konflikt mit dem kollektiven Westen und Europa insbesondere. Es geht um die Neuordnung Europas. Also Europa ist schon als Ganzes das Ziel, nur ist Deutschland in diesem Europa natürlich besonders wichtig. Es ist der größte militärische Unterstützer der Ukraine. Es ist die wichtigste Stimme im Europäischen Rat und es ist auch einer der letzten großen europäischen Staaten, die noch finanziell einen gewissen Handlungsspielraum haben. Bei Frankreich und Italien etwa oder bei Großbritannien wird es ja aufgrund der Budgetlage langsam knapp. Das heißt, mit Deutschland steht und fällt natürlich gerade im Hinblick auf die Ukraine viel und deshalb versucht man gerade Deutschland zu beeinflussen, nicht nur durch solche Anschläge, sondern natürlich auch durch Propaganda, durch politische Kriegsführung und die anderen Mittel, die man ja aus dem russischen Portfolio bereits kennt.
3: Deutschland hat also eine besondere Rolle. Schauen wir auf Österreich und die Frage, ob für uns Ähnliches gilt. Der österreichische Nachrichtendienst DSN schreibt gestern, die Lage in Österreich würde sich von der in anderen Staaten unterscheiden und nennt da etwa die Neutralität als Grund. Stimmen Sie dazu?
4: Ja, zu einem gewissen Teil. Ich meine, zu einem sozusagen in der Metalage nicht. Österreich ist genauso Westen, Österreich ist genauso Europäische Union. Aber genauso wie Vögel machen sich die Russen nicht ins Nest. In Österreich gibt es eine sehr schwache Überwachung der russischen geheimdienstlichen Tätigkeit. Dies ist aufgrund der vielen akkreditierten Diplomaten der großen Botschaft, die ja auch die Vertretungen bei der UN und im OSZE-Bedienst enorm hoch. Das Strafmaß für Spionage, für ähnliche Taten ist gering und man ist ja im Schengen-Raum, man ist im Binnenmarkt, man kommt ja mit Geld und mit Personal aus Österreich gut raus und kann vor allen Dingen gegen die industriellen Schwerpunkte Italiens und Deutschlands relativ nahe spionieren. Deshalb ist Österreich ein eine Drehscheibe für die Spionage gegen unsere europäischen Bündnispartner. Und wie wir an Viktor Orban gesehen haben, ist die Europäische Union mit sozusagen solchen Problemfällen im Inneren recht tolerant. Deshalb geht natürlich in Österreich, geht man davon aus, dass Österreich hier weniger passieren wird, weil die Russen diese permissive Haltung Österreichs wahrscheinlich nicht durch einen Anschlag irgendwie gefährden wollen. Und man gefährdet damit mit dieser schwachen Haltung halt eher die eigenen Nachbarn als die eigene Diskussion um die Sicherheitspolitik.
3: Wie muss sich Österreich darauf vorbereiten?
4: Naja, die österreichische Strategie ist im Grunde durchducken und wegschauen. Und die besteht ja schon seit dem Kalten Krieg. Und da wird sich wahrscheinlich wenig ändern. Seitdem ich hier in Wien angekommen bin, wird darüber diskutiert, ob es ein neues Spionagegesetz gibt, das eben den Tatbestand der Spionage enger fasst. Das ist immer noch ein Begutachtungsverfahren. Also da dürfte es irgendwo politisch kriseln, weil irgendeine Partei der Regierungskoalition das eben so nicht will. Da sind wir ja auch so, wenn wir zurückschauen an Weiß-Ott, die politischen Beziehungen Masalek, die politischen Beziehungen russischer Operateure und Geheimdienstler, die gehen ja nicht nur in die FPÖ, die gehen quasi querbeet ins politische Spektrum, und wann immer das aufgearbeitet oder irgendwie eingeschränkt werden soll, dann gibt es meistens Widerstand. Und so dürfte es auch jetzt sein.
3: Sagt der Politikwissenschaftler und Militärexperte Gustav Gressel von der Landesverteidigungsakademie. Vielen Dank für Ihre Zeit heute früh.
4: Vielen herzlichen Dank.
3: Und wir kommen zu einem Vorfall vor der Küste Rumäniens. Hier ist ein türkischer Frachter gesunken. Zwei Seeleute sind dabei ums Leben gekommen. 11 Besatzungsmitglieder werden gerettet. Ansgar Gersmann berichtet.
5: Das Unglück ereignet sich ca. 30 Seemeilen vor der Küste Rumäniens. Verletzte Besatzungsmitglieder werden per Hubschrauber in Sicherheit gebracht. Ihre Lage sei stabil, heißt es später aus dem Krankenhaus. Auf den Bildern der Rettungskräfte ist zu sehen, wie die 140 Meter lange Royd Manadov Schlagseite hat. Das türkisch betriebene Schiff hatte laut Medien Getreide geladen und war auf dem Weg von der Ukraine in die italienische Hafenstadt Ravenna. Es habe Feuer an Bord gegeben, so erste Berichte. Wieder an Land erzählt ein Seemann von einer Drohnenattacke.
6: What happened?
7: Drohnenattacke.
5: Ein Vertreter der für den Frachter zuständigen Agentur spricht davon, dass die Aufbauten des Schiffes getroffen wurden. Dabei sei der Kapitän ums Leben gekommen. Offiziell bestätigt ist dieser Ablauf noch nicht. Auch der ukrainische Präsident Volodymyr Zelensky schreibt auf X von einem schrecklichen Angriff Russlands. Das Schwarze Meer ist immer wieder Schauplatz von Angriffen im russischen Krieg gegen die Ukraine.
3: Die Führungskrise in den letzten Tagen bei der SPÖ beschäftigt auch die anderen Parteien. Während die freiheitlichen Neuwahlen fordern, die Grünen besorgt sind über die Selbstbeschäftigung einer Regierungspartei, versuchen NEOS und ÖVP, die Koalitionspartner der SPÖ, Arbeitseifer und auch Handlungsfähigkeit der Regierung zu betonen. Andreas Jölli hat sich in der Partei des Kanzlers umgehört und auch mit ihm selbst gesprochen.
8: Die ÖVP-Strategen haben, wie es scheint, eine klare Linie vorgegeben. Zumindest wirkt der Umgang mit der SPÖ-Krise wie eine abgesprochene Sprachregelung. ÖVP-Regierungskoordinator Alexander Pröll.
9: Uns ist wichtig, dass die Regierung handlungsfähig ist.
8: ÖVP-Klubobmann Ernst Gödel.
10: Wir sind weiterhin ein gutes Regierungsteam und werden unser Regierungsprogramm weiterhin abarbeiten.
8: Die ÖVP versucht, sämtliche Zweifel zu zerstreuen. Die Koalition werde fortgesetzt, komme was wolle oder komme wer wolle, an der Spitze der SPÖ.
9: Innerhalb der SPÖ, glaube ich, ist schon etwas los, aber das betrifft per se nicht die Regierung, sondern es ist eine parteiinterne Angelegenheit. Uns ist wichtig, dass wir einen Regierungspartner haben, der die Mehrheiten besorgt, um das Regierungsprogramm abzuarbeiten.
8: Sagt der Staatssekretär des Bundeskanzlers. Und Christian Stocker stellt sich als Garant für eine stabile Regierung dar. Das Regierungsgeschäft gehe ganz normal weiter mit dem angekündigten Herbst der Ergebnisse.
11: Meine Aufgabe als Bundeskanzler ist dafür zu sorgen, dass wir handlungsfähig bleiben, dass die Stabilität in der Regierung gewährleistet ist, und dafür führe ich diese Regierung.
8: Ist die SPÖ stabil?
11: Das ist eine Frage, die Sie der SPÖ stellen müssen. In der Regierung zählt für mich, dass wir Ergebnisse in diesem Herbst liefern. Und hier ist die SPÖ in der Verantwortung. Parteiinterne Diskussionen dürfen das nicht gefährden.
6: Sie haben gesagt, der Herr Babler, der Vizekanzler, ist Ihr Ansprechpartner. Der ist aber ein Ansprechpartner mit Abstand.

0: Ablaufdatum. Der Herr Vizekanzler oder die Frau Vizekanzlerin sind für mich die Ansprechpartner. Wer das ist, entscheidet die Partei, aus der er kommt oder sie kommt. Und im Moment ist das der Herr Babler, so haben Sie richtig gesagt. Ja.
1: Mit dem Herrn Matterbauer würden Sie auch zurechtkommen?
0: Mit Herrn Matterbauer habe ich in der Regierung gut zusammengearbeitet, in seiner Funktion als Finanzminister. Wir werden sehen, was die Zukunft bringt.
1: Wer ist Ihnen lieber, der Herr Babler oder Herr Matterbauer?
0: Das habe nicht ich zu entscheiden, das ist eine Frage, die die SPÖ entscheiden muss.
1: Aber ich habe ein bisschen so das Gefühl, so, es ist die Linie, man tut so, als wäre nichts gewesen.
0: In der ÖVP ist nichts gewesen.
1: Aber in der SPÖ, und das ist Ihr Regierungspartner?
0: Das müssen Sie die SPÖ fragen. Mir geht es darum, dass die SPÖ in der Regierung die Verantwortung, die sie übernommen hat, erfüllt.
1: Egal, wer da sitzt.
0: Achten. Natürlich, das entscheide ja nicht ich.
1: Aber Sie haben ja mit dem Herrn Babler das Regierungsprogramm ausgehandelt.
0: Natürlich, aber das hat die Partei unterschrieben. Es ist ein Regierungsprogramm zwischen Parteien, nicht zwischen Personen.
2: Sagt der Bundeskanzler und ÖVP-Obmann und kündigt weitere Reformergebnisse an. Welche konkret, lässt er aber offen.
3: Die Debatte rund um die Strafmündigkeit von Kindern hat am Wochenende erneut Fahrt aufgenommen. Landeshauptmann Markus Wallner will, dass Kinder schon ab 12 strafmündig sind. Bisher können Kinder erst ab 14 Jahren bestraft werden. In Wien gibt es ungefähr 60 sogenannte Intensivtäter, die jünger als 14 Jahre alt sind. Seit einem Jahr wird versucht, diese Kinder besonders sozialpädagogisch zu betreuen, unter anderem in der sogenannten Auszeit-WG. Durchaus mit Erfolg. Ein Bub ist nach der Auszeit-WG nicht mehr straffällig, wie Beate Tomasowitsch berichtet.
4: Der betroffene Bub war schon länger in Betreuung beim Verein Rettet das Kind. Der Bub war zwar gesprächsbereit, doch sein Verhalten wollte er nicht ändern, wollte weiter Straftaten verüben, seinen Spaß haben, bis er 14 ist. Geändert hat sich das, als der Bub in die Auszeit-WG gekommen ist, sagt Christian Reiner von Rettet das Kind.
5: Er hat ganz klar erkannt, wenn ich hier untergebracht bin und obwohl sich alle so liebevoll um mich kümmern, ich mich so schlecht fühle, dann kann das Gefängnis kein Ort sein, wo ich hin möchte.
4: Jetzt ist er wieder zurück bei seinen alten Betreuern.
5: Also der hat keine Straftat mehr gesetzt seither und ist für unsere Angebote viel intensiver erreichbar in dem Sinne, dass er selber ein Interesse hat an seiner Verhaltensänderung. Und das ist das, was die Auszeit-WG bewirkt hat.
4: In der Auszeit-WG sind die Kinder nur vorübergehend, maximal 12 Wochen. Diese Anhaltung wird unter anderem von der Volksanwaltschaft und auch von Verfassungsrechtlern kritisiert, weil die Kinder dort bleiben müssen. Länger betreut werden die sogenannten unmündigen Intensivtäter in Wien durch die Orientierungshilfe, die es bereits seit einem Jahr gibt. Dort sollen die Kinder neues Verhalten lernen, nicht mehr gewalttätig sein bzw. keine Straftaten begehen. Das braucht aber Zeit.
5: Dann geht es natürlich darum, ein neues Verhalten zu erlernen. Und was noch viel schwieriger ist, dieses neue Verhalten soll sich verfestigen. Das heißt, es soll ja fortgesetzt werden. Und dafür braucht es Zeit. Ich würde sagen, wir brauchen mindestens 2, eher 3 Jahre der Begleitung, damit diese Kids so wirklich auf einen guten Weg gebracht werden können und bestrebt sind, diesen Weg dann selbstständig fortzusetzen.
4: Fest steht, auch wenn es Kinder sind, müsse es Konsequenzen geben.
5: Das kann nicht sein, dass die mit nichts davonkommen.
4: Aber eine Herabsetzung der Strafmündigkeit sei der falsche Weg.
5: Denen ist die Reichweite ihrer Handlungen ja vollends für ihre persönliche Zukunft und Entwicklung ja gar nicht nachvollziehbar. Und aus dem Grund müssen wir hier natürlich pädagogisch ganz anders arbeiten. Das heißt, hier ist auf Prävention zu setzen und das Strafalter zu senken, würde hier nicht dazu führen, dass hier eine gesellschaftliche Verbesserung stattfinden kann. Es wäre eher umgekehrt, es würde zum Nachteil der Kinder führen.
4: Orientierungshilfe und Auszeit-WG kosten rund 1,5 Millionen Euro pro Jahr. Die Kosten seien hoch, doch auch Haft kostet Geld, sagt dazu der Geschäftsführer von Rettet das Kind, Christian Reiner.
5: Es ist ja nicht so, dass das Bauen von entsprechenden Anstalten und das ganze Personal, das dafür notwendig ist und so weiter und so fort, die Infrastruktur, die hergestellt werden muss, dass das keine Kosten verursacht.
4: Eine Haftstrafe mache niemanden zu einem besseren Menschen. Das sei keine erfolgreiche Strategie, so der Experte.
3: Anfang Oktober denken viele in Österreich schon an die nächste Skisaison. Am kommenden Wochenende startet etwa das Kitzsteinhorn in Salzburg in die Wintersaison. Wer hier fahren will, muss wie auch in anderen großen Skigebieten tief in die Tasche greifen. Die Tageskarte kostet mehr als 80 Euro. Ist Skifahren also längst ein Luxussport? Darüber hat Maria Kern mit Fischerchef Franz Föttinger gesprochen. Er ist der neue Sprecher der österreichischen Skiindustrie.
6: Skifahren ist nicht mehr so populär wie früher. Das zeigen auch die Verkaufszahlen. Franz Föttinger, Chef von Fischer Ski und neuer Sprecher der Skiindustrie, sagt, jährlich würden weltweit rund 3,5 Millionen Paar Alpinski verkauft.
7: Wenn man weiter zurückschaut in die Vergangenheit, in die 80er Jahre, waren wir mal bei über 5 Millionen im Jahr.
6: Derzeit habe sich der Skimarkt aber stabilisiert, so Föttinger. Warum ist er im Vergleich zu den 1980er oder 90er Jahren aber um 30% geschrumpft?
7: Das hat viele Gründe. Also es gibt zum Beispiel Märkte, die sind komplett in sich zusammengebrochen. Da denke ich in erster Linie immer an Japan. Das wird da als Beispiel genannt.
6: Weil in Japan etwa kaum noch in Lifte investiert worden sei. Für Österreich gilt das nicht. Tourismusforscher sagen aber, dass die Pisten hierzulande auch nur deshalb relativ voll seien, weil viele Gäste aus dem Ausland kommen. Einheimische würden weniger Skifahren als früher. Liegt das an den hohen Preisen für Ausrüstung und Tickets? Der Skihersteller meint,
7: das werden sicher die Kosten auch sein. Es gibt einfach nicht mehr diese Durchgängigkeit, dass man als Kind Skifahren auch lernt.
6: Preise für Tageskarten von bis zu 85 Euro führt Föttinger auf die gestiegenen Personal- und Energiekosten zurück. Er betont aber,
7: es gibt auch kleinere Skigebiete, die durchaus kostengünstige Angebote auch parat haben.
6: Und 35-40% der Österreicherinnen und Österreicher würden immer noch Skifahren, so Föttinger. Wie kann aber die heimische Skiindustrie noch wachsen, wenn der Skiverkauf stagniert?
7: Es sind mittlerweile fast alle heimischen Skihersteller auch aktiv im Bereich Sicherheit, also Helme, Protektoren. Da gibt es viel Entwicklung, weil wir einfach wissen aus der Marktforschung, dass für viele Skifahrerinnen und Skifahrer das Thema sehr wichtig ist.
6: Auch das Geschäft mit dem Skiverleih wachse noch. Wie läuft es im Bereich Langlauf?
7: Wir haben einen irrsinnigen Peak gehabt mit und nach Corona, jetzt gerade ein Tal. Und wir gehen davon aus, dass das Wachstum eben kommen wird und wir auf ein normales Niveau wieder zurückkommen werden.
6: Normales Niveau heißt, dass auf ein Paar verkaufte Langlaufski 3 Paar Alpinski kommen. Trotz der hohen Preise gilt also für viele offensichtlich immer noch:
8: Skifahren ist das Leibendste, was man so noch frühstückt.
3: Vorausgesetzt, man hat keinen Infekt. Die Erkältungszeit hat schon begonnen, Grippeinfektionen und auch die Covid-Fallzahlen steigen bereits leicht an, berichtet Raphael Krapscher.
9: Ob Influenza, Covid, RSV oder Pneumokokken. Für all diese Atemwegserkrankungen gibt es Impfungen, um den Verlauf abzumildern. Und für manche davon ist bereits jetzt der richtige Zeitpunkt. Etwa für eine Covid-Auffrischung, die besonders für Menschen über 60 Jahren, Personen mit Vorerkrankungen und für Gesundheitspersonal empfohlen ist, erklärt Maria Paulke-Korinek, die Impfabteilung im Gesundheitsministerium leitet.
10: Die Impfung sollte bevorzugt im Spätsommer oder Herbst erfolgen, also in Wirklichkeit genau jetzt. Und sie ist empfohlen für alle Personen ab 12 Jahren, die das Risiko eines schweren Krankheitsverlaufs und möglicher Komplikationen reduzieren wollen.
9: Für die Grippeimpfung ist der ideale Zeitpunkt etwas später, von Mitte Oktober bis Ende November. Heuer gibt es allerdings das Problem, dass hunderttausende Impfdosen erst verspätet geliefert werden können. Für Risikogruppen, etwa für Kinder, gibt es aber jedenfalls genug Impfstoff, sagt der Leiter des Impfreferats der österreichischen Ärztekammer, Rudolf Schmitzberger.
11: Gott sei Dank gibt es den nasalen Impfstoff für die Gruppe der ab 2-Jährigen bis 18 Jahre. Diese Impfstoffe sind bereits ausreichend ausgeliefert.
9: Auch der spezielle Seniorenimpfstoff für Menschen über 60 ist in ausreichenden Mengen verfügbar, sagt Schmitzberger. Alle anderen müssen heuer wohl etwas länger auf den Impfstoff warten. Sobald er verfügbar ist, sei eine Influenza-Impfung aber dennoch empfohlen. Neben Grippe und Covid gibt es aber auch noch weitere Impfempfehlungen für den Herbst. Die Pneumokokkenimpfung etwa steht Risikogruppen und Menschen über 60 kostenlos zur Verfügung. Ähnliches gilt für RSV. Auch hier ist eine einmalige Impfung für ältere Menschen und Risikopersonen empfohlen. Und wenn die letzte Keuchhustenauffrischung schon etwas länger her ist, sollte man auch das beim nächsten Arztbesuch ansprechen. Wichtig seien die Impfungen auch, weil schwere Atemwegserkrankungen schnell eine Art Dominoeffekt auslösen können. Eine Erkrankung folgt auf die nächste und gerade bei älteren Menschen kann das weitreichende Folgen haben, erklärt Paulke Korinek am Beispiel einer Grippeinfektion.
10: Wir wissen, in den Wochen nach Influenza ist das Risiko für Schlaganfall 8-fach erhöht, auch das Risiko für Herzinfarkt und Lungenentzündung 8-fach erhöht.
9: Wer also zur Risikogruppe gehört oder länger nicht mehr impfen war, sollte den nächsten Arztbesuch jedenfalls dazu nutzen, um den eigenen Impfschutz überprüfen zu lassen und sich über die nötigen Auffrischungen zu informieren, so die Mediziner.
3: Und wir schauen jetzt auf den Deutschen Buchpreis, der heuer an die 38-jährige Schriftstellerin Sheda Bazyar geht für ihren Roman »Die Lücken«. Sie setzt sich unter anderem gegen

0: den österreichischen Autor Elias Hirschl durch. Basia ist als Tochter iranischer Oppositioneller in Deutschland geboren. Die Lücken ist der dritte Roman der Autorin. Judith Hoffmann berichtet.
1: Sheida Basia, Die Lücken.
2: Unter großem Jubel nahm die 1988 geborene Schriftstellerin den Preis entgegen.
3: Dankeschön.
2: Und richtete anstelle einer launigen Dankesrede nachdenkliche Worte an den vollbesetzten Saal.
3: Es fällt mir nicht so richtig leicht, Freude zu empfinden, muss ich sagen, weil das schon ein sehr merkwürdiges Gefühl ist, wenn man einen Roman schreibt über Menschen, die verfolgt wurden und terrorisiert wurden und ermordet wurden und sich dann einfach richtig zu freuen. Das kommt mir nicht ganz richtig vor. Deswegen möchte ich gerne sagen, dass all meine Freude oder die über die Wertschätzung, die ich bekomme, den Personen gehören soll, um die es in diesem Roman geht.
2: Gemeint sind die vertriebenen und ermordeten jüdischen Familien im fiktiven Ort Heimesbach, der an Basias Geburtsort Hermeskeil angelehnt ist. Ein sogenanntes Gaumusterdorf, das sich im Nationalsozialismus früh als judenfrei rühmte und seine Geschichte später beharrlich verschwieg. Die Verbindung zur Gegenwart sei bedrückend, sagte Basia gestern Abend. Und
3: möchte darauf hinweisen, dass antisemitische Straftaten auf ihrem Höchststand sind und die rassistischen auch. Und es im Moment keine Minderheit in Deutschland gibt, die keinen Grund zur Sorge hat. Auch wenn das die Stimmung immer ein bisschen vermiest, aber dafür sind ja solche Abende vielleicht auch da, über die Sachen zu reden, über die man sonst nicht reden möchte. Reden wir auch heute in Deutschland von Deportation, auch wenn ein anderes Wort dafür benutzt wird. Und ich möchte sehr eindringlich dazu auffordern, dagegen zu halten.
2: So die preisgekrönte Autorin, deren letzter Roman Drei Kameradinnen im November in die Kinos kommt. Die Lücken ist abermals keine lineare Erzählung, sondern eine fortwährende Überlagerung von Zeitebenen, realen und fiktiven Stimmen von den 1920er Jahren bis fast in die Gegenwart. Zusammengehalten werden die vielen Fäden von einer verstorbenen Erzählerin und ihrem allwissenden Blick aus dem Jenseits.
1: Ein Roman gegen Gleichgültigkeit.
2: So das Urteil der siebenköpfigen Jury.
1: Die Autorin wählt überzeugende literarische Strategien. Der Blick einer toten Erzählerin und die kaleidoskopische Struktur des Textes ermöglichen es, zwischen den Zeiten zu springen sowie Nähe und Distanz zu erzeugen. Auch die enge Verbindung von fiktiven und dokumentarischen Elementen, von erfundenen und historischen Figuren erzeugen den starken Nachhall des Textes.
2: Dessen Titel ebenso auf das Verdrängen und Vergessen anspielt, wie auf die Leerstellen, die Vertriebene, Geflüchtete und getötete Dorfbewohner hinterlassen.
3: Diese Lücken, die sind wirklich buchstäblich auch in der Recherchearbeit natürlich einfach immer noch drin. Man kann vieles nicht mehr aufarbeiten. Und das war eben eine Lösung, diesen Roman so zu schreiben, dass die Hauptfiguren fiktiv sind. Aber ich sie eben durch einen Ort gehen lassen, in dem sie Menschen begegnen.
2: Für die Eindrücklichkeit dieser Begegnungen erhielt Sheida Basia gestern den mit 25.000 Euro dotierten Deutschen Buchpreis und langanhaltenden, begeisterten Applaus.
0: Und die Meldungen hat Eva Liebentritt.
4: In Frankreich gehen die Schulproteste weiter. Schülerverbände haben für heute zu einem großen landesweiten Kampftag aufgerufen. Sie fordern mehr Lehrpersonal und bessere Lernbedingungen. Seit Beginn der Demonstrationen vor einer Woche kommt es immer wieder zu Ausschreitungen. Die Proteste haben sich jetzt auch auf das Nachbarland Belgien ausgeweitet. Auch dort ist es zu gewaltsamen Zusammenstößen gekommen. 18 Polizeibeamte sind leicht verletzt. Dutzende Menschen wurden festgenommen. Vor der rumänischen Küste ist gestern ein türkisches Frachtschiff gesunken. Zwei Seeleute sind dabei ums Leben gekommen, 11 Besatzungsmitglieder wurden gerettet. Das Schiff soll zuvor von einer Drohne getroffen worden sein, das berichtet ein Seemann. Der ukrainische Präsident Volodymyr Zelensky spricht unterdessen von einem schrecklichen Angriff zweier russischer Drohnen auf den Frachter. In Saudi-Arabiens Hauptstadt Riad hat es mehrere Explosionen gegeben. Die vom Iran unterstützte Houthi-Miliz im Jemen hat nach eigenen Angaben unter anderem den internationalen Flughafen angegriffen. Jetzt haben die Türkei und Pakistan Saudi-Arabien militärische Unterstützung zugesagt und die Entsendung von Truppen bekannt gegeben. Die Führungskrise in der SPÖ wirkt sich auch auf die Koalition aus. ÖVP und Neos verweisen aber darauf, an der gemeinsamen Regierung festzuhalten und das Koalitionsprogramm abarbeiten zu wollen. Bundeskanzler Christian Stocker betont, seine Aufgabe sei es, die Handlungsfähigkeit und die Stabilität der Bundesregierung sicherzustellen. Wien liegt beim Gasausstieg im Heizen europaweit auf

0: Platz 3. Das zeigt ein Ranking der Umweltschutzorganisation Greenpeace, in dem 15 Hauptstädte verglichen wurden. Wien punktet vor allem bei der Strategie. Abzüge gibt es für den weiterhin hohen Gasanteil in der Fernwärme und in der Müllverbrennung. Vor Wien liegen Stockholm und Paris.
1: Vielen Dank, Eva Liebendritt. Und was erwartet uns beim Wetter? Dazu ist Nathalie Auer im Studio. Gestern gab es im Westen ein paar heftige Regenschauer, kräftige. Wie schaut es denn heute aus mit Regen?
2: Die sind heute auf jeden Fall die Ausnahme. Am ehesten tauchen die Regenschauer noch am Nachmittag oder Abend westlich von Innsbruck auf. Dazu gibt es heute oft sonniges Wetter. In den nächsten Stunden halten sich aber noch ein paar Nebelfelder, zum Beispiel im Mürztal. Und vor allem ab dem Nachmittag kommen von Italien her Wolken herein. Morgen, da geht es dann oft sonnig und im Osten windig weiter.
1: Wie schaut es mit den Temperaturen aus? Der Oktober war ja bisher ungewöhnlich warm.
2: Ja, auch heute und morgen steigen die Temperaturen wieder kräftig nach oben auf 18 bis 25 Grad. Damit liegen wir übrigens 3 bis 6 Grad über dem langjährigen Mittel. Erst am Donnerstag bringt eine Kaltfront langsam von Südwesten her eine Abkühlung und auch einige Regenschauer. In der Nacht auf Freitag und am Freitag selbst wird dann auch Schneefall ein Thema. Die Schneefallgrenze sinkt teilweise bis auf 1500 Meter Höhe.
1: Vielen Dank, Nathalie Auer. Das war das Journal um 7. Wir melden uns wieder um 8. Bis dahin übernimmt wieder Till Köppel und sagt guten Morgen mit Ö1.
3: Schönen guten Morgen. Gleich zu einem Insekt, das die Forschung fasziniert. Die Hummel. Sie plant im Voraus, sie benutzt Werkzeuge, sie lernt von ihren Artgenossen. Dinge, die man lange nur Wirbeltieren zugetraut hat. Und das, obwohl ihr Gehirn kaum größer ist als ein Stecknadelkopf. Bevor es herbstlich wird, fliegt sie heute bei spätsommerlichen Temperaturen nochmals aus, förmlich zu hören in Nikolai Rimski-Korsakows Hummelflug.

0: Nobuyuki Tsuji war am Klavier zu hören und vom Hummelflug jetzt zum Leben der Überflieger.
1: Spitzensport ist geprägt von hohen Erwartungen und intensiven Wettkampfbedingungen, die zu einem erheblichen Leistungsdruck führen können. Was aber, wenn die Belastung zu groß wird?
2: Die spannende Frage ist ja dann eher, ab welchem Punkt macht es noch Spaß und man ist voll noch bei sich und in der Kraft und kann Leistung bringen. Und ab welchem Punkt kippt es, wo es einem weniger gut geht und wo man wirklich dann sagt, okay, das stresst mich jetzt extrem, da fühle ich mich jetzt nicht mehr wohl, da ist jetzt Druck, da muss ich jetzt für mich eine Lösung finden.
1: Folge 2 der Radiokollegreihe Unter Druck, wie Stress krank macht, beginnt dort, wo aller Stress anfängt, im Kopf, um 9.30 Uhr. Ein Ausflug ins sozialistische Arbeiterparadies der 1950er Jahre. Was als harmlos inszeniertes Experiment beginnt, wird für die Familie des Unternehmers Josef Karl schnell zum Verhängnis.
3: Luisa verschwand in ihrem Zimmer. Die Eheleute Karl waren nach der langen Reise endlich allein. Doch viel Romantik bot sich ihnen nicht. Josef hatte irgendwie erwartet, dass das Hotel für das viele Geld zumindest den Anschein von Luxus oder der heutigen Standards erwecken würde. Da aber hatte er sich geirrt.
1: Der Vorhang von André Hübel als Radiogeschichte um 11.05 Uhr. Mitsuko Uchida spielt Beethoven. Die weltberühmte Pianistin hat im Oktober 2025 in der Suntory Hall in Tokio Ludwig van Beethovens späte Klaviersonaten Opus 109 bis 111 interpretiert. Der Konzertmitschnitt findet sich auf dem aktuellen Album der in London lebenden Künstlerin. Eine Sternstunde, vorgestellt von Albert Hosp um 11.30 Uhr.
0: Heute in Österreich 1.

Music for a While mit einem Allegro-Assai von Johann Agrell. 7.40 Uhr und jetzt folgt an diesem spätsommerlichen Dienstag brasilianisches Temperament, Gitarrenmusik von Dilermando Reis.

0: David Russell war hier an der Gitarre zu hören. Gestern war Welttag der Lehrerinnen und Lehrer und heute widmen wir uns nochmals ausführlich diesem wichtigen Beruf. Seit einigen Jahren gibt es nämlich auch die Möglichkeit, im sogenannten Quereinstieg Lehrerin oder Lehrer zu werden. Wie erfolgreich das Modell ist und wo es noch Schwächen hat, darüber berichtet heute Abend Astrid Planck im Journal Panorama.
1: Ein einschlägiges Studium und mindestens 3 Berufsjahre sind die Grundvoraussetzung, um sich für den Schuldienst in Mittelschulen oder AHS bewerben zu können. Die pädagogische Ausbildung muss nachgeholt werden. 12% der neuen Lehrpersonen waren zuletzt Quereinsteiger. Architektinnen, die Kunst unterrichten, Wirtschaftsfachleute als Mathematikerinnen oder Übersetzer als Fremdsprachenlehrer. Das Ziel des Ministeriums ist, dass die Quereinsteiger langfristig als sinnvolle Ergänzung im Schuldienst etabliert werden. Allerdings sind nicht alle arrivierten Lehrer anfangs glücklich über die neuen Kolleginnen und Kollegen.
0: Mehr darüber ausführlich heute Abend im Journal Panorama von Astrid Planck ab 18.25 Uhr.

Toccato von Florence Price in Bearbeitung für Holzbläser mit dem Califax Reed Quintett. Ausführliche Informationen zu den Werken der heutigen Morgenmusik finden Sie in der Ö1-App. 7.46 Uhr, ja und heute am 6. Oktober, da sind wieder alle Augen nach Stockholm gerichtet, wo der Physik-Nobelpreis vergeben wird. Ein Physik-Nobelpreisträger, der sich in letzter Zeit häufig zu Wort gemeldet hat, ist der Kanadier Geoffrey Hinton. Er hat mit seinen Forschungen die Grundlage der künstlichen Intelligenz geschaffen und fordert nun strenge Regulationen, damit die KI nicht außer Kontrolle gerät. Neue Regeln braucht es auch im wissenschaftlichen Publikationswesen. Auch die Fachjournale und Verlage stehen durch die KI vor gewaltigen Herausforderungen.

0: Erfahrungen, wie Robert Czeppel berichtet.
1: Die Verarbeitung von Daten ist so leicht wie nie zuvor und Texte schreiben kann die KI mittlerweile auch auf hohem Niveau. Resultat: eine regelrechte Textflut, die sich hier aufbaut und das Publikationswesen an seine Grenzen bringen könnte. Die gute Nachricht: die KI hilft nicht nur beim Schreiben, sie hilft auch beim Evaluieren von Studien, sagt Bernd Pulverer, Chief Editor des Ambo Journal in Heidelberg.
2: Und da wird es halt sehr interessant, dass KIs wirklich in die Daten einsteigen können und schauen können, ob die Statistiken gut gemacht sind und so weiter. Und das ist eigentlich eine sehr positive Entwicklung. Und das geht eben das ganze Spektrum rauf bis zum Fehlverhalten, dass wir zum Beispiel Bildverarbeitungsanalysen herstellen können, die zeigen, ob Bilder gefaked wurden einfach.
1: In der Informatik werden Schätzungen zufolge mittlerweile 80% aller Arbeiten mit Hilfe von KI erstellt. In der Biologie ist der Anteil ebenfalls hoch, im Gegensatz zu Geistes- und Sozialwissenschaften, sagt Martin Reinhardt, Wissenschaftsforscher an der Berliner Humboldt-Universität. In diesen Feldern sei nämlich die Arbeit an der Sprache Teil der Forschungsleistung und da sei die KI bislang nur bedingt einsetzbar.
3: Und bisher sind die klassischen, zumindest generalisierten LLMs nicht in der Lage, Theoriesprache in den Sozialwissenschaften abzubilden. Das heißt, sie verwechseln dann einfach Begriffe, die quasi als Fachsprache nicht verwechselt werden dürften.
1: KI als alleinige Studienautorin, das ist in den allermeisten Disziplinen nicht erlaubt. Stellt sich die Frage, ob man KI-generierte Texte auch verlässlich erkennen könnte. Nicht mit Sicherheit, sagt Bernd Pulverer.
2: In einem Standardsystem können Sachen inzwischen in den Biowissenschaften nicht mehr eindeutig erkannt werden.
1: Bleibt eine gewisse Skepsis gegenüber der schriftlichen Äußerung. Das biologische Ambo Journal setzt daher zunehmend auf Videocalls statt auf E-Mails. Diese Hinwendung zum direkten Austausch sieht auch Wissenschaftsforscher Martin Reinhardt, und zwar in allen Disziplinen.
3: Die Kompetenz als Person, als Forscherin quasi verteidigen zu können, was da drin steht, oder erklären zu können, was da drin steht, könnte zu einem wichtigeren Aspekt des Forschungsalltags werden, was vielleicht im Gegenzug auch eine Aufwertung wissenschaftlicher Konferenzen ganz allgemein darstellen könnte.
1: Wissenschaft im Retro-Modus, analog statt digital.
0: Berichtet Robert Czeppel. Und wer den Physiknobelpreis gewonnen hat, hören Sie dann im Mittagsjournal. Wissenschaftsredakteur Robert Czeppel wird dann auch im Studio sein, um 12 Uhr.

0: Die Philharmonics spielten Djokarlia, heute ausgewählt, sowie die gesamte Ö1 Morgenmusik von Susanne Hofinger. 7.54 Uhr ist es jetzt. Ja, wer wissen möchte, wie spät es ist, wirft heute einen schnellen Blick aufs Smartphone oder die Smartwatch. Wer vor 1800 Jahren durch das Römische Reich reiste, hat es da deutlich schwieriger, außer er oder sie hatte eine Taschensonnenuhr mit dabei. In der mittlerweile 9. Ausgabe der Reihe Vitrine Extra rückt die Antikensammlung des Kunsthistorischen Museums aktuell ein außergewöhnliches Stück Technikgeschichte ins Zentrum, das nur 4 cm groß ist. Andreas Maurer war für unsere Sendung Leporello vor Ort und hat zusammen mit der Kuratorin einen Blick darauf geworfen.
1: Also auf den ersten Blick, muss ich ganz ehrlich sagen, sieht man gar nichts.
2: Caroline Zuber-Ockrock ist die Kuratorin der Antikensammlung im KHM.
1: Auf den zweiten Blick, es handelt sich nämlich um ein Objekt aus mehreren Teilen und dann schaut man näher hin und denkt sich zunächst einmal, was ist das? Und wenn man es dann weiß, wenn man sich damit beschäftigt hat, dann sagt man, wow. Es handelt sich nämlich um eine antike Taschensonnenuhr, die man überall hin mitnehmen konnte.
2: Taschensonnenuhren gehören zu den großen Seltenheiten der Archäologie. Weltweit sind heute nur etwa 20 Exemplare bekannt, von vielen existieren nur mehr einzelne Teile. Das Stück im Kunsthistorischen Museum Wien dürfte das vollständigste bekannte Exemplar sein. Das raffinierte technische Wunderwerk besteht aus einer Art Dose mit einem Kaiserporträt und kleinen runden Einlagescheiben aus Metall, allesamt mit einem Durchmesser von nur wenigen Zentimetern.
1: Die Dose hat eine Schutzfunktion und praktischerweise sehen wir auf dem Deckel der Dose ein Kaiserporträt und dieses Kaiserporträt kann man sehr genau datieren. Es handelt sich um Antoninus Pius, der regierte von 138 bis 161 nach Christus und man kann es noch genauer eingrenzen, denn es gibt eine Umschrift mit verschiedenen Anrufungen und Ämterbezeichnungen und dadurch kann man diese Darstellung genau auf das Jahr 142 bzw. 144 datieren. Wann die Dose entstanden ist, wissen wir aber nicht. Es ist nämlich so, dass dieses Porträt einst ein Medaillon geschmückt hatte und das hat man für die Herstellung der Dose verwendet und diese Dose ist eben später.
2: Das eigentliche technische Geheimnis verbirgt sich aber auch im Inneren dieser Dose. 4 auswechselbare Einlagescheiben mit eingravierten Skalen, Orts- sowie Monatsnamen.
1: Wir haben hier zum Beispiel eine Scheibe, die ist am besten erhalten, sehen wir oben Alexandria abgekürzt und unterhalb in Abkürzung Ägyptus. Das heißt, wir befinden uns in Alexandria in Ägypten und es war diese Scheibe ganz genau für diesen Ort gefertigt. Eigentlich ging es aber um den Breitengrad. Man konnte also diese Taschensonnenuhr auf den jeweiligen Breitengrad so anpassen, dass man die passende Scheibe eingelegt

0: hat. Jetzt wissen wir aber noch immer nicht, wie diese Sonnenuhr funktioniert hat. Das war nämlich ein Hightech-Gerät. Ganz wichtig ist in der Wand der Sonnenuhr eine ganz, ganz kleine Öffnung. Wenn man diese Sonnenuhr nun senkrecht gehalten hat, mit der passenden Scheibe drinnen, ist der Sonnenstrahl ganz, ganz dünn in das Innere dieser Dose eingefallen und man konnte anhand der Skala ablesen, wie spät es ist.
1: Ganz so einfach war es dann aber doch nicht, fügt Caroline Zuber-Ockrock lächelnd hinzu. Denn zusätzlich zum Breitengrad musste mit einem kleinen Lineal im Inneren der Dose auch noch der Sonneneinfall des jeweiligen Monats berücksichtigt werden.
0: Diese Monatsnamen sind auch auf der Scheibe jeweils drunter geschrieben. Es beginnt rechts mit Jänner, geht bis Juni, dann dreht es wieder um, weil die Sonne ja scheinbar wieder zurückwandert am Himmel. Und wir kommen von Juli, August wieder bis September zurück. Das Problem war nur, dass man diese Sonnenuhr wirklich exakt ausrichten musste. Und leider wissen wir heute nicht, wie das funktioniert hat, denn man sieht nichts. Man sieht keine Aufhängevorrichtung, wie man sie waagrecht ausrichten konnte. Aber es muss auf jeden Fall funktioniert haben, denn es gibt mehrere von diesen Taschensonnenuhren dieses Typs.
1: Damit erzählt das winzige und auf den ersten Blick unscheinbare Objekt von einer erstaunlich mobilen Welt. Menschen reisten über enorme Distanzen durch das Römische Reich und nahmen das technologische Wissen ihrer Zeit buchstäblich mit auf den Weg.
0: Es ist ganz spannend zu sehen, welche Orte abgebildet sind. Sie decken nämlich den Bereich des Römischen Imperiums von Nord bis Süd ab. Also im Süden ging es bis Alexandria und Ägypten und im Norden bis Britannien, dem heutigen England.
1: Allerdings war die 1800 Jahre alte Smartwatch sicher kein Accessoire für jedermann, ist die Kuratorin Caroline Zuber-Ockrock überzeugt. Das Material und die aufwendige Ausführung sprechen dafür, dass Taschensonnenuhren Statussymbole der wohlhabenden Elite waren.
0: Es müssen also durchaus Leute, die es sich leisten konnten, unterwegs gewesen sein, die diese Uhren auch verwendet haben. Die sich einerseits leisten konnten zu reisen, das war bestimmt nicht günstig, und zweitens so eine Taschensonnenuhr mit sich zu führen. Vielleicht nicht in der Hosentasche, denn ein anständiger Römer hat keine Hosen getragen.
2: Mehr Infos zur Ausstellung Vitrine Extra gibt's auf der Webseite des Kunsthistorischen Museums. Ulla Pilz begrüßt Sie dann gleich im Pasticcio um 8.20 Uhr. Davor folgen wieder ausführliche Informationen aus unserer Journale-Redaktion. Und das war Guten Morgen mit Ö1 am Dienstag. Moderation Till Köppel.
3: Ö1, Journal um 8. Mit Julia Schmuck im Studio, guten Morgen am 6. Oktober. Der Konflikt mit der Houthi-Miliz auf der arabischen Halbinsel erreicht eine neue Eskalationsstufe. Angriffe auf Saudi-Arabien werden gemeldet. Frankreich stellt sich auf den Höhepunkt der teils gewaltsamen Schulproteste ein. Landesweit sind heute Demonstrationen angekündigt. Israel gedenkt der Opfer vom 7. Oktober. Und viele spüren es in diesen Tagen in Tirol. Es gibt eine laut Experten eher ungewöhnliche Erdbebenserie. Das Wetter heute oft sonnig und warm. Wir starten auf der arabischen Halbinsel, wo der Konflikt mit der vom Iran unterstützten Houthi-Miliz weiter eskaliert. Dazu bin ich mit Paul Huema, unserem Korrespondenten für den arabischen Raum, verbunden. Guten Morgen.
4: Guten Morgen aus Beirut.
3: Fangen wir mit dem Jemen an. Vor wenigen Tagen hat die international anerkannte Regierung im Jemen eine Großoffensive gegen die Houthis gestartet. Und jetzt meldet die Regierung, dass sie wieder die Kontrolle über die wichtige Meerenge Bab al-Mandab zurückerlangt hat. Was wissen Sie denn derzeit? Was ist denn bekannt dazu?
4: Ja, die Operation Morgengrauen des Jemen dürfte erste Erfolge gebracht haben. Videos, die in den sozialen Medien veröffentlicht wurden, zeigen Regierungstruppen an der Küste der Meerenge Bab al-Mandab und in der strategisch wichtigen Hafenstadt Mokka. Auch Saudi-Arabien meldet, dass die Kontrolle über die Meerenge und damit über die Schifffahrt dort zum Teil wiederhergestellt wurde. Die Saudis unterstützen die Offensive ja massiv aus der Luft mit rund 100 Kampfjets. Das alles wäre natürlich ein Empfinden. Ein wesentlicher Rückschlag für die Houthis und ihre Verbündeten im Iran. Sie hatten ja erst vor wenigen Wochen die Kontrolle über große Teile der jemenitischen Rotmeerküste übernommen und konnten damit zusätzlichen Druck

0: auf den Weltmarkt ausüben. Die Houthis bestreiten derzeit die Geländegewinne der Regierung. Was jetzt nun stimmt und wer die Kontrolle über die Bab al-Mandab tatsächlich hat, lässt sich derzeit noch nicht unabhängig sagen.
1: Die Houthis haben ihrerseits in der Nacht Angriffe auf Saudi-Arabien gemeldet. Die Saudis bekommen jetzt auch Unterstützung von der Türkei und Pakistan. Was wissen Sie denn darüber?
0: Ja, das ist jetzt eine ganz neue Dimension, würde ich sagen. Die Houthis haben in der Nacht mehrere Ziele in Saudi-Arabien angegriffen, unter anderem den Flughafen von Riad und eine Ölraffinerie. Ob die Angriffe jetzt tatsächlich die gemeldeten Ziele getroffen haben, lässt sich derzeit aber noch nicht bestätigen. Auf diese dauernden Angriffe reagieren jetzt aber die drei Staaten des sogenannten Mekka-Verteidigungspakts, also Saudi-Arabien, die Türkei und Pakistan. Sie haben gestern beschlossen, den Pakt erstmals militärisch zu aktivieren. Konkret sollen Truppen und militärisches Gerät nach Saudi-Arabien verlegt werden, um sie im Kampf gegen die Houthis zu unterstützen. Wie viele Soldaten das jetzt sind und welche konkreten Aufgaben sie übernehmen sollen, ist aber noch nicht bekannt. Der Pakt ist erst im August gegründet worden. Er sieht vor, wird eines der drei Länder angegriffen, gilt das als Angriff auf alle, also ähnlich wie bei der NATO. Damit bekommt jetzt der Krieg im Jemen eine deutlich größere regionale Tragweite.
1: Das alles eskaliert also weiter. Seit Wochen gibt es eben schwere Gefechte im Jemen. Die jüngsten Ereignisse in der Region, welche Perspektive gibt es denn da für die Bevölkerung?
0: Ja, es tritt gerade genau das ein, wovor viele Experten und vor allem die arabischen Golfstaaten gewarnt haben, bevor US-Präsident Trump den Krieg mit dem Iran begonnen hat. Teheran versucht, den Konflikt über seine Verbündeten in der Region immer weiter auszudehnen. Die Houthis sind Teil von Irans sogenannter Achse des Widerstands. Also sie sind sozusagen ein wichtiger Hebel, um Saudi-Arabien unter Druck zu setzen und gleichzeitig eine der wichtigsten Schifffahrtsrouten der Welt zu bedrohen. Jetzt muss Saudi-Arabien wieder massiv in den Krieg eingreifen und mit der Türkei und Pakistan kommen weitere Staaten ins Spiel. Wir sehen also eine gefährliche Dynamik. Der Konflikt weitet sich aus und es entstehen immer mehr Kriegsschauplätze. Für die Bevölkerung im Jemen ist das jetzt alles natürlich eine Katastrophe. Mehr als 180.000 Menschen sind in dem bitterarmen Land bereits auf der Flucht und das war vor den jüngsten Ereignissen. Und aus der Vergangenheit wissen wir, die Houthis geben nicht so schnell klein bei. Sie haben schon einmal jahrelang gegen eine von Saudi-Arabien angeführte Koalition gekämpft und von einem schnellen Ende dieser neuen Eskalation ist deshalb meiner Meinung nach noch nicht auszugehen.
1: Berichtet Paul Huema, Korrespondent für den arabischen Raum. Vielen Dank.
0: Vielen Dank.
1: Frankreich bereitet sich heute auf einen Großkampftag vor. Seit einer Woche demonstrieren Schülerinnen und Schüler im gesamten Land für bessere Lernbedingungen. Immer wieder kommt es zu Ausschreitungen. Für heute haben Schülervertretungen zu Demonstrationen aufgerufen. Unterstützung kommt von Lehrerverbänden und Gewerkschaften, berichtet Leonie Heitz aus Paris.
2: Nach den Ausschreitungen der vergangenen Woche bereiten sich die Sicherheitskräfte auf einen schwierigen Tag vor. Seit Beginn der Proteste wurden über 5000 Menschen festgenommen, mehrheitlich Minderjährige. 190 Schülerinnen und Schüler wurden verletzt, darunter ein 15-Jähriger, der eine Hand verlor. Amnesty International kritisiert ein unverhältnismäßiges Vorgehen der Polizei. Gleichzeitig gibt es auch schwere Gewalt seitens der Demonstrierenden. In Marseille wurde eine Passantin mit einem selbstgebauten Flammenwerfer angegriffen. Die Regierung versucht, die Proteste mit Zugeständnissen zu entschärfen. Bildungsminister Edouard Geffray kündigt mehr Vertretungslehrer und die Sanierung von Schulen an.
1: Ein gewaltsamer Konflikt zwischen Russland und unserem Nachbarland Deutschland ist möglich. Das ist die deutliche Warnung der deutschen Nachrichtendienste. Der heimische DSN sagt, Österreichs Rolle würde sich von jener anderer europäischer Länder unterscheiden. Als Grund wird da vor allem die Neutralität genannt. Dem stimmt der Militärexperte Gustav Gressel bedingt zu und ergänzt im Morgenjournal um 7.
3: In Österreich gibt es eine sehr schwache Überwachung der russischen geheimdienstlichen Tätigkeit. Dies ist aufgrund der vielen akkreditierten Diplomaten der großen Botschaft, die ja auch die Vertretungen bei der UN und im OSZE-Dienst enorm hoch. Das Strafmaß für Spionage, für ähnliche Taten ist gering und man ist ja im Schengen-Raum, man ist im Binnenmarkt, man kommt ja mit Geld und mit Personal aus Österreich gut raus und kann vor allen Dingen gegen die industriellen Schwerpunkte Italiens und Deutschlands relativ nahe spionieren. Deshalb ist Österreich eine Drehscheibe für die Spionage gegen unsere europäischen Bündnispartner.
1: Das ganze Interview können Sie in der Ö1-App oder auf ORF Sound nachhören. Nach der Führungsdebatte in der SPÖ versuchen die Koalitionspartner NEOS und ÖVP die Handlungsfähigkeit der Regierung zu betonen. Andreas Jölli hat sich in der Partei des Kanzlers bei der ÖVP umgehört und auch den Kanzler gefragt, ob er gut mit Markus Marterbauer als Vizekanzler arbeiten könnte.
4: Die ÖVP-Strategen haben, wie es scheint, eine klare Linie vorgegeben. Zumindest wirkt der Umgang mit der SPÖ-Krise wie eine abgesprochene Sprachregelung. ÖVP-Regierungskoordinator Alexander Pröll.
5: Uns ist wichtig, dass die Regierung handlungsfähig ist.
4: ÖVP-Klubobmann Ernst Gödel.
6: Wir sind weiterhin ein gutes Regierungsteam und werden unser Regierungsprogramm weiterhin abarbeiten.
4: Die ÖVP versucht, sämtliche Zweifel zu zerstreuen. Die Koalition werde fortgesetzt, komme was wolle oder komme wer wolle, an der Spitze der SPÖ.
5: Innerhalb der SPÖ, glaube ich, ist schon etwas los, aber das betrifft per se nicht die Regierung, sondern es ist eine parteiinterne Angelegenheit. Uns ist wichtig, dass wir einen Regierungspartner haben, der die Mehrheiten besorgt, um das Regierungsprogramm abzuarbeiten.
4: Sagt der Staatssekretär des Bundeskanzlers. Und Christian Stocker stellt sich als Garant für eine stabile Regierung dar. Das Regierungsgeschäft gehe ganz normal weiter mit dem angekündigten Herbst der Ergebnisse.
7: Meine Aufgabe als Bundeskanzler ist dafür zu sorgen, dass wir handlungsfähig bleiben, dass die Stabilität in der Regierung gewährleistet ist und dafür führe ich diese Regierung.
4: Ist die SPÖ stabil?
7: Das ist eine Frage, die Sie der SPÖ stellen müssen. In der Regierung zählt für mich, dass wir Ergebnisse in diesem Herbst liefern. Und hier ist die SPÖ in der Verantwortung. Parteiinterne Diskussionen dürfen das nicht gefährden.
4: Sie haben gesagt, der Herr Babler, der Vizekanzler, ist Ihr Ansprechpartner. Der ist aber ein Ansprechpartner mit Ablaufdatum.
7: Der Herr Vizekanzler oder die Frau Vizekanzlerin sind für mich die Ansprechpartner. Wer das ist, entscheidet die Partei, aus der er kommt oder sie kommt. Und im Moment ist das der Herr Babler, so haben Sie richtig gesagt. Ja.
4: Mit dem Herrn Marterbauer würden Sie auch zurechtkommen?
7: Mit Herrn Marterbauer habe ich in der Regierung gut zusammengearbeitet, in seiner Funktion als Finanzminister. Wir werden sehen, was die Zukunft bringt.
4: Wer ist Ihnen lieber, der Herr Babler oder Herr Marterbauer?
7: Das habe nicht ich zu entscheiden, das ist eine Frage, die die SPÖ entscheiden muss.
4: Aber ich habe ein bisschen so das Gefühl, so, es ist die Linie, man tut so, als wäre nichts gewesen.
7: In der ÖVP ist nichts gewesen.
4: Aber in der SPÖ, und das ist Ihr Regierungspartner.
7: Das müssen Sie die SPÖ fragen. Mir geht es darum, dass die SPÖ in der Regierung die Verantwortung, die sie übernommen hat, erfüllt.
4: Egal, wer da sitzt.
7: Achten. Natürlich, das entscheide ja nicht ich.
4: Aber Sie haben ja mit dem Herrn Babler das Regierungsprogramm ausgehandelt.
7: Natürlich, aber das hat die Partei unterschrieben. Es ist ein Regierungsprogramm zwischen Parteien, nicht zwischen Personen.
4: Sagt der Bundeskanzler und ÖVP-Obmann und kündigt weitere Reformergebnisse an. Welche konkret, lässt er aber offen.
1: Und der Politikberater Thomas Hofer sieht nach der Entmachtung von Andreas Babler als SPÖ-Chef sein geschäftsführendes Unterstützerduo Eva-Maria Holzleitner und Philipp Kucher gefordert. Von den beiden sei jetzt Krisenmanagement gefragt, speziell was eine weiterhin mögliche Kandidatur von Gerhard Zeiler für den Parteivorsitz betrifft.
8: Sie müssten jetzt relativ rasch dieses Vakuum, das entstanden ist, befüllen, indem man sagt, in Richtung Mitglieder braucht es eine Kommunikation. Es braucht auch entgegen der allgemeinen Wahrnehmung, dass es jetzt zum Stillstand kommen könnte in der Koalition, bald weitere Pakete. Also all das muss man jetzt auf den Weg bringen und in Richtung des Herrn Zeiler im Übrigen muss man verhindern, dass er antritt. Denn es hindert ihn niemand daran, dass er 1-2 Millionen, keine Ahnung, er hat das Körperlgeld in die Hand nimmt und sagt, ich will jetzt einen Mitgliederentscheid. Das kann er, braucht nur 1500 Unterschriften jetzt mehr sammeln, das wird er wohl zusammenbringen. Diese Situation, diese Eskalation, die das noch einmal verlängert, das Leiden der SPÖ, das muss man natürlich jetzt von Seiten der neuen Parteiführung verhindern.
1: Sagt der Politikexperte Thomas Hofer in der Zeit im Bild 2. Morgen, am 7. Oktober, jährt sich zum dritten Mal die von der Terrororganisation Hamas angeführte Invasion in Südisrael. Rund 1200 Menschen sind ermordet und 251 nach Gaza verschleppt worden. Gestern ist der Opfer gedacht worden.
9: Der israelische Armeekantor mit einem Gebet für Israels Opfer des 7. Oktober 2023 und des darauffolgenden Kriegs in Gaza und an weiteren Fronten. Das staatliche Gedenken beginnt um 6.29 Uhr, die Minute des Beginns der Invasion Südisraels am 7. Oktober 2023. Israels Regierungschef, damals wie heute, Benjamin Netanyahu, der gestern bei der Gedenkzeremonie in Jerusalem am Podium steht. Zusammen mit dem gesamten Volk stehen ich und meine Frau Sarah voller Schmerz mit euch. Dann wird Netanyahu aus dem Publikum von Yaakov Godo unterbrochen. Yaakovs Sohn Tom wurde am 7. Oktober 2023 von Hamas-Terroristen ermordet. Sie haben am 7. Oktober weder meinen Sohn noch 1200 Menschen beschützt, die ermordet wurden. Das ist eine Schande. Nach einer kurzen Unterbrechung setzt Netanyahu seine Ansprache fort. Der Ablauf der Zeremonie, auch ein Sinnbild für den Stand der Aufarbeitung des schwärzesten Tags in Israels Geschichte. Ein Staatsakt soll der gemeinsamen Trauerarbeit Struktur geben. Die Unterbrechung des Ablaufs durch einen trauernden Vater zeigt jedoch, die Wunden sind nicht verheilt und Israels Versagen rund um den 7. Oktober 2023 weiterhin nicht aufgearbeitet. Eine Aufarbeitung in Form einer staatlichen Untersuchungskommission ist ein gemeinsames Wahlversprechen der führenden Oppositionsparteien Israels vor den Wahlen am 27. Oktober, den ersten Parlamentswahlen in Israel nach dem verheerenden Hamas-Massaker. In Umfragen führt der oppositionelle Anti-Netanyahu-Block, hätte beim jetzigen Stand jedoch ebenfalls keine Mehrheit, um eine Regierung zu bilden. Die Gedenktage rund um den 7. Oktober sind auch für die israelische Armee eine Zeit, jährlich Bilanz zu ziehen. Verteidigungsminister Israel Katz erklärt gestern, Israel habe bisher rund 4.000 der insgesamt 6.000 Terroristen getötet, die vor 3 Jahren an der Invasion Israels beteiligt waren. Die Tötung aller an den Verbrechen des 7. Oktober Beteiligten bleibt vorerst Regierungspolitik und ein Versprechen Netanyahus. Einer unabhängigen Aufarbeitung des 7. Oktober hat sich Netanyahu bisher jedoch beharrlich verschlossen. Bei den Wahlen in 3 Wochen hätte Israels Wählerschaft jetzt die Möglichkeit, Netanyahu ihr Vertrauen zu entziehen.
1: Berichtet Nikolaus Wildner aus Israel. Viele spüren es dieser Tage in Tirol. Es gibt eine laut Experten eher ungewöhnliche Erdbebenserie. 2 stärkere Beben haben viele seit August gespürt. Was jetzt zu spüren ist, sind Nachbeben, wie Wolfgang Böhmer berichtet.
10: In Tirol ist man ja prinzipiell Erdbeben gewohnt. Ungewöhnlich war da heuer eigentlich vor allem die erste Jahreshälfte. Da hat es nämlich kaum Beben gegeben. Dafür aber in den letzten Wochen dann eben eine Serie beginnend in Hall Anfang August und dann südlich von Innsbruck Ende September mit dem Hauptbeben Stärke 3,8, sagt die Expertin Rita Meurers von der Geosphere Austria.
11: Seit diesem Hauptbeben sind auch schon 7 Nachbeben verspürt worden. Es ist also sehr ungewöhnlich, dass es so lange auch anhält.
10: In Summe gibt es damit in den letzten Monaten schon 24 spürbare Beben. Normal sind es im Schnitt im ganzen Jahr 18.
11: Wir erleben gerade eine ungewöhnlich aktive seismische Phase in Tirol. Wir gehen davon aus, dass die Serie der spürbaren Nachbeben noch anhält, aber es gibt derzeit keine Hinweise, dass noch ein starkes Erdbeben folgt.
10: In Summe also eine interessante Häufung, aber kein Grund zur Sorge, sagt die Expertin.
1: Heute Abend wird die 78. Frankfurter Buchmesse eröffnet. Die nächsten 2 Tage ist sie als weltgrößtes Branchentreffen für Fachbesucher geöffnet. Am Wochenende auch für das allgemeine Publikum. Und das hat die Messe dank Trends wie BookTok letztes Jahr regelrecht gestürmt. Heuer regieren die Veranstalter mit einem neuen Raumkonzept, berichtet Judith Hoffmann.
12: Nach dem enormen Ansturm im Vorjahr wird heuer umgekrempelt. Fachverlage wandern in die oberen Stockwerke, Publikumsmagneten ins Erdgeschoss, erklärt Ines Bachor von der Buchmesse.
13: So schaffen wir am Messewochenende ein riesiges Literaturfestival.
12: Und genügend Platz für den erwarteten Andrang.
13: Es kommen auch sehr viele Content-Creatorinnen, die teilweise wirklich mehrere Millionen Follower haben.
12: Das gute alte Buch wird besonders in den bunten neuen Genres präsent sein.
13: In diesem Jahr sind die Genres Romance, Romantasy, Fantasy auch über alle Hallenebenen verteilt.
12: Ehrengastland Tschechien präsentiert sich mit 160 Neuübersetzungen und einer Fülle von Veranstaltungen. Für Jürgen Boos ist es die letzte Ausgabe als Messechef.
14: Ja, es ist seltsam. Ich werde es vermissen.
12: Ihm folgt der 53-jährige Joachim Kaufmann nach.
1: Weiter geht es bei Eva Liebentritt mit den Meldungen.
15: Die Ukraine hat die Region der russischen Hauptstadt Moskau in der Nacht mit mehr als 600 Drohnen angegriffen. Die meisten seien von der Luftabwehr abgefangen worden, heißt es von den russischen Behörden. Ein Mensch soll dabei getötet worden sein, 6 Personen sind verletzt. Die EU-Kommission soll heute ihre Vorschläge für eine EU-Erweiterung vorstellen. Erwartet werden unter anderem klare Fristen für den Beitrittsprozess, Schutzmechanismen und Verpflichtungen für die Kandidaten zur Einhaltung europäischer Werte. Um mit mehr Mitgliedern handlungsfähig bleiben zu können, dürften auch Reformen der Union selbst nötig sein. Nach rassistischen Äußerungen auf dem Münchner Oktoberfest ist der Tiroler

0: ÖVP-Funktionär als stellvertretender Ortsparteiobmann zurückgetreten. Das berichtet der Bayerische Rundfunk. Der Lokalpolitiker soll bei einem privaten Oktoberfestbesuch einen dunkelhäutigen Influencer rassistisch beleidigt haben. Das Opfer filmte die Szene und veröffentlichte sie in sozialen Medien. Darin sagt der Tiroler zu dem Mann, dieser sei hier nicht zu Hause, weil hier nur Deutsche leben würden und die seien weiß. Digitalisierungsstaatssekretär Alexander Bröll von der ÖVP will im November erste Punkte seiner neuen Strategie für den Umgang mit künstlicher Intelligenz vorstellen. Aufgrund der rasant fortschreitenden Entwicklungen in dem Bereich ist die aktuelle KI-Strategie Österreichs veraltet. Bundeskanzler Stocker hat Bröll im September beauftragt, neue Leitlinien zu entwickeln. Die US-Elite-Uni Cornell gerät nach den Vergewaltigungsvorwürfen dort zunehmend unter Druck. Medien berichten von eingeschlagenen Fenstern und Graffitis mit Kritik am Vorgehen der Universität. Eine frühere Studentin wirft mehreren Männern vor, sie 2024 im Haus einer Studentenverbindung vergewaltigt und anderen Studierenden zum Missbrauch angeboten zu haben. Die Männer wurden zum Teil von der Uni verwiesen, suspendiert oder mit Kontaktverboten bestraft. Strafrechtliche Konsequenzen gab es bisher aber nicht. Der Deutsche Buchpreis geht heuer an Sheida Basyar für ihren Roman Die Lücken. Basyar ist am Abend ausgezeichnet worden für ihre Erzählung über jüdisches Leben und die NS-Vergangenheit im Hunsrück. Der Deutsche Buchpreis ist mit 25.000 Euro dotiert.
1: Und die Wetterprognose hat Nathalie Auer.
2: Heute und morgen gibt es noch oft sonniges Wetter. Am Donnerstag stellt sich das Wetter dann mit einer Kaltfront langsam um und es kühlt spürbar ab. In den Landeshauptstädten hat es derzeit in Wien 7 bis 13 Grad, in Eisenstadt 10, in St. Pölten 8, in Linz 9 Grad, in Salzburg 8, in Innsbruck und Bregenz 10 und in Graz und Klagenfurt 7 Grad. Tagsüber steigen die Temperaturen dann auf 18 bis 25 Grad. Am wärmsten wird es in Niederösterreich und im Burgenland. Dazu gibt es im Großteil des Landes strahlenden Sonnenschein. Im Moment halten sich aber noch einzelne Nebel- und Hochnebelfelder, zum Beispiel im Klagenfurter Becken. Sie lösen sich in den nächsten Stunden dann auf. Von Italien her kommen vor allem am Nachmittag aber auch Wolken herein und die können dann stellenweise Regenschauer bringen. Am wahrscheinlichsten sind sie im Grenzbereich zwischen Vorarlberg und Nordtirol. Morgen scheint die meiste Zeit wieder die Sonne und mit ihr steigen die Temperaturen kräftig nach oben auf 18 bis 25 Grad.
1: Das war das Morgenjournal um 6. Oktober. Stefanie Leodolter, Regie, Rainer Bloberger, Technik und Julia Schmuck am Mikrofon waren ihr Team im Studio.
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4: Herzlich willkommen. Beinamen verhelfen instrumentalen Musikstücken oft zu mehr Bekanntheit. Ein ziemlich frühes Beispiel, wer Heinrich Ignaz Franz Bieber kennt, kennt wahrscheinlich auch dessen sogenannte Rosenkranz- oder Mysteriensonaten. Seine andere diesbezügliche Sammlung hat die weniger blumige Überschrift Sonate, Violino, Solo und wird auch gleich viel weniger gespielt. Und das ist eigentlich sehr schade.

das junge Ensemble Ers Extempore mit der 6. aus einer Sammlung von 8 Sonaten, die Heinrich Ignaz Franz Bieber 1681 herausbringt, in allerfeinstem Kupferstich. Wir hörten daraus gerade eine Passacaglia. Der Name kommt von Passacalle, auf Spanisch über die Straße gehen. Dementsprechend ist so eine Passacaglia auch ursprünglich ein schreitender Volkstanz, typisch dafür das solide Fundament, also eine gleichbleibende Basslinie, die sich ständig wiederholt und über der sich dann die oberen Stimmen ganz wunderbar austoben können. Und Passacaglia ist auch der Titel eines bemerkenswerten polnischen Jazzalbums aus dem Jahr 2024. Hier nur ein ganz kurzer musikalischer Einblick. Weiterhören lohnt sich.

Beyond Horizon von und mit Adam Waldich und Leszek Moszczer. Und wir fügen der Kombination Geige-Klavier jetzt noch ein Cello hinzu und landen damit bei einer der Königsdisziplinen der Kammermusik, dem Klaviertrio. Die britische Komponistin Ethel Smyth schreibt nur eins davon im zarten Alter von 22 Jahren während ihrer Studentinnenzeit in Leipzig. Der langsame Satz klingt wie ein schlichtes Wiegenlied und fast wie um sich dafür zu entschuldigen, verpasst Smyth ihm die Überschrift »Der Mutter der Einfachkeit«. Und man geht allgemein davon aus, dass Smyth, die damals noch nicht so gut Deutsch kann, den Mut zur Einfachheit meint.

das Neve Trio mit dem zweiten Satz aus dem Klaviertrio von Ethel Smyth. Zur Zeit der Entstehung wohnt sie in der Dachkammer ihres Kompositionslehrers Heinrich von Herzogenberg. Dessen Frau Elisabeth nennt sie Liesel und ist ganz begeistert von ihr. Sie sagt, wenn sie zur Tür hereinkam, ging die Sonne auf und Männer wie Frauen verfielen ihrem Charme. Und später ist in Smyths Lebenserinnerungen Folgendes zu lesen. Sie schwamm in meine Umlaufbahn. Und es begann die zärtlichste, wirklich die zärtlichste Beziehung, die jemals zwischen einer Frau und einer anderen entstanden sein mag.

Natascha Veljković mit einem Allegro Appassionato, dem achten der acht Klavierstücke von Elisabeth Herzogenberg, erschienen erst nach ihrem Tod. In die Musikgeschichte geht Elisabeth von Herzogenberg aber weder als Komponistin ein, noch als erste große Liebe von Ethel Smyth, sondern am ehesten als Beraterin von Johannes Brahms. Im Sommer 1885 zum Beispiel bittet er sie aus Mürz Zuschlag um ihren Senf zu seiner vierten Symphonie. Er schreibt: In hiesiger Gegend werden die Kirschen nicht süß und essbar. Wenn Ihnen das Ding also nicht schmeckt, so genieren Sie sich nicht. Und bei aller Bewunderung befürchtet Herzogenberg dann wirklich, das gute Stück könnte zu kompliziert sein. Ihre Antwort lautet: Man freut sich mit der ganzen Aufregung des Entdeckers oder Gelehrten, wenn man den Geheimnissen deiner Schöpfung nachgeht. Aber es kommt ein Moment, wo ein gewisser Zweifel aufsteigt, ob seine Schönheit jedem Musikkenner zugänglich ist. Aber keine Sorge, für den dritten Satz gilt das nicht.

das Chamber Orchestra of Europe unter Yannick Nessy-Séguin mit dem energiegeladenen Scherzo aus der 4. Symphonie von Johannes Brahms. Am 6. Oktober 1896, also genau heute vor 130 Jahren, wird in Graz der Geiger, Dirigent und Komponist Otto Siegel geboren. Seine Kammermusik nennt er Hausmusik und er bedauert zutiefst, dass diese mehr und mehr durch das Radio verdrängt wird.

Julia Adler und Thomas Ruge mit dem ersten Satz der Duosonatine für Viola und Cello von Otto Siegel. Und man hört diese Musik beim besten Willen nicht an, dass sie erst 1945 entstanden ist. Ebenfalls 1945 geht auf der anderen Seite des großen Teichs Charlie Parker samt Quintett ins Tonstudio mit von der Partie. Ein 19-jähriger Trompeter, der an der Juilliard School studiert und zum ersten Mal bei der professionellen Aufnahmesession dabei ist. Sein Name? Miles Davis.

0: Charlie Parker erfährt erst am Morgen des 26. November 1945, dass er an dem Tag aufnehmen soll. Er schreibt also noch schnell zwei Nummern, unter anderem Now's the Time, das wir gerade gehört haben, und stellt eine Band zusammen. Und weil Dizzy Gillespie auf die Schnelle nicht kann, kommt der junge Miles Davis zum Zug. Der Rest ist Jazzgeschichte. Morgen im Pasticcio errichtet Helmut Jasper musikalische Denkmäler. Für heute bedankt sich Ulla Pilz bei Georg Janser für die Technik.
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6: 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Der Physiker und Materialwissenschaftler Peter Fratzl spricht über Biomaterialien, die aus organischen und mineralischen Stoffen bestehen.
7: Stellen Sie sich mal vor, Sie würden als Lebewesen sich an einen Lebensraum perfekt anpassen. Einige Wochen später ändert sich das Klima, ein Wasserfall wird umgeleitet und so weiter. Sie haben sich an eine Umgebung angepasst, die es nicht mehr gibt. Dann sind Sie als Spezies verschwunden. Die Natur optimiert nicht. Die Natur passt sich an und ist so gut wie nötig. Es ist viel effizienter und führt eher zum Überleben, wenn sie gerade so angepasst sind, dass sie gut in dem leben können, aber noch so unangepasst, dass sie es auch noch schaffen. Also die Perfektion ist eigentlich der Tod, wenn ich so sagen würde. Ja? Deswegen würde ich von Perfektion oder von Optimierung im Kontext mit der Natur überhaupt nicht reden. Was die Natur hervorragend kann, ist mit limitierten Ressourcen auszukommen. Wenn Sie sich im Garten umsehen, was Sie dort so finden, da finden Sie Pflanzen, die sind überwiegend aus Zellulose, was das hauptsächliche Material anbetrifft. Die Bienen, Fliegen, Insekten und so weiter, die sind überwiegend durch Chitin aufgebaut. Chitin ist ein anderes Biomolekül, das auch aus Zuckerketten gebaut ist. Die Säugetiere, also vielleicht ein Hund, vielleicht eine Maus oder was da noch zu finden ist, vielleicht ein Eichhörnchen, die sind aus Proteinen überwiegend aufgebaut. Und man kann sagen, das sind die drei großen Klassen, aus denen Biomaterialien gemacht sind. Das sind die organischen Bestandteile und dann gibt es natürlich noch mineralische Bestandteile, Steine, wenn man so will, die in diese Proteine oder Zucker eingelagert werden. Da gibt es eine ganze Gruppe, also sagen wir mal sehr viele Carbonate, also Calciumcarbonat, also der Kalkstein, ja. Phosphate, das Calciumphosphat, das haben wir im Knochen. Und Glas, Silika ist auch noch sehr häufig und einige andere. Die sind aber meistens dazu da, die organischen Substanzen zu härten.

0: Kräften. Also Materialien sind nicht nur Träger von Kräften oder haben eine Farbe, sondern sind nämlich auch in der Lage, Information zu verarbeiten. Die Schwingungssensorik bei der Spinne, natürlich auch unser Tastsinn. Die Wahrnehmung einer Schwingung erfordert zwei wichtige Funktionen. Das erste ist, dass man möglichst sensitiv ist, also auch noch geringe Schwingungen erkennt. Das zweite ist aber, dass man auch selektiv ist, dass man nur die richtigen Schwingungen erkennt. Man könnte jetzt filtern direkt im Gehirn. Das wäre eine Möglichkeit. Also alle Schwingungen kommen an und über ein kluges System werden gewisse Schwingungen rausgefiltert. Vielleicht ist es aber dann effizienter, wenn die falschen Schwingungen gar nicht ankommen. Und da kommt plötzlich wieder das Biomaterial ins Spiel, weil es ist natürlich durchaus möglich, bereits in der Hardware zu filtern und sozusagen am Ende das neuronale System, das Gehirn etwas weniger zu belasten. Und da ist ein interessantes Beispiel die Spinne, die ja gar nicht so ein riesiges Gehirn hat, sondern ein vergleichsweise kleines Nervensystem. Aber wenn man jetzt eine Materialanordnung wählt, wo Schwingungen, die hochfrequent sind und Schwingungen, die tieffrequent sind, von vornherein gar nicht durch das Material durchkommen, sondern schon so gedämpft werden, dass sie eben die Nervenzelle nicht mehr erreichen, sodass am Ende das Gehirn nicht alles machen muss. Das Gehirn ist natürlich flexibel, aber auch Ihr Gehirn ist das teuerste Organ in Ihrem Körper, was den Energieverbrauch betrifft. Und diese Balance hat die Natur sehr gut gefunden und das ist nicht viel anders in unseren technischen Systemen. Diese Verbindung besser zu erlernen, ist auch eine Zukunftsaufgabe.
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3: Am Mikrofon Eva Liebentritt. Vor der rumänischen Küste ist gestern ein türkisches Frachtschiff gesunken. Zwei Seeleute sind dabei ums Leben gekommen. 11 Besatzungsmitglieder wurden gerettet. Es besteht der Verdacht, dass das Schiff zuvor von russischen Drohnen getroffen worden ist. Ansgar Gersmann berichtet.
4: Verletzte Besatzungsmitglieder werden per Hubschrauber in Sicherheit gebracht. Bilder der Rettungskräfte zeigen den 140 Meter langen Frachter in Schräglage im Wasser liegen. Das türkische Schiff hatte laut Medien Getreide geladen und war auf dem Weg nach Italien. Es habe Feuer an Bord gegeben, so erste Berichte. Wieder an Land erzählt ein Seemann von einer Drohnenattacke.
5: What happened?
6: Drohnenattack. Drohnen.
4: Offiziell bestätigt ist das noch nicht. Der ukrainische Präsident Volodymyr Zelensky schreibt auf X von einem schrecklichen Angriff Russlands. Das Schwarze Meer ist immer wieder Schauplatz von Angriffen im russischen Krieg gegen die Ukraine.
3: Der Co-Pilot des Fly-Dubai-Flugs von Dubai nach Tel Aviv wollte das Flugzeug laut US-Medien auf den israelischen Großflughafen Ben-Gurion bei Tel Aviv stürzen lassen. Das berichtet unter anderem der US-Sender ABC News unter Berufung auf zwei hochrangige US-Beamte. Zudem werde davon ausgegangen, dass der Co-Pilot alleine gehandelt habe. Präsident Trump vermutet den Iran hinter der Tat. Frankreich bereitet sich heute auf einen Großkampftag vor. Seit einer Woche demonstrieren Schülerinnen und Schüler im gesamten Land für bessere Lernbedingungen. Immer wieder kommt es dabei zu Ausschreitungen. Für heute haben Schülervertretungen zu Demonstrationen aufgerufen, berichtet Leonie Heitz aus Paris.
7: Nach den Ausschreitungen der vergangenen Woche bereiten sich die Sicherheitskräfte auf einen schwierigen Tag vor. Seit Beginn der Proteste wurden über 5000 Menschen festgenommen, mehrheitlich Minderjährige. 190 Schülerinnen und Schüler wurden verletzt, darunter ein 15-Jähriger, der eine Hand verlor. Amnesty International kritisiert ein unverhältnismäßiges Vorgehen der Polizei. Gleichzeitig gibt es auch schwere Gewalt seitens der Demonstrierenden. In Marseille wurde eine Passantin mit einem selbstgebauten Flammenwerfer angegriffen. Die Regierung versucht, die Proteste mit Zugeständnissen zu entschärfen. Bildungsminister Edouard Geffray kündigt mehr Vertretungslehrer und die Sanierung von Schulen an.
3: In der Demokratischen Republik Kongo sind bei einem Zusammenstoß zweier Boote am Kongo-Fluss rund 30 Menschen ums Leben gekommen.

0: verloren. Mehrere werden noch vermisst. In der Demokratischen Republik Kongo sterben jedes Jahr hunderte Menschen bei Bootsunglücken. Als Hauptursachen gelten überladene Boote und mangelnde Sicherheitsvorkehrungen. Wer die vergangenen Tage online bestellt hat, hat es wahrscheinlich gemerkt. Die Paketsteuer wird bei Online-Bestellungen auf den Preis draufgeschlagen. Das passiert bei großen Händlern. Beim Versandriesen Amazon wird aber manchmal offenbar zu viel verrechnet. Philipp Marschall berichtet.
1: 20% Umsatzsteuer, auch Mehrwertsteuer genannt, zahlen wir für viele Produkte. Und das hat auch einen Einfluss auf die neue Paketsteuer. 2 Euro beträgt sie, mit 20% Steuer sind es dann 2,40 Euro, die große Versandhändler nun in den meisten Fällen Kundinnen und Kunden weitergeben. Auch der Versandriese Amazon. Das ist vor dem letzten Klick auf den Kaufen-Button auch klar ausgeschildert. Nur Amazon verrechnet auch 2,40 Euro, wenn ein Buch gekauft wird, das einen Steuersatz von nur 10% hat. Also um 20 Cent pro Paket zu viel. Auf ORF-Anfrage bestätigt das Unternehmen die Praxis, stellt klar, dass die gesamte Summe an die österreichischen Behörden abgeführt werde. Und die 20 Cent können laut Amazon auch zurückgefordert werden. Das gehe über den Kundendienst, so das Unternehmen. Der umständliche Prozess soll geändert werden, wann stehe aber noch nicht fest.
0: Wien liegt beim Gasausstieg im Heizen europaweit auf Platz 3. Das zeigt ein Ranking der Umweltschutzorganisation Greenpeace, in dem 15 Hauptstädte verglichen wurden. Wien punktet vor allem bei der Strategie. Abzüge gibt es für den weiterhin hohen Gasanteil in der Fernwärme und in der Müllverbrennung. Vor Wien liegen Stockholm und Paris. Soweit die Nachrichten und jetzt noch die Wetteraussichten.
2: Nebelfelder gibt es im Moment noch etwa im Klagenfurter Becken und im Mürztal. In den kommenden Stunden lösen sich die Nebelfelder aber auf. Damit scheint heute in vielen Regionen die Sonne. Von Italien her ziehen allerdings auch Wolken durch und die können am Nachmittag und Abend stellenweise Regenschauer bringen, und zwar vor allem in Vorarlberg und dem Tiroler Oberland. Dazu gibt es heute Nachmittag Höchstwerte von 18 bis 25 Grad. Morgen geht es dann ähnlich warm und meist sonnig weiter. So viel zum Wetter von Nathalie Auer.
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4: Schönen Dienstag am heutigen Internationalen Tag der Geodiversität. Gemeint ist damit ganz schlicht die Vielfalt unserer Landschaften, Berge, Täler, Böden und Gesteine. Der UNESCO-Gedenktag will daran erinnern, wie sehr die Beschaffenheit der Landschaft bestimmt, wie wir uns durch sie bewegen, wo wir leben und bauen. Der Brenner ist dafür ein gutes Beispiel. Er liegt auf 1370 Metern und ist einer der niedrigsten Übergänge über den Alpenhauptkamm. Deshalb führt dort eine der wichtigsten Nord-Süd-Verbindungen über die Alpen. Und dorthin, zu einem der großen Nadelöhre des europäischen Transitverkehrs, geht es in dieser Stunde.
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4: Wie reagiert unser Gehirn auf Stress? Und warum kann er Kopfschmerzen und Migräne begünstigen? Dieser Frage gehen Sandra Herbsthofer und Tom Kamener im heutigen Mittelteil nach. Stefan Niederwieser und Robert Stadelober erzählen anschließend die Geschichte des Songs Wind of Change von den Scorpions und davon, wie er zum musikalischen Symbol für die Umbrüche von 1989 wurde. Zu Beginn geht es mit Lisa Hintner akustisch hinauf auf den Brennerpass. Dort ist aus der günstigen Lage längst ein europäischer Konflikt geworden. Österreich will den Transit begrenzen, Italien wehrt sich dagegen und entscheiden soll der Europäische Gerichtshof.
5: Diskriminiert Tirol ausländische Frechter und verstößt es am Brenner gegen europäisches Recht? Italien sagt ja, erklärt Europarechtsexperte Peter Hilpold und zieht vor den Europäischen Gerichtshof.
6: Das ist das erste Vertragsverletzungsverfahren, das Italien überhaupt gegen einen anderen Mitgliedstaat begonnen hat.
5: Österreich und Italien, zwei Nachbarn vor Gericht, eigentlich Partner bei Migration und Verteidigung. Und doch geraten sie an einer europäischen Transitachse aneinander, an einer Straße, die beide brauchen.
6: Ich glaube schon, dass diese Situation völlig einzigartig ist, dass wir jetzt nichts unmittelbar Vergleichbares haben. Und im Grunde ist das Ganze ja auch eine Frage der europäischen Solidarität.
5: Der Brenner wird zum Schauplatz einer europäischen Grundsatzfrage. Wie viel Verkehr verträgt ein Lebensraum? Und wie weit darf ein Staat gehen, um seine Menschen davor zu schützen? Die Antwort aus Luxemburg könnte zum Präzedenzfall für ganz Europa werden. Auch deshalb banges Warten. Noch in diesem Jahr wird das Urteil des Europäischen Gerichtshofes erwartet. Eine Empfehlung des Generalanwalts Manuel Campos Sanchez Bardona liegt bereits vor.
7: Dans l'affaire C-524 République italienne contre République d'Autriche.
5: 16. Juli 2026. Europäischer Gerichtshof. Bordeaux-rote Robe, weißes Chabot, das Mikrofon nah vor dem Mund. Die unabhängige rechtliche Einschätzung für den Gerichtshof wird vorgetragen. Was dort entschieden wird, reicht tief in den Alltag von Richard Profunzer. 9 Uhr morgens in Bozen. Richard Profunzer macht seinen Lastwagen startklar. Seit 40 Jahren arbeitet er für eines der größten Logistikunternehmen Italiens. Auf der Ladefläche hochwertige Autobestandteile aus Italien. Sein Ziel? Deutschland, Karlsruhe. Und dazwischen die Blockabfertigung in Kiefersfelden. Ein Kalender legt weitgehend fest, an welchen Tagen Lastwagen an der deutsch-österreichischen Grenze dosiert werden.
8: In Kiefersfelden steht die Polizei, steht die Ampel. Alle Minuten schaltet die um, wenn sich einer das vorstellen kann, wie langsam das geht. Alle Minuten ein LKW. Und wenn du 15 Kilometer oder noch mehr Stau ist, wie lange das dann dauert. Da fährst du allem nach. Und sie drehen sich alle wegen der Umwelt da und jeder hat den LKW da laufen.
5: Die Blockabfertigung bleibt. Diese Klage der Italiener weist der Generalanwalt ab, erklärt der Europarechtsexperte Peter Hilpold. Sie ist die einzige Tiroler Verkehrsbeschränkung, die nach einer ersten Einschätzung bleiben könnte. Österreich sagt, die Ampel springt nur dann auf Rot, wenn sich Stautage ankündigen. Es ginge um eine Geschwindigkeitsbegrenzung, eine Ausnahme, kein systematisches Vorgehen.
9: Der Generalanwalt hat sich davon überzeugen lassen, beziehungsweise ist das schon ein ganz interessanter Ansatz in dem Sinne auch, dass damit Österreich auch an diese Zusicherungen gebunden ist.
5: Die Einschätzung des Generalanwalts hat sich Andreas Maurer genau angesehen. Er lebt in Brüssel und arbeitet als Politikwissenschaftler an der Universität Innsbruck. Sie wiegt schwer, sagt er, und sie setzt Österreich unter Druck.
10: Österreich steht ja nun eben vor der Entscheidung, im Lichte sozusagen des anstehenden Urteils im Winter diesen Jahres, abgesehen von der Blockabfertigung, alle anderen Maßnahmen abzuschaffen. Da das Verbote sind, in denen es immer Ausnahmeregelungen zugunsten des regionalen Ziel- und Quellverkehrs gibt.
5: Welche anderen Tiroler Verkehrsbeschränkungen, abgesehen von der Blockabfertigung, vor Gericht landeten?
7: Interdiction de circulation nocturne.
5: Das Nachtfahrverbot. Nachts heißt es für Richard Profunzer, Motor aus, warten.
7: 2. Transport long distance.
5: Das sektorale Fahrverbot. Bestimmte Waren darf er mit seinem schweren LKW gar nicht transportieren.
7: 3. Certains samedis de l'hiver.
5: Das Winterfahrverbot. Im Winter können auch Samstage ausfallen, wenn Profunzer auf der Durchreise ist. Sein Ziel Italien oder Deutschland heißt.
8: Dort verlierst du die ganze Zeit und da einen Termin oft nicht.
5: Für Tirols Landeshauptmann Anton Mattle geht es nicht um Liefertermine, sondern um die Sicherheit auf der Straße und um den Schutz der Umwelt und der Anrainer.
11: Dass Tirol ganz besonders intensiv betroffen ist, erklärt sich eben schon damit, dass mehr als 30% der Tiroler Bevölkerung an der Autobahn lebt.
5: Die Belastung ist real. Auch Italien stellt den Gesundheitsschutz nicht grundsätzlich in Frage. Der Streit beginnt an einem anderen Punkt, sagt Politikwissenschaftler Andreas Maurer. Sind die Tiroler Verkehrsbeschränkungen verhältnismäßig und treffen sie alle gleich?
10: Der Kritikpunkt ist die diskriminierende Wirkung, die diese Verbote entfalten, da diese Verbote eben grundsätzlich nicht für alle gelten, die auf den Straßen unterwegs sind, sondern nur für diejenigen, die diese Autobahn im Wesentlichen zum Transit zwischen Nord und Süd nutzen.
5: Diskriminierung. Im Europarecht ist das ein schwerwiegender Vorwurf, aber noch kein Urteil. Der Gerichtshof muss erst entscheiden. Tirols Landeshauptmann widerspricht der Annahme, Tiroler Unternehmen seien bevorzugt worden.
11: Man kann nicht davon sprechen, dass die Tiroler bevorzugt sind. Das gilt gleichermaßen für Bayern und das gilt gleichermaßen auch für Südtirol. Es sind eben genau diese Länder in diesem Ziel- und Quellverkehrspaket drinnen, die auch von diesem überbordenden

0: Transitverkehr betroffen sind.
1: Doch was ist beispielsweise mit einem polnischen Lkw-Fahrer? Peter Hilpold bleibt bei seiner Argumentation. Der Europarechtsexperte sitzt in einem leeren Vorlesungssaal an der Uni Innsbruck. Kurze Pause. Dann verweist er auf eine wirtschaftliche Entwicklung, die Fragen aufwirft. Eine Entwicklung, bei der die Frachtführer mit ihrem Lkw die Verlierer sind.
2: Also die Südtiroler Transportwirtschaft hat darunter gelitten, während erstaunlicherweise die Tiroler Speditionswirtschaft sehr stark gewachsen ist. Und das hat natürlich auch in Südtirol zu Unmut geführt, weil das ein Indiz dafür ist, dass diese Maßnahmen nicht nur das Ziel hatten, Umweltschutz und Gesundheitsbelange zu fördern, sondern auch möglicherweise wirtschaftlich motiviert waren.
1: Zufall, fragt sich der Rechtsexperte, oder profitiert die Tiroler Wirtschaft von Regeln, die eigentlich dem Gesundheitsschutz dienen sollen? Hilpold pausiert kurz. Dann zieht er eine klare rechtliche Grenze.
2: Also solche Beschränkungen dürfen nicht als Vorwand verwendet werden, um zum Beispiel die heimische Speditionswirtschaft zu fördern. Aus EU-rechtlicher Sicht ist ganz klar, dass wir auf Gesundheitsschutz, Umweltschutz Acht nehmen müssen, aber gleichzeitig ist der Binnenmarkt, die Wahrung der Grundfreiheiten, auch von essentieller Bedeutung für die Funktionsfähigkeit der Europäischen Union.
1: Der Transitstreit wirkt wie ein Duell zwischen Rom und Wien. Andreas Maurer, der Politikwissenschaftler, stellt aber klar, der Konflikt betrifft weite Teile Europas. Waren aus Belgien, den Niederlanden und Deutschland rollen über die Brennerachse nach Süden und zurück. Was hier gebremst wird, spürt nicht nur der Kläger Italien.
3: Es geht, wenn wir von Italien sprechen, eben nicht nur um Italien-Österreich, sondern um Österreich versus mindestens vier Staaten, die große Speditionsgemeinschaften haben auf dieser Nord-Süd-Achse. Das sind im Wesentlichen die Bundesrepublik Deutschland, die Niederlande und Belgien und die Europäische Kommission, die halt das europäische Gemeininteresse vertritt.
1: Der Konflikt um Tirols Fahrverbote ist nicht neu. 2005 und 2011. Damals kippte der Europäische Gerichtshof sektorale Lkw-Fahrverbote auf der Brennerroute. Tirol wollte die Luft schützen. Die Stickstoffdioxid-Grenzwerte waren überschritten worden, doch die Mittel waren den Richtern zu weitgehend. Und genau hier schließt sich der Kreis. Wieder angeklagt, wieder der Vorwurf, die verkehrsbeschränkenden Maßnahmen seien unionsrechtswidrig. Damals, 2005 und 2011, hatte die Europäische Kommission geklagt, als Hüterin des europäischen Rechts. Warum nicht auch diesmal, fragt sich Peter Hilpold, der Europarechtsexperte. Die Beine überkreuzt, der Blick konzentriert.
2: Gerade im vorliegenden Fall ist es ja auffallend, dass die Europäische Kommission nichts unternommen hat, obwohl an und für sich eben diese Verstöße augenscheinlich sind. Erst als Italien tätig geworden ist, hat sich dann die Europäische Kommission auch eingelassen, hat zumindest eine Stellungnahme abgegeben, ohne aber selber als Kläger aufzutreten.
1: Für Hilpold ein Defizit im europäischen Rechtsschutz. Auch weil die Politik dadurch jahrelang Spielraum bekommt und Erwartungen weckt, die möglicherweise nicht haltbar sind.
2: Das hat man in Tirol feststellen können und das ist sicherlich nach wie vor der Fall, weil die Politik Zusicherungen abgegeben hat, denen die Bevölkerung jetzt glaubt. Die Bevölkerung erwartet sich, dass die Zusicherungen auch eingehalten werden, die aber ganz offensichtlich nicht unionsrechtskonform waren.
1: Zusicherungen, dass die Verkehrsbeschränkungen bestehen bleiben können. Südtirol kennt beide Seiten, als Tourismus- und Wirtschaftsstandort und als schützenswerter Lebensraum. Landeshauptmann Arno Kompatscher will vermitteln, fordert seit Jahren einen Staatsvertrag zwischen Italien, Deutschland und Österreich, bislang vergebens.
4: In Tirol wird das als Schwäche ausgelegt, in Italien ebenso. Verkehrsminister Salvini punktet mit diesem Kurs der Härte. Fakt ist, gelöst wird damit gar nichts.
1: Während die Politik feststeckt, bleibt die entscheidende Frage, wie tragfähig, verhältnismäßig und zielführend ist Tirols Begründung mit dem Gesundheitsschutz? Ein Beispiel, das Nachtfahrverbot. Kurz vor 10 Uhr in Kiefersfelden an der deutsch-österreichischen Grenze. Weiterfahren darf Richard Profunzer, der Südtiroler Lkw-Fahrer, nicht. Jetzt beginnt die Suche nach einem Parkplatz.
5: Parkplatz einkommen, so wenige, die sind alle voll schon.

0: Wenn du stehen, von der Muschel um stehen bleiben und schauen, du einen Platz kriegst und dann in der Früh um 5 Uhr geht's los, ja, dann sind vor uns alle.
1: Am Morgen die Kolonne, am Abend der Stillstand. Wie begründet Tirol seine Nachtsperre? An der Universität Innsbruck schließt Verkehrsexperte Stefan Tischler das Fenster. Draußen dröhnen die Motoren. Drinnen an seinem Schreibtisch Stille. Er stellt vorab klar, das Nachtfahrverbot fußt nicht auf dem Lärmschutz.
2: Das Nachtfahrverbot in Österreich fußt momentan auf dem Emissionsschutzgesetz Luft. Jetzt ist es aber so, dass die Luftschadstoffgrenzwerte an den Messstellen entlang der Brennerautobahn vielfach bereits unterschritten werden. Und der Generalanwalt hat kritisiert, dass diese Regelung eigentlich so nicht mehr eine rechtliche Grundlage hat.
3: La République d'Autriche a manqué aux obligations.
1: Tirol argumentiert umgekehrt. Gerade die Verkehrsbeschränkungen hätten zur Verbesserung der Luft beigetragen. Würden sie aufgehoben, könnten die Schadstoffgrenzwerte wieder überschritten werden. Doch der Verkehrsexperte an der Uni Innsbruck sieht andere Gründe.
2: Es sind viel mehr schadstoffärmere LKWs unterwegs, übrigens auf dem Brennerkorridor sogar relativ gesehen mehr schadstoffärmere LKWs als im übrigen österreichischen Autobahnnetz. Das hat einerseits Gründe, weil die LKW-Flotten ständig modernisiert werden, aber auch, weil sich die Frechter dadurch Maut sparen.
1: Europa sagt, Tirol darf seine Menschen und Umwelt schützen. Auch die Sicherheit auf der Straße. Doch die Maßnahmen müssen auf aktuellen Daten beruhen. Peter Hilpolter, Europarechtsexperte an der Universität Innsbruck, verweist dabei auf den Schlussantrag des Generalanwalts.
4: Bei den Maßnahmen hat der Generalanwalt schon sehr schön ausgeführt, dass sie überwiegend, also mit Ausnahme des Winterfahrverbots, schon teilweise aufrechterhalten bleiben können, wenn eben Garantien gewährleistet sind, dass sie eben nicht diskriminierend erfolgen und vor allem auch, dass die Verhältnismäßigkeit gewahrt ist.
1: Sollte auch der Europäische Gerichtshof entscheiden, dass die Blockabfertigung bleiben darf, könnte darauf ein neues System aufbauen. Politikwissenschaftler Andreas Maurer verweist auf den Vorschlag, über den verhandelt wird. Ein Slot-System. Jeder Lastwagen reserviert ein Zeitfenster für die Brennerdurchfahrt. Planbar wie die Fahrt mit einer Fähre. Dazu noch mit Potenzial für eine europäische Vision.
5: Das kann man europäisieren. Das wäre im Prinzip die einfachste Lösung. Dann hätten Sie auch die unterschiedlichen Mautgebühren weg. Wenn Sie sagen, okay, es gibt in der Europäischen Union die und die Transitstrecken über die Alpen zwischen Skandinavien und dem südlichen Europa und so weiter. Und Sie europäisieren das. Das heißt, Sie führen eben europäische Mautsysteme ein. Dieses Slot-System, was gegenwärtig für den Brenner diskutiert wird, ist die realistischste Variante.
1: Das Slot-System wäre eine intelligentere Form der Dosierung, sagt Verkehrsexperte Stefan Tischler. Er denkt kurz nach. Dann kommen die schwierigen Fragen. Wie viele Lastwagen dürfen durch? Wer bekommt die Slots? Was kosten sie? Gelten sie auch nachts und würde das Nachtfahrverbot damit ausgehebelt?
2: Das große Problem ist, glaube ich, einfach, dass man sich darauf verständigt, wo ist sozusagen das Kontingent, das ich zur Verfügung habe. Und ich glaube, das ist auch politisch der Knackpunkt.
1: Südtirol setzt auf einen anderen Hebel, den Preis. Unterschiedliche Tarife je nach Auslastung. Teure Stoßzeit, günstigere Nebenzeit. Landeshauptmann Arno Kompatscher ist sich sicher, mit einer variablen Maut ließe sich der Verkehr theoretisch verteilen.
6: Wir haben Tage, an denen es relativ gut fließt und dann Tage, wo alles blockiert ist. Durch eine variable Maut könnte man dann Verkehr auch umschichten. Ein Stop-and-Go-Verkehr ist am meisten belastend für die Umwelt, ist am meisten spritverbrauchend und ist auch am lautesten.
1: Südtirol, Trentino und Bayern lassen das Modell einer variablen Maut prüfen. Tirol beteiligt sich nicht. Italien solle die Maut auf seinem Brennerabschnitt endlich vervielfachen, wie es Österreich längst vormacht, antwortet die Asfinag auf meine Nachfrage. Die Erhöhung sei ein Signal an all jene, die den Brenner vor allem wegen der niedrigen Kosten nutzen und dafür Umwege in Kauf nehmen. Südtirol unterstützt den Vorstoß.
6: Das Land Südtirol fordert seit langem, und ich tue das in den direkten Verhandlungen mit Minister Salvini, aber auch mit den vorherigen Verkehrsministern, eine Erhöhung der Maut generell.
1: Nur den Kilometerpreis auf der italienischen Brennerautobahn bestimmt Rom. Die Hoffnung liegt deshalb auf

0: der neuen Ausschreibung der A22. Die Entscheidung soll noch Ende dieses Jahres fallen. Bleibt die Brenner Autobahngesellschaft Konzessionär, dann säße das Land Südtirol selbst am Steuer als Gesellschafter.
1: Wir haben bei unserem Vorschlag Investitionsprojekte vorgesehen, die automatisch dann zu einer Mauterhöhung führen, weil diese über die Maut finanziert werden müssten, im Umfang von 11 Milliarden.
0: Vorschläge liegen auf dem Tisch. Was fehlt, ist das gemeinsame politische Dach. Österreichs Verkehrsminister Peter Hanke sitzt vor dem Bildschirm. Neben ihm sein Pressereferent. Gläser, Wasser, Notizen. Warum jetzt nicht verhandeln? Warum warten?
2: Ich warne davor, dass wir vorschnell über die eine oder andere Maßnahme befinden, wenn wir nicht wissen, wie wirklich dieses Urteil aussieht.
0: Eine vertane Chance, meint Europarechtsexperte Peter Hilpold. Denn gerade jetzt öffne sich ein Zeitfenster für eine Einigung, noch vor dem Urteil. Am Ende, sagt Hilpold, müssten Italien und Österreich ohnehin kooperieren. Ein mögliches Hindernis, die Politik selbst? Seine Stimme wird ernst.
3: In Österreich, in Tirol, ist ja über Jahre hin behauptet worden, all diese Maßnahmen seien EU-rechtskonform. Man müsste hier jetzt eine Kehrtwende auch in der Kommunikationspolitik betreiben. Und die Frage ist, ob die Politik dazu imstande ist.
0: Die Frage richtet sich noch einmal an Verkehrsminister Hanke. Sein Pressesprecher schaut auf die Uhr, behält die Interviewzeit im Blick. Die Augen sind geradeaus auf den Bildschirm gerichtet.
2: Wir alle kennen die Aussagen des Generalanwalts. Wir alle wissen, dass das teilweise auch vereinfacht dann medial dargestellt wurde. Wir hier auch in Wien und mein Ministerium stehen voll zu den Tirolerinnen und Tirolern und damit auch voll zu all den Maßnahmen, die bis dato getroffen werden und wurden, um eben die Lebensqualität für die Tirolerinnen und Tiroler abzusichern.
0: Und dann der Satz, der die österreichische Strategie beschreibt.
2: Es wäre vorschnell, heute schon ein Ergebnis vorwegzunehmen.
0: Warten auf das Urteil. Und was kommt danach? Was, wenn der Gerichtshof Österreich tatsächlich zur Anpassung wesentlicher Maßnahmen zwingt? Politikwissenschaftler Andreas Maurer vermisst einen sichtbaren Plan B.
4: Es gibt keinen Politiker, von dem ich bisher gehört habe, in welche Richtung dieser Plan B denn eigentlich gehen sollte.
0: Diese Frage richtet sich an Tirols Landeshauptmann Anton Mattle. Wo bleibt er also, der Plan B?
5: Ich glaube, es wäre taktisch unklug, wenn wir alle Karten offenlegen gegenüber Italien und auch der Europäischen Union. Natürlich haben wir einen Plan B und einen Teil davon, den kommunizieren wir, der tatsächlich auch öffentlich ist, jener, dass die Schadstoffgrenzwerte eben auf dieses Niveau auch rechtlich gesenkt werden, wie das die Europäische Union vorsieht.
0: Gemeint sind die strengeren europäischen Luftqualitätsrichtlinien. Sie müssen bis zum 12. Dezember 2026 in nationales Recht übertragen werden. Für Stickstoffdioxid werden die Grenzwerte beispielsweise von 40 auf 20 Mikrogramm pro Kubikmeter herabgesenkt.
5: Diese Grenzwerte liegen wesentlich unter dem, was in Österreich bzw. auf der Brenner Autobahn erreicht wird.
0: Die langfristige Hoffnung liegt unter dem Berg. Der Bau des Brenner Basistunnels zwischen Nord- und Südtirol schreitet voran. Er soll Güter von der Straße auf die Schiene bringen. Eine langfristige Antwort auf einen Konflikt, dessen Lösung verschiedene Antworten erfordert. Südtirols Landeshauptmann Arno Kompatscher möchte aus der Brenner Autobahn einen grünen Korridor machen. Im Vorschlag für die neue Brenner Autobahn-Konzession träumt er groß.
1: Wir wollen einen großen Verladebahnhof in Verona noch zusätzlich schaffen. Wir wollen eine Digitalisierung der Autobahn. Wir fördern auch den Ausbau in diesem Projekt der Elektroladestationen. Wir haben dem Minister auch vorgeschlagen, dass nicht emittierende LKWs grundsätzlich gratis auf den Autobahnen fahren sollen.
0: Doch zwischen politischem Plan und tatsächlicher Verlagerung liegt ein langer Weg. Richard Profonsa fährt weiter Richtung Karlsruhe. Der Liefertermin steht. Seine Lenk- und Ruhezeiten auch.
6: Musst du wieder inzwischen Pause machen, eine Stunde oder dreiviertel Stunde. Und dann kommst du erst hoch, dann bist du viel zu spät dran. Und dann sagt der Kunde, ja, ich warte schon seit einer Früh. Ja, was soll ich tun? Ja, ich kann nicht durchfahren durch Höchst, weil Fahrverbot ist.
0: Das Urteil soll noch in diesem Jahr fallen. Gespalten hat der Streit Österreich und Italien bislang nicht, beobachtet Europarechtsexperte Peter Hilpold.

0: Holt. Und doch hinterlässt er Spuren.
1: Natürlich ist es ganz klar, dass politisches Kapital daraus geschlagen wird. Und das war jetzt für Savini sicherlich eine Erfolgsgeschichte, insbesondere also wenn diese Schlussanträge dann auch in ein entsprechendes Urteil münden sollten. Aber ich denke schon, dass Italien bewusst ist, dass hier auch Vereinbarungen getroffen werden müssen, nicht nur zwischen Österreich und Italien, weil die Problematik weit über den Alpenraum hinausreicht.
0: Vielleicht ist der Brenner genau deshalb so wichtig. Nicht, weil sich hier Italien und Österreich streiten, sondern weil Europa hier verhandelt, wie Umweltschutz innerhalb des europäischen Binnenmarktes rechtlich ausgestaltet werden darf. Ob Lkw-Fahrer Richard Profonsa sein Ziel Karlsruhe rechtzeitig erreichen wird? Er steht im Stau.
2: Wenn ich keine Toilette, gar nichts. Du stehst auf der Autobahn, wo sollst du gehen?
0: Profonsa kennt den Brennerkorridor seit Jahrzehnten. Was ihn auf dieser Autobahn erwartet, weiß er auch heute nicht genau. Der Liefertermin steht fest, das Urteil nicht.
3: L'audience est levée.
4: Die Verhandlung ist geschlossen. Mit dieser französischen Gerichtsformel endet der zweite Teil der Radiokollegreihe, die Lisa Hintner über den Brenner gestaltet hat. Morgen geht es dann darum, was der Verkehr mit der Gesundheit der Menschen entlang der Route macht. Denn Feinstaub, Stickoxide und vor allem der nächtliche Lärm können auch dann belasten, wenn die gesetzlichen Grenzwerte eingehalten werden. Die Gesundheit steht jetzt auch bei Sandra Herbsthofer und Tom Kamener im Zentrum ihrer Reihe unter Druck, wie Stress krank macht. In der heutigen Folge 2 schauen die beiden, was im Gehirn passiert, wenn wir unter Stress geraten. Rund 3 Milliarden Menschen weltweit leben mit Kopfschmerzerkrankungen und Stress kann dabei eine wesentliche Rolle spielen.
5: Mein Kopf tut weh, mach die Augen zu. Ich lieg im grünen Gras und erzähl mir was.
6: Ich habe verschiedene Arten von Kopfweh und Kopfschmerzen.
7: So im Eck, wo die Nase zu den Augenbrauen kommt, da spüre ich dann so einen massiven Stich und das zieht sich dann irgendwie so quer durch den Kopf. Massive Auslöser ist Licht.
8: So das Zusammenspiel aus gerade emotional belastenden Phasen in Kombination mit beruflichen Belastungen ohne Zeit für Erholung.
9: Und dann helfen auch teilweise Medikamente nicht mehr, weil du musst den Stress behandeln und nicht die Migräne.
10: Kopfschmerzen können ziehen, pochen, stechen. Sie kommen regelmäßig oder aus dem Nichts, legen uns tagelang lahm oder verschwinden so plötzlich, wie sie gekommen sind. Fast jeder dritte Mensch ist von einer Kopfschmerzerkrankung betroffen. Und Stress kann ein Grund dafür sein, warum so vielen von uns der Kopf brummt. Unser Gehirn ist ziemlich komplex. Vereinfacht kann man sich die Kettenreaktionen im Stressfall aber so vorstellen. Die Amygdala, der Teil des Gehirns, der Gefahren bewertet, schlägt Alarm. Der Hypothalamus, das ist der Teil des Gehirns, der unter anderem regelt, wann wir trinken, essen oder schlafen, schaltet sozusagen die Stressreaktion ein. Und zwar über die Hypothalamus-Hypophysen-Nebennierenrindenachse. Und die wiederum steuert die Freisetzung des Hauptstresshormons Cortisol und regelt den Energiestoffwechsel sowie unser Immunsystem.
11: Wir müssen anders, schneller, effizienter reagieren. Und dafür brauchen wir auch eine erhöhte Gehirnaktivität, neuronale Erregbarkeit. Und diese Botenstoffe machen das. Das heißt, es entsteht ein anderes Gewicht. Wir haben mehr erregende Substanzen im Spiel, damit wir das erfüllen können.
10: Das ist Sonja Teser. Sie ist Neurologin und Präsidentin der österreichischen Kopfschmerzgesellschaft. Gemeint sind zum Beispiel Adrenalin, Noradrenalin und Cortisol. Diese Hormone und Botenstoffe sind der Grund dafür, warum wir uns in einer aktuellen Stresssituation plötzlich hellwach und fokussiert fühlen. Stress ist in vielfacher Hinsicht Kopfsache. Biochemisch, aber eben auch psychisch, wenn Gedanken, Ängste, Sorgen eine Stressreaktion bei uns auslösen. Zum Beispiel, wenn wir eine wichtige Prüfung schreiben, eine berufliche Herausforderung meistern müssen oder auch vor einem sportlichen Wettkampf stehen.
12: Die spannende Frage ist ja dann eher, ab welchem Punkt macht es noch Spaß und man ist voll noch bei sich und in der Kraft und kann Leistung bringen und ab welchem Punkt kippt es, wo es einem weniger gut geht und wo man wirklich dann sagt, okay, das stresst mich jetzt extrem, da fühle ich mich jetzt nicht mehr wohl, da ist jetzt Druck, da muss ich jetzt für mich

0: eine Lösung finden.
1: Das ist Gregor Schlierenzauer. Obwohl er seine Skisprungkarriere bereits 2021 beendete, ist er bis heute mit 53 Weltcupsiegen der erfolgreichste Skispringer aller Zeiten.
0: Als junger 16-jähriger Bub hat man wenig Erfahrung gehabt, wie funktioniert das, mit Kameras umzugehen, in der Öffentlichkeit zu sein, Interviews zu geben, von sich auch was zu erzählen.
1: Als Gregor Schlierenzauer 2006 mit 16 Jahren bei seinem erst dritten Bewerb direkt den ersten Weltcupsieg holt, ändert sich sein Leben quasi über Nacht. Plötzlich kennt ihn ganz Österreich.
0: Also da prasselt sehr viel ein, mit dem man einfach auch mal lernen muss, umzugehen.
1: Die ersten Jahre seiner Karriere verlaufen für Gregor Schlierenzauer steil nach oben. In diesen Jahren stellt sich oft nicht die Frage, ob Gregor Schlierenzauer gewinnen würde, sondern vielmehr mit welchem Vorsprung.
0: Wenn man mit 16 Jahren im Weltcup an der obersten Liga im Sport ankommt und dort gleich gewinnt, dann beginnt der Weg ja schon viel, viel früher. Also in dem Fall mit 9 Jahren habe ich Skispringen angefangen. Und das ist ein sehr freudiger, freudvoller, schöner Weg, also mit viel Leidenschaft, mit viel Passion. Aber auf der anderen Seite natürlich auch ein Weg, der was beinhart ist, wo die Luft sehr dünn ist im Sport ganz oben.
1: Diesen Druck spüren Spitzenathletinnen und Athleten jeden Tag. Höchstleistungen abrufen, Bestmarken erzielen, ganz nach dem Motto höher, schneller, weiter. Was aber abseits des Sports schnell vergessen wird, ist,
2: dass du natürlich da eine sehr exponierte Person bist, dass du da natürlich im Blickpunkt der Öffentlichkeit stehst. Die Erwartungshaltung ist eine große. Du hast natürlich Reglements drinnen, du hast Sponsoren drinnen. Alle wollen sie was von dir und das lässt sich auch alles ganz gut meistern, wenn das sozusagen läuft.
1: Gerhard Rieger ist Emotionscoach und arbeitet unter anderem mit Personen aus dem Spitzensport, auch mit Gregor Schlierenzauer. Aber was, wenn es auf einmal nicht mehr läuft? Als für Gregor in der Saison 2015-2016 sportlich plötzlich scheinbar gar nichts mehr klappt, zieht er sich auch noch in einem Urlaub in Kanada einen Kreuzbandriss zu.
0: Da bin ich wirklich ans Limit gestoßen. Und deswegen habe ich mir dann auch Hilfe von außen in Anspruch genommen, mit dem Gerhard einfach auch über Emotionen zu sprechen, über Themen zu sprechen, die was mich beschäftigen.
2: Als der Gregor dann bei meiner Praxistür reinkam, war das mal spannend, weil der Gregor ist jemand gewesen, der einen sehr ausgeprägten Mind hatte und hatte da ganz, ganz klare Ansichten. Dann hat er sich hingesetzt und dachte ich, das ist jetzt eine harte Nuss. Wie willst du da ran? Und ich habe dann eine Frage gestellt und auf einmal habe ich gemerkt, es sind die Tränen gekommen. Und das war für mich auch so ein schönes Bild, wie wenn du etwas aus der Tiefkühltruhe rausholst und es taut auf.
1: Wenn wir vom dröhnenden Kopf bei Stress sprechen, müssen wir auch von Migräne sprechen. In Österreich leiden mehr als 13% der Bevölkerung, also rund 1 Million Menschen, an Migräne. Frauen sind mehr als doppelt so häufig von Migräne betroffen als Männer.
3: Bei der Migräne ist es so, dass wir eine genetische Disposition haben. Wir kennen familiäre Häufungen, aber es ist auch einfach eine sehr verbreitete Erkrankung, eine Volkskrankheit.
1: Migräne ist also eine Erkrankung des Gehirns, die man zwar nicht kriegt, weil man Stress hat.
3: Aber die Ausprägung meiner Attacken, und Migräne ist ja eine attackenartig verlaufende Erkrankung, kann durch Stress und Entspannung, in diesem Wechsel befinden wir uns da, natürlich sich verändern.
1: Wenn Betroffene wissen, dass Stress die nächste Attacke triggern kann, dann
3: entsteht fast eine Erwartungsangst. Und es führt oft viele dazu, dass sie sich erstens dauerhaft in Stress befinden und den chronischen Stress fördern, nicht mehr zur Ruhe kommen, also ganz kontraproduktiv, und auch Medikamente einnehmen, um praktisch schon präventiv Attacken abzufangen.
4: Diese Idee, nur wenn ich über die Grenze drüber gehe, kann ich mich entwickeln. Das heißt, ich gehe über den Schmerz hinweg und mache meinen Körper gleichzeitig zum Objekt, also zu einem Werkzeug. Das erlebe ich bei Selbstständigen oder auch in der Wirtschaft, Managerinnen, Managern auch so, dass die es gewohnt sind, einfach über die Grenzen drüber zu gehen und deswegen auch gar nicht so ein Bewusstsein haben für den Körper oder für den Schmerz als ein Stoppsignal, sondern den Körper als Funktionsmaschine sehen.
1: Christian Asperger war 20 Jahre in unterschiedlichen IT- und Telekommunikationsunternehmen tätig.
4: Das war eine sehr harte Lernkurve für mich, die ersten Jahre. Und da hat sich der

0: Stress dann auch körperlich sehr stark manifestiert im Sinne von, aus heutiger Sicht würde ich eben sagen, Erschöpfungsdepression oder Burnout. Das war Ende 20, wo das sicherlich am stärksten spürbar war, die Belastung, und auch ich da durch musste und auch dann entsprechende Hilfe in Anspruch genommen habe, dass ich mit dieser Belastung oder mit diesem Stress besser umgehen kann.
1: Aus dieser Erfahrung hat Christian Asperger für sich einen neuen Lebensweg erschlossen. Heute ist er als Familientherapeut und Coach tätig.
0: Ich habe auch öfters hier mit nicht nur Leuten aus der Wirtschaft zu tun, sondern auch vielleicht Ex-Sportlern, die sozusagen am Weg zur Profisportkarriere waren und dann aufgehört haben. Denen wird ja schon sehr, sehr früh anerzogen, dass sie ihren Schmerz gar nicht spüren oder über den Schmerz hinübergehen, weil es ja darum geht, über die Grenzen drüber zu gehen.
1: So ähnlich hat es auch Gregor Schlierenzauer erlebt. Für ihn war die Krise ein Wendepunkt.
2: Gerade an den Momenten, wo man den vermeintlichen Tiefpunkt erreicht, genau in dem Moment entwickelt man eigentlich die größte Stärke, wenn man da auch mit Experten an einem weiteren Weg arbeitet.
1: Vielleicht kennt ihr dieses Gefühl ja auch, stärker aus einer herausfordernden Situation hervorgegangen zu sein, wenn ihr zum Beispiel an einem Ziel gescheitert seid, das ihr euch gesetzt habt oder Verluste erlebt habt. Die andere Sache ist aber, was passiert, wenn man sich ständig sozusagen selbst überfordert?
3: Unser Gehirn ist in Zeiten, die wir jetzt erleben, einfach teilweise überladen. Und dieser überladene Zustand, den müssen wir ausmisten, so wie unseren Schreibtisch zusammenräumen. Wir müssen Ordnung schaffen. Dazu dient, die Aufmerksamkeit zu lenken und Erholungspausen zu haben.
1: Aus neurologischer Sicht gibt es auch noch weitere spannende Zusammenhänge beim Thema Kopf und Stress. Zum Beispiel, wenn es um unser Gedächtnis geht. Stress kann gewisse Prozesse unseres Gedächtnisses beeinträchtigen, während der andere sogar verbessert. In akuten Gefahrensituationen hilft uns Stress, impulsiver, das heißt auch schneller zu reagieren.
3: Bei chronischem Stress haben wir natürlich auch schon andere Folgenzustände, die dann eben durch den chronischen Stress verändert sind. Also das ist eben auch dieser gestörte Schlaf, der uns einfach nicht in diese körperliche Ruhe bringt, aber der Schlaf ist ja eine Hochleistungszeit für unser Gehirn. Schlaf- und Offline-Phasen sind Phasen, wo unser Default-Mode-Netzwerk aufräumt. Wir aktivieren in diesen Phasen das sogenannte glymphatische System. Das ist unsere Lymphe im Gehirn. Das ist unser Müllsystem. Wir transportieren ab, wir sortieren aus. Dieses Netzwerk ist in der Lage, wenn es die Chance bekommt, zu funktionieren, zu sagen, ist wichtig oder nicht wichtig. Und in Phasen dauerhaften Stress funktioniert das nicht mehr. Und irgendwann kennt sich einfach keiner mehr aus. Und damit sind wir auch teilweise wie in einer sogenannten Pseudodemenz und damit wirklich kognitiv nicht so auf dem gleichen Level, wie wir das sein könnten.
1: Kopfschmerzen können Symptome oder Begleitzeichen anderer Krankheiten sein, wenn wir zum Beispiel Fieber haben. Bei Kopfschmerzerkrankungen ist der Kopfschmerz die eigentliche Erkrankung. Die drei relevantesten sind eben die Migräne, die wir heute schon besprochen haben, und noch zwei weitere.
3: Der Spannungskopfschmerz oder Kopfschmerz vom Spannungstyp ist eine Kopfschmerzerkrankung, die ganz viel natürlich auch mit Verspanntheit auch im Sinne von Stress auch zu tun hat. An der Stelle darf man unbedingt erwähnen, glaube ich, dass wir immer wieder in der Situation stehen, was bedeutet das denn, wenn ich jetzt im Schulter-Nackenbereich verspannt bin muskulär?
1: Außerdem gibt es den sogenannten Cluster-Kopfschmerz, unter dem im Gegensatz zur Migräne Männer deutlich häufiger leiden. Dabei handelt es sich um sehr starke einseitige Schmerzen, oft hinter dem Auge oder im Bereich der Schläfe. Die Attacken werden auch oft von zum Beispiel einem tränenden Auge begleitet und sind so stark, dass der Cluster-Kopfschmerz auch den Beinamen Suicide Headache hat. Viele Menschen leiden weltweit an unterschiedlichen Kopfschmerzerkrankungen, die oft nicht exakt diagnostiziert werden. Umso wichtiger sei es, so Sonja Teser, die eigenen Symptome ernst zu nehmen. Und?
3: Man muss Experte seiner Erkrankung und auch von sich selber werden. Das sollte man vielleicht alle irgendwo werden, aber als Migränebetroffener umso mehr.
1: Viel mit sich auseinandergesetzt hat sich auch Gregor Schlierenzauer. Im Coaching mit Gerhard Rieger sprach er
2: über ganz intime Emotionen, über ganz intime Themen, über Themen, die was einen beschäftigen, über seine Karriere, was bis jetzt passiert ist, über Beziehungen, über Umfeld, über Druck, über Stress, über Schlaf. Die ganzen Themen offen auf den Tisch zu legen, ist oft der schwierigste Schritt. Wir alle kennen das, sich selber in den Spiegel zu schauen und ganz ehrlich sich

0: anzuschauen, ist oft das Schwierigste. Aber es lohnt sich, den Weg zu gehen und sich da über die Hürde wieder hinauszuarbeiten.
1: Spieglein, Spieglein an der Wand. Unter Druck, wie Stress uns krank macht, ist der Titel des Podcasts und der Radiokollegreihe, die Sandra Herbsthofer gestaltet hat. Host Tom Kamener, Redaktion Monika Kalcic. Nach dem Hirn geht's morgen dann zum Herzen, begleitet von der Frage, warum Stress das Herz verwundbar macht. 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Ganz gemütlich, quasi stressbefreit, geht es jetzt in unserer Radiokolleg-Reihe 100 Songs. Geschichte wird gemacht, zurück ins Jahr 1989 bzw. 1990. Wind of Change von den Scorpions gilt mit rund 15 Millionen verkauften Exemplaren als der erfolgreichste deutsche Song aller Zeiten. Er erscheint rund ein Jahr nach dem Fall der Berliner Mauer, wird dabei aber einige Wochen vor dem epochalen Ereignis geschrieben. Stefan Niederwieser hat eine frühe und sehr überraschende Version des Textes aufgetrieben und stellt uns den Song gemeinsam mit Co-Host Robert Stadl-Ober vor.
2: 1990. Die Mauer ist nicht mehr. In Berlin, Budapest, Bukarest, Prag und Warschau sind die alten Regime fort. In der Sowjetunion und in China ringt die kommunistische Führung ums Überleben. Da singt eine westdeutsche Band vom Wind einer friedlichen Revolution, der ihnen bei einem riesigen Rockfestival in Moskau entgegengeweht hat. Das ist eine Geschichte einer Zukunft, die zum Greifen nah ist. Das ist die Geschichte von Wind of Change.

0: Robert, ich habe letztens die früheste Version des Texts von Wind of Change aufgespürt.
1: Wirklich?
0: Diesen Text schreibt Klaus Meine, der Sänger der Scorpions, am 3. oder 4. September 1989 in ein Notizbuch mit einem Mickey-Maus-Einband übrigens. Mhm. Und das ist nur 3 Wochen, nachdem die Band im Moskauer Lenin-Stadion aufgetreten ist.
1: Ja, und was steht da? Also ich meine, den Text kenne ich. Steht da der Text, den ich kenne?
0: Die erste Strophe ist so, wie wir sie kennen. Die zweite Strophe beginnt dann People of all kind, soldiers passing by. Der erste Teil ist durchgestrichen, darüber steht dann An August Summer Night. Also auch wieder so, wie wir es kennen. Mhm. Und jetzt kommt's. Danach, die dritte Strophe, beginnt so. Did you ever think that all these walls will fall, but we can be so close like brothers?
1: Moment, also im September, als es geschrieben hat, das ist doch 3 Monate vor dem Mauerfall, also als die Walls gefallen sind. Und er hat es aber schon vorausgesehen, der Klaus.
0: Mhm. Also okay. Es steht so in der ersten Version des Texts.
1: Und die Balalaika ist eine Balalaika oder vielleicht ein anderes Instrument?
0: Die Balalaika singt, die Gitarre spricht, alles steht da. Klaus Meine bekommt diese Balalaika übrigens damals bei diesem Besuch in Moskau von einem Fan überreicht. Und er schreibt Wind of Change ganz alleine. Das ist übrigens für die Scorpions relativ ungewöhnlich.
2: Ich war in Los Angeles, als sie da aufgenommen haben.
0: Das ist Edgar Klüsener. Er ist Ende der 1980er Jahre Chefredakteur des Magazins Metal Hammer in Deutschland.
2: An einem Tag bin ich im Studio gewesen, um zu hören, wie weit die waren. Und Klaus Meider hat mir dann das Stück vorgespielt. Ich bin erstmal über das geflötete Intro gestolpert, weil das macht man eigentlich nicht. Aber irgendwo, und weil ich auch in Moskau war.
0: Eben bei diesem Moskau Peace Festival 1989.
2: Wusste ich ziemlich genau, wovon er sang. Das Lied machte Sinn und was mir von vornherein klar war mit der Melodie und dem Aufbau des Stückes, das kann nur ein Hit werden. Stand ich aber ziemlich alleine mit. Der Rest der Band sah das anders.
0: Mal von vorne. Die Scorpions gibt es ja schon wahnsinnig lange, seit Mitte der 60er Jahre. Sie gründen sich in der Nähe von Hannover. Sie spielen viel und oft im Ausland. Zuerst in Jugendzentren und Rockclubs, bald dann in Mehrzweckhallen und Auditorien. Und Ende der 70er Jahre werden sie in Japan erstmals wie Superstars empfangen. Anfang der 80er gelingt ihnen der Durchbruch in den USA mit Powerballaden, Power-Rock und Power-Rock-Balladen.

0: Im August 1989 findet dann das Moskau Peace Festival statt, von dem jetzt schon mehrfach die Rede war. Zwei Tage lang dürfen je 75.000 Menschen ins Lenin-Stadion, heute bekannt als Luzhniki-Stadion.
1: Zu der Zeit war Russland oder die Sowjetunion noch in Afghanistan involviert und das lief nicht gut für die.
0: Edgar Klüsener ist damals auch als Chefredakteur des Metal Hammer vor Ort in Moskau.
1: 1988, 89 hat die Sowjetunion und insbesondere die Großstädte ein massives Drogenproblem mit Heroin, mit Haschisch, allem, was aus Zentralasien und aus Afghanistan kam. Dazu kam Kriegsmüdigkeit. Es kam eine Frustration unter den Soldaten, die nicht mehr genau wussten, wofür sie da eigentlich kämpfen.
0: Headliner sind an zwei Tagen jeweils Ozzy Osbourne, die Scorpions und zu guter Letzt Bon Jovi.
1: Viele von den Soldaten, die zum Konzert kamen, waren auf Freigang, Veteranen oder sind gerade aus Afghanistan zurückgekommen. Und die hatten eigentlich nur eins im Kopf, sich möglichst zu amüsieren, vergessen, was da hinter ihnen lag.
2: Dieses Stadion war voll und voller Begeisterung und der Schrei nach Freiheit, er war so laut vernehmbar wie nie zuvor.
0: Das ist Klaus Meine, Sänger der Scorpions, Autor von Wind of Change, in einem Interview mit der GEMA.
2: Die Sicherheitskräfte, die Soldaten, die schmissen ihre Jackets in die Luft, ihre Mützen flogen weg. Sie wurden eins mit dem Publikum und wir hatten das Gefühl, die Welt verändert sich vor unseren Augen, gerade jetzt. Dieses Gemisch, es war für mich so der Gedanke, die ganze Welt in einem Boot und alle sprechen die gleiche Sprache, Musik.
3: Ja, und was ist mit der Geschichte, dass Klaus Meine bereits im Bus vom Hotel ins Stadion die Melodie gepfiffen hat?
0: Das ist eine Legende. Klaus Meine schreibt den Song erst alleine daheim bei Hannover auf einem Synthesizer, einem Yamaha DX7. Dazu pfeift er, weil er nur so sich selbst begleiten kann.

0: Okay, wow, das ist das Demo. Und das ist von wann?
1: September 1989.
0: Zeittafel. Im Februar 1989 ziehen sowjetische Truppen aus Afghanistan ab. Im Mai fällt in Ungarn der eiserne Vorhang. In Jugoslawien wird Slobodan Milosevic Präsident der Teilrepublik Serbien. Im Juni gewinnt Solidarność bei freien Parlamentswahlen in Polen. Im August protestieren im Baltikum hunderttausende Menschen mit einer 700 Kilometer langen Menschenkette, die die Hauptstädte Tallinn, Riga und Vilnius verbindet. Im September findet die erste Montagsdemo in Leipzig statt, die bald auf andere Städte der DDR übergreift. Am 9. November 1989 fällt die Berliner Mauer. Im Dezember wird in Rumänien Diktator Ceausescu standrechtlich erschossen. In der Tschechoslowakei findet eine friedliche, samtene Revolution statt.
1: Wind of Change erscheint im November 1990 auf dem Album Crazy World und drei Monate später als Single.
2: Und hier haben wir aber eine Komposition.
1: Das ist Ralf von Appen. Er leitet das Institut für Popularmusik an der Universität für Musik und Darstellende Kunst in Wien.
2: Wo eine ganz klare Dur-Tonalität haben, die auch sehr, sehr häufig bestätigt wird. Und zwar jedes Mal dann, wenn wir das Ende eines Formteils erreichen, also am Ende eines jeden Verses, eines jeden Choruses, erreichen wir die Dominante, die fünfte Stufe der Tonleiter.
1: Das ist für Hardrock eigentlich relativ untypisch, weil Hardrock, das hatten wir jetzt schon ein paar Mal in dieser Serie, eher im Blues verwurzelt ist oder zumindest harmonisch sehr ambivalent. Jedenfalls nicht Dur.
2: Und die löst sich dann fast jedes Mal in die Tonika auf. Und das kennt man eigentlich aus dem Volkslied oder aus dem Schlager.
1: Es gibt nun einige weitere Elemente, die wohl die Langlebigkeit dieses Songs ausmachen. Das sagt jedenfalls Ralf von Appen. Das Intro bleibt zuerst einmal harmonisch offen. Wir wissen eigentlich nicht, in welcher Tonart wir uns befinden. Es gibt auch einige Momente, an denen der Takt nicht durchviertelbar ist, also nicht durch vier teilbar. Außerdem hat er fünf völlig voneinander unterschiedliche Akkordfolgen, fünf unterschiedliche Teile, nämlich das Intro, die Strophen, die Bridge, den Refrain und das Solo. Und der Text wäre clever, weil er
2: impressionistisch Ereignisse beschreibt, ohne jetzt allzu politisch zu werden. Also es wirkt so wie Otto Normalverbraucher freut sich über die Ereignisse, ohne dass jetzt über Personen wie Gorbatschow oder Parteipolitik oder Länder gesprochen wird, sondern man bemerkt einfach den Wandel, der in der Luft liegt. Und ja, der Song hat auch was Nachdenkliches. Also mit diesem ruhigen Ende, wo das dann mit dem Intro.

0: Zuerst wird Wind of Change in Frankreich ein Hit. Dann kommt bald Deutschland, wo die Single auch über Wochen auf Nummer 1 ist. Und in den USA will die Plattenfirma das Pfeifen zuerst unbedingt loswerden. Aber die Band setzt sich dann halt durch. Und kurz nach dem gescheiterten Augustputsch 1991 erreicht auch dort die Single immerhin Platz 4.
1: Ja, und Wind of Change legt danach eine ziemlich wilde Karriere hin. Die Scorpions spielen den Song im Kreml und zwar 1991 bei einer Privataudienz für Michail Gorbatschow. Vor dem Brandenburger Tor, in Hannover zur Weltausstellung, vor der Basiliuskathedrale am Roten Platz und in den Werften von Danzig. Und der ehemalige deutsche Bundeskanzler Gerhard Schröder sagt, die Scorpions sind seine Lieblingsband. Und ganz eindeutig, Wind of Change ist der Wendesong einer der größten friedlichen Revolutionen in der Menschheitsgeschichte.
0: Robert, der Song soll ja in Wirklichkeit von der CIA geschrieben worden sein.
1: Ja, das sind ja bekanntlich die besten Songwriter aller Zeiten. Schon immer. Alle Songs, die sie geschrieben haben, sind großartig. Na, es gab da so einen 8-teiligen Podcast, glaube ich, der das als Ausgangssituation benutzt und am Ende kommt dann raus, dass es wahrscheinlich eher unwahrscheinlich ist, oder? Ja, aber natürlich war es dem CIA und dem KGB und allen möglichen anderen Inland- und Auslandsgeheimdiensten immer klar, dass Kultur eine mächtige Waffe sein kann.
0: Mich hat dann diese Mauerfallzeile da so beschäftigt, dass ich an Klaus Meine übrigens noch geschrieben habe.
1: Ein E-Mail?
0: Ja.
1: Und er schreibt. Hat er geantwortet?
0: Ja, er hat geantwortet. Er schreibt, wir alle haben noch gehofft, dass die Mauer eines Tages fällt. Warum hat es die Zeile nicht in den finalen Text geschafft? Weil der Song von Glasnost und Perestroika inspiriert war. Robert, hättest du gedacht, dass Songs solche Mauern zu Fall bringen?
1: Hoffen tue ich es immer noch und ich glaube, dass dieser Song tatsächlich möglicherweise nicht die Mauer zu Fall gebracht hat, aber zumindest Menschen eine Hoffnung gegeben hat, die erst dachten, sie hätten alleine die Mauern zu Fall gebracht und dann doch wieder gemerkt haben, dass sie im Räderwerk der Geschichte erneut zerrieben, aufgerieben und durchgewirbelt werden. Und für solche Leute ist dieses Lied, und da zähle ich mich dazu zu diesen Leuten, für uns Menschen ist so ein Lied dann möglicherweise etwas, wo man sich an einer Hoffnung festhalten kann und dann möglicherweise die Kraft hat, es immer wieder zu versuchen, die Mauern einzureißen. Ja, denn wie sagt uns der Text? Nimm mich mit zum magischen Moment in einer glorreichen Nacht, wo die Kinder von morgen ihren Traum teilen mit dir, mit mir.
0: Und das war einer von 100 Songs. Geschichte wird gemacht.
2: Stefanie Davieser hat diese Sendung gestaltet. Co-Host war Robert Stadlober. 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Und wir hören jetzt hinein in Wind of Change von den Scorpions.

0: Der kosmopolitischen Cartoon-Band Gorillaz und ihrem Song Feel Good Inc. erwartet uns morgen dann eine Abrechnung mit der Kulturindustrie. Schönen Vormittag mit Ö1. Ins Wien des 19. Jahrhunderts geht es in der nächsten Stunde zu zwei Komponisten mit demselben Namen, Adolf Müller, Vater und Sohn. Außerdem im Programm.
1: Am 7. Oktober jährt sich der Todestag der Wiener Schriftstellerin Laura Siegel zum zweiten Mal. Sie starb mit 69 Jahren in ihrem New Yorker Exil.
2: Wenn ich nach Wien komme, bin ich sehr aufgeregt. Und zwei Tage später möchte ich nach Hause, nach New York.
3: Everybody I meet there is nothing but friendly.
2: Alle sind so freundlich, sprechen eine Sprache, das Österreichische, das mir so vertraut ist. Aber ich kann nicht vergessen, was passiert ist.
1: Ein Porträt der Literatin in den Tonspuren um 16.05 Uhr. Einen völlig neuen Maler brachte Dirigent Philipp von Steinecker am 16. September im Linzer Brucknerhaus zum Klingen. Mit dem Maler Academy Orchestra und der singapurisch-britischen Sängerin Fleur O'Baron. Auf dem Programm standen die Kindertotenlieder für Mezzosopran und Orchester sowie die 9. Symphonie, die letzte Komposition, die Gustav Mahler vollendete. Der Mitschnitt ist heute Abend zu hören ab 19.30 Uhr.
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6: Am Mikrofon Eva Liebentritz. Im Jemen gehen die Regierungstruppen jetzt verstärkt gegen die mit dem Iran verbündete Houthi-Miliz vor. Unterstützt von Saudi-Arabien konnten sie offenbar die strategisch wichtige Meerenge Bab al-Mandab unter Kontrolle bringen. Gleichzeitig melden die Houthis erneut massive Angriffe auf Ziele in Saudi-Arabien. Die Türkei und Pakistan haben jetzt militärische Unterstützung angekündigt. Nahost-Korrespondent Paul Hoemer berichtet.
7: Videos zeigen Jemens Regierungstruppen direkt an der Küste der strategischen Meerenge Bab al-Mandab. Operation Morgengrauen des Jemen zeigt erste Erfolge. Nach eigenen Angaben wurden wichtige Stellungen und die Stadt Mokka zurückerobert mit massiver saudischer Luftunterstützung. Saudi-Arabien holt dabei weitere Verbündete ins Boot. Der sogenannte Mekka-Pakt wurde militärisch aktiviert. Die Türkei und Pakistan schicken Truppen zur Unterstützung nach Saudi-Arabien. In welchem Umfang ist noch unklar. Die Houthis schlagen zurück. In der Nacht wurde der internationale Flughafen von Riad und eine staatliche Ölraffinerie in Saudi-Arabien angegriffen. Die Geländegewinne der Regierungstruppen bezeichnen sie als völlig unwahr. Unabhängig überprüfen lässt sich das derzeit nicht. Fest steht nur, der Krieg im Jemen ist wieder voll entbrannt.
6: US-Präsident Trump hat die Hinrichtung eines früheren Armeepsychiaters genehmigt. Der heute 56-Jährige hat 2009 auf einem Militärstützpunkt in Texas 13 Menschen erschossen und Dutzende verletzt. Er gab damals an, im Namen des Dschihad gehandelt zu haben. Der Mann soll von einem Armeeerschießungskommando getötet werden. Es wäre die erste Militärhinrichtung in den USA seit mehr als 60 Jahren. Innenminister Gerhard Kahner ist heute zu einem Arbeitsbesuch in der Türkei. Bei einem Treffen mit seinem türkischen Amtskollegen Mustafa Çiftçi soll es um die Bekämpfung von Terrorismus und organisierter Kriminalität, um illegale Migration und um Abschiebungen gehen, wie Kahners Büro im Vorfeld mitteilte. Die EU hat kürzlich neue Regelungen für schnellere Abschiebungen eingeführt und sucht Partner, darunter die Türkei, um die Rückführung von Migranten und Migrantinnen zu erleichtern. Der Herbst ist wieder die Zeit der Erkältungen, der Grippeinfektionen und auch die Covid-Fallzahlen steigen bereits leicht an. Es ist also auch wieder die Zeit der Impfungen. Wer sich jetzt gegen welche Krankheiten impfen lassen sollte, um den Verlauf abzumildern, das berichtet Raphael Krapscher.
8: Für manche Impfungen ist bereits jetzt der richtige Zeitpunkt, etwa für eine Covid-Auffrischung, die besonders für Menschen über 60 Jahren, Personen mit Vorerkrankungen und für Gesundheitspersonal empfohlen ist, erklärt Maria Paulke-Korinek vom Gesundheitsministerium.
9: Die Impfung sollte bevorzugt im Spätsommer oder Herbst erfolgen, also in Wirklichkeit genau jetzt. Und sie ist empfohlen für alle Personen ab 12 Jahren, die das Risiko eines schweren Krankheitsverlaufs und möglicher Komplikationen reduzieren wollen.
8: Für die Grippeimpfung ist der ideale Zeitpunkt etwas später, von Mitte Oktober bis Ende November. Heuer können allerdings hunderttausende Impfdosen erst verspätet geliefert werden. Für Risikogruppen, etwa für Kinder und Senioren, gibt es zwar genug

0: Impfstoff, heißt es von Seiten der Ärztekammer. Alle anderen müssen sich aber noch etwas gedulden.
1: Soweit die Nachrichten und jetzt noch die Wetteraussichten.
2: Im Großteil des Landes geht es strahlend sonnig weiter. Einzelne Nebel- und Hochnebelfelder halten sich jetzt zum Beispiel aber noch im Mürztal. Sie lösen sich nur langsam auf. Von Vorarlberg bis Kärnten ziehen heute auch Wolken durch und die können stellenweise Regenschauer bringen. Am wahrscheinlichsten sind die Schauer westlich von Innsbruck. Es wird ausgesprochen warm für Oktober. Die Temperaturen steigen heute noch auf 18 bis 25 Grad. Morgen wird es noch einmal warm und meist sonnig. Am Donnerstag gibt es dann einen Wetterumschwung. So viel zum Wetter von Nathalie Auer.
1: Und jetzt noch ein Blick auf die Themen des Mittagsjournals heute mit Martina Petschile.
3: Dankeschön und schönen Vormittag aus dem Journalstudio. Die Bundeswettbewerbsbehörde hat die Fernwärmebranche geprüft und stellt ein schlechtes Zeugnis aus von langfristigen Abhängigkeiten über Lücken bei den Kundenrechten. Wir sprechen mit Paul Siehorsch aus der Wirtschaftsredaktion. In Sachsen-Anhalt tritt der neue Landtag zusammen. Die AfD will den Landtagspräsidenten stellen. Regina Pöll beobachtet die Sitzung für uns. Hören Sie eine Reportage von den Schulprotesten in Frankreich. Was ist eigentlich mit dem Spionagegesetz in Österreich los und was im Jemen? Wir schauen noch einmal zum Konflikt mit der Houthi-Miliz. Ums illegale Glücksspiel geht es auch. Wir haben mit einer Hackerin gesprochen, die ein großes Netzwerk aufgedeckt hat. Und heute Mittag wird der Nobelpreis für Physik verliehen. Robert Scheppel wird uns live im Studio auf dem Laufenden halten. Das und mehr ab 12. Bis dann.
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5: Schönen Dienstag. Zwei Komponisten, ein Name und ziemlich viel Wiener Theatergeschichte. Adolf Müller, Vater und Sohn, begleiten uns musikalisch in dieser Stunde, orchestriert von Christoph Wagner-Trenkwitz. Schönen Vormittag.
6: Ich orchestriere nicht. Ich rede ja nur zwischen der Musik.
5: Und du bist mein Mensch gewordenes Wikipedia, weil ja der Senior muss, und ich kann nicht anders, als dich zu fragen, ein unfassbar bewegtes, um nicht zu sagen künstlerisch umtriebiges Leben geführt haben. Er war ja nicht nur ein Vielschreiber, sondern hat auch, als er gerade mal 25 Jahre alt war, bei Beethovens Begräbnis gesungen.
6: Ja, gesungen. Also zumindest war er einer der Sargträger. Beethovens Begräbnis war ja, also wenn es nicht pietätlos wäre, das zu sagen, ein Society-Event. Und die Sargträger, das waren schon ganz wichtige Leute. Also der Adolf Müller war schon in jungen Jahren eine angesehene Persönlichkeit in Wien, obwohl er ja in Ungarn geboren wurde unter einem ganz anderen Namen.
5: Ja, es hätte auch sein können, dass deine Sendung heißt heute mit über Matthias Schmidt, Vater und Sohn, gell?
6: Ja, er hat wirklich Matthias Schmidt geheißen und hat sich dann Müller genannt. Und zwar Adolf mit Vornamen. Das würde man heute wahrscheinlich auch nicht mehr wählen, dieses Pseudonym.
5: Sohn hat heranreichen können an diese Karriere seines Vaters?
6: Anders. Der hat Operetten geschrieben, die heute kaum mehr bekannt sind, aber zu einer Operette beigetragen, die wir alle kennen, nämlich Wiener Blut. Also es ist eine sehr wienerische Sendung wird das heute.
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6: Ja, herzlich willkommen. Gerade haben wir Ihnen eine Sendung über Adolf Müller, Vater und Sohn, versprochen. Aber wir beginnen noch eine Generation früher bei einem anderen Müller, nämlich dem Wenzel Müller, geboren 1759 in Mähren. Und der war auch ein Komponist und Theaterkapellmeister, hat so diese Zauberopern jener Jahre, auch der Zauberflötenzeit, da hat er einiges geschrieben, das Sonnenfest der Braminen oder die Zauberzither aus den Schwestern von Prag, war damals ein großer Schlager. Ich bin der Schneider Kakadu, über den hat sogar der Beethoven Variationen geschrieben, und in seinem Oeuvre von ca. 250 Werken bei Wenzel Müller, da befindet sich auch Aline oder Wien in einem anderen Weltteil. Wieder ein sehr erfolgreiches Zauberspiel mit Musik von Wenzel Müller auf einen Text von Adolf Bäuerle, einem der Begründer des Wiener Volkstheaters. 1832 am Theater in der Leopoldstadt in Wien uraufgeführt. Und wir hören ein Duett aus dieser Aline mit Heinz Zednik und Angelika Kirchschlager.

Zilli und Bims haben ein Duett gesungen, Angelika Kirchschlager und Heinz Zetnik. Es gibt nur ein Kaiserstadt, es gibt nur ein Wien. Wenzel Müller hat die Musik und Adolf Bäuerle den Text geschrieben. Und eine Kombination dieser beiden Namen, Adolf Müller, um diese beiden Herren, Senior und Junior, geht die heutige Sendung. Der Senior wurde vor 225 Jahren geboren und der Junior, dessen Todestag jährt sich im kommenden Dezember zum 125. Male. Vielleicht keine international herausragenden Komponisten, aber die Wiener Musikszene haben Vater und Sohn Adolf Müller dennoch nachhaltig geprägt. Also der Senior, geboren am 7. Oktober 1801 in Tolna in Ungarn. Er hieß eigentlich Matthias Schmidt und hat sich Adolf Müller genannt. Nur warum nicht, wenn man sich's verbessern kann. Kommen wir gleich zu einem seiner vielen, vielen Werke. Also er hat als Sänger, als Komponist, als Musikant gearbeitet und hat zusammengearbeitet mit ganz populären Textschreibern. Zum Beispiel der Alois Greuß, der sich Louis Greuß genannt hat, eigentlich ein Bassist, Komödiant, gemeinsam mit Karl Karl, Johann Nestreu und Wenzel Scholz hat Greuß das legendäre Komikerquartett des Karltheaters gebildet. Aber er hat auch einen ländlichen Spaß geschrieben namens Der Angeschmierte, zu dem Adolf Müller Senior die Musik komponiert hat. Und wir hören ja da jetzt das Uhrenlied daraus. Julius Batzak, begleitet von einem Kammerorchester unter Gustl Zelibor.

Julius Patzak, ein nicht genanntes Kammerorchester unter der Leitung von Gustav Celibor mit dem Uhrenlied aus der Angeschmierte von Louis Gross und Adolf Müller, der Komponist, einer der beiden Komponisten dieses Namens, um die es heute geht. Wie ist diese Karriere vor sich gegangen? In Brünn ist er eigentlich aufgewachsen und dann hat dieser Adolf Müller das, was man eine Ochsentour nennt, gemacht. Also er ist als Schauspieler und Sänger immer in komischen Rollen in Prag, Lemberg und Brünn aufgetreten. 1823, also im Alter von 22 Jahren, kam er von Brünn ans Josefstädter Theater in Wien, wechselte dann zum Kärntner Tortheater, hat in einer Oper von Weigel dort debütiert, die Jugend Peters des Großen, war aber auch schon als Kapellmeister tätig. Und Sarah Krische hat es vorhin erwähnt, ist auch ein beeindruckendes Detail aus seiner Biografie. 1827 war Müller einer der Sargträger von Ludwig van Beethoven. Ein anderer war Johann Nepomuk Hummel, der Klavierbauer Konrad Graf. Und dann kam Adolf Müller, Unterdirektor Karl Karl, ans Theater an der Wien, schon als Kapellmeister, aber auch als Schauspieler und Sänger. Und 20 Jahre blieb an diesem Theater, schrieb für diese Bühne 230 Stücke. Zu 230 Stücken die Musik und Bühnenmusik zu Werken zahlreicher Dichter seiner Zeit. Ludwig Anzengruber, Adolf Bäuerle, Ottokar Berg, Karl Haffner, den wir von der Fledermaus kennen, Karl Meisel, Ferdinand Raimund und der wichtigste seiner Partner, das war Johann Nestroy. Im Juni 1833 ist erstmals Meyerbeers Robert der Teufel im Theater in der Josefstadt gespielt worden und 3,5 Monate später schon eine parodierende Zauberposse von Nestroy im Theater an der Wien. Musik natürlich von Adolf Müller.

Anna-Maria Pammer, begleitet von Wolfgang Brunner auf einem Hammerflügel der damaligen Zeit, also der 1830er Jahre, mit dem Lied des Liesel aus der parodierenden Zauberposse Robert der Deuxel von Müller und Nestroy. Und kurzer autobiografische Anmerkung: Ich habe jahrelang versucht, dem Robert Mayer dieses Stück einzureden, dass er da es vielleicht als Solo-Programm machen sollte. Er hat es leider nie gemacht. Aber apropos Robert Mayer, jetzt nenne ich gleich einige der Werke, in denen dieser großartige Nestroy-Darsteller brilliert hat und zu denen Adolf Müller-Weiland die Musik geschrieben hat. Also was steht da alles auf der Nestroy-Hitparade? Der böse Geist, Lumpazi, Vagabundus, natürlich mit dem Kometenlied, der Wirt steht auf Can't for mehr lang, Müller, Kohlenbrenner und Sesseltrager, zu ebener Erd und erster Stock, der Talisman, einen Jux will er sich machen, der Zerrissene, der Unbedeutende und so weiter und so weiter. Und da hat Adolf Müller eigentlich den Typus des Wiener Couplets geprägt. Ein anderer Erfolg, einer der größten Publikumserfolge Nestroys, der zwischen 1841 und 1862 über 80 Aufführungen erreicht hat, und das war in dieser sehr schnelllebigen und viel konsumierenden Theaterzeit schon recht viel, Das Mädel aus der Vorstadt, uraufgeführt am 24. November 1841 im Theater an der Wien. Und da haben mitgespielt einige Leute, die ich schon

0: genannt habe. Johannes Dreiselbst hat den Schnofel verkörpert, der Direktor Karl Karl den Spekulanten Kautz und Alois Louis Greuß den Knöpfel. Wir hören ein großes Quodlibet aus dem Mädel aus der Vorstadt. Schnofel und Rosalie singen kann der Mensch auf unzählige Arten. Und das ist wirklich eine ganz entzückende Aufnahme. Erik Werber, der das Ganze auch arrangiert hat, der sitzt am Klavier. Und zwei wirkliche Wiener Profis singen dazu. Elfriede Ott und Waldemar Kment. Für Vergnügen.
1: Gegenwärtig nicht, denn Sie sind ja bei mir.
2: Und Sie sind außer sich. Und ich weiß auch warum.
1: Ja, denn jemanden durch Gesang gewinnen ist schwer, wenn man seinen Geschmack nicht kennt. 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
2: Freilich, freilich. Denn dem einen gefällt das und dem anderen das.
1: Ja, und jetzt denken Sie sich erst, wenn man was singen will, das allen gefallen soll. Herrn, das müsste eine Aufgabe sein.
2: Singen kann der Mensch auf unzählige Arten. Lieblich,
1: grämig,
2: piano und wieder mit Kraft.
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2: Also, ich würde sagen,
1: Na?
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1: Also bitte altmodisch.
2: Das kann da ja nicht schwer fallen.
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2: Das ist nix, jetzt muss man singen, dass die Brust an Lechze springen. 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
1: Ja, wie was? Wie hallo, wer? Wer?
2: Wie ein Wächter.
1: Bitte.

0: Drunter und drüber.
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0: gut.
1: Ist heute Orten.
0: Hab immer schon gewusst, dass du unfair bist. 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
1: Kammerspiele?
0: Ja.

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0: Was soll das heißen?
1: Vergangene Zeiten wienerischen Komödiantentums. Elfriede Ott, Waldemar Gment und Erik Werber im großen Musikvereinssaal am 18. Oktober 1969. Mit dem Quodlibet aus der Posse, das Mädel aus der Vorstadt oder Ehrlich währt am längsten von Johann Nestroy und Adolf Müller. Bis zum Jahr 1868 hat Müller rund 580 Theaterkompositionen geschrieben. Ouvertüren, Zwischenmusiken, Couplets, Singspiele, Operetten, Tänze, auch Kirchenmusik. Eine der in Wien bedeutenden Musikerpersönlichkeiten der Zeit, erhielt 1874 das Goldene Verdienstkreuz mit der Krone und zuletzt war er noch 2 Jahre 1878 bis 1880 Kapellmeister am Ringtheater. Am 29. Juli 1886 ist er in Wien gestorben und hat 3 Söhne hinterlassen. Der jüngste, der hieß Adolf Anton. Adolf Müller Junior, geboren am 15. Oktober 1839. Wie der Vater Theaterkapellmeister und auch Operettenkomponist. Wir stellen ihn uns aber zum ersten Mal vor als Bühnenmusikkomponisten, nämlich zu dem einzigen Bühnenstück von Mor Yokai. Sie wissen, dessen Vorlage Safi war, hat zum Zigeunerbaron von Johann Strauss geführt. Aber dieses einzige Theaterstück, das ist Ein Goldmensch, eigentlich ursprünglich ein Gesellschaftsroman über einen modernen Midas, international erfolgreich. Und dazu hat Adolf Müller Junior eine Ouvertüre, ein Vorspiel zur Schauspielmusik geschrieben.

irgendwo zwischen dem fliegenden Holländer und einem frühen Erich Wolfgang Korngold angesiedelt, ist diese Musik von Adolf Müller zu dem Schauspiel Der Goldmensch. Eine historische Aufnahme mit dem großen Wiener Rundfunkorchester unter der Leitung von Max Schönherr. Ja, wir sind bei Adolf Müller Junior. Er war wie sein Vater Kapellmeister am Theater an der Wien, hat aber nicht hauptsächlich Einlagemusik zu Schauspielen komponiert, sondern Operetten. Die sind ja seit den 1860er Jahren in Wien in Mode gekommen. Hat auch eine Ochsentour hinter sich in Posen und in Magdeburg und in Düsseldorf, in Stettin, Frankfurt und in Berlin hat Müller Junior gearbeitet. 1870 ist er dann nach Wien gewechselt, wo er auch mit einer kurzen Pause den Rest seines Lebens verbracht hat. Und kommen wir doch gleich zu seinem berühmtesten Werk, nämlich der Operette Wiener Blut. Wenn Sie doch sagen, wieso, das ist doch von Johann Strauss Sohn. Nun ja, der hat mit der Produktion dieses Stückes gar nichts mehr zu tun gehabt, außer den Melodien, die er hinterlassen hat. Zum Beispiel für dieses Lied des Grafen Balduin Zedlau, dem der gute Vorsatz gar nichts nützt, wenn die Versuchung an seine Tür klopft.

Rudolf Schock, die Wiener Symphoniker und der Robert Stolz mit einer Nummer aus Wiener Blut. Und da der Archivnachweis ist Johann Strauss, Viktor Leon und Leo Stein. Ja, da wird der eigentliche Kompilator, Arrangeur, Zusammensteller und Weiterkomponist Adolf Müller Junior einfach unter den Tisch gekehrt. Das ist nicht gerecht. Gerechterweise müsste es also heißen Wiener Blut, Operette von Adolf Müller nach Motiven straußischer Werke. Im Juni 1899, erst nach dem Tod von Johann Strauss, wurde dieses Werk begonnen. Und Leon und Stein, das waren ja auch die Librettisten der ersten silbernen Operette, wir wissen es, der lustigen Witwe von Franz Leher 1905. Aber damit haben diese drei, Viktor Leon, Leo Stein und Adolf Müller Junior, eigentlich einen Abschluss der goldenen Operette vorgelegt. Und die gerade verwendete Melodie, die stammte aus dem Strauss-Walzer »Wo die Zitronen blühen«. Weiter geht's mit einem großen Medley. Aus »Wein, Weib und Gesang« wurde »Die Wiener Stadt, sie hat ein Symbol«. Aus der Polka »Schnell, leichtes Blut« das Duett Josef Pepi, draus den Hietzing. Der Walzer »Bei uns, Zaus« hat zu Gates und Verkaufts McWand die Vorlage geliefert. Und der Walzer »Neu-Wien« wurde zu »Du süßes Zuckertäuberl mein«. Ein Medley, wie gesagt, mit dem Symphonieorchester des Kölner Rundfunks unter Franz Marschalek. Von Sándor Kónya werden wir gleich erfahren, dass der berühmte Wiener Tanz Ualzar heißt. Weiter ist dabei Hertha Thalmar, Rita Bartusch und ein sehr begabter junger Operettenbuffo mit Namen Peter Alexander.

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Ich hätte mir ja nie gedacht, dass ich in der Sendung Ausgewählt mal den Peter Alexander spiele, aber das war er und er war großartig. Adolf Müller ist 2 Jahre nach der Uraufführung von Wiener Blut verstorben, hat noch einiges andere vorgelegt, Operetten der Millionenonkel, auch des Teufels Weib im Jahre 1890 auf einen Text von Theodor Herzl und ganz am Schluss die Ouvertüre zu seiner Operette Der Hofnarr, uraufgeführt am 20. November 1886 im Theater in der Wien. Text von Hugo Wittmann, der später auch das Libretto zu Milöckers Der arme Jonathan geschrieben hat. Aber hier Musik von Adolf Müller Junior.

0: Das große Raffaele-Konzertorchester spielte Operettenmusik von Adolf Müller Junior. Ihm und seinem gleichnamigen Vater war diese Sendung gewidmet. Georg Janser hat die Technik betreut, Christoph Wagner-Trenkwitz saß am Mikrofon und dieses wird nun weitergegeben an Sarah Kresche, die Ihnen sagt, wie es auf Ö1 weitergeht.
1: Vielen herzlichen Dank. Mit der Uhrzeit und einem Ausblick, 11:02, schönen Vormittag mit Ö1, von zwei Wiener Theaterkomponisten geht es in der nächsten Stunde nämlich zur international gefeierten Pianistin Mitsuko Uchida. Sie hat Beethovens letzte drei Klaviersonaten 20 Jahre nach ihrer ersten Einspielung noch einmal aufgenommen. Außerdem im Programm.
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3: Am Mikrofon Eva Liebentritz. Morgen am 7. Oktober jährt sich zum dritten Mal der terroristische Großangriff der Hamas auf Israel. Rund 1200 Menschen wurden in Israel ermordet und 251 nach Gaza verschleppt. In Israel finden nationale Gedenktage nach dem jüdischen Kalender statt. In diesem Jahr ist der offizielle Gedenktag für die Opfer des Hamas-Massakers auf den gestrigen 5. Oktober gefallen. Aus Israel berichtet Nikolaus Wildner.
4: Ein Gebet für Israels Opfer des 7. Oktober 2023 und des darauffolgenden Kriegs in Gaza und an weiteren Fronten. Israels Regierungschef, damals wie heute, Benjamin Netanyahu. Gestern bei der offiziellen Gedenkzeremonie wird Netanyahu aus dem Publikum von Yaakov Godo unterbrochen, dessen Sohn Tom am 7. Oktober 2023 von Hamas-Terroristen ermordet wurde. Sie haben meinen Sohn am 7. Oktober nicht beschützt. Der Vorfall macht deutlich, die Wunden des 7. Oktober 2023 sind weiterhin nicht verheilt und Israels Versagen nicht aufgearbeitet. Israels führende Oppositionsparteien versprechen gemeinsam, im Gegensatz zu Netanyahu, den Einsatz einer staatlichen Untersuchungskommission, sofern sie bei den Wahlen am 27. Oktober eine Mehrheit erreichen.
3: Der frühere Präsident des Deutschen Bundesnachrichtendienstes August Hanning ist heute festgenommen worden. Wie mehrere deutsche Medien berichten, wird gegen ihn wegen Spionageverdachts ermittelt. Er wird verdächtigt, geheime Informationen an ausländische Nachrichtendienste weitergeleitet und verkauft zu haben. Er leitete den Deutschen Bundesnachrichtendienst von 1998 bis 2005. Auch Hannings früherer Büroleiter wurde festgenommen. Der Handelsverband hat bei der EU-Kommission Beschwerde gegen die Paketsteuer eingebracht. Er warnt seit Monaten vor der seit Oktober geltenden Steuer und befürchtet dadurch einen massiven Rückgang des Bruttoinlandsprodukts sowie den Verlust tausender Arbeitsplätze. Große Versandhändler müssen jetzt 2 Euro Paketsteuer pro Bestellung zahlen. Die Einnahmen sollen die Mehrwertsteuersenkung auf ausgewählte Grundnahrungsmittel gegenfinanzieren. Viele spüren es dieser Tage in Tirol. Es gibt eine laut Experten eher ungewöhnliche Erdbebenserie. 2 starke Beben mit 3,5 und 3,8 haben viele seit August gespürt. Was man jetzt spürt, sind Nachbeben. Wolfgang Böhmer berichtet aus Innsbruck.
5: In Tirol ist man ja prinzipiell Erdbeben gewohnt. Ungewöhnlich war da heuer eigentlich vor allem die erste Jahreshälfte. Da hat es nämlich kaum Beben gegeben. Dafür aber in den letzten Wochen dann eben eine Serie beginnend in Hall Anfang August und dann südlich von Innsbruck Ende September mit dem Hauptbeben Stärke 3,8, sagt die Expertin Rita Meurers von der Geosphere Austria.
6: Seit diesem Hauptbeben sind auch schon 7 Nachbeben verspürt worden. Es ist also sehr ungewöhnlich, dass es so lange auch anhält.
5: In Summe gibt es damit in den letzten Monaten schon 24 spürbare Beben. Normal sind es im Schnitt im ganzen Jahr 18.
6: Wir erleben gerade eine ungewöhnlich aktive seismische Phase in Tirol. Wir gehen davon aus, dass die Serie der spürbaren Nachbeben noch anhält. Aber es gibt derzeit keine Hinweise, dass noch ein starkes Erdbeben folgt.
5: In Summe also eine interessante Häufung, aber kein Grund zur Sorge, sagt die Expertin.
3: Wien hat sich das Ziel gesetzt, ab 2040 klimaneutral zu sein. Das bedingt etwa auch den Ausstieg aus Gas und den Ausbau von Fernwärme. Jetzt liegt eine Liste der Umweltschutzorganisation Greenpeace vor, in der 15 Hauptstädte nach der Qualität ihrer Wege beim Gasausstieg gereiht werden. Wien nimmt in dieser Liste Platz 3 ein. Mehr von Thomas Metelko.
7: Wien erreicht im Gesamtranking 81,4 von 100 möglichen Punkten. Damit liegt die Stadt hinter Stockholm mit 92 und Paris mit 84 Punkten auf dem dritten Platz. Das Ranking

0: Peking setzt sich aus mehreren Teilergebnissen zusammen. Mit ihrem Wärmeplan 2040 und dem Programm Raus aus Gas erreicht Wien jeweils die höchstmögliche Punktezahl von 100. Allerdings gibt es auch noch Nachholbedarf in mehreren Bereichen. So erreicht die Stadt etwa in der Kategorie Emissionen nur 60 Punkte. In dem Bericht wird erwähnt, dass die Wiener Fernwärme zu mehr als 60% von fossilem Erdgas abhänge und ein Drittel der Wärme aus der Verbrennung von Müll stamme.
1: Und jetzt noch zum Wetter.
2: Es wird sehr warm für Oktober. Die Temperaturen steigen heute noch auf 18 bis 25 Grad. Spitzenreiter ist im Moment Ternitz mit 19 Grad. Dazu gibt es weiterhin viel Sonnenschein. Auch die letzten Nebelfelder lösen sich immer mehr auf. Am hartnäckigsten ist der Nebel im Klagenfurter Becken. Von Italien her kommen heute allerdings auch Wolken herein und die können dann vor allem westlich von Innsbruck einzelne Schauer bringen. Morgen gibt es dann wieder jede Menge Sonnenschein und ähnliche Höchstwerte.
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0: Ein Familienurlaub in der Tschechoslowakei. Allerdings in der Tschechoslowakei der 1950er Jahre. Darum geht es in Ondřeje Hübels Roman Der Vorhang. Hübel, Jahrgang 1976, ist tschechischer Schriftsteller, Drehbuchautor und Texter. Gemeinsam mit dem Regisseur Miroslav Krobot schrieb er die Fernsehserie Der Untergang des Devizer Theaters. Sein Roman Der Vorhang ist 2022 im tschechischen Original erschienen und liegt jetzt erstmals auf Deutsch vor. Im Mittelpunkt steht Josef Karl. Er möchte seiner Tochter zeigen, wie das Leben im kommunistischen System tatsächlich gewesen sein könnte. Dafür reist die Familie in eine eigens inszenierte Welt der 1950er Jahre. Die Reiseagentur verspricht ein möglichst authentisches Erlebnis. Was als ungewöhnlicher Familienausflug beginnt, entwickelt sich zu einer Begegnung mit einer Vergangenheit, die für die Familie immer konkreter und unmittelbarer wird. Hübel stellt dabei eine historische Welt nach, in der die Familie bald mit Regeln und Situationen konfrontiert ist, die sie so nicht erwartet hat. Dabei verbindet der Roman politische Vergangenheit, schwarzen Humor und Spannung. Vieles ist zunächst als Spiel angelegt, doch je länger die Reise dauert, desto weniger lässt sich die Situation als bloße Inszenierung betrachten. Tschechien ist in diesem Jahr Ehrengast der Frankfurter Buchmesse. Rund um diesen Auftritt sind zahlreiche tschechische Bücher neu auf Deutsch erschienen. Eines davon ist Ondřeje Hübels Roman »Der Vorhang«. Die Frankfurter Buchmesse findet von 7. bis 11. Oktober statt. Das Motto des tschechischen Ehrengastauftritts lautet »Tschechien, ein Land an der Küste«. Und jetzt hören wir einen Ausschnitt aus Ondřeje Hübels »Der Vorhang«. Es liest Raphael Schuchter.
1: Wären die tschechoslowakischen Wochenschauen der 50er Jahre in Farbe, dann sehen sie aus wie dieser Bahnhofsvorplatz. Dominiert wurde er von einer Stalin-Statue, an der Pioniere und Pionierinnen in derart vollendeter Regungslosigkeit die Ehrenwache hielten, dass man kaum erkennen konnte, wer von ihnen in Marmor gemeißelt war und wem rotes Blut durch die Adern strömte. Durch das Tor eines Depots im Hintergrund fuhren mit Metallbarren und Kohle beladene Lastwagen, an deren Steuer gut aussehende, lächelnde Fahrer saßen. Ergänzt wurde das geschäftige Treiben durch eine Gruppe von Jugendverbändlern in blauen Hemden. Sie halfen einem alten LPG-Bauern dabei, einen kleinen sowjetischen Traktor auf einen von einem Pferd gezogenen Pritschenwagen zu verfrachten. Das Pferd würde sicher demnächst durch den Traktor ersetzt. Auf Josef wirkte es wie ein Tableau vivant. Der Genosse Bauer dankt den Jugendverbändlern, mit der rechten schüttelt er Hände, mit dem anderen Arm macht er eine einladende Bewegung in Richtung Ladefläche seines Wagens, woraufhin einige aufsteigen. Das hübscheste Jugendverbändlermädchen schwingt sich gar auf den Kutschbock. Der LPGler wendet sich ihr zu und bietet ihr vermutlich an, die Zügel zu übernehmen. Mit einem Lächeln greift sie nach ihnen. Es war genau so, wie Josef es sich vorgestellt hatte. Er wollte ein Urlaubsfoto machen, das Bild konservieren. Mit dem Fotoapparat in der Hand wandte er sich an seine kleine Familie. »Kommt, ihr beiden, geht doch mal zur Statue. Weißt du überhaupt, Luisa, wer das ist? Ich knipse euch zur Erinnerung.« Marketa und Luisa stellten sich widerwillig vor Stalin auf. Josef schaute durch den Sucher und arrangierte die Aufnahme. Immerzu fehlte ihm etwas auf dem Bild oder war zu viel. Als er endlich soweit war, fiel ihm ein sympathisch wirkender Mann mit Hut auf, der schon die ganze Zeit um sie herumschlich. Vielleicht wollte er ihnen etwas mitteilen. Josef kam eine Idee. »Entschuldigung, hätten Sie wohl einen Moment? Hier drückt man ab. Würden Sie uns da mit dem Generalissimo verewigen?« Vorsichtig und darum bemüht, denselben Blickwinkel zu treffen, nahm der Mann mit dem Hut den Fotoapparat entgegen. Josef flüsterte ihm zwinkernd zu. »Danke, es ist perfekt hier. Richten Sie das bitte der Agentur aus.« Der Mann lächelte und Josef drückte sich an seine Familie, als hätte er gerade den Selbstauslöser aktiviert. Der Fotograf hob die Hand, stellte die finale Aufnahme ein, dann aber öffnete er die Flexaret-Kamera und belichtete den Film. »Du Ochse, was machst du da?« regte sich Josef auf. Luisa lachte provokant, während ihr Vater auf den Mann zuging, der seltsam grinste und seine Legitimation vom Geheimdienst aus der Tasche zog. Seine Miene verhärtete sich. »Hier darfst du nicht fotografieren, Genosse. Deine Papiere.« Josef holte seinen Pass hervor. Der Geheimdienstler sah ihn prüfend an. »Walek?« »Wir sind gerade aus Prag gekommen und wollten hier ein Foto von uns machen. Es ist doch eigentlich gar nichts passiert.« Josef streckte seine Hand nach der Flexaret aus, doch der Geheimdienstler kostete seine Macht aus. »Aus Prag also. Nach der langen Reise bist du sicher müde und musst dich erholen. Soweit ich weiß, wohnen Besucher im Hotel Roter Stern. Ich gebe dir einen freundschaftlichen Rat, geh dich mit deiner Familie einquartieren und fotografiere hier am Bahnhof nichts mehr.« Endlich gab er ihm den Apparat zurück. Josef wollte etwas entgegnen, was dem Geheimdienstler möglicherweise nicht gefallen würde. Marketta bemerkte das und mischte sich ins Spiel ein. »Wo befindet sich denn das Hotel, Genosse? Kannst du uns helfen?« Er drehte sich um und wies auf die Hauptstraße, die in einen Platz mündete. Da hinten biegt er vom Siegreicher Februarplatz in die Schwärmerstraße nach links ab. Hinter dem Kolonialwarenladen seht ihr es dann schon. Ihr könnt es nicht verfehlen.« Marketta bedankte sich und bat Josef, ihren Koffer zu tragen. Der steckte unterdessen den Fotoapparat zurück in die Hülle, doch er hatte Schwierigkeiten, die Schnalle zu schließen. Seine Hände zitterten vor Wut. Luisa betrachtete die regungslosen Pioniere ähnlich fasziniert wie die Touristen die Burgwache auf der Prager Burg. Sie gingen die Schwärmerstraße entlang und Josef, der die Koffer schleppte, verfluchte den unbekannten Erfinder der Kofferrollen, dass dieser nicht einige Jahrzehnte früher geboren worden war. So ein Pillepalle. Und darauf war man wann gekommen? In den 90ern? Als er nicht mehr konnte, hielt er an einer Plakatwand an. Erfreut stellte er fest, dass die Plakate, die er in der Reiseagentur gesehen hatte, hier frisch angebracht worden waren. Marketta und Luisa begutachteten sie fasziniert und lasen die Aufschriften. »Tschechoslowakische Frau, wir rufen dich. Auf zur schaffenden Arbeit, dem Volke zum besseren Morgen. Vor Gericht mit den amerikanischen Barbaren. Wir halten den verbrecherischen Arm der Urheber des biologischen Kriegs fest. Ehrlich erfüllen wir die Aufgaben auf dem Bau der Jugend. Komm auch du zu uns.« In der Zwischenzeit hatte sich Josef die Armmuskeln gelockert, es konnte weitergehen. Sie bogen um die Ecke und schon war das Hotel Roter Stern zu sehen. Davor parkte ein eleganter, aerodynamischer Tatraplan mit Rochenflosse an der Heckklappe. Wenn dich jemand damit abholen kam, dann wussten alle, dass du entweder 20 Jahre später zurückkommst oder gar nicht, konnte sich Josef nicht verkneifen zu erklären. Seiner Tochter war das augenscheinlich egal. »Das würde ich glatt nehmen.« »Was? Erst in 20 Jahren zurückzukommen?« Er hatte keine Zeit, sich aufzuregen, denn die Hoteltür öffnete sich und heraus kamen lächelnde Menschen, die aussahen, als brächen sie gerade zur schaffenden Arbeit dem Volke für ein besseres Morgen auf. An der Rezeption saß ein unwirscher Mann mit buschigen, stacheligen Augenbrauen, die an zwei überdimensionale, haarige Raupen erinnerten. Er war dabei, das

Rote Recht zu lesen. Als er die Neuankömmlinge bemerkte, schaute er kurz auf, vertiefte sich jedoch gleich wieder in die Lektüre der kommunistischen Presse. Aus dem Drahtfunkempfänger, dessen kleiner Lautsprecher über der Rezeption hing, tönten Aufbaulieder, die ein fröhlich hüpfender Kanarienvogel in einem Käfig hinter dem Rezeptionisten mit seinem Gezwitscher begleitete, wobei er die Gäste neugierig beäugte. »Lieber mit dem Kanarienvogel sprechen, als mit diesem Idioten«, dachte Josef bei sich, doch er überwand sich zu einem Lächeln. »Guten Tag, wir müssten hier reserviert haben auf den Namen.« Doch der Rezeptionist dachte nicht daran, seine Lektüre zu unterbrechen. Also haute Josef lautstark die Rezeptionsglocke und versuchte es noch einmal. Auf Genossenart. Er klatschte die Pässe auf die Theke und rief mit vollklingender theatralischer Stimme wie Jaroslav Marwan im Film »Engel im Gebirge«. »Tag, Genosse, ich bin Antonin Walek und werde hier mit meiner Familie wohnen. Schau mal nach.« Ehre der Arbeit. Der Rezeptionist legte endlich die Zeitung weg und öffnete ein dickes Gästebuch. »Wie sagst du, heißt du, Genosse? Walek?« Er blätterte kopfschüttelnd im Buch. »Walek, Antonin.« Die Augenbrauen Raupen krochen beinahe über das Gästebuch. Der Rezeptionist brauchte wohl eine Brille. »Aber ich sehe hier nichts dergleichen. Walek, Walek, nichts.« »Das ist doch Unsinn, Genosse.« Josef hatte jetzt die Spielregel verstanden. Er erinnerte sich an seine Jugendzeit, als ohne Bestechung gar nichts lief, und legte einen Hunderter ins Buch. »Schau noch einmal nach. Du hast es sicher übersehen.« Endlich huschte ein Lächeln über das Gesicht des Rezeptionisten. Die Raupen wölbten sich in Glückseligkeit, als sie den grünen Schein erblickten. Schnell steckte er den Hunderter ein und blätterte noch einmal im Gästebuch. »Ach ja, hier steht es doch. Wie konnte ich das nur übersehen?« Josef flüsterte ihm zu. Es sollte ein Mehrzimmer-Apartment sein. Der Rezeptionist empörte sich gleich. »So nicht, Genosse, das haben wir als Überrest der Bourgeoisie abgeschafft. Aber ihr habt hier ein Kämmerchen.« »Eins?« »Mit dem Töchterchen hat man wohl nicht gerechnet«, sagte der Rezeptionist, wobei er Luisa schmierig musterte. Josef legte einen weiteren Hunderter ins Gästebuch, den der Rezeptionist sogleich mit einer über Jahre trainierten Handbewegung einsteckte. Josef blieb beharrlich. »Ich sehe hier aber deutlich, mit grüner Tinte geschrieben, zwei Zimmer.« »Zeig mal.« »Na, sieh mal an, ich muss mir wohl eine Brille zulegen. Hier unterschreiben.« »Ach was, du hast Adleraugen.« Der Kanarienvogel blinzelte und stimmte ein fröhliches Liedchen an. Der Rezeptionist streckte sich nach dem Schlüssel. Während Josef unterschrieb, fiel dem Rezeptionisten plötzlich etwas ein. Er reichte Josef einen Umschlag. »Ja, das hier hat Genosse Krupa für euch hinterlassen.« Josef öffnete den Umschlag und fand darin ein Ausflugsprogramm und außerdem nicht abgetrennte Lebensmittelkarten. »Wenn ihr irgendetwas braucht, hinterlasst ihm hier einfach eine Nachricht. Er wird sich darum kümmern, was immer es auch ist.« »Ich bräuchte vielleicht schon etwas«, meldete sich Marketta endlich zu Wort. Bis jetzt hatte sie den Theaterauftritt ihres Mannes stumm verfolgt. »Wenn es in unseren Kräften steht«, säuselte der Rezeptionist ihr zu. »Einen Friseur und eine Maniküre, gibt es das im Hotel?« Der Rezeptionist kratzte sich verlegen am Kopf. »Leider nicht, aber Maniküre, Pediküre und ein Friseur sind etwa 100 Meter vom Hotel entfernt. Um unsere Genossinnen kümmern wir uns famos.« Das nutzte Josef aus. »Daran zweifle ich nicht. Kümmert sich auch jemand vom Personal um die Koffer der Genossin?« Der Rezeptionist machte ein angesäuertes Gesicht, denn außer ihm war niemand sonst hier. Also half er dabei, die Koffer nach oben zu bringen, zweifelsohne angetrieben durch die Aussicht auf ein weiteres Trinkgeld, das ihm diesmal jedoch verwehrt blieb. Luisa verschwand in ihrem Zimmer, die Eheleute Karl waren nach der langen Reise endlich allein. Doch viel Romantik bot sich ihnen nicht. Josef hatte irgendwie erwartet, dass das Hotel für das viele Geld zumindest den Anschein von Luxus oder der heutigen Standards erwecken würde. Da aber hatte er sich geirrt, wie an diesem Tag schon des Öfteren.
Das Zimmer war ausgestattet mit zwei spartanischen Betten, einem knarzenden Schrank, zwei Nachttischchen, darauf je eine Lampe und natürlich einem Drahtfunkempfänger. Sie legten die Koffer auf einem der Betten ab und atmeten tief durch. Im Raum mit ihnen war noch ein unangenehmer Geselle, das Geräusch des tropfenden Wasserhahns im Badezimmer. Josef schaltete das Radio ein. Gerade waren die letzten Töne eines optimistischen Liedes zu hören und der Moderator, oder in diesem Spiel eher der Genosse Radioansager, schmetterte lauthals. Soeben hörten wir das Lied der Arbeit und in den kommenden Minuten wird uns Genosse Jindra Mandjak vom gerade stattfindenden Treffen der Jugendverbändler berichten, dass... Marketta sprach dazwischen. Weißt du, wie man das umstellt, wenigstens Radio Luxemburg oder sowas? Josef versuchte, einen anderen Sender einzustellen. Vergeblich. Mandjak referierte mit moderatem Sprachfehler unterdessen über die Manifestation von Entschlossenheit, Arbeit und Liebe zur Sowjetunion. Noch während er ein Gedicht von Pavel Kohut rezitierte, schaltete Josef ihn ab. Ihm war eingefallen, was er seine Frau hatte fragen wollen. »Wofür brauchst du denn einen Friseur? Das sieht doch noch gut aus. Und das Radio hat übrigens nur einen Sender.« »Für die ganze Kohle?« »Na dann«, sie lachte ironisch, doch Josef nahm das nicht wahr.

0: Raphael Schuchterler seinen Ausschnitt aus Andrzeja Hübels Roman Der Vorhang. Die Übersetzung aus dem Tschechischen stammt von Daniela Pusch. Erschienen ist der Roman bei Kippenheuer und Witsch. Gestaltung der Sendung Julia Zabach. Schönen Vormittag mit Ö1. Nach Tokio geht es gleich mit Albert Hosp. Davor Einblicke in und Ausblicke auf aktuelle Kulturveranstaltungen.
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2: Das Literaturhaus Salzburg feiert heuer seinen 35. Geburtstag. Und zu diesem Anlass werden eben dort von 14. bis 16. Oktober unter dem Motto Laut und Leise drei Veranstaltungen präsentiert. Der erste Abend widmet sich dem Balkan.
3: Wo Europa endet und immer wieder beginnt.
2: So ist der Titel von Ilja Trojanows aktuellem Buch, das er in Salzburg in einer Lesung mit Fotografien vorstellt. Es geht um den Balkan als Kulturraum, in dem wesentliche Fragen unserer Identität verhandelt werden, etwa der Umgang mit Minderheiten, das Verhältnis zum Islam und die Folgen von Krieg und Migration. Musikalisch begleitet wird Ilja Trojanow von den in Sofia geborenen Brüdern Alexander und Konstantin Vladigerov.

0: Beim zweiten Literaturhaus Salzburg Geburtstagsabend am 15. Oktober stellen vier Autorinnen und Autoren ihre aktuellen Bücher bzw. Gedichte vor.
1: Bettina Balaka präsentiert ihren jüngsten Erzählband »Die Abgängigen«, Wolfgang Wenger seinen Roman »Die Schiffe des Kolumbus«. Nach einer Pause lesen Robert Kleindienst und Christopher Schmall poetische Texte. Den musikalischen Rahmen gestaltet Nane Frühstückel.
0: Der dritte Geburtstagsabend am 16. Oktober ist der Förderung von stillem Lesen und von lautem Vorlesen sowie der Auseinandersetzung mit Texten gewidmet. Ab 17.30 Uhr wird zum Silent Reading eingeladen. Ab 19.30 Uhr heißt es Lesen lassen. Verschiedene Autorinnen und Autoren lesen vor dem Publikum aus eigenen Manuskripten und diskutieren über ihre unveröffentlichten Texte. Am Ende des Abends wird eine Siegerin bzw. ein Sieger nominiert. Das Geburtstagsfest im Salzburger Literaturhaus von 14. bis 16. Oktober. Vorarlberg. William Shakespeares Macbeth wird ab übermorgen Donnerstag in der Fassung von John von Düffel im Theater Kosmos in Bregenz aufgeführt. Macht ist das Schlagwort unserer Zeit. Aber was treibt sie an und wohin führt sie?
1: Macbeth und seine Lady träumen nicht bloß vom Griff nach der schottischen Königskrone und von uneingeschränkter Macht. Sie setzen ihre Pläne auch grausam in die Tat um, bis sie über ihren eigenen Ehrgeiz und ihren Hochmut ins Bodenlose stürzen.
0: In dieser Macbeth-Inszenierung von Markus Keller zu sehen sind Sabine Lorenz und Bernd Sratschnick. Ab 8. Oktober im Theater Kosmos in Bregenz. Weitere Vorstellungen finden bis zum 18. Oktober statt. Im Festspielhaus St. Pölten gastiert am 15. Oktober der kubanische Sänger, Gitarrist und Songwriter Eliades Ochoa, der einst mit dem Buena Vista Social Club um die Welt tourte. Mit der Musik seines aktuellen Albums Guajiro bringt er nostalgische Kuba-Atmosphäre nach Niederösterreich. Eliades Ochoas Lieder wurzeln im traditionellen Musikgenre Son Cubano. Dazu kommt die markante Erscheinung des 1946er Jahrgangs. Ein vom Leben gezeichnetes Gesicht, sein charakteristischer Hut, Cowboystiefel und schwarze Kleidung. Nicht umsonst wird Eliades Ochoa auch als Kubas Johnny Cash bezeichnet. Eliades Ochoa mit seiner Band. Live zu hören am 15. Oktober im großen Saal im Festspielhaus St. Pölten. Konzertbeginn ist um 19.30 Uhr.
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0: Gestaltung: Clemens Marschall. Präsentation: Gabriel Schett.
3: Es ist 11:30 Uhr. Konnichiwa. Und schönen Vormittag mit Ö1. Wir gehen nach Tokio. Zu einer der großen Pianistinnen unserer Zeit, Mitsuko Uchida. Mit drei der bedeutendsten Klaviersonaten aller Zeiten. Beethovens finale Kompositionen auf diesem Gebiet. Albert Hosp präsentiert den Live-Mitschnitt.
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5: Moderato cantabile, molto espressivo. Vier Worte, die eigentlich noch nicht viel sagen, obwohl gemäßigt, gesanglich und sehr ausdrucksvoll. Also doch, was kann das werden? Das kann nur etwas werden, wenn jemand über alle Fertigkeiten gebietet, die es braucht, um Weltklassearbeit abzuliefern. Da nimmt uns jemand an der Hand und sagt, komm, hier ist es schön, hier ist Frieden. Und noch vieles mehr.

der Anfang der Sonate Opus 110 von Ludwig van Beethoven. Die Opera 109, 110 und 111 auf einer neuen CD mit ihr, die seit Jahrzehnten ganz oben ist, die Pianistin Mitsuko Uchida. Mitsuko Uchida musiziert mit den berühmtesten Orchestern, DirigentInnen, KammermusikpartnerInnen. Sie ist mit dem Kollegen Jonathan Biss künstlerische Leiterin des Marlborough Festivals, mehrfache Grammy-Preisträgerin und unter anderem Dame Commander of the British Empire. Bei alledem vermittelt die 1948 in einem Vorort von Tokio geborene, in Wien ausgebildete und seit langem in London wohnhafte Mitsuko Uchida Bescheidenheit und Humor, einen starken Willen und eben solche Gelassenheit,

Prestissimo aus der Sonate Opus 109, Mitsuko Uchida, live in der Suntory Hall in Tokio 2025. Beethovens letzte drei Sonaten standen dort im Oktober des vergangenen Jahres auf dem Programm. Die Plattenfirma Decca listet das Album als Nummer 38 in Uchidas Diskografie. Ihr Debütalbum hat sie übrigens mit 35 Jahren aufgenommen. Sie hatte sich Zeit gelassen. Zu Recht. Und was so schön ist bei diesen, bei Tonträgern wie diesen, wir lernen was über die Musik. Einfach durchs Zuhören, durchs Erzählerische, wie Mitsuko Uchida uns diese drei letzten Sonaten von Beethoven eben erzählt und nahe bringt. Zum Beispiel Opus 111, zweiter Satz, die Arietta mit den Variationen, die, glaube ich, ziemlich berühmte dritte Variation. Manchmal wird hier behauptet, Beethoven wüsste, was Swing ist. So vom Genre her ist er da doch ein bisschen früh dran, aber diese Musik swingt tatsächlich. Bei Mitsuko Uchida ist es so, dass sie sich immer wieder kurz Zeit lässt und dann sich mit neuem Mut sozusagen in die Tiefe stürzt und uns mitnimmt.

Ein Ausschnitt aus der Arietta, dem zweiten Satz aus der letzten Beethoven-Sonate. Und ja, ich muss natürlich wieder mal um Verständnis bitten. Heute gibt es kaum ganze Sätze zu hören. Die drei letzten Beethoven-Sonaten dauern ihre Zeit. Allein die Arietta aus dem Opus 111 dauert länger als die ganze Sonate Opus 109. Und dorthin zu Opus 109 gehen wir jetzt, und zwar ans Ende der Sonate, Mitsuguchi, der Live in Tokio 2025. Dieser letzte Satz aus Opus 109 ist, wie bei Opus 111, eine Reihe von Variationen. Wir hören die Variationen 5 und 6, das ist dann schon der Schluss. 5, eine hellglänzende Fuge, in der Fröhlichkeit, fast schon trotzig fröhliche Fuge in der Variation Nummer 5. Und Nummer 6 erklingt dann das eigentliche Hauptthema des Satzes noch einmal zart gesanglich. Und dazu das, was Beethoven auch konnte, wie kaum ein anderer. Beethoven ist der König der Triller. In der Variation 6 gut zu hören, der Triller kündigt sich an. Und vorweg, wie gesagt, eine Fuge. Manche PianistInnen meißeln diese regelrecht aus der Partitur heraus. Mitsuguchi, da hat zwar auch genügend Kraft, aber bei ihr wird es trotzdem kein Meißeln, eher als wäre sie eine Tischlerin und schnitzte die Musik aus dem Holzblock. Kraftvoll und kunstvoll.

Schluss von Opus 109 von Beethoven, ganz unspektakulär gespielt von Mitsuko Uchida. Umwerfend insgesamt, wie die Pianistin sowohl explosive als auch andächtige Momente, schwerelos im Pianissimo dahinhuschende Läufe ebenso wie mächtige Akkordketten präsentiert. Gleichermaßen souverän und in einer gewissen nachdenklichen Fragilität versehen. Eine Sternstunde mit Mitsuko Uchida live in Tokio 2025. Ich möchte einen ganz kleinen Ausschnitt aus Opus 110 herausgreifen. Das sind im Wesentlichen nur eine Reihe von Akkorden und eine Steigerung. In einer Rezension der New York Times wurde diese Stelle auch besonders herausgehoben. Ich lese Ihnen zuerst und hoffe auf Ihr Verständnis. Nachher gibt es die Übersetzung. Ich lese Ihnen zuerst nur das englische Original vor und dann hören wir das mal. Wir hören es dann nochmal. Also, es hieß hier in der New York Times: Uchida's growth through those repeated chords is a fire-catching light, flooding a hearth with heat and beginning to roar.

Was sie hier in diesen sich wiederholenden Akkorden tut, meint der Kritiker der New York Times, was sie entwickeln, wachsen lässt, ist ein Feuer, das entflammt und dann einen Herd erwärmt und schließlich zu lodern beginnt. Hören wir die Stelle noch einmal mit drei weiteren Akkorden, eigentlich nur leeren Oktaven, vorweg als Einleitung.

besonders begeisternd hier bei diesem Live-Album von Mizko Uchida, bei den Beethovenschen drei letzten Sonaten, ist,

die Achtsamkeit, die sie auf die Verbindungen legt, also die Übergänge, bei Beethoven ja oft auch einfach Triller. Hören wir also den eben angespielten Satz noch etwas länger und bis zu Ende. Die Fuge wird wiederkommen und dann wird die Musik ins Bodenlose fallen. Und dann kommen die nun zweimal schon angespielten Akkorde und die Sonate geht zu Ende.

0: pardon, fast eine falsche neue Musik gestartet. In dieser Live-Aufnahme von der Suntory Hall in Tokio spüren wir förmlich das Publikum in stiller Verzückung dabei sitzen. Kein Applaus übrigens auf dieser CD. Opus 109, 110, 111 mit Mitsuko Uchida am Ende von Vorgestellt mit Albert Hosp. Zurück zu Sarah Krische.
1: Vielen Dank und auf ein Wiederhören in den Spielräumen ab 17.30 Uhr. Details dazu gleich von Karin Lienordner in einer Programmvorschau. Digitale Diskurse und Demokratie, das ist nach dem Mittagsjournal das Thema in Punkt 1. 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Gleichzeitig wächst die Sorge, dass wir uns immer stärker in Gruppen bewegen, in denen vor allem die eigenen Ansichten bestätigt werden. Aber stimmt dieses Bild überhaupt? 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Außerdem im Programm.
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2: 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Einen völlig neuen Maler brachte Dirigent Philipp von Steinecker am 16. September im Linzer Brucknerhaus zum Klingen. Mit dem Maler Academy Orchestra und der singapurisch-britischen Sängerin Fleur O'Baron. Auf dem Programm standen die Kindertotenlieder für Mezzosopran und Orchester.

0: sowie die 9. Symphonie, die letzte Komposition, die Gustav Mahler vollendete. Der Mitschnitt ist heute Abend zu hören ab 19.30 Uhr.
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3: Mit Martina Petschiller im Studio. Willkommen. Großprotesttag heute in Frankreich. Schüler blockieren Gymnasien. Erstmals schließt sich auch die Gewerkschaft den Schulprotesten an. Die Polizei ist in Alarmbereitschaft. Wir schalten nach Sachsen-Anhalt zur ersten Landtagssitzung nach der Wahl. Die AfD will den Landtagspräsidenten stellen. Vor dem Landtag wird protestiert. Die Bundeswettbewerbsbehörde hat die Fernwärmebranche geprüft und stellt ein schlechtes Zeugnis aus. Von langfristigen Abhängigkeiten über Lücken bei den Kundenrechten. Wir sprechen mit Paul Siehorsch aus der Wirtschaftsredaktion darüber. Ums illegale Glücksspiel geht es auch. Wir haben mit einer Hackerin gesprochen, die ein Netzwerk in Curaçao aufgedeckt hat. Und gerade wurde der Nobelpreis für Physik verliehen an einen belgischen Astrophysiker für die Entdeckung von Hochenergie-Neutrinos. Robert Scheppel wird uns gleich mehr davon erzählen. Außerdem, der ehemalige deutsche Geheimdienstchef ist festgenommen worden wegen Spionageverdachts. Und warum der Euro gerade so schwächelt, hören Sie auch. Beim Wetter geht es für Oktober ungewöhnlich warm weiter. Wir beginnen in Frankreich, wo heute ein nationaler Protesttag an den Schulen und Gymnasien ansteht. Im ganzen Land sind Protestzüge angekündigt. Gymnasien und Universitäten wurden in der Früh blockiert. Die Schülerinnen und Schüler demonstrieren seit über einer Woche für bessere Lernbedingungen und mehr Lehrpersonal. Auch heute, am bisher größten Aktionstag, werden wieder Ausschreitungen erwartet, berichtet Leonie Heitz aus Paris.
4: Mit Mülltonnen haben die Schülerinnen und Schüler den Eingang des Voltaire-Gymnasiums in Paris barrikadiert, obwohl das heute verboten ist. Dieses Verbot geht gegen die Meinungsfreiheit. Sie haben Angst und deshalb verbieten sie unsere Versammlungen. Aber wir lassen uns das nicht gefallen, sagt eine Schülerin. Auch die Englischlehrerin Marie hat sich über das Versammlungsverbot hinweggesetzt. Die öffentlichen Schulen sind in einem beunruhigenden Zustand, der sich, seit ich unterrichte, immer weiter verschlechtert. Außerdem wird die soziale Ungleichheit immer schlimmer. Auch in Valence, Straßburg oder Lyon sind heute Vormittag bereits Gymnasien blockiert. Unser Ziel ist es, an diesem wichtigen Tag unsere Forderungen deutlich zu machen. In ganz Frankreich sind heute Demonstrationen geplant. Bis zu 400.000 Menschen werden erwartet. Neben Schülerinnen und Schülern auch Studierende, Lehrkräfte, Landwirte wollen sich mit Traktoren anschließen und auch die Gewerkschaften nehmen teil. Bildungsminister Edouard Geffray hofft, dass die Gewalt dadurch eingedämmt wird. Dadurch, dass es organisierte Demonstrationen gibt, sind unsere Jugendlichen besser geschützt. Denn in den vergangenen Tagen kam es immer wieder zu Verletzungen. Erst gestern verlor ein Jugendlicher durch eine Polizeigranate eine Hand. Der Bildungsminister macht auch die Jugendlichen für die Gewalt verantwortlich. Von Anfang an haben wir äußerst gewaltbereite Personen gesehen, die sich in die Schülerproteste eingeschleust und auf Polizei und Menschen mit Feuerwerkskörpern geschossen haben. Das ist nicht hinnehmbar. Gleichzeitig wächst die Kritik am Vorgehen der Polizei. Die Menschenrechtsliga spricht von einer weitgehenden Abkehr vom Rechtsstaat. Ab morgen soll wieder Normalität in den Schulalltag einkehren, so der Bildungsminister. Wir stellen einen halben Tag frei, damit das Personal sich austauschen und gemeinsam mit den Schülern die Situation objektiv analysieren kann. Innerhalb von 8 Tagen will er erste Maßnahmen gegen den Lehrermangel vorlegen. Die Schülerinnen und Schüler bezweifeln jedoch, dass ihre Probleme wirklich ernst genommen werden. Viele hoffen, dass die Demos nicht von Gewalt überschattet werden, aber befürchten, dass es der einzige Weg ist, um sich Gehör zu verschaffen.
3: Protestiert wird heute auch in Sachsen-Anhalt vor dem Landtag in Magdeburg. Denn drinnen kommt gerade das erste Mal nach dem Erdrutschsieg der AfD der Landtag zusammen. Bei der konstituierenden Sitzung steht die Wahl des Landtagspräsidenten auf der Tagesordnung und den dürfte jetzt zum ersten Mal die AfD stellen. Das BSW will den Kandidaten unterstützen, alle anderen Parteien verweigern ja eine Zusammenarbeit mit der AfD. Die Sitzung hat vor gut einer Stunde begonnen, seit in der Früh wird schon vor dem Landtag protestiert. Maria Knips-Witting berichtet.
5: Männer und Frauen.
6: Seit 9 Uhr versammeln sie sich vor dem Landtag in Magdeburg. Keine Zusammenarbeit mit den extremen Rechten steht auf dem langen Banner, das die Demonstranten vor sich hertragen. Gemeinsam lesen sie das Grundgesetz vor.
5: Niemand darf wegen seines Geschlechts, seiner Abstammung, seiner Rasse.
7: So, heute ist Sitzung und es soll ein Landtagspräsident gewählt werden. Und wir sind natürlich eine Gruppe Menschen, die das sehr bedenklich findet.
8: Dass in kurzer Zeit alle unsere demokratischen Rechte, für die ich mich seit über 50 Jahren einsetze, der Dach untergehen.
6: Die Fraktionsvorsitzende der Linken, Eva von Angern, leitet heute als dienstälteste Abgeordnete die Sitzung. Sie ist währenddessen zu Überparteilichkeit verpflichtet, blickt im Vorfeld aber mit Sorge auf die Sitzung.
9: Ich gucke mit großer Sorge nicht nur auf die heutige Sitzung, sondern auf die nächsten 5 Jahre. Wir haben es hier mit einer rechtsextremen Partei zu tun, die ja klar Gewinner dieser Wahl waren, aber vor allem sich dadurch auszeichnet, dass sie die Demokratie aushöhlen will und das auch ganz offen so ausspricht.
6: AfD-Fraktionschef Ulrich Siegmund geht offensiv auf die Demonstranten zu.
10: Möchte jemand inhaltlich sprechen? Außer Presse. Wir sind hier für die Bürger.
6: Und gibt sich siegessicher für die Landtagssitzung.
11: Zukunft, würde ich sagen. Heute ist der erste Schritt für eine neue politische, bessere Zukunft für dieses Land.
6: Um 11 Uhr eröffnet Alterspräsidentin von Angern die Sitzung mit mahnenden Worten.
12: Auf den Barrikaden von 1848 wurde im Gebiet des späteren Sachsen-Anhalts um freie Parlamente, um das freie Abgeordnetenmandat mit dem Blut und dem Leben von Menschen gekämpft. Meine Damen und Herren, sind wir uns dessen stets bewusst?
6: Schon an der Sitzordnung merkt man, dass sich seit der Wahl einiges verändert hat. Traditionell sitzen im Landtag die Parteien entlang des Parteispektrums von rechts nach links. Die AfD hat aber als stärkste Fraktion die Plätze in der Mitte für sich beansprucht. Jetzt will sie auch den Posten des Landtagspräsidenten stellen. Das BSW hat schon zugesagt, den AfD-Kandidaten bei der Abstimmung zu unterstützen. Für eine Mehrheit würde das ausreichen.
3: Und für uns beobachtet Regina Pöll die konstituierende Landtagssitzung. Schönen Mittag nach Sachsen-Anhalt.
13: Schönen Mittag, hallo.
3: Regina, Sie stehen ja direkt vor dem Landtag in Magdeburg. Was spielt sich denn dort gerade ab?
13: Ja, es ist ein Protest von, ich würde schätzen, inzwischen knapp 400 Menschen, so sagt es auch die Polizei, die sich hier seit der Früh versammelt haben. Und das ist eine Protestwelle, die geht ja schon über einige Wochen. Omas gegen Rechts sind hier, Jugendorganisationen, die Queere Community, Gewerkschaften, die durchaus Lärm machen weiterhin und auch schon gemacht haben, als Ulrich Siegmund, der AfD-Spitzenkandidat, hierher gekommen ist. Er will ja selbst im Dezember Ministerpräsident werden, hat da auch es mit Protestgesängen, man verzeihe mir, scheiß AfD war das Wording, zu tun bekommen. Also es gibt durchaus Proteste hier drinnen gegen das, was jetzt gerade im Landtag drinnen losgeht, nämlich die Wahl von Tobias Rausch, der seit 10 Jahren Abgeordneter hier ist und jetzt erster Landtagspräsident der AfD werden will. Und vergessen wir nicht, das ist ja hier im Land eine gesichert rechtsextremistische Partei. Und es wäre jedenfalls eine Zäsur in der Geschichte, nicht nur Sachsen-Anhalt, sondern der ganzen Bundesrepublik.
3: Schauen wir jetzt in den Landtag hinein. Ist der neue Landtagspräsident denn schon gewählt?
13: Noch nicht. Ich habe das bis vor wenigen Minuten direkt verfolgt, nämlich dass Tagesordnungspunkte, die Geschäftsordnung besprochen wurden. Da gab es schon erste Verzögerungen. Da ging es auch um Themen wie, wer wird denn später Vizepräsident und wie wird da gewählt. Aber man kann davon ausgehen, ja, Tobias Rausch wird Landtagspräsident. Er hat wohl im Vorfeld für einigen Unmut gesorgt, einerseits durch eine sogenannte Vetternwirtschaft-Affäre und auch dadurch, dass er Landesgeschäftsführer nicht nur der AfD jetzt ist, das wäre noch nicht das Problem, sondern auch bleiben will, also auch Scharfmacher in dieser Position gegenüber den anderen Parteien wäre. Und das stellt ein wenig für die politische Konkurrenz in Frage, ob er denn dann im Landtag einen kann und sozusagen einen friedlichen Ton pflegen wird. Aber ja, die 39 AfD-Abgeordneten selbst werden ganz sicher geschlossen für ihn stimmen. Und das BSW, das Bündnis Sarah Wagenknecht, hat auch in Aussicht gestellt, die fehlenden Stimmen zu beschaffen. Drei fehlen und das BSW wird sogar fünf zur Verfügung stellen. Alle fünf Abgeordneten haben im Vorfeld erkennen lassen, man wolle das machen, weil es eben dem Wahlergebnis entspreche. Man wolle diesem Wahlerfolg der AfD Rechnung tragen.
14: Und wie reagieren denn die anderen Parteien darauf?
13: Ganz anders. Eine Art Mittelposition nimmt noch die CDU insoweit ein, als der bisherige Ministerpräsident, der die Fraktion jetzt anführt, Sven Schulze, gesagt hat, enthaltet euch der Stimme. Das könnte von der CDU so zu erwarten sein, also nicht gegen Rausch zu stimmen, aber sich zu enthalten. Und die anderen, Linke, wir haben die Alterspräsidentin gehört, Linke, Grüne, SPD sind ganz scharf im Vorfeld gegen den AfD-Kandidaten aufgetreten. Da gab es auch etwa von den Grünen Vergleiche bis zu Hermann Göring, also nicht zwischen den Personen Göring und Rausch, aber den Hinweis, dass es seit den 1930er Jahren keinen rechtsextremen Landtagspräsidenten mehr in Deutschland gegeben habe. Die AfD fühlt sich da erwartungsgemäß nicht angesprochen, betont, man wolle für alle demokratisch auftreten und geeint auftreten.
14: Was bedeutet denn ein AfD-Landtagspräsident für die Landesregierung in Sachsen-Anhalt? Denn ein Ministerpräsident wird heute ja nicht gewählt.
13: Ja, so ist es. Diese Wahl heute, die kann man als eine Art Vorbote sehen für den Dezember, aber da wird es noch einmal schwieriger. Da will sich AfD-Spitzenkandidat Ulrich Siegmund, er ist ja der große Wahlsieger, selbst der Wahl stellen als Ministerpräsident. Das hat er auch noch mal kurz vor der Sitzung betont. Da habe ich kurz mit ihm gesprochen. Er rechnet mit den Stimmen, die ihm da wiederum fehlen, sei es vom BSW oder den anderen. Ein wenig hört man da auch raus, die Hoffnung ruht auf einzelnen CDU-Abgeordneten. Man wird sehen, ob es eine Art Überläufer gibt. Jedenfalls heute ein Testfall. Und Siegmund hat aber auch gesagt, im Dezember, da will er es im ersten Wahlgang schaffen. Wenn das nicht gelingt, in einen zweiten oder dritten geht er nicht. Das klingt eigentlich recht siegessicher. Es wäre damit heute nicht nur der erste Landtagspräsident einer gesichert rechtsextremistischen Landespartei der AfD hier, Tobias Rausch, sondern der erste Ministerpräsident einer gesichert rechtsextremistischen Landespartei. Wie sich dann die Regierung genau zusammensetzt, das wissen wir heute noch nicht.
14: Stichwort Regierungsbildung. Wie steht es denn um diese allgemein in dem ostdeutschen Bundesland?
13: Ja, Siegmund hat angekündigt, jetzt geht es ihm einmal darum, inhaltlich zu sprechen mit den anderen Fraktionen. Wer immer dazu bereit ist, ist so sein Motto. Und wir wissen, welche Inhalte die AfD hier verfolgt. Nicht nur hier, aber hier auch ganz besonders eine strikte Asylpolitik, ein neuer Kulturbegriff, das, ich sag mal, Deutschnationale wird betont und auch eingefordert. Und ja, die AfD sagt aber gleichzeitig dazu, man braucht für vieles, was sie wolle, gar keine Mehrheit im Parlament, sondern vieles geht hier in den Ministerien über Verordnungen, beispielsweise die Qualität der Unterbringung von Asylwerbern, Asylwerberinnen oder eben in der Schulpolitik. Und da bin ich gespannt, was wir bis Dezember alles hören, was dann schon angekündigt und vielleicht sogar schrittweise umgesetzt wird. Die AfD jedenfalls nach dem Wahltriumph mit 44% sehr selbstbewusst. Und man muss dazu sagen, eine Alternative wäre auch denkbar schwierig, denn den 39 AfD-Abgeordneten stehen genauso viele gegenüber, wenn man die anderen Parteien mit Ausnahme des BSW zusammenzählt. Also das ist eine Art Pattsituation und dass die anderen Parteien, CDU, Linke, Grüne, SPD, sich zusammentun, einerseits mal ideologisch schwierig und da eine Art überparteiliche Lösung finden und dagegenhalten, das kann man genauso bezweifeln.
14: Danke, Regina Pöll, für Ihre Informationen live aus Sachsen-Anhalt.
13: Sehr gerne.
14: Wir bleiben noch in Deutschland. Der ehemalige Präsident des deutschen Bundesnachrichtendienstes, August Hanigen, ist heute früh wegen des Verdachts der Spionage und des Landesverrates festgenommen worden. Der BND ist der Auslandsgeheimdienst Deutschlands. Hanigen war bis 2005 sein Chef und darüber hinaus bis 2009 Staatssekretär im Innenministerium. Was bis jetzt über die Vorwürfe bekannt ist, fasst Hartmut Fiedler zusammen.
15: August Hanigen war mehr als ein Jahrzehnt einer der einflussreichsten Figuren im Sicherheitsapparat Deutschlands. Der Spionagevorwurf trifft die Regierung in Berlin schwer, auch wenn noch unklar ist, was ihm die Bundesanwaltschaft, die Ermittlungen übernommen hat, genau vorwirft und was sich an Konsequenzen anbahnt. Dreh- und Angelpunkt ist die sogenannte fremde Macht, wie es am Vormittag im Ermittlerdeutsch heißt, für die die Informationen bestimmt gewesen sein sollen. Angeblich nicht Russland, aber auch das bleibt vorläufig Spekulation. Der Reihe nach. Hanning, inzwischen 80

0: Jahre alt, wurde heute früh festgenommen. Außerdem sein ehemaliger Büroleiter, der länger als sein früherer Chef eine hohe Position im Bundesnachrichtendienst innegehabt hat und Hanning bis vor wenigen Jahren mit geheimen Informationen versorgt haben soll, die Hanning für seine private Beratertätigkeit verwendet hat. Angeblich sind bei Hanning mehrere hundert geheime Unterlagen auf einem Datenträger sichergestellt worden. Der Ex-Büroleiter soll sie ihm über mehrere Jahre geliefert haben, gegen Geld. Hanning seinerseits soll sie in einem Fall für eine Lageanalyse für einen bestimmten Geheimdienst benutzt haben. Unter den Unterlagen sollen auch solche sein, in denen es um das iranische Atomprogramm und das russische Militär geht. Details fehlen oder sind nicht öffentlich. Hanning war 7 Jahre lang bis 2005 Präsident des BND. Die Rolle von Geheimdienstchefs hat er einmal gegenüber der deutschen Zeitung Die Welt so beschrieben.
1: In vielen Ländern sind die Chefs der Geheimdienste wichtiger als die Außenminister, und dass Geheimdienste genutzt werden, um kritische Gespräche zu führen, auch um Konflikte zu lösen, das ist eigentlich weltweit eher die Normalität.
0: Nach seiner Zeit beim BND war Hanning Staatssekretär im Innenministerium. 2009 schied er aus und begann anscheinend, was ihm die jetzigen Vorwürfe eingetragen haben: Spionage und Landesverrat. Hanning hatte angeblich seit längerem finanzielle Probleme. Seine Pension soll gepfändet worden sein, berichtet die Bild-Zeitung.
2: Und von den Spionageereignissen in Deutschland schauen wir jetzt nach Österreich. Das ist nach wie vor eine Drehscheibe für russische Spionage. Im Westen kritisieren Fachleute regelmäßig. Die Regierung hat angekündigt, härter dagegen vorgehen zu wollen. Aber die Verschärfungen im Spionagegesetz lassen weiter auf sich warten. Ein Entwurf aus dem SPÖ-geführten Justizministerium liegt seit Monaten auf Eis. Ein Grund für die Verzögerung soll auch sein, dass die ÖVP ihre Zustimmung lange von mehr Befugnissen für die militärischen Nachrichtendienste abhängig gemacht hat. Niklas Lercher berichtet.
3: Die Überwachung russischer Spionage in Österreich sei sehr schwach, kritisiert Militärexperte Gustav Gressel im Ö1 Morgenjournal.
4: Deshalb ist Österreich eine Drehscheibe für die Spionage gegen unsere europäischen Bündnispartner.
3: Der deutliche Befund des Militärexperten lautet:
4: Die österreichische Strategie ist im Grunde durchducken und wegschauen.
3: Die Dreierkoalition hat schon vor längerem angekündigt, nun genauer hinzuschauen. Das Spionagegesetz soll dafür verschärft werden. Derzeit ist Spionage nur strafbar, wenn sie sich gegen österreichische Interessen richtet. Die Regierung will das nun ausweiten und die Strafen deutlich erhöhen. Justizministerin Anna Sporrer von der SPÖ hat bereits im April einen Entwurf dazu vorgelegt. Wirklich weitergegangen ist seither wenig. Dieser Entwurf befindet sich derzeit in der Koordinierung und werde mit den Koalitionspartnern abgestimmt, heißt es dazu heute aus dem Justizministerium. Die NEOS haben gegen den Entwurf nichts einzuwenden, ist zu hören. Parteichefin und Außenministerin Beate Meindl-Reisinger betont auf Anfrage schriftlich, es sei hoch an der Zeit, dass beim Spionagegesetz Meter gemacht werden. Spionage sei eine Bedrohung für unser aller Sicherheit, die man sehr ernst nehme. Dem Vernehmen nach soll die Verzögerung bisher an der ÖVP liegen, denn die Volkspartei dürfte im Abtausch mehr Befugnisse für die militärischen Nachrichtendienste fordern. Im Verteidigungsministerium will man das so nicht bestätigen. Die Forderungen nach mehr Möglichkeiten für das Heeresnachrichtenamt und das Abwehramt liegen aber sehr wohl am Tisch. Die Heeresdienste wollen weitreichende Befugnisse, etwa die Möglichkeit, Reisedaten abzufragen oder Handydaten im öffentlichen Raum abzugreifen. Auch in fremde Computersysteme sollen die Dienste unter bestimmten Voraussetzungen eindringen, also hacken dürfen. Die Heeresnachrichtendienste bräuchten Möglichkeiten, um Bedrohungen zu erkennen, betont Verteidigungsministerin Claudia Tanner schriftlich. Derzeit sei das Bundesheer von ausländischen Diensten abhängig. Die Verknüpfung der ÖVP soll vor kurzem gefallen sein, ist aus Regierungskreisen zu hören. Möglich, dass bei den stockenden Verhandlungen zum Spionagegesetz jetzt wieder Bewegung reinkommt.
2: Wir sind mitten im Herbst angekommen, auch wenn es draußen gerade noch recht warm ist. Die nächste Heizperiode steht vor der Tür. Für mehr Klimaschutz soll Österreicher aus Öl und Gas bei der Raumwärme aussteigen. Eine Alternative: die Fernwärme. Die ist aber nicht überall verfügbar und, davon einmal abgesehen, gibt es auch massive Wettbewerbseinschränkungen. Die Bundeswettbewerbsbehörde hat dazu eine Untersuchung gemacht und die Ergebnisse heute präsentiert. Paul Siehorsch aus unserer Wirtschaftsredaktion war für uns bei der Präsentation am Vormittag dabei. Paul, was ist denn da herausgekommen?
5: Ja, es gibt eine gute Nachricht. Es gibt nämlich keine Preisspitzen. Also Fernwärmeanbieter haben die Kundinnen und Kunden nicht abgezockt beim Preis, sagt die BWB. Die großen Preissteigerungen, die es da vor allem 23 gegeben haben, die waren okay im Wesentlichen. Aber es gibt insgesamt einen eingeschränkten Wettbewerb bei Fernwärme bei verschiedenen Dingen. Ein wichtiger Punkt ist, weil eine Leitung nur einen Anbieter darstellt. Wenn ich also eine Leitung zu mir ins Haus habe mit Fernwärme, dann kann ich auch nur diesen Anbieter haben.
2: Anders als beim Strom gibt es also nicht eine Stromleitung und mehrere Anbieter, sondern nur einen Anbieter pro Leitung?
5: Genau, das ist nicht geregelt. Es ist nämlich nicht geregelt, wie andere Anbieter, also Dritte, in ein bestehendes Fernwärmenetz einsteigen können. Wie schon gesagt, beim Strom habe ich ein Netz, viele Anbieter. Bei der Fernwärme ist das eben nicht so. Und beim Strom kann ich auch in Minuten wechseln. Das ist auch der Hintergrund, warum ich das überhaupt kann. Bei der Fernwärme habe ich da quasi keine Chance. Es ist eben ein Monopol. Und man muss auch dazu sagen, der Bau von Fernwärme ist teuer. Das heißt, ich werde mir jetzt nicht drei Leitungen ins Haus bauen, damit ich dann einen Anbieter aussuchen kann. So läuft das einfach nicht. Ich muss mich da entscheiden. Und was dann noch dazu kommt, es gibt zwischengeschaltete Dienstleister. Also auch da gibt es nur wenig Wettbewerb. Die hängen zwischen Energieversorger und mir quasi als Eigentümer, Mieter. Da eben auch nur eingeschränkter Wettbewerb. Die Hausverwaltungen spielen eine Rolle. Die organisieren im mehrgeschossigen Wohnbau die Wärmeverteilung, geben das eben auch an Dienstleister weiter. Das heißt, wir haben da jetzt schon eine Liste von vielen, die da im System drinnen sind. Und wer ist ganz am Schluss? Das sind die Eigentümer und noch dahinter die Mieter. Ich habe da in den vergangenen Tagen mit vielen gesprochen. Man wird als Mieter oder Eigentümer oft im Kreis geschickt. Niemand will so recht Auskunft geben, wie hoch der Energiepreis zum Beispiel wirklich ist. Da sieht auch die BWB so, was die Auskunft betrifft. Mieter wissen da einfach oft die Details nicht und wir kennen auch das vom Stromwechsel. Solche Energierechnungen sind kompliziert, da muss man genau hinschauen und wenn es dann überhaupt solche Hürden gibt wie bei der Fernwärme, wird es dann noch komplizierter für Mieterinnen und Mieter und auch natürlich die Eigentümer. Wir recherchieren da weiter. Da müsste sich jedenfalls tiefgreifend was ändern. Das sagt zum Beispiel auch die Arbeiterkammer.
2: Was fordert denn die Bundeswettbewerbsbehörde jetzt konkret im Bereich Fernwärme?
5: Ja, die Bundeswettbewerbsbehörde, die fordert bei den Dienstleistern eben mehr Transparenz, vergleichbare Preise fürs Ablesen, für die Energie aber auch. Es soll eine Schlichtungsstelle geben, einheitliche Regelungen für soziale Härtefälle sind dann nötig, die gibt es jetzt zum Beispiel gar nicht. Und mehr beziehungsweise überhaupt Regulierung. Es gibt eine sehr geringe Regulierung im Vergleich zum Strom. Da gibt es ja massive Regulierungen. Da gibt es ein Netz, einen Markt, viele Teilnehmer. Da geht es um Transparenz auch. Und auch für Fernwärme soll das besser werden. Und das soll auch den Markt stärken. Regulierung, Regeln sind ja nicht immer schlecht.
2: Aber was sind die Hürden? Warum passiert das nicht schon jetzt? Bei Strom und Gas ist es ja auch so.
5: Ja, man muss schon fairerweise sagen, es ist eine Mammutaufgabe, ein Fernwärmenetz überhaupt aufzubauen. Das ist oft nur in Städten sinnvoll, wo man schnell skalieren kann. Auch in Wien muss man schon schauen, habe ich überhaupt einen Fernwärmeanschluss in der Nähe? Wenn nicht, dann wird es extrem teuer, da umzusteigen. Leitungsbau ist extrem teuer, das Aufreißen der Straßen ist extrem teuer. Auf dem Land sind es dann oft nicht die großen, riesigen Kraftwerke, wie zum Beispiel in Wien oder in anderen größeren Städten. Auf dem Land geht es um Abwärme von Industrieanlagen. Da muss aber auch dann wieder erst ein Netz etabliert werden und viele Häuser, Einfamilienhäuser steigen gar nicht auf Fernwärme um. Das macht auch oft nicht so viel Sinn. Aber da dann skalieren für die wenigen Mehrparteienhäuser, die es dann in einem Ort gibt, das ist eben auch für jene, die dieses Netz aufbauen, schwierig. Und es ist auch eine historische Frage, eine Entwicklungsfrage, wenn man so will. Das erste Gasnetz, das gab es in Österreich in den 1830er Jahren. 100 Jahre später ist dann erst das erste Fernheizsystem aufgetaucht. Auch bei Strom haben wir mehr Erfahrung. Das heißt, das ist auch noch ein Prozess der Wärmewende in Österreich.
2: Da gibt es also noch viele Hürden rund um die Fernwärme in Österreich. Danke, Paul Siehorsch aus unserer Wirtschaftsredaktion, für Ihre Informationen.
5: Sehr gerne.
2: Die Europäische Union will wachsen und dazu legt die EU-Kommission am Nachmittag einen Fahrplan für die Erweiterung vor, damit die EU neue Mitglieder rascher integrieren kann. Als aussichtsreiche Kandidaten gelten derzeit Montenegro, Albanien, aber auch die Ukraine und Moldau. Die Rede ist aber auch von Schutzmechanismen, die greifen, wenn neue EU-Mitglieder gegen europäische Werte verstoßen. Bis auf die FPÖ hoffen heute alle österreichischen Parteien,

0: auf Erleichterungen im EU-Beitrittsprozess. Verena-Sophie Meyer berichtet aus Brüssel.
1: Der Weg in die Europäische Union soll weniger steinig werden. Die EU-Kommission schlägt am Nachmittag vor, wie sie die größten Steine für Beitrittskandidaten aus dem Weg räumen will. Ein Hindernis ist die Vielzahl an einstimmigen Beschlüssen, die notwendig sind, um den Prozess voranzutreiben. Er ist in 33 Kapitel unterteilt. Montenegro ist gerade mit 18 Kapiteln fertig und damit am weitesten fortgeschritten. Der österreichische EU-Abgeordnete Thomas Weitz von den Grünen begleitet Montenegros Prozess schon seit Jahren.
2: Im Moment ist ja so, dass bei jedem einzelnen Kapitel, das geschlossen werden soll, Einstimmigkeit erforderlich ist. Das sind 100 bis 150 einstimmige Entscheidungen. Das ist eine dauerhafte Einladung, auch für Nachbarstaaten, ihre bilateralen Dinge zu klären miteinander. Und das ist durchaus problematisch.
1: So wartet Nordmazedonien bereits seit mehr als 20 Jahren auf den EU-Beitritt wegen Streitigkeiten mit Nachbarländern. Aktuell verlangt auch Kroatien bilaterale Zugeständnisse von Montenegro, das eben als Musterschüler gilt. Die Änderung der Einstimmigkeit muss allerdings einstimmig von den Mitgliedsländern beschlossen werden. Das gilt als unwahrscheinlich, auch wenn der Delegationsleiter der ÖVP im EU-Parlament, Reinhold Lopatka, betont, zuversichtlich ist.
3: Ich bin absolut dafür, hier zu Vereinfachungen zu kommen, weil wir, mit wir meine ich jetzt die Europäische Union und die Beitrittskandidaten, in der Vergangenheit dadurch verloren haben. Und ich bin sehr optimistisch, dass das auch zur Umsetzung kommen wird.
4: Das heißt, Sie können sich auch vorstellen, dass der Bundeskanzler im Rat dem zustimmt?
3: Ich hoffe sehr.
1: Der Weg soll also weniger steinig werden und einzelne Etappen sollen den Beitrittskandidaten mehr bringen. Einige sind schon jetzt Teil des Roaming-Netzes oder des europäischen SEPA-Zahlungsverkehrs, was Überweisungen deutlich billiger macht. Solche Vorteile soll es künftig schrittweise für alle geben. Aber auch für die Kandidatenländer gelten in Zukunft strengere Regeln. Machen sie Rückschritte bei Demokratie oder Rechtsstaatlichkeit, könnten Vorteile auch wieder zurückgeschraubt werden, innerhalb einer langen Übergangsperiode, direkt nach dem EU-Beitritt. Strikt gegen Erleichterungen und die EU-Erweiterung generell ist die FPÖ und ihr Delegationsleiter Harald Wilimski.
5: Also primär ist es so, dass die Europäische Union nach innen gerade zerfällt. Man hat ein bisschen den Eindruck, dass man sich auf der Titanic befindet und dass jetzt neue Platzkarten auch noch verkauft werden sollen. Ich halte es für absurd, wenn man nach innen weder Stabilität noch Prosperität sichern kann, neue Mitglieder jetzt hier hereinlassen will.
1: Doch für den Großteil der EU-Abgeordneten, darunter auch SPÖ und NEOS, ist die Erweiterung das große Zukunftsprojekt, für das sich die EU jetzt rüsten muss.
0: In Österreich sind laut aktuellen Schätzungen der Gesundheit Österreich GmbH rund 300.000 Menschen spielsüchtig. Während legale Glücksspielanbieter gewisse Kontrollen zum Schutz der Spieler einhalten müssen, wird in illegalen Online-Casinos grenzenlos geh- und verzockt. Und das auch im wörtlichen Sinn. Malta und seit wenigen Jahren auch die Karibikinsel Curaçao bieten Glücksspiellizenzen quasi im Sonderangebot. Doch eine deutsche Journalistin und Aktivistin hat die Glücksspielbehörde auf Curaçao gehackt und das könnte nun auch Anbietern aus Österreich das Geschäfte machen, erschweren. Bernd Koschu informiert.
6: Es mag rechtlich fragwürdig sein, bietet aber eine einzigartige Basis für Ermittlungen und Recherchen über illegales Glücksspiel. Ende September hat die deutsche IT-Expertin und Journalistin Lilith Wittmann die Daten der Glücksspielbehörde von Curaçao fast vollständig ins Internet gestellt, nachdem sie die Curaçao Gaming Authority gehackt hatte. Wer auf casinosecrets.lol die Internetadresse eines Glücksspielanbieters eingibt, kann nun nachschauen, ob der eine Lizenz auf der Karibikinsel hat. Zu finden sind dann auch die Namen der wirtschaftlichen Eigentümer der Glücksspielfirmen und sogar Businesspläne und andere Dokumente. Der Investigativjournalist Benjamin Breitecker von Jetzt.at hat die Daten mit dem Fokus auf Österreich-Bezüge durchforstet.
7: Das Ergebnis war, dass es Österreicher gibt, die als wirtschaftliche Eigentümer von Online-Casinos auf Curaçao aufscheinen, teilweise Miteigentümer, Direktoren. Und manche dieser Seiten waren aus Österreich aufrufbar. Das heißt, Österreicher verdienen mutmaßlich an Österreichern, die illegal Online-Glück spielen.
6: Auf Jetzt.at werden 4 Österreicher erwähnt als mutmaßliche Verantwortungsträger von solchen Firmen. Die Karibikinsel Curaçao verlangt von dort gegründeten Glücksspielfirmen praktisch keine Steuern, vorausgesetzt, sie haben keine Einnahmen aus Curaçao. Spieler aus Curaçao müssen also durch sogenanntes Geoblocking abgewiesen werden. Mit Spielerinnen und Spielern aus Europa und Österreich hingegen wird ein Milliardengeschäft gemacht. Der Rechtsanwalt Karim Weber

0: ist einer der österreichischen Anwälte, die sich auf Spielerklagen spezialisiert haben, immer öfter auch gegen Firmen auf Curaçao.
1: Insgesamt geht es um ca. 200 Spieler, die schon eingeklagt wurden. Insgesamt haben die Spieler 30 Millionen verloren. Und ich würde sagen, dass ca. 75 Spieler schon ihr Geld aus Curaçao bekommen haben.
0: Die Rechtslage in Österreich ist völlig klar und ausjudiziert. Wer bei Anbietern gespielt hat, die keine Lizenz in Österreich haben, kann den Nettoverlust einklagen und praktisch alle Spieler gewinnen ihre Prozesse. Das verlorene Geld einzutreiben ist weit schwieriger und kann Jahre dauern. Oft wusste man nicht, wer Firmeneigentümer und wo genau der Firmensitz ist. Über die nun gehackten Daten sagt Anwalt Weber:
1: Natürlich kann das was bringen, weil man in Österreich auch auf den wirtschaftlichen Eigentümer zivilrechtlich losgehen kann. Mit Schadenersatzklagen, wenn der das gewusst hat, dass illegal angeboten worden ist und wenn er vielleicht auch sogar angewiesen hat, in Österreich illegal anzubieten.
0: Eigentlich aber, meint der Anwalt, bräuchte es Gefängnisstrafen gegen illegales Glücksspiel. So wie in Deutschland.
2: Und in Deutschland, nämlich in Berlin, ist die Journalistin, IT-Expertin und Hackerin Lilith Wittmann zu Hause. Sie hat sich in einer Art Hacking-Aktion auch Daten der maltesischen Glücksspielbehörde besorgt. Interessanterweise ist bisher kein strafrechtliches Ermittlungsverfahren gegen sie bekannt. Im Interview mit Bernd Koschuh bekennt sich Wittmann auch zu dem Hack und argumentiert, ihr Handeln sei gerechtfertigt.
3: Ich würde das als organisierte Wirtschaftskriminalität bezeichnen, was da passiert. Und glaube, dass es ein signifikantes öffentliches Interesse daran gibt, wer diese Glücksspielfirmen besitzt. Und habe festgestellt, in beiden Ländern gibt es irgendwie IT-Systeme der Behörden, in denen diese Daten hinterlegt sind. Da habe ich dann Sicherheitslücken gefunden und diese Daten extrahiert. Und ich finde, dass das in Ordnung ist, weil es ein signifikantes öffentliches Interesse daran gibt, weil das eine Milliardenindustrie ist, die da dahinter steht. Und am Ende des Tages ist das nicht so viel anders, als wenn ich als Investigativjournalistin undercover irgendwo hingehe, um an Informationen zu kommen. Ich mache das dann halt nur im digitalen Raum.
0: War das ein Hack?
3: Aus meiner Rechtsperspektive war Malta kein Hack und Curaçao war ein Hack. Im Fall von Malta war es so, dass deren Software so viele Fehler hatte, dass die Daten tatsächlich eigentlich öffentlich verfügbar waren.
0: Ich nehme an, dass Sie da vielleicht Opfer sehen, Leute, die spielsüchtig werden oder auch spielsüchtig gemacht werden, die Opfer dieser Praktiken sind, oder dass Sie da der Meinung sind, dass Sie etwas Gutes, vielleicht auch was Positives für andere Menschen tun?
3: Also es ist natürlich erstmal so, dass diese Industrie von Menschen mit Spielsucht lebt. Das ist auf jeden Fall ein großes Unrecht, was da geschieht. Allerdings, Spielsucht ist ein Phänomen, das wir im illegalen sowie im legalen Glücksspiel haben. Aber es ist klar, dass diese Unternehmen sich nicht an Regeln halten, die es im Glücksspielbereich eigentlich gibt. Dagegen verstoßen all diese Unternehmen aus Curaçao eigentlich durchgehend. Und dann gibt es natürlich noch diese Ebene der Steuergerechtigkeit, weil diese Unternehmen ja tatsächlich in Europa in der Regel keine Steuern bezahlen, obwohl es in Deutschland zum Beispiel eine Glücksspielsteuer gibt, die ja irgendwie 5,3% der Spieleinsätze ist. Und in Curaçao beträgt die Unternehmenssteuer für Unternehmen, die außerhalb von Curaçao ihre Einnahmen machen, 0%. Sie haben außerdem eine 0%ige Glücksspielsteuer. Das bedeutet, für diese Unternehmen fallen ausschließlich Kosten für die Glücksspiellizenz an. Die liegen so bei knapp 50.000 Euro. Und damit kann man dann unbegrenzt viel Umsatz mit illegalem Glücksspiel machen.
0: Haben Sie auch Anzeige erstattet, womöglich?
3: Ich habe in dem Fall tatsächlich mich dazu entschieden, so ein bisschen auch aus Selbstschutz diese Daten mit der Staatsanwaltschaft zu teilen. Man muss bedenken, dass in dem Kontext es viel organisierte Kriminalität gibt. Also da eine erhebliche Gefahr für eine Person ausgeht, wenn man sehr lange mit diesen Daten da sitzt und vielleicht die organisierte Kriminalität das mitbekommt. Es würde den Konzern jetzt relativ wenig bringen, mich deswegen noch abzuknallen, um es mal ganz doof zu sagen, weil die Daten sind schon entsprechend weiterverbreitet und 24 Stunden, nachdem wir angefangen haben, darüber zu berichten, dass wir diese Daten haben, sind die Hälfte der Daten in etwa einfach online gegangen. Auch das dient quasi am Ende des Tages dazu, dass man dieser Industrie das Interesse nimmt, mir zum Beispiel was anzutun.
0: Ermittelt die Staatsanwaltschaft?
3: Es gab vor ein paar Wochen, tatsächlich bevor wir veröffentlicht haben, eine große Hausdurchsuchung mit über 100 Polizisten in der Frankfurter Region. Da ging es um das sogenannte Platin-Casino. Das Casino, das ich mir für meinen Artikel angeschaut habe, das ist das größte in Deutschland operierende Casino, soweit mir bekannt, im illegalen Bereich. Da wurden tatsächlich Leute festgenommen, knapp 80 Millionen Euro beschlagnahmt und darunter auch irgendwie die Lamborghinis der Besitzer. Also bisher hat die deutsche Staatsanwaltschaft, muss man leider eigentlich sagen, wenn es um illegales Glücksspiel ging, die Verfahren meistens einfach eingestellt,

0: auch, weil es vielleicht zu kompliziert war, zu ermitteln. Das hat sich jetzt in diesem Fall aber das erste Mal, soweit mir bekannt, geändert.
1: Ist jemals gegen Sie ermittelt worden, wegen eines Hacks oder dergleichen oder vielleicht sogar in diesem Fall?
0: Also bei mir gab es in der Vergangenheit mal den Fall CDU Connect. Da ging es darum, dass die CDU gesagt hat, ich hätte sie gehackt. Das war schon 2021. Da hat dann die Staatsanwaltschaft festgestellt, ich habe die CDU gar nicht gehackt, sondern deren Software war einfach nur sehr schlecht und da wurde das Verfahren eingestellt. Im Fall von Malta war es so, dass die schon relativ früh, nämlich im März, mitbekommen haben, dass ich Daten von ihnen habe. Und die haben dann daraufhin vor einem Zivilgericht in Deutschland versucht, eine einstweilige Verfügung gegen mich zu erlangen. Und da ist es so, dass ich weiterhin Malta nicht nochmal hacken darf, aber ich darf die Daten benutzen. Also ich darf aus den Daten berichten und damit auch auszügeweise veröffentlichen. Und ich darf jetzt auch wieder sagen, dass ich denke, dass der maltesische Staat bzw. die Malta Gaming Authority organisierte Kriminalität ermöglicht. Da gibt es einfach schon Berichterstattung auch zu, dass dem vermutlich mutmaßlich so ist. Und zu einem anderen ist das natürlich auch eine Meinungsäußerung.
2: Bernd Kuschur hat mit Lilith Wittmann gesprochen. 12:36 ist es schon. Das erwartet sie noch in diesem Mittagsjournal. Der Euro ist gegenüber dem US-Dollar so schwach wie schon seit über einem Jahr nicht mehr. Welche Gründe stecken dahinter? Österreichs Regierung arbeitet an einer KI-Strategie in Persona von Digitalisierungsstaatssekretär Alexander Pröll. Welche Vorstellungen er hat, hören Sie gleich. Und wir schauen uns den belgischen Physik-Nobelpreisträger genauer an mit Wissenschaftsredakteur Robert Scheppel im Studio. Jetzt habe ich aber noch einen Programmhinweis für Sie. 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
2: 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Österreich gilt als eine der größten Skinationen weltweit. In der kommenden Wintersaison muss man fürs Skifahren bei uns aber noch tiefer ins Geldbeutel greifen als bisher. Große Skigebiete verlangen heuer schon bis zu 85 Euro für eine Tageskarte und das sorgt für Diskussionen. Werden die Preise tatsächlich nur an die Inflation angepasst und wie hoch sind sie im Vergleich zu anderen Ländern? Maria Kern hat einen Tourismusforscher befragt.
8: Die einen sagen, die Preise für Liftkarten werden eben teurer wie alles andere auch. Die anderen sagen, die Preise fürs Skifahren sind ein Wahnsinn. Was sagt die Forschung? Wie haben sich die Liftkartenpreise etwa im Vergleich zur Inflation entwickelt? Tourismusforscher Robert Steiger von der Uni Innsbruck sagt, vor der Corona-Pandemie seien die Ticketpreise immer in etwa um die Inflationsrate erhöht worden oder nur knapp darüber.
9: Aber mit Corona hat sich das dann geändert. Also von 2023 bis 2025 zum Beispiel haben sich die Liftkartenpreise um gut 8% in Österreich im Schnitt erhöht, wohingegen der Verbraucherpreisindex, also die allgemeine Inflation, sich um 4,7% erhöht hat.
8: Die Preise für die Skitickets sind also deutlich stärker gestiegen.
9: Und auch die Löhne haben in dem Zeitraum um 6,7% zugenommen. Das heißt, 8,2% bei den Lifttickets versus 6,7% Lohnsteigerung bedeutet, für jeden ist das Skifahren in diesen Jahren spürbar teurer geworden.
8: Dass die Liftkartenpreise überproportional angehoben wurden, führt der Experte vor allem auf die hohen Energiekosten zurück.
9: Ein weiterer Grund ist, dass in Österreich vergleichsweise viel immer reinvestiert wird in die Skigebiete. Wir haben einen sehr hohen technischen Stand bei Komfort von Liftanlagen, bei der ganzen Beschneiungsinfrastruktur. Und dieser Komfort, der kostet auch was.
8: Zur Frage, wie Österreich bei den Ticketpreisen im Vergleich zu anderen mitteleuropäischen Ländern abschneidet, sagt Steiger.
9: Also im Vergleich zu Frankreich oder zu Italien sind jetzt die Top-Skigebiete in der ähnlichen Preiskategorie unterwegs. Da gibt es nicht mehr sehr viele große Unterschiede.
8: Höher als hier.

0: Hierzulande sind die Ticketpreise nur in der Schweiz. In Zermatt oder Arosa zahlt man umgerechnet etwa an die 100 Euro für eine Tageskarte. Der Tourismusforscher betont aber, dass das Lohnniveau in der Schweiz deutlich höher sei. Daher seien die Tickets für die Schweizerinnen und Schweizer in Relation sogar günstiger als in Österreich. Die Zahl der Österreicherinnen und Österreicher, die noch Skifahren, ist wohl auch daher gesunken. Der Rückgang wird aber von zahlungskräftigen ausländischen Gästen kompensiert. Um das Skifahren für die einheimische Bevölkerung günstiger zu machen, kämpft das Tourismusministerium auf EU-Ebene für einheimischen Tarife. Die Sache ist aber rechtlich schwierig, eine Lösung daher derzeit nicht in Sicht.
1: Wie soll Österreich mit künstlicher Intelligenz umgehen? Diese Frage wird immer drängender angesichts der rasanten Entwicklung und der drastischen Warnungen von KI-Fachleuten. Digitalisierungsstaatssekretär Alexander Pröll arbeitet an einer KI-Strategie für Österreich und er hat offenbar schon bestimmte Vorstellungen. Erstes Konkretes will er Mitte November präsentieren, mit klaren Regeln für den Umgang mit künstlicher Intelligenz, zum Schutz der Menschen, aber auch Entwicklungsmöglichkeiten, etwa für die Wirtschaft. Andreas Jörli berichtet.
2: Künstliche Intelligenz bietet Chancen und Risiken. Künstliche Intelligenz verändert unser Leben massiv.
3: Die KI ist die größte Disruption und Veränderung unserer Zeit,
2: sagt Digitalisierungsstaatssekretär Alexander Pröll. Er sucht nach einer neuen, zeitgemäßen Strategie im Umgang mit künstlicher Intelligenz.
3: Es geht darum, dass es einfach sehr breitenwirksam in der Bevölkerung und in der Gesellschaft ankommt. Und wir als Politik haben die Aufgabe, die Menschen bei diesem Wandel, bei diesen großen Veränderungen auch mitzunehmen. Und der Bundeskanzler hat mich beauftragt, die KI-Strategie zu erarbeiten. Ich werde das am 19.11. in einer Grundsatzrede tun.
2: Aber Sie haben die Grundzüge schon?
3: Ja.
2: Das heißt, bessere soziale Absicherung, Arbeitsplätze schaffen, die irgendwie auch KI-tauglich sind? Oder was kann man sich darunter vorstellen?
3: Diese Antworten werden wir dann am 19.11. bei der KI-Grundsatzrede geben.
2: Im Kern geht es darum, die rasante Entwicklung von KI einzuhegen, mit klaren Regeln, so Bundeskanzler Christian Stocker. Dazu noch eine Kennzeichnungspflicht für KI-generierte Inhalte sowie Bildungsangebote, um den Umgang mit künstlicher Intelligenz zu lernen.
4: Künstliche Intelligenz braucht natürlich einen Rechtsrahmen, wie vieles, was in der letzten Zeit sich entwickelt hat im digitalen Raum. Aber in diesem Rechtsrahmen kann künstliche Intelligenz für die Gesellschaft und für die Menschheit auch viel Positives bringen. Und Europa sollte in dieser Weise der Vorreiter sein, nämlich die guten Seiten der künstlichen Intelligenz nützen und die Risiken begrenzen.
2: Der KI-Experte Elias Schneider warnt vor Hackerangriffen durch künstliche Intelligenz.
5: KI hat plötzlich gelernt zu hacken. KI hackt kleine Unternehmen und zwar in Masse, nicht einfach nicht ein gezielter Angriff. Und gegen solche Themen muss sich, egal wer, die Einzelperson, das kleine Unternehmen, aber natürlich auch die Politik schützen.
2: Die Unternehmensberaterin Christina Wilfinger mahnt zu besonderem Schutz der Infrastruktur.
6: Kritische Infrastruktur gehört lokal reguliert und das sind die Schwerpunkte, die wir auch als Europäer setzen sollten.
2: Ein zentraler Punkt der neuen KI-Strategie müsse auch sein, unabhängiger zu werden, etwa von den USA und China. Das gelte aber nicht nur für Österreich, sondern für ganz Europa, sagt Alexander Pröll.
7: Wir dürfen bei einer Schlüsseltechnologie nicht darauf angewiesen sein, dass andere uns dauerhaft Zugang gewähren. Die Modelle aus Amerika, die Chips aus Asien, die Plattformen von überall, nur nicht aus Europa. Und deshalb müssen wir intensiv darüber nachdenken, wo Europa selbst stark sein muss.
2: Und wie Österreich sich wappnen soll, will Alexander Pröll Mitte November darlegen bei der geplanten KI-Rede in der Österreichischen Nationalbibliothek. Die vollständige neue Strategie soll dann im ersten Halbjahr 2027 folgen.
1: Teures Öl und ein schwacher Euro, diese Doppelbelastung tragen gerade die europäischen Verbraucher und die Währungsunion. Der Euro hat gegenüber der weltweiten Leitwährung, dem US-Dollar, immer weiter an Wert verloren. Ein Euro ist heute 1,12 Dollar wert, so schwach war der Euro zuletzt im Mai 2025. Gründe für den Kursverfall gibt es einige, zwei stechen aber heraus. Einer liegt in der Europäischen Union selbst, der andere in den USA. Volker Obermeier berichtet.
8: Das Vertrauen der Anleger in die USA war schon einmal ausgeprägter. Das Defizit steigt ebenso wie die Gesamtverschuldung. Der Preis gerade für langfristige Anleihen ist auf Rekordniveau, um noch Gläubiger zu finden. Als positiv erweist sich für das Land jedoch die Zinspolitik der Zentralbank. Der Leitzins liegt um 1,25 Punkte über dem der EZB und Investoren erwarten noch mehr. Bank Austria-Chefanalyst Stefan Bruckbauer.
9: Wir sind ja alle davon ausgegangen, dass die US-Notenbank die Zinsen nicht erhöhen kann, wegen des Drucks der Regierung von Trump. Das ist aber jetzt ganz anders und wird anders beurteilt. Die Erwartungen für die Zinsen in den USA sind ordentlich nach oben gegangen und das stärkt den Dollar.
8: Der wieder stärkere Dollar hat einerseits Vorteile.

0: etwa für Unternehmen, die in die USA exportieren. Andererseits werden Importe teurer und viele Rohstoffe wie Öl und Gas werden in der US-Währung abgerechnet. Mit Beginn der Heizsaison wird das noch einmal spürbarer.
1: Momentan kämpfen wir ein bisschen mit der Inflation eher und da ist natürlich ein schwächerer Euro zum Dollar nicht besonders hilfreich, weil er die Energiekosten noch einmal leicht nach oben bringt und es gibt hier ja auch wenig Alternativen. Das heißt, momentan wäre ein etwas stärkerer Euro wahrscheinlich für den Euroraum sogar besser, um eben die Inflation schneller bekämpfen zu können.
0: Zur momentanen Schwäche des Euro tragen auch große Volkswirtschaften in der Union bei. Bei maßgeblichen Investoren wächst die Sorge, dass politische Instabilität sowie hohe Schuldenstände die Risikoprämien und damit die Zinsbelastungen weiter steigen lassen könnten. Italien und Frankreich etwa haben derzeit höhere Refinanzierungskosten als Griechenland. Vor allem Frankreich steht unter Beobachtung. Das Haushaltsdefizit beträgt an die 5,5%. Eine echte Budgetsanierung ist nicht in Sicht und die Präsidentschaftswahl rückt näher.
1: Es ist besonders in Frankreich, was sehr auffällig ist, weil dort inzwischen der Zinsunterschied zu Deutschland größer ist als etwa in Italien. Und das war das letzte Mal so ein hoher Unterschied zu Deutschland in der Finanzkrise oder in der Eurokrise.
0: Stefan Bruckbauer von der UniCreditBank Austria sieht derzeit keine Flucht aus der europäischen Währung. Auch seien trotz aller Unsicherheiten Eingriffe der Zentralbank nicht notwendig.
1: Von einer Eurokrise, einer Krise im Euroraum sind sie aus ökonomischer Sicht meilenweit entfernt.
0: Abgewertet hat der Euro auch gegenüber dem Franken. Die Schweiz gilt als solideste Destination auf dem Devisenmarkt, wenn sich Investoren auf die Staatsdefizite in anderen Industrieländern konzentrieren.
2: Jetzt wird es wieder wissenschaftlich im Mittagsjournal. Vor kurzem ist der Physik-Nobelpreis verliehen worden. Bei mir im Studio ist dazu mein Kollege Robert Scheppel aus der Wissenschaftsredaktion. Ja, Robert, wer hat den Physik-Nobelpreis denn jetzt bekommen und wofür?
3: Also ich kann Entwarnung geben, nach Anton Zeilinger und Ferenc Krauss ist diesmal kein Österreicher unter den Preisträgern, aber es gibt trotzdem eine Österreich-Tangente. Aber der Reihe nach ausgezeichnet werden in diesem Jahr Forschungen zu geisterhaften Botschaftern aus dem All, wie es das Nobelpreiskomitee ausdrückt, also für Forschungen, die mit kosmischen Neutrinos zu tun haben. Den Preis, also den ungeteilten Preis in diesem Fall, erhält der Belgier Francis Holsen, der an der Universität Wisconsin in den USA tätig ist. Er war es, der durch seine Pionierarbeiten das sogenannte Ice Cube Observatorium in der Antarktis möglich gemacht hat. Was ist das? In aller Kürze. Dieses Observatorium blickt ins All und empfängt dort geisterhafte Botschaften, wenn man so will, eben Neutrinos. Und der Sinn der ganzen Sache, man will mehr über entfernte Objekte im Universum erfahren, die uns sonst verborgen wären, zum Beispiel schwarze Löcher außerhalb der Milchstraße.
2: Und wie funktioniert dieser Detektor in der Antarktis und was hat man damit bisher herausgefunden?
3: Also ich denke, an dieser Stelle macht Sinn, auf den Beginn der ganzen Geschichte zu schauen und das ist die Österreich-Tangente, die ich erwähnt habe. Im Jahr 1930 notiert der österreichische Physiker Wolfgang Pauli den Satz: Ich habe etwas Schreckliches getan, ich habe ein Teilchen vorausgesagt, das man nicht nachweisen kann. Gemeint sind die Neutrinos, das sind neutrale, extrem leichte Elementarteilchen, die mit der normalen Materie so gut wie nicht in Wechselwirkung treten. Und hier und jetzt, während ich rede, strömen zum Beispiel 100 Milliarden Neutrinos durch meine Hand hier und ich merke davon nichts, aber nachweisen kann man sie eben dennoch. Da war Pauli zu pessimistisch, unter anderem durch eben diesen Ice Cube Detektor, das ist ein Würfel aus Eis mit 1 Kilometer Kantenlänge, wo es ganz selten, einmal pro Tag etwa, zu einem Zusammenstoß mit der Materie kommt, zwischen Materie und Neutrinos. Und das erzeugt eine charakteristische Spur, die etwas über die Quelle im All erzählt. Der Nobelpreis wird also nun vergeben für die Einsicht, dass man diese kosmischen Neutrinos wirklich nachweisen kann, erstens, und zweitens systematisch nachweisen, sodass man auch Karten zeichnen kann von der außergalaktischen Umgebung. Man könnte auch sagen, mit den Neutrinos hat die Astronomie jetzt ein neues Sinnesorgan zur Hand. Wir sehen nicht nur Licht, sondern auch geisterhafte Teilchen.
2: Das klingt sehr spannend. Die Welt verändert sich rasant und an der Schwedischen Akademie der Wissenschaft folgt man immer noch einem Prozedere, das vor 125 Jahren erfunden wurde. Ist das immer noch zeitgemäß, beziehungsweise wo gäbe es den Spielraum für Anpassungen?
3: Also gewisse Anpassungen hat es in den letzten 125 Jahren schon gegeben. Im Testament von Alfred Nobel steht zum Beispiel, dass Personen ausgezeichnet werden sollen, die, Zitat, im vergangenen Jahr der Menschheit den größten Nutzen erbracht haben. Das wurde ad acta gelegt, kann man sagen. Man denke an den Nachweis der Gravitationswellen. Da hat es von Einsteins Theorieentwurf bis zum Nachweis genau 100 Jahre gedauert, also ein bisschen länger als im Testament festgeschrieben. 1968 wurde dann in den Statuten festgelegt, dass die Auszeichnung an maximal 3 Personen gehen darf. Und man könnte sich natürlich überlegen, ob man das nicht erweitern sollte, gerade in Zeiten, wo die Naturwissenschaft in riesigen Teams betrieben wird. Denkbar wäre auch, dass Kollaborationen den Preis bekommen statt Einzelpersonen. Ice Cube wäre da auch ein gutes Beispiel dafür. Das wäre sicher zeitgemäß, vielleicht aber auch nicht ganz so spannend, denn momentan ist es ja so wie bei den Oscars und das hat auch seinen Reiz.
2: Gestern Medizin, heute Physik. Machen wir noch einen Vorausblick auf morgen. Da steht der Nobelpreis für Chemie auf dem Programm. Was könnte uns denn da erwarten?
3: Ich kann gerne wiedergeben, was in der Gerüchteküche so erzählt wird, wobei die Gerüchte in diesem Fall oft mit Hilfe von Statistik formuliert wurden. Wir sind ja in der Wissenschaft. Also der Datenkonzern Clarivate, der erstellt auf Basis von Zitaten jedes Jahr eine Favoritenliste und da sind diesmal 3 oben. Erstens sich selbst organisierende Nanomaterialien, die aus nur einer Molekülschicht bestehen und in der medizinischen Diagnostik wichtig sind. Zweitens die Aufklärung des sogenannten Elektronentransfers in Proteinen. Da geht es um die Frage, wie stellen lebende Zellen eigentlich Energie her und wie übertragen sie die Energie. Das ist zum Beispiel für die Pharmabranche wichtig bei der Entwicklung von Medikamenten. Und drittens eine neue Technologie zur Veränderung der DNA, das sogenannte Prime Editing. Wir werden sehen, ob es tatsächlich einer der 3 Favoriten wird. Morgen mehr dazu.
2: Danke, Robert Schäppel, für Ihre Informationen rund um den heute verliehenen Physik-Nobelpreis an den belgischen Astrophysiker Francis Hawson. Und wir schauen jetzt noch ins Kino. Am Donnerstag läuft der teuerste südkoreanische Film aller Zeiten bei uns an. Hope heißt er, doch Hoffnung gibt es kaum bei einem Angriff der Aliens auf ein südkoreanisches Dorf. Mehr von Arnold Schnetzinger.
4: Die erste Stunde Film ist pures Kopfkino. Ein toter Stier mit riesigen Kratzwunden liegt auf der Straße, bald darauf ein gigantisches Loch in einem Haus, Autos und Motorräder fliegen wie Spielzeuge durch die Luft, Menschen sterben. Doch wer oder was, also welche Gewalt ist hier am Werk? Eine böse Kreatur? Wenn ja, was will sie und vor allem, wie sieht sie aus? Immerhin hilft die Tonspur der Fantasie ein wenig nach. Der Dorfpolizist eines südkoreanischen Provinznests kämpft vorerst allein gegen das Monster, ein Ort der Gegenwart, an dem die Zeit aber schon länger stehen geblieben ist. Der koreanische Regisseur Na Hong-jin.
5: Es ist ein imaginärer Ort, der real wirken sollte. Ich mochte den Kontrast, also dass sich diese spektakuläre Geschichte in einer möglichst unspektakulären, ganz bodenständigen Gegend abspielt.
4: Bodenständig mit Retro-Touch ist auch das ungleiche Kräftemessen der Menschen gegen die, wie sich herausstellt, Außerirdischen. Klassische Verfolgungsjagden, motorisiert oder zu Fuß, wechseln sich ab mit kontinuierlicher Spannungssteigerung. Und Polizeiverstärkung, die ist gerade bei einem Waldbrand im Einsatz. Sein Katastrophenszenario präsentiert Regisseur Na Hong-jin mit sarkastischem Humor. Mit Pfeil und Bogen gegen eine Kreatur, für deren Obduktion man eine Motorsäge braucht, eine Autopsie, die in eine Kabarettnummer ausartet, letztlich mit nüchternem Befund. Keine Spezies, die wir kennen. Unter dem Blockbuster-Gewand hat Regisseur Na Hong-jin seinem Film noch Unterwäsche der Marke künstlerischer Anspruch angezogen. Angriff und Verteidigung, Mensch und Monster, Gut und Böse, anfängliche Gewissheiten geraten ins Wanken. Sind Menschen die eigentlichen Monster? Auch Außerirdische würden nämlich ihren Nachwuchs beschützen, meint Schauspieler Michael Fassbender.
6: They want the same things, which is just protecting their young. So I guess the similarities between us and the aliens is what we look at in this film.
4: Der Film Hope ist nicht zuletzt eine filmhistorische Fundgrube. Regisseur Na Hong-jin, ein begnadeter Plünderer des US-amerikanischen Genre-Kinos. John Carpenters The Thing gehört

gehört genauso zu den Beutestücken wie Ridley Scotts Alien bis hin zum amerikanischen Western und dem Polizeifilm der 70er und 80er Jahre. Das Ende seines Films lässt Na Hong-jin offen, auch für eine Fortsetzung, aber selbst in diesem Fall sollte die Menschheit nicht allzu hoffnungsvoll sein.

0: seiner eigenen Fraktion. Unterstützung hatte zuvor auch das mit 5 Mandaten vertretene BSW angekündigt. Begleitet wird die Sitzung von Protesten. In Sachsen-Anhalt wird die AfD in Teilen als rechtsextrem eingestuft. Spaniens Verfassungsgericht hat den Weg für eine Rückkehr des katalanischen Separatistenführers Carles Puigdemont geebnet. Der seit dem Unabhängigkeitsreferendum 2017 im Exil lebende Politiker könnte nun als freier Mann nach Spanien zurückkehren. Medienberichten zufolge muss der Haftbefehl gegen Puigdemont aufgehoben werden. In Frankreich gehen die Schülerproteste mit einem landesweiten Aktionstag weiter. Schülervertreter, Verbände und Gewerkschaften haben zu Kundgebungen und Demonstrationen im ganzen Land aufgerufen. Allein im Großraum Paris sollen 200 Gymnasien geschlossen bleiben. Seit einer Woche fordern die Schüler bessere Ausstattungen und Lernbedingungen an den Schulen. In Deutschland ist der frühere BND-Chef August Hanning festgenommen worden. Nach deutschen Medienrecherchen ermittelt der Generalbundesanwalt gegen den ehemaligen Präsidenten des Bundesnachrichtendienstes. Demnach werden ihm unter anderem landesverräterische Ausspähung und geheimdienstliche Agententätigkeit vorgeworfen. Nach seiner Amtszeit soll er geheime Informationen aus dem BND erhalten und einige davon möglicherweise an fremde Mächte weitergegeben haben. Das geplante schärfere Spionagegesetz in Österreich lässt weiter auf sich warten. Der Entwurf aus dem SPÖ-geführten Justizministerium liegt seit Monaten in der Koordinierung mit den Koalitionspartnern. Künftig soll auch Spionage gegen ausländische Interessen in Österreich strafbar sein. Die ÖVP fordert zudem mehr Befugnisse für die Nachrichtendienste des Bundesheeres. Österreichische EU-Abgeordnete von SPÖ, Neos und Grünen kritisieren die angedrohte kroatische Blockade des EU-Beitritts Montenegros. Grund sind unter anderem Milliardenforderungen wegen ehemaligen jugoslawischen Militärvermögens. Die Abgeordneten warnen vor nationalen Blockaden und unterstützen Reformen des Beitrittsprozesses. Montenegro will die Verhandlungen noch heuer abschließen. Die Freiheitlichen sprechen sich grundsätzlich gegen eine EU-Erweiterung aus. Noch zum Sport. Marco Schwarz wird im alpinen Skiweltcup keine Slaloms mehr fahren. Das hat der 31-Jährige am Vormittag bekannt gegeben. In Zukunft werde er sich auf Riesentorlauf und Super-G konzentrieren, aber auch Abfahrten bestreiten, so Schwarz. Und Tennisstar Jannik Sinner hat seine Saison vorzeitig für beendet erklärt. Knieprobleme zwingen den Südtiroler seit Monaten zur Pause. Damit wird der ATP-Star auch beim Turnier Ende Oktober in der Wiener Stadthalle fehlen.
1: Dankeschön. Und wie immer am Ende des Mittagsjournals haben wir noch den ausführlichen Wetterbericht für Sie. Dazu ist Daniel Stanker bei mir im Studio. Daniel, den Herbst spüren wir bisher vor allem in der Früh. Da ist es noch frisch. Die Nachmittage sind aber vielerorts fast schon spätsommerlich und das im Oktober. Wie außergewöhnlich ist denn das?
2: So eine Wärmeperiode ist an sich als einzelnes Ereignis nichts Außergewöhnliches im Herbst. Im Kontext vom gesamten Jahr ergibt sich aber ein anderes Bild. Es waren nämlich schon der vergangene Winter, der Frühling und der Sommer deutlich wärmer als der langjährige Durchschnitt. Und jetzt im Herbst geht es momentan eben auch noch sehr warm weiter. Insgesamt ist das dann sehr wohl außergewöhnlich. Aber fassen wir das Ganze mal in Zahlen. Wenn wir von spätsommerlichem Wetter sprechen, dann eignet sich wahrscheinlich am besten der klimatologische Definition für Sommertage. So nennt man einfach Tage, an denen es 25 Grad oder mehr hat. Bis jetzt hat es heuer in allen Landeshauptstädten ungefähr 30 solcher Sommertage gegeben. 30 Sommertage mehr gegeben als im langjährigen Schnitt, Verzeihung. Oder in anderen Worten, ein zusätzlicher Monat mit sommerlichen Temperaturen. Am deutlichsten fällt das Plus der Sommertage übrigens in Bregenz aus. Hier waren es doppelt so viele Sommertage wie sonst. Das sind 50 mehr als im langjährigen Mittel.
1: Ab wann ist das Wetter dann aber auch tagsüber herbstlich bei uns?
2: Morgen am Mittwoch gibt es noch einmal viel Sonne und es wird so ähnlich warm wie heute mit 18 bis 26 Grad am Nachmittag. Der Wetterumschwung kommt dann am Donnerstag im Großteil des Landes mit einigen Regenschauern und kräftigem Westwind. Im Osten wird es aber noch einmal warm.
1: Danke, Daniel Stanker. Und damit sind wir am Ende des heutigen Mittagsjournals angekommen. Rainer Ploberger Technik, Paul Schiefer Regie und Martina Petschile im Studio sagen danke für Ihr Interesse. Es ist und folgt Punkt 1.

0: Einen schönen Nachmittag. Heute soll es um Netzwerke gehen. Netzwerke, in denen Netze, in denen wir alle zappeln und Netze, die wir alle ausmachen. Und besonders eine Art von Netz, die uns seit erst 20 Jahren, weniger als 20 Jahren, alle beschäftigen. Soziale Netzwerke, Social Media und hier besonders die Blasen, die sich bilden, wenn wir alle uns mit unseren Freunden zusammenfinden und uns um eine Art von Meinung scharen, die Bubbles. Das hat sich Stefan Turner zur Aufgabe gemacht. Stefan Turner unterrichtet und forscht an der MedUni Wien und auch am Complexity Science Hub. Er ist ein Netzwerkforscher und Theoretiker. Herr Turner, guten Tag.
1: Guten Tag, danke für die Einladung.
0: Herr Turner, was macht ein Netzwerktheoretiker?
1: Ein Netzwerktheoretiker sieht sich Netzwerke an. Was ist ein Netzwerk?
0: Was ist ein Netzwerk?
1: Wenn man es ganz einfach sagen will, ist das Punkti, Punkti, Strichi, Strichi. Also Punkte und Striche. Punkte, die mit Strichen miteinander verbunden sind.
0: Das ist nicht so aufregend. Kann man daraus eine ganze Karriere machen?
1: Ich bin ein Beispiel dafür, dass man da eine Karriere aufbauen kann. Wenn man sich überlegt, was unsere Welt ausmacht, Sind das Bauteile, sind das Elemente, das sind Dinge, das sind Menschen, das sind Produkte, das sind Dienstleistungen. Und diese Dinge stehen miteinander in Beziehung. Und eine Beziehung kann man darstellen als einen Link zwischen zwei Dingen. Und wenn man das sich weiter vorstellt, dann kommt man früher oder später zu der Sichtweise, dass die Welt aus Netzwerken besteht. Und zwar ausschließlich aus Netzwerken.
0: Aus Verbindungen zwischen Menschen, zwischen Dingen, aus Beziehungen.
1: Genau.
0: Und Sie sagen in Ihrem neuen Buch, Die Bubble-Gesellschaft, dass sich diese Beziehungen ganz entschieden verändert haben durch soziale Medien. Nun reden wir immer wieder über soziale Medien, wir hören jeden Tag über soziale Medien. Die meisten von uns oder viele von uns sind stundenlang auf sozialen Medien jeden Tag. Was genau verändert sich da?
1: Was sich in den letzten 100 Jahren mehrfach verändert hat, ist, wie Menschen miteinander kommunizieren. Und jedes Mal, wenn es eine technische Neuerung gibt, verändern wir auch unser Kommunikationsverhalten. Egal, ob das jetzt vor ungefähr 100 Jahren das Radio war, kommunizieren wir ganz anders miteinander. Und das hat dann Implikationen auch, wie wir miteinander umgehen oder wie Politik gemacht wird oder sehr viele verschiedene Dinge. Alle 10, 20 Jahre erfinden wir neue Umgangsformen, um eine Möglichkeit miteinander zu kommunizieren. Da kommt dann das Telefon ins Spiel oder es kommt das Internet ins Spiel oder vorher noch das Fax und vielleicht das E-Mail und mit dem Mobiltelefon wird nochmal alles anders. Und irgendwann kommen die Social Media ins Spiel. Jedes Mal, wenn es so einen technologischen Schub gibt, reden wir, kommunizieren wir anders. Und das ist eben auch passiert zu dem Zeitpunkt, wo Social Media auftreten, ungefähr 2008 war das, gemeinsam mit den Smartphones. Und die Kombination hat, das glaube ich, kann jeder, der das die Zeit erlebt hat, kann das bestätigen, das hat verändert, wie wir miteinander reden.
0: Heute auf Punkt 1 reden wir über soziale Medien und besonders über die Bubbles, die Blasen, die sie bilden. Sie können mitreden, Sie können ein Teil unserer kleinen Bubble werden. Und unter 0800 22 69 79, ich sage das nochmal, ohne mich zu verschlucken, 0800 22 69 79 oder Sie können uns schreiben an punkt1@orf.at. Günter Hochwallner hat das schon getan und er fragt uns, es macht nicht klug, wenn man sich nur mit klugen Inhalten beschäftigt. Nicht einmal auf einem Kultursender wie Ö1 sollte man sich ausschließlich beschränken. Manche Menschen vermeiden aus einer Art intellektuellem Snobismus Gratiszeitungen und Kleinformate zu lesen. Dadurch schneiden sie sich selbst von einem wesentlichen Einblick in die Gesamtgesellschaft ab und man kann sich auch so von manche soziale Entwicklung nur schlecht erklären. Stefan Turner, wie ist das, wenn wir uns freiwillig in einen Bubble zurückziehen, weil wir glauben, mein Bubble hat eine bessere Qualität

0: als alle anderen?
1: Als Menschen sind wir dazu angetan, uns in Bubbles zurückzuziehen. Das liegt an unserer Ausstattung, unter anderem an unserer Intelligenz. Wir können nicht mit beliebig vielen Menschen in Beziehungen sein oder beliebig viele Informationen über diese Menschen speichern. Wir können das ist eine interessante Entdeckung von einem Psychologen, dass wir nur ungefähr 150 Menschen am Bildschirm haben können, auf unserem mentalen Bildschirm. Und mit mehr Leuten können wir gar nicht umgehen oder qualitätvoll umgehen. Und das hat uns im Lauf der Evolutionsgeschichte des Menschen dazu gebracht, dass wir sehr gerne mit Gleichgesinnten uns umgeben. Das ist das Prinzip der Homophilie. Also Leute,
0: wir lieben das, was gleich ist.
1: Wir lieben das, was gleich ist. Und das ist mal so eine natürliche Anlage im Menschen, dass wir die Gruppen klein halten wollen. Und dass wir wollen, dass innerhalb der Gruppe die Meinungen ähnlich sind. Das ist ein ganz starkes Prinzip. Und gibt es wahrscheinlich, solange es Menschen gibt. Und mit den neuen Möglichkeiten zu kommunizieren, bedingt diese Homophilie etwas. Die führt zu etwas. Und das führt dazu, oder sehr, sehr wahrscheinlich dazu, dass Gesellschaften, die wir in den letzten Jahrzehnten als relativ homogene Gruppen und relativ friedliche Gruppen und große Gruppen, die konsensfähig sind, erlebt haben, dass das beginnt zu bröckeln und dass sich kleinere, immer kleiner werdende Gruppen bilden. Und das erleben wir dann als Filterblasen oder als Bubbles oder als Echokammern.
0: Sie sagen selbst, es gibt es das vielleicht, solange es Menschen gibt. Denn ich meine, gut, wir sitzen in unseren Filterblasen, aber vor 100 Jahren saßen da Menschen nicht auch in Filterblasen. Ja. Also ein Arbeiter hat die Arbeiterzeitung gelesen und hat gewusst, was er wählen würde. Und ein guter Katholik ist am Sonntag in die Kirche gegangen, dem hat der Herr Pfarrer gesagt, was er wählen sollte. Das heißt, auch da gab es doch eigentlich schon eine sehr starke Konzentration von verschiedenen Meinungen. Ist das, was wir heute erleben, wirklich so anders?
1: Das stimmt natürlich. Gesellschaften waren immer in Gruppen organisiert. Also wenn man ins Dorf schaut, da gibt es die Trachtenvereine, da gibt es die Briefmarkensammler, da gibt es den Philosophen, den Kirchenchor, die Schützen und die Blasmusik und die Feuerwehr. Das sind alles Gruppen, die eigentlich Blasen sind. Was heute anders ist oder was vermutlich die sozialen Medien wozu soziale Medien geführt haben, ist, dass es die Brücken nicht mehr gibt zwischen diesen Gruppen. Also wenn man sich so eine Dorfgemeinschaft vorstellt mit den verschiedenen Vereinen, da waren oft Personen, der Pfarrer war im Kirchenchor und bei den Briefmarkensammlern. Und wenn die einen anfangen, böse über die anderen zu reden, stehen diese Brücken eventuell auf und sagen, so böse sind die anderen gar nicht. Jetzt, Moment mal, Reality Check. Das sind die berühmten Brücken, oder die auf Englisch heißt das die Weak Links, die schwachen Verbindungen zwischen den Gruppen, die aber eine außerordentlich wichtige Rolle spielen für Gesellschaften, die insgesamt miteinander sprechen wollen. In einer Demokratie, also das Prinzip der Demokratie besteht ja darin, dass alle mit allen irgendwie auf irgendeine Art und Weise miteinander kommunizieren und versuchen, im sehr langwierigen, langsamen Prozess Kompromisse auszuhandeln, die niemand super findet, aber es sind Kompromisse, die man auf friedliche Art und Weise aushandeln kann. Und wenn diese Brücken verloren gehen, sind diese Blasen plötzlich unabhängig.
0: Im digitalen Raum ist es viel einfacher, ohne diese Brücken auszukommen. Wenn man jemanden hat in der eigenen Gruppe von Freunden, der einem widerspricht, dann kann man sagen, du bist nicht mehr mein Freund, ich hau dich jetzt raus. Und deswegen muss ich mich mit dieser Meinung dann nicht mehr auseinandersetzen.
1: Ganz genau. Die sozialen Medien.

0: Medien canceln einen raus. Jeder, der eine Brücke sein will, der diese Rolle, die nie einfach war, die Vermittlerrolle einnehmen will, die Person fliegen einfach raus aus dem System. Und das ist anders als früher. Das geht so viel einfacher, jemanden zu canceln oder zu anzuschwärzen und dann aus der Bubble rauszukicken, geht innerhalb von Minuten.
1: Sie beschäftigen sich eigentlich mit Netzwerken. Was hat Sie so interessiert an den Social Media, dass Sie dem jetzt ein ganzes Buch widmen?
0: Was mich eigentlich umgehauen hat, ist die Einsicht, dass, wie vorhin schon angedeutet, die Welt aus Netzwerken besteht, dass man die aber jahrtausende lang, zumindest seitdem es die Schrift gibt, diese Netzwerke nicht sieht. Wir sehen die Beziehungen zwischen den Individuen erst, seitdem wir große Datensätze haben. In großen Datensätzen sieht man die Beziehung zwischen zwei Personen. Zum Beispiel im Datensatz der Telefonanbieter. Sehe ich, Person A hat Person B angerufen, so und so lange haben die miteinander geredet. Wenn ich das vom ganzen Land weiß, sehe ich plötzlich, wie ein ganzes Land miteinander kommuniziert. Oder man sieht in großen Datensätzen, wer liest was, wer beeinflusst wen, wer überweist wem Geld, welche Firma investiert in eine andere Firma, wer produziert was, wer liefert als Firma einer anderen Firma etwas zu. Man sieht die Produktionsnetzwerke, man sieht die Wirtschaft plötzlich, man sieht den Metabolismus plötzlich einer Gesellschaft. Und das ist schon etwas, was für beide Blasen, die naturwissenschaftliche Blase, faszinierend ist. Und für die sozialwissenschaftliche Blase ist es genauso faszinierend, dass plötzlich Daten uns erlauben, uns als Spezies viel, viel besser zu verstehen, nämlich wie wir interagieren.
1: So wie Sie das sagen, ist das tatsächlich erst seit sehr kurzer Zeit möglich. Auch auf einem Postamt wäre es wahrscheinlich sehr aufwendig gewesen, zu wissen, wer wem Briefe schickt.
0: Genau, da muss man schon sehr intelligenter.
1: Und dann muss man schon zum Geheimdienst gehören, um zu wissen, was in den Briefen steht oder wie wichtig, wie persönlich so ein Brief ist. Aber jetzt auf einmal in der digitalen Welt ist das alles nicht nur darstellbar, sondern abrufbar und natürlich diese Daten, die so viele über uns erzählen, die gehören irgendjemandem.
0: Die gehören wem und das ist das Problem. Manchmal hat die Wissenschaft Zugang zu solchen Datensätzen, wunderschön. Dann sind diese Daten natürlich anonymisiert. Kein Wissenschaftler geht das was an, welche Person A mit welcher Person B telefoniert. Ist auch nicht notwendig für die wissenschaftlichen Fragen, aber im Datensatz steht da der Name der Person A und der Name der Person B. Und wie Sie sagen, diese Daten gehören wem? Und diese Daten werden benutzt. Benutzt wofür? Oft zu Werbezwecken, oft zu schlimmeren Zwecken, um Wahlen zu beeinflussen, um Meinungen zu beeinflussen. Sollte natürlich alles nicht passieren, aber passiert dann doch. Woher wissen wir das? Ja, weil ab und zu gibt es Skandale, wie den Cambridge Analytica-Skandal zum Beispiel. Dann wird plötzlich klar, was da im Hintergrund abgeht mit den Daten, die plötzlich missbraucht werden.
1: Heute auf Punkt 1 sprechen wir über Netzwerke und Bubbles und natürlich ganz besonders auch über soziale Netzwerke. Wir aber kommen zu einem anderen Art von Bubble, den uns diesmal Martin Kohlstedt gibt. Der Pianist und Komponist zieht sich immer wieder in seine eigenen musikalischen Bubbles zurück. Hier ist eine von ihnen, Pan. Musik.

0: Ganz sanft geht es zu Ende. Pan von Martin Kohlstedt. Heute geht es um Bubbles und um Netzwerke, in denen diese Bubbles bestehen. Also diese Blasen, wo sich Menschen von den Meinungen anderer isolieren, aber wo sie natürlich auch gleichzeitig Daten produzieren. Stefan Turner ist mein Gast. Stefan Turner, Sie haben vorhin gesagt, diese Netzwerke sind ja erst seit kurzem darstellbar, seit es die digitale Welt gibt. Und nun ist es so, früher wurden diese Informationen unglaublich gesucht, zum Beispiel von Diktatoren. Stalin hatte einen riesigen Geheimdienst, der sich damit beschäftigte, Briefe zu öffnen und Telefonate abzuhören und Menschen zu beschatten. Aber er hat doch nicht einen Bruchteil davon wissen können, was Menschen heute stundenlang liebevoll, freiwillig eingeben in ihre Geräte und so Daten schaffen. Wie viel Macht gibt das den Menschen, die diese Daten besitzen?
1: Ja, wenn man von Menschen viele ihrer Dimensionen kennt, wenn man das Verhalten von Personen kennt, wenn man weiß, wie Personen reagieren, wenn sie gewisse Inhalte sehen oder wenn sie mit einem gewissen Kontext agieren, wenn man die Position hat, Antworten zu geben über einen Google zum Beispiel oder über eine AI auf Fragen, die Menschen haben, dann hat man, glaube ich, ein Machtportfolio in der Hand, das bisher unerreicht war. Und das heutige Machthaber natürlich auch suchen, weil diese Informationen, wie Menschen ticken, wie sie funktionieren, wie man Meinungen drehen kann oder wie man nudgen kann, ein bisschen drehen kann,

0: Das lässt sich natürlich für eigene Zwecke brauchen. Leider auch oft zum Schaden derjenigen, die die Daten zur Verfügung stellen.
1: Okay. Heute auf Punkt 1 sprechen wir über Bubbles und Netzwerke. Sie können uns anrufen und mitsprechen. 0800 22 69 79 ist die Nummer. Sie sprechen darüber, dass Menschen, die diese Daten besitzen, viel verändern können. Und Sie sagen auch, diese Netzwerke sind ein neues Phänomen, dass die so darstellbar sind, so feinkörnig darstellbar sind. Es ist aber trotzdem vielleicht überraschend, wenn man liest, wie pessimistisch Sie sind im Hinblick darauf, was das tut mit einer Demokratie. Warum ist die Auswirkung von solchen Netzwerken, wo Menschen mehr Kontakt mit anderen Menschen haben in der digitalen Welt, als sie das vorher haben konnten, sich auch mehr anhören können, sich auch mehr informieren können, wenn sie das möchten. Warum ist das schlecht für Demokratien?
0: Wenn die Kommunikationsnetzwerke dichter werden, kommt, und das haben wir wissenschaftlich in den letzten 10 Jahren erforscht und vielleicht ein Dutzend anderer Teams auf der Welt auch, kommt es zum Phänomen der Polarisierung. Polarisierung ist jetzt per se mal nichts Schlimmes für die Demokratie. Das gibt es schon, seitdem es den ersten König gibt, gibt es einen Gegenkönig. Oder wenn es einen Parteivorsitzenden gibt, dann gibt es einen Gegenparteivorsitzenden oder der das auch gern möchte. Und dann hat man 3 Parteivorsitzende. Also das ist nicht das Problem, die Polarisierung. Wenn sie nicht so stark wird, wenn sie nicht der Gestalt wird, dass die 2 Lager oder 3 Lager miteinander nicht mehr kommunizieren können. Demokratie braucht die Kommunikationsfähigkeit zwischen letztlich allen, auf allen Ebenen. Und wenn Polarisierung dazu führt, dass 2 Lager nicht mehr miteinander kommunizieren, ist Demokratie zu Ende. Noch schlimmer wird es, wenn Gesellschaft nicht in 2 Lager zerfällt oder 3, sondern in Millionen von kleinen Lagern, von kleinen Gruppen zwischen 10 und 50 Leuten, die sich innerhalb ihrer Gruppe bestens verstehen, aber alle, die in anderen Gruppen oder Bubbles sind, einmal zumindest als zwiespältig wahrnehmen oder nicht mehr unbedingt vertrauen und nicht mehr kommunizieren, wegen dieser fehlenden Brücken. Und wenn ich eine Gesellschaft habe, wo kleine Gruppen miteinander nicht mehr kommunizieren, alle ihre eigenen Interessen versuchen durchzudrücken und vielleicht dann noch das gewaltfreie Prinzip aufgeben, dann gibt es Demokratie nicht mehr, dann verschwindet Demokratie. Kann nicht mehr funktionieren. Oder es wird eine andere Form der Organisation der Gesellschaft. Nicht demokratisch.
1: Wie sieht diese Form dann aus? Ich meine, ich möchte mit Ihnen auch gleich noch darüber sprechen, wie wir vielleicht doch noch mit sozialen Medien Demokratien bleiben können, denn die sozialen Medien werden ja nicht verschwinden. Aber wenn Sie sagen, es wird eine andere Form der Organisation der Gesellschaft, wie organisiert sich eine Gesellschaft, die in Bubbles lebt?
0: Ich glaube, wir können es beobachten oder wir sehen in vielen Ländern, dass dort, wo Demokratie verschwindet, was Autoritäreres sich etabliert. Ich glaube, das ist ein sehr natürlicher Prozess. Um dem gegenzusteuern, was natürlich fantastisch wäre, wenn man das könnte, muss man das mal verstehen, wie die Mechanismen sind, wie es zu Bubbles kommt oder wie es zu starker Polarisierung kommt. Und das ist das Thema, das wir wissenschaftlich verfolgen. Und da haben wir, wenn ich es grob skizzieren kann, haben wir einerseits mal erhoben, wie verändern sich die wichtigsten Netzwerke, die wir so als Menschen haben. Was ist das nicht wichtigste Netzwerk unter den 100 möglichen? Wahrscheinlich ist das wichtigste Netzwerk das Netzwerk der engen Freunde. Also mit wem kommuniziere ich in einer vertrauensvollen Form und in einer tiefen Form, sodass die Meinung meines Freundes meine Meinung verändern kann. Das ist eine enge Freundschaft, wenn meine Freunde

0: meine Meinung beeinflussen können, ändern können. Wenn man sich anschaut, in hunderten soziologischen, psychologischen Studien, wie viele engste Freunde hat ein Mensch? Wie dicht ist dieses Netzwerk? Dann hätten bis ungefähr 2008, 2009 die meisten Menschen gesagt, ich habe 2 engste Freunde, 3 engste Freunde. Die gleichen Umfragen ein paar Jahre später, 2009, 2010, 2011 und bis heute, wie viele engste Freunde haben Sie? Die Antwort ist heute 5 bis 6. Also dieses Netzwerk der engsten Freunde hat sich in der Dichte verdoppelt.
1: Ist das nicht was Gutes?
0: Intuitiv würde man sofort sagen, das ist fantastisch. Wir reden mehr miteinander, wir verstehen uns besser, wir reden mehr Sachen aus, wir können besser demokratisch sein, wir werden, nachdem wir mehr miteinander reden, vermutlich toleranter, verstehen einander besser. Also alles gut. Aber, und das ist eben das Verblüffende, und die Welt funktioniert halt oft nicht nach der schönen Vorstellung, die man entwickelt. Die Sache ist anders. Wenn ich mit mehr Leuten kommuniziere und gleichzeitig dieses Homophilie-Prinzip habe, ich möchte mich umgeben mit Ähnlichen. Wenn ich sage, ich habe 2 engste Freunde, dann tue ich alles in der Welt, um diese 2 Freunde nicht zu verlieren. Ja, ich toleriere die andere Meinung und ich will nur meine Freunde nicht verlieren. Wenn ich 5 engste Freunde habe, kann ich mir überlegen, mit dem bin ich immer überkreuzt, mit dem habe ich 15 verschiedene Meinungen. Jedes Mal, wenn wir auf ein Bier gehen, streiten wir. Ich ersetze den. Wenn das jeder einen von 5 ersetzt, ändert sich das gesamte Netzwerk in so einer Art, dass es, wenn das, wenn das sanft vonstatten geht, zu Polarisierung kommt, und wenn es grob vonstatten geht, dann kommt es zur Bubblebildung, also zur Fragmentierung.
1: Christian Riederer hat uns geschrieben und er schreibt, die sozialen Medien gab es schon in den 90ern. 1995 wurden GeoCities gegründet mit vielen verschiedenen Chatrooms, wo sich Gleichgesinnte trafen, um sich auszutauschen. Der Unterschied zu heute lag in der unausgesprochenen Netiquette, die bewirkte, dass ungehobeltes Verhalten sofort sanktioniert wurde bzw. von den Teilnehmern sofort beanstandet wurde. Es gab auch viele Hilfestellungen, wo Leute jemanden kannten, der was wusste. Eine wirklich gute Gemeinschaft. Zusätzlich gab es IRL, falls nicht mehr bekannt, in Real Life Conventions, wo man sich mit Klarnamen traf. Was heute abläuft, ist asozial. Mit freundlichen Grüßen. Mit anderen Worten, was Herr Riederer sagt, ich nehme an, die Netiquette, also die Etikette, wie man sich im Netz verhält, die hat sich doch sehr stark geändert und das ungehobelte Verhalten wird jetzt nicht mehr sanktioniert. Im Gegenteil, es wird von den Algorithmen der sozialen Medien noch sogar versteckt. Nach ganz oben gespült und verstärkt, weil das Menschen emotionalisiert und wenn sie emotionalisiert sind, dann bleiben sie länger drauf und kreieren mehr Daten. Was verändert das?
0: Also ich kenne diese frühen Schritte der sozialen Medien in den 90er Jahren, kenne ich noch. Da war das kein Massenphänomen. Das war eine sehr technikaffine Community meistens. Und die gibt es immer noch, diese Communities. Oft technikaffin. Und ich glaube, mit der Kombination dieser Social Media mit den Smartphones, ich glaube, das ist ein entscheidender Punkt, der da viel verändert hat. Dass man dieses ständige Online-Sein von jeder Person auf diesem Planeten, das hat natürlich diese technikaffine, netten Communities überschwemmt wie ein Tsunami.
1: Würde uns das helfen? Kennen Sie darüber Forschung, wenn wir alle mit Klarnamen auf dem Internet und unterwegs wären und uns nicht hinter Pseudonymen verstecken würden?
0: Das ist, glaube ich, etwas, das man dringend diskutieren muss. Wie regulieren wir diese sozialen

0: Medien.
1: Ja, das sind ja nicht nur auffällig, dass und auch sehr gut erforscht, dass Menschen, die einander gegenüberstehen, einander nie die Dinge sagen, die sie, wenn sie hinter ihrem Device sitzen, in ihren auf ihr Keyboard klopfen und dann ins Netz schicken. Das heißt, wer mit wirklichen Menschen umgeht, wer sie wirklich auch im Raum neben sich mit sich hat und spürt, der geht anders mit Menschen um.
0: Ja, ja, selbstverständlich. Und ich glaube, das ist ein notwendiger Schritt, da auf Klarnamen hinzukommen, da ein Regelwerk zu schaffen, dass man verantwortlich ist für den Content, den man teilt. Wenn der Schaden produziert, dann muss man irgendwie die Leute, die diesen Schaden produzieren, zur Verantwortung, auf die Verantwortung hinweisen. Vielleicht reicht das schon.
1: Nicola schreibt uns, als reale Person habe ich viele Rollen und die dazugehörigen Bubbles. Als Mutter, Tochter, Job, Jugendfreunde, Sportpartner, Lebenspartner mit deren Anhang oder Nachbarn. Warum sollte sich diese Vielfalt in den sozialen Medien nicht widerspiegeln?
0: Also wie gesagt, wir haben als Menschen nicht nur ein soziales Netzwerk, sondern wir haben hunderte soziale Netzwerke. Das ist das vielleicht das jetzt das Mutternetzwerk oder das Netzwerk im Verein oder im Beruf.
1: Aber ich kann ja auch für jedes dieser Netzwerke eine unterschiedliche soziale Bubble haben.
0: Ja, haben wir auch. Da ist an sich überhaupt nichts dran auszusetzen. Oder dran auszusetzen ist, dass die Bubbles untereinander verfeindet sind. So, dass sie miteinander nicht kommunizieren. Ich glaube, das ist das einzige Problem. Oder wenn einzelne Bubbles versuchen, andere Bubbles anzugreifen. Und noch schlimmer.
1: Sie sind Netzwerktheoretiker. Sie beschäftigen sich damit, wie Netzwerke funktionieren, wie sie interagieren. Wann funktionieren sie nicht mehr, diese Netzwerke? Was braucht es, dass ein Netzwerk zusammenbricht?
0: Also Netzwerke, die Netzwerke, die wir besprochen haben, sind dynamisch. Die verändern sich. Die verändern sich oft jeden Tag oder jede Minute, jede Sekunde ändern sich die Kommunikationsnetzwerke. Wir zwei zum Beispiel haben vorhin noch nie miteinander einen Kommunikationslink im Kommunikationsnetzwerk gehabt. Der ist jetzt da und ist morgen dann auch wieder weg. Diese Netzwerke sind dynamisch. Und wenn in einem Netzwerk plötzlich die Links verloren gehen, dann funktioniert das Netzwerk nicht mehr. Was heißt das jetzt, wenn die Links verloren gehen? Wenn man sich das Wirtschaftsnetzwerk vorstellt, das Liefernetzwerk, und da gehen die Links verloren, heißt das, dass die Firmen einander nichts mehr zuliefern. Dann kriegen die Firmen ihre Inputs nicht mehr, können alle nichts mehr machen. Wenn das kollektiv passiert, haben wir eine Krise. Krise oder Katastrophe. Wenn sich Netzwerke schnell umgestalten, schneller als sich die Menschen oder die Institutionen oder die Firmen anpassen können, dann haben wir Krise. Das nehmen wir als Krise wahr.
1: Ist das, was wir im Moment wahrnehmen in unseren sozialen Netzwerken, also nicht nur in den Social Networks, sondern tatsächlich auch in der Weise, wie wir als Menschen miteinander kommunizieren?
0: Ich glaube, unsere Kommunikationsnetzwerke ändern sich schneller, als wir gewohnt sind von unserem menschlichen Setup, uns anzupassen. Und das nehmen wir als Druck und unangenehm wahr.
1: Herr Hubert hat uns angerufen. Herr Hubert, guten Tag.
2: Guten Tag. Ich hätte eine Frage.
1: Bitte sehr.
2: Und zwar, es geht um den Stellenwert der Manipulation im Allgemeinen und die Gefahr des Gruppendrucksverhaltens im Besonderen. Danke.
1: Herr Hubert, möchten Sie das etwas ausführen? Sie möchten es nicht etwas ausführen. Ich möchte diese Frage Ihnen stellen. Wie ist das mit der Manipulation in diesen Netzwerken und was für ein Druck entsteht dadurch auf Individuen, wenn sie manipuliert werden, wenn die Informationen, die sie bekommen, keine neutralen Informationen sind, sondern gesteuerte Informationen?

0: Was ändert sich da in der Kommunikation zwischen Menschen?
1: Was man gezeigt hat, als Resultat von dem großen Cambridge Analytica-Skandal.
0: Erinnern Sie uns daran, was war dieser Skandal?
1: Dieser Skandal war, dass einer der großen sozialen Medien, das erste soziale Medium, ich sage jetzt keinen Namen, Daten verkauft hat, die dann verwendet worden sind, um Wahlen in verschiedenen Ländern zu drehen und um ich glaube, den Brexit auch in eine Richtung zu drehen, wie er dann auch ausgegangen ist. Und was sich da gezeigt hat, ist, dass Menschen, die in einer Bubble sind, leicht drehbar sind. Da brauche ich nicht viel Aufwand, um innerhalb der Bubble alle 50 Leute auf eine bisschen andere Richtung zu trimmen.
0: Sind die alle gleichwertig in dieser Bubble oder sind die Meinungen bestimmter Leute in der Bubble wichtiger als die von anderen?
1: Es gibt natürlich immer die Meinungsmacher, auch in den meisten Bubbles sind die klar identifizierbar. Aber es sind die Meinungen ähnlich von allen. Und eine ganze Reihe von Meinungen deckt sich da. Das ist im Prinzip auch nichts Schlechtes. Ich habe es gern, wenn sich die Meinungen decken mit den Leuten, mit denen ich Umgang habe. Da habe ich keinen Stress, streiten wir nicht. Aber wenn man da innerhalb von einer Bubble zum Beispiel den Meinungsmacher oder die zwei Meinungsmacher oder zwei wichtige Personen ein bisschen dreht, dadurch, dass man ihnen Informationen gibt oder ihnen sogar was anbietet.
0: Oder dass man ihnen Angst macht.
1: Oder dass man sie ein bisschen verängstigt, genau. Dann dreht sich die ganze Gruppe. Dann habe ich einen riesen Hebel sozusagen. Ja? Ich drehe eine Person und habe den Effekt, dass ich 50 gedreht habe, effektiv dann. Und das funktioniert. Und also eine Gefahr in einer Bubble-Gesellschaft ist, dass sie leicht manipulierbar oder mit einem riesen Hebel manipulierbar ist. Und der Gruppendruck innerhalb der Bubble macht das überhaupt erst möglich, dass alle eben ähnlich denken wollen. Und wenn eine wichtige Person die Meinung ändert, ändern halt 50 die Meinung.
0: Wir kommen noch einmal zu Martin Kohlstedt und seinem Soloklavier. Hier ist er mit Xeo.

0: Martin Kohlstedt war das mit Xeo, mit ihm selbst am Klavier. Heute sprechen wir über Bubbles und soziale Netzwerke. Astrid Klar fragt uns, ich stehe sozialen Medien sehr kritisch gegenüber und mag diese eigentlich nicht. Um die Plattformen wirksamer zu regulieren, sind umfassende und immer mehr gesetzliche Maßnahmen erforderlich. Denn die traurige Realität ist, sogenannte soziale Medien werden derart missbraucht und richten aus meiner Sicht mehr Schaden an als Nutzen, psychische Krankheiten und Abhängigkeit zum Beispiel. Wenn ich Rat benötige, wende ich mich an erfahrene Fachleute anstatt an selbsternannte Influencer. Stefan Turner, das ist ein Zugang dazu, was man an sozialen Medien ändern kann, obwohl man dazu sagen muss, dass sich heute immer mehr Menschen nicht an tatsächliche analoge Fachleute wenden, sondern an AI-Agenten, die ihnen die Antworten gratis, sofort und unparteiisch oder zumindest scheinbar unparteiisch geben oder zumindest so, dass man sich nicht in einer sozialen Situation schämen muss. Man kann den AI-Agenten alles fragen. Trotzdem diese Idee, dass man solche Medien irgendwie regulieren könnte oder müsste. Auch vielleicht die Idee tatsächlich, dass diese sozialen Medien alle von amerikanischen Firmen beherrscht und kontrolliert werden und dass europäische Gesellschaften vielleicht andere Ideen haben damit, was sie mit ihren Demokratien machen wollen. Was gibt es für Möglichkeiten? Man hört immer wieder zum Beispiel über ein digitales Commons, also eigentlich einen Bereich, in dem all diese digitalen Technologien nicht für den Profit von einigen wenigen, sondern für den Profit von uns allen verwaltet werden und dann vielleicht auch anders funktionieren. Schrecklich realistisch scheint das nicht.
1: Vielleicht nicht auf den ersten Blick, aber ich würde da nicht in Pessimismus verfallen. Dass wir haben jetzt 20 Jahre soziale Medien und Smartphones zusammen und diese als Massenphänomen. Und das ist bis heute in Europa ein bisschen reguliert, weltweit fast nicht reguliert. Und wir werden, das ist jetzt meine Prophezeiung, wir werden das in nächster Zukunft wohl hoffentlich schaffen, schon zu regulieren. Und zwar in einer Art und Weise, dass unsere Kinder nicht abhängig werden oder dass wir selber nicht abhängig werden, dass das Suchtverhalten da nicht Tür und Tor geöffnet ist. Dass man es strafbar macht, Daten zu missbrauchen in einem ganz anderen Ausmaß, als das heute der Fall ist, dass es wirklich klar ist, dass man die digitale Privatsphäre wahren muss und das noch viel stärker als bis heute. Das glaube ich, das werden wir als Gesellschaft schon schaffen, das jetzt auf die Reihe zu kriegen. Manche Länder sind ja da schon in Vorleistung gegangen.
0: Herr Heinzel hat uns angerufen. Herr Heinzel, guten Tag.
2: Hallo.
0: Ja, bitte.
2: Hallo?
0: Ja, wir sind da.
2: Ja.
0: Wir hören Ihnen zu.
2: Ja, danke. Ich bin ein älterer Semester, also seit 10 Jahren im sogenannten Ruhestand. Allerdings muss ich hinzufügen, ich war Anfang 70er bis Anfang 80er selbst als Programmierer und Systemanalytiker tätig. Allerdings war das eine völlig andere Zeit. Das ist ja klar, also da sind nur mehr die Basics sozusagen brauchbar, aber alles andere nicht mehr. Aber was ich sagen will, ich habe vielleicht vor einem Monat oder so begonnen, mich intensiver mit gewissen sogenannten sozialen Medien zu beschäftigen und mich darauf zu bewegen, wieder nach einer mehrjährigen Pause. 2 Punkte möchte ich ansprechen. Erstens, es ist wirklich, wie ein Altbundeskanzler mal gesagt hat, alles sehr kompliziert. Also man muss sich wirklich gut informieren und gut Bescheid wissen, um nicht da völlig

0: so wie es mir passiert ist, zu Beginn naiv und gutgläubig sozusagen in verschiedenste Fallen reinzutappen. Also das ist einmal der eine Punkt, den ich sagen will. Information und Bildung. In den Schulen wird ja das jetzt schon versucht. Ich finde es unheimlich wichtig, vor allem für Kinder und Jugendliche, aber auch für ältere Semester wie mich. Und mir hilft dabei, es tut mir weh fast, das zu sagen, mir hilft dabei die KI sehr, die so umstrittene und von meiner Warte auch kritisch gesehene KI, vor allem wegen den Klimaauswirkungen. Aber da habe ich wirklich wahnsinnig viel gelernt in der Korrespondenz mit dieser, obwohl sie ja sozusagen Plattformen des eigenen Konzerns kritisch betrachtet, was ich sehr gut finde. Und der zweite Punkt ist der, dass man eigentlich dann, je mehr negative Erfahrungen ich mache, wäre immer vorsichtiger und misstrauischer. Und das ist eigentlich auch nicht unbedingt das, was zum Umgang, zum sozialen, zwischenmenschlichen Umgang positiv beiträgt. Also das finde ich nicht so gut. Aber es ist ein großer Unterschied, finde ich, zum realen Leben, zu diesem Internet oder sozialen Plattformenleben, wie dort meiner Meinung nach schon ein gewisser moralischer Verfall zu beobachten ist.
1: Herr Heinzel, das ist aber ein ganz wichtiger Punkt, den ich gerne Herrn Turner weitergeben möchte. Sie sagen, Sie werden immer misstrauischer, wenn Sie sich auf diesen Medien bewegen. Stefan Turner, in Ihrem Buch schreiben Sie, dass wir können eigentlich keine Demokratie haben ohne Vertrauen ineinander, ohne ein Mindestmaß in Vertrauen. Wir müssen zum Beispiel vertrauen, dass jemand, den wir wählen, sein Amt oder ihr Amt in 4 Jahren auch wieder freiwillig zurückgibt und nicht während der Zeit alle Gesetze versucht zu ändern, um das zu vermeiden. Wie also ist das, wenn dieses Internet einen Hörer und viele Menschen wie Herrn Heinzel dazu bringt, anderen Menschen gegenüber misstrauischer zu sein, nicht zu wissen, unterhalten Sie sich mit einem Bot oder mit einer realen Person, nicht zu wissen, woher die Information kommt und mit welcher Intention diese Information ins Netz gestellt wird. Was macht das mit Vertrauen und Misstrauen?
2: Ja, da müssen wir sehr aufpassen, glaube ich, dass wir das Misstrauen hochhalten gegenüber den Konzernen, gegenüber den Informationsanbietern, gegen den KI-Anbietern. Und dass wir aber gleichzeitig die fantastische Technologie, die uns die KI liefert, die können wir auch nutzen, um Vertrauen aufzubauen. Diese Tools sind ja nicht nur dazu da, unseren gesellschaftlichen Untergang herbeizuführen, sondern wir können diese Tools nutzen, um Demokratie besser zu machen.
1: Wir sind ja auch keine willenlosen Agenten auf diesen Tools.
2: Ganz genau.
1: Das bringt mich zur Frage vom Bär, die fragt, kennt Herr Turner gute Alternativen zu den gängigen Plattformen? Digitale Vernetzung ohne Ausbeutung der Userinnen durch riesige Tech-Konzerne. Gibt es sowas?
2: Gibt's. Also ich nenne jetzt wieder keine Namen, aber es gibt.
1: Es gibt Plattformen, die sagen, wir sind die Guten, wir machen sowas nicht?
2: Es gibt sehr kleine Plattformen, die kennt man natürlich nicht. Aber gibt's. Gibt's.
1: Und wenn Sie jetzt Bea einen Rat geben sollten, man kann ins Internet gehen und sich über solche Plattformen informieren, wenn Sie den Namen nicht nennen wollen. Was kann man tun, wenn man sagt, ich will nicht in dieser Welt gefangen sein, ich möchte etwas anderes haben, ich möchte meine geistige Gesundheit behalten oder ich möchte meine Demokratie behalten, mir ist das wichtig.
2: Ich glaube, man muss wissen, wie diese Medien funktionieren, wie diese Algorithmen funktionieren, in welcher Art und Weise uns Algorithmen, unser Verhalten ausnutzen, das wir instinktiv haben. Ich glaube, das müssen.
1: Kann man das überhaupt wissen, wie diese Algorithmen funktionieren? Sind das nicht nur einige Ingenieure bei diesen großen Firmen, die tatsächlich wissen, wie die funktionieren?
2: Aber was die Ingenieure heute wissen, kann morgen im Lehrbuch stehen. Ja? Das war immer so. Und wir müssen das lernen mit diesen Tools umzugehen. Die sind wahrscheinlich im Verhältnis zu unserer Anpassungsfähigkeit zu schnell eingeführt worden. Oder die Entwicklung läuft zu schnell, dass wir nicht nachkommen mit dem Verständnis, was machen die mit uns, was machen die mit unserer Gesellschaft. Aber natürlich werden wir das viel, viel besser verstehen in Zukunft. Und wir werden das, ist meine Meinung, wenn wir es ist nicht komplett vergurken, werden wir das regulieren und wir werden diese Tools positiv nutzen für unsere Gesellschaft und nicht nur im Sinne von großen Konzernen, die das derzeit dominieren.
1: Einen Anrufer schaffen wir noch. Herr Wallner hat uns angerufen. Herr Wallner, ganz knapp und knackig, was wollen Sie mit uns teilen?
3: Danke. Das Stichwort Vertrauen und das Vertrauen in der Demokratie unablässig ist zuerst gefallen und da wollte ich noch was dazu sagen. Das Vertrauen wird leider immer wieder untergraben. Ja, der Herr Florian Klenk, Chefredakteur des Falters, hat vor kurzem auf Facebook gepostet, ein österreichischer Politiker hat 300.000 Euro nicht ordnungsgemäß verwendet. Ich weiß jetzt die Details nicht genau, aber so sinngemäß auf jeden Fall. Er wurde verurteilt er wurde nicht verurteilt. Es kam zu einer Diversion von 1.600 Euro. Und diese 1.600 Euro Diversionsstrafe, und da hat der Herr Klenk schon wirklich nachbohren müssen, bis er diese Information bekommen hat. Anscheinend war es den Verantwortlichen selbst peinlich. Ja.
1: Herr Wallner, ist das zu sozialen Medien, was Sie sagen?
3: Ja, und zwar insofern, weil genau diese Dinge dann aufgegriffen werden und in den Bubbles natürlich geteilt werden und dann heißt, schaut euch an, diese Schlawiner, die richten sich ja alle selbst, wie sie es brauchen, die haben genug Dreck am Stecken und in diese Richtung geht es dann. Deswegen ist mein
1: Herr Appell, Wallner, herzlichen Dank. Das ist alles, wofür wir Zeit haben und ich danke auch Ihnen, dass Sie uns zugehört haben. Morgen auf Punkt 1 geht es um das Thema länger arbeiten, aber wie? Marina Wetzelmeier spricht mit Manuela Vollmann, der Geschäftsführerin der Non-For-Profit-Organisation ABZ Austria und mit der Arbeitsmarktökonomin Julia Bock-Schwappelwein, die Menschen über 50 länger in Beschäftigung gehalten werden können. Wir sagen Danke auch im Namen unseres Teams. In der Technik waren das Georg Janser und Martin Todt. Am Telefon hat sie Marc-Jonathan Lindner betreut und die Regie war von Noel Krischnick, der heute auch die Musikauswahl getroffen hat. Mir bleibt nur noch meinem Gast Stefan Turner auf Danke zu sagen und Sie hören noch einige Takte Musik von Martin Kohlstedt. Diesmal heißt das Stück Via. Philipp Blom sagt, bleiben Sie neugierig auf Ö1.

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4: Der belgische Astrophysiker Francis Hulson erhält den diesjährigen Nobelpreis für Physik für den Nachweis von Geisterteilchen aus dem All. Und künstliche Intelligenz stellt auch das wissenschaftliche Arbeiten auf den Kopf. Am Mikrofon Barbara Reichmann.

0: Königlich Schwedischen Akademie der Wissenschaften, bezeichnet sie deshalb heute als geisterhafte Boten aus dem Weltall.
1: Ghostly messengers from space.
0: Diese Weltallteilchen sind extrem reich an Energie, trotzdem bleiben sie lange unsichtbar. Das hat Francis Hulson geändert. In einem Observatorium am Südpol hat er es sich zunutze gemacht, dass man die Neutrinos im Eis sichtbar machen kann. Sie leuchten auf, wie er live zugeschaltet zur Bekanntgabe sagt.
2: And they shine so strongly.
0: 1988 hat Francis Hulson begonnen, ein Observatorium in der Antarktis zu bauen und Neutrinos nachzuweisen. Heute wurde er für die Erkenntnisse mit dem Physiknobelpreis ausgezeichnet.
3: Die Grundlage für diese Forschung kommt von einem Österreicher, von Wolfgang Pauli. Er hat bereits 1930 vorhergesagt, dass es diese Geisterteilchen gibt, man sie aber wohl nie messen kann. Francis Hulson hat dies nun geschafft und erhält dafür den heurigen Nobelpreis für Physik. Physikalische Erkenntnisse bilden auch die Grundlage für die Entwicklung künstlicher Intelligenz. Doch diese stellt mittlerweile den gesamten wissenschaftlichen Fachbetrieb vor neue Herausforderungen, wie Robert Czeppel berichtet.
4: Die Verarbeitung von Daten ist so leicht wie nie zuvor und Texte schreiben kann die KI mittlerweile auch auf hohem Niveau. Resultat? Eine regelrechte Textflut, die sich hier aufbaut und das Publikationswesen an seine Grenzen bringen könnte. Die gute Nachricht, die KI hilft nicht nur beim Schreiben, sie hilft auch beim Evaluieren von Studien, sagt Bernd Pulverer, Chief Editor des Ambo Journal in Heidelberg.
5: Und da wird es halt sehr interessant, dass KIs wirklich in die Daten einsteigen können und schauen können, ob die Statistiken gut gemacht sind und so weiter. Und das ist eigentlich eine sehr positive Entwicklung. Und das geht eben das ganze Spektrum rauf bis zum Fehlverhalten, dass wir zum Beispiel Bildverarbeitungsanalysen herstellen können, die zeigen, ob Bilder gefaked wurden einfach.
4: In der Informatik werden Schätzungen zufolge mittlerweile 80% aller Arbeiten mit Hilfe von KI erstellt. In der Biologie ist der Anteil ebenfalls hoch, im Gegensatz zu Geistes- und Sozialwissenschaften, sagt Martin Reinhardt, Wissenschaftsforscher an der Berliner Humboldt-Universität. In diesen Feldern sei nämlich die Arbeit an der Sprache Teil der Forschungsleistung und da sei die KI bislang nur bedingt einsetzbar.
6: Und bisher sind die klassischen, zumindest generalisierten LLMs nicht in der Lage, Theoriesprache in den Sozialwissenschaften abzubilden. Das heißt, sie verwechseln dann einfach Begriffe, die quasi als Fachsprache nicht verwechselt werden dürften.
4: KI als alleinige Studienautorin, das ist in den allermeisten Disziplinen nicht erlaubt. Stellt sich die Frage, ob man KI-generierte Texte auch verlässlich erkennen könnte. Nicht mit Sicherheit, sagt Bernd Pulverer.
5: In einem Standardsystem können Sachen inzwischen in den Biowissenschaften nicht mehr eindeutig erkannt werden.
4: Bleibt eine gewisse Skepsis gegenüber der schriftlichen Äußerung. Das biologische Ambo Journal setzt daher zunehmend auf Videocalls statt auf E-Mails. Diese Hinwendung zum direkten Austausch sieht auch Wissenschaftsforscher Martin Reinhardt, und zwar in allen Disziplinen.
6: Die Kompetenz als Person, als Forscherin quasi verteidigen zu können, was da drin steht, oder erklären zu können, was da drin steht, könnte zu einem wichtigeren Aspekt des Forschungsalltags werden, was vielleicht im Gegenzug auch eine Aufwertung wissenschaftlicher Konferenzen ganz allgemein darstellen könnte.
4: Wissenschaft im Retro-Modus, analog statt digital.
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9: Am Mikrofon Arthur Treinacher. Zum ersten Mal in Deutschland ist in Sachsen-Anhalt ein AfD-Politiker zum Landtagspräsidenten gewählt worden. Der Verfassungsschutz hat die AfD in Sachsen-Anhalt als gesichert rechtsextrem eingestuft. Im Vorfeld gab es Kritik an der Wahl eines AfD-Politikers an die Spitze des Landtags. Aus Deutschland Maria Knips-Witting.
10: Gespannte Stimmung im Landtag in Magdeburg. Dann verkündet die Vorsitzende das Ergebnis.
11: Für den Wahlvorschlag stimmten 48 Abgeordnete, gegen den Wahlvorschlag 29, 5 Stimmenthaltungen. Sehr geehrter Herr Kollege Rausch, Sie sind damit zum Präsident des Landtages von Sachsen-Anhalt gewählt worden.
10: Große Freude bei der AfD. Sie stellt zum ersten Mal in der deutschen Geschichte einen Landtagspräsidenten. Schon im Vorfeld hatte sich abgezeichnet, dass ihr

0: Kandidat mit Unterstützung des BSW die Wahl gewinnen würde. In der geheimen Abstimmung haben ihn jetzt aber auch Vertreter anderer Parteien unterstützt, obwohl sie vor der Wahl angekündigt haben, entweder mit Nein zu stimmen oder sich zu enthalten.
1: Der katalanische Separatistenführer Carles Puigdemont kann nach 9 Jahren im Exil nach Spanien zurückkehren. Das oberste Gericht in Madrid hat den Haftbefehl gegen ihn aufgehoben. Zuvor hatte das Verfassungsgericht die Anwendung des Amnestiegesetzes auf Puigdemont angeordnet. Der damalige Regionalpräsident Kataloniens war 2017 nach dem umstrittenen Unabhängigkeitsreferendum aus Spanien geflohen. Bei einem der schwersten ukrainischen Drohnenangriffe auf die Region Moskau sind nach russischen Angaben 2 Menschen getötet und 9 weitere verletzt worden. Moskaus Bürgermeister spricht von mehr als 650 Drohnen, die auf die Hauptstadt zuflogen. Auch in der besetzten Region Saporischschja wurden bei einem Drohnenangriff auf einen Bus 3 Menschen getötet. Mehr als 1.100 Schülerinnen und Schüler haben heuer die verpflichtende Sommerschule geschwänzt. Insgesamt waren rund 15.600 Kinder und Jugendliche zur Teilnahme verpflichtet. Etwa 7% davon blieben fern. Am häufigsten wurden Schulpflichtverletzungen in Wien gemeldet, gefolgt von Oberösterreich und der Steiermark. Insgesamt besuchten heuer 60.400 Schülerinnen und Schüler die Sommerschule. So viele wie noch nie. Der Handelsverband hat wegen der österreichischen Paketsteuer Beschwerde bei der EU-Kommission eingereicht. Er sieht Verstöße gegen EU-Recht, etwa gegen die Waren- und Dienstleistungsfreiheit, und fordert ein Vertragsverletzungsverfahren. Seit Oktober müssen große Versandhändler 2 Euro pro Paket oder Bestellung zahlen. Inklusive Umsatzsteuer sind es 2,40 Euro. Am Nachmittag wird die Frankfurter Buchmesse eröffnet. Ehrengastland ist in diesem Jahr Tschechien. Ab morgen dürfen Fachbesucher die Messe besichtigen, ab Freitag dann das breite Publikum. Zum Auftakt war gestern der Deutsche Buchpreis an die Schriftstellerin Shaida Baisar für ihren Roman »Die Lücken« verliehen worden. Weiter gibt es Verletzungssorgen um Tennisstar Jannik Sinner. Der Weltranglistenerste muss seine Saison verletzungsbedingt vorzeitig beenden. Daniel Kulowitz, das hat auch Auswirkungen auf das Wiener Stadthallenturnier.
2: Er wäre das Testimonial für die erste Bank Open in der Wiener Stadthalle Ende Oktober gewesen, aber Jannik Sinner muss die Reißleine ziehen.
3: Me together with the doctors have decided season is officially over.
2: Auf Anraten seiner Ärzte beendet der Südtiroler seine Saison vorzeitig. Der Wimbledon-Triumph Ende Juni war sein bislang letztes Match auf der Tour. Seither musste Sinner wegen anhaltender Knieprobleme pausieren.
3: I need a course of treatment for my knee, so I need to think about my long-term career.
2: Er müsse seine Gesundheit auch hinsichtlich der Karrierezukunft im Auge haben. So Sinner. Sinner wäre in der Stadthalle Titelverteidiger gewesen. Eine Wien-Rückkehr in den kommenden Jahren hat allerdings weiter in Aussicht gestellt.
3: Get back 100% and hope to see you very, very soon on court again.
2: Damit wird das Stadthallenturnier zur Showtime für Alexander Zverev. Der Deutsche könnte in Wien zum ersten Mal Weltranglistenerster werden.
1: Und Marco Schwarz wird im alpinen Skiweltcup künftig keine Slaloms mehr fahren. Das hat der 31-Jährige bekannt gegeben. Schwarz will sich auf Riesentorlauf und Super-G konzentrieren, aber auch Abfahrten streiten. Zum Wetter.
4: Der Nachmittag ist wieder spätsommerlich in manchen Regionen, besonders in Niederösterreich, in Wien und im Burgenland. 25 Grad hat es bereits in Mattersburg, per Definition ein Sommertag also. Im Laufe der nächsten Stunden ziehen von Vorarlberg bis Kärnten immer mehr Wolken auf. Schauer gibt es aber nur vereinzelt, am ehesten noch vom Montafon bis zu den Ötztaler und Lechtaler Alpen. Morgen Mittwoch gibt es wieder viel Sonne und höchstens zeitweise Wolken oder Nebel. Es wird noch um eine Spur wärmer als heute mit 18 bis 26 Grad. So viel zum Wetter. Von Daniel Stanka.
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6: Herzlich willkommen. Heute erwartet Sie unter anderem um 16.05 Uhr ein Porträt über Laurie Siegel. Die jüdische Literatin ist vor 2 Jahren im Alter von 96 Jahren in ihrem New Yorker Exil gestorben.
7: I come to Vienna and I'm intensely excited. And 2 days later I want to go home to New York.
8: Wenn ich nach Wien komme, bin ich sehr aufgeregt. Und 2 Tage später möchte ich nach Hause, nach New York.
7: Das Österreichische, that is so familiar to me. But somehow It's as if your blood remembers what happened.
6: Die Wienerin war 10 Jahre alt, als sie 1938 mit einem Kindertransport aus ihrer Geburtsstadt Wien nach England flüchten konnte. Dort beginnt sie zu schreiben in ein kleines lila Notizbüchlein. Ein Porträt der Schriftstellerin hören Sie heute um 16.05 Uhr in den Tonspuren.
9: Es gibt aus den frühen 30er Jahren, also noch vor der NS-Zeit, muss man auch sagen, gibt es Listungen, richtige Auflistungen, asozialen Listungen. Und die habe ich mal durchgelesen und da habe ich alle meine Verwandten reingefunden.
6: Die Geschichte der Jenischen ist eine Geschichte der Ausgrenzung. Seit Jahren kämpfen sie für eine Anerkennung als Volksgruppe in Österreich. Mehr um 3:30 in Moment. Und bis dahin ist Bernhard Eppensteiner ihr Begleiter.
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10: Heute mit dem Abschlusskonzert des diesjährigen Festivals Allegro Vivo. Da wurde ein musikalischer Bogen gespannt von einem innigen Friedensgebet von Avo Pärt über Mozarts 5. Violinkonzert bis hin zu Mendelssohns italienischer Symphonie. Zur Wiedergabe dieses Konzerts begrüßt sie Bernhard Eppensteiner. Das erste Stück in der Bibliothek im Stift Altenburg am 20. September war »Da Pacem Domine«. Avo Pärt vertonte die Friedensbitte nicht dramatisch, sondern in einer fast zeitlosen, schwebenden Klangsprache, die einen kontemplativen Raum öffnet. Musik als Innehalten, als Balsam für die Seele, wie es der künstlerische Leiter des Festivals Wahid Kadem Misak formuliert. Ohne Unterbrechung, nur mit einem Atemzug Pause, schließt Mozarts 5. Violinkonzert unmittelbar an und Wahid Kadem Misak übernimmt den Solopart. Auf das schlichte, fast liturgische Gefüge folgt also ein Stück von großer Klarheit, Bewegung und Spielfreude. Avo Pärt, Da Pacem Domine für Streichorchester und Wolfgang Amadeus Mozarts Konzert für Violine und Orchester in A-Dur, Köchelverzeichnis 219, mit den Sätzen Allegro Aperto, Adagio und Rondo. Und einmal, sei es an dieser Stelle gesagt, Wahid Kadem Misak selbst nennt sein Orchester Academia Allegro Vivo. Er findet den Klang von Academia einfach schwungvoller.

Der Pacem Domine für Streichorchester von Avo Pärt als Vorspiel zu Mozarts 5. Violinkonzert. Vahid Kademisak leitete die Accademia Allegro Vivo und spielte den Solopart im Violinkonzert.

Perth komponierte das Stück auf Anregung von Jordi Savall wenige Tage nach den Terroranschlägen von Madrid 2004. Für ihn aber reicht die Bedeutung über dieses konkrete Ereignis hinaus. Er versteht es als universelles Friedensgebet, getragen von der Hoffnung auf Schutz und Frieden in unruhigen Zeiten. Sie hören die Wiedergabe des Abschlusskonzerts des heurigen Festivals Allegro Vivo und Schnell und lebendig, wie der Name des Musikfests, ist auch das nächste Stück. Felix Mendelssohn-Bartholdys Symphonie Nummer 4 in A-Dur, das Opus 90, die italienische, mit federnden Rhythmen und viel tänzerischer Energie. Die vier Sätze: Allegro vivace, Andante con moto moderato und Saltarello presto. Vahid Kadem Misak leitet die Accademia Allegro Vivo.

Felix Mendelssohn Bartholdys vierte Symphonie, die italienische, gespielt von der Accademia Allegro Vivo unter Vahid Kadem Misak. Und mit einer Zugabe dankte das Ensemble für den lang anhaltenden Applaus mit Christoph Willibald Glucks Reigen seliger Geister.

Geigenseliger Geist, der Ballettmusik aus Christoph Willibald Glucks Orfeo et Euridice, die Accademia Allegro Vivo unter Vahid Karim Misak, Violine und Leitung. Das war das Abschlusskonzert des heurigen Allegro Vivo Festivals, aufgenommen am 20. September in der Bibliothek des Stifts Altenburg. Aufnahmeleitung Jens Jamin, Tonmeister war Fridolin Stolz. Und hier bleibt noch etwas Zeit für einen Blick zurück. Bijan Karim Misak, der Gründer des Kammermusikfestivals, spielt mit der Accademia Franz Schuberts Rondo für Violine und Streichorchester in A-Dur, Deutschverzeichnis 438. Die Aufnahme entstand 1993, anlässlich 15 Jahre Allegro Vivo.

0: Franz Schubert, Rondo für Violine und Streichorchester in A-Dur, Deutschverzeichnis 438, mit Bijan Kademisak und der Accademia Allegro Vivo. Das war das nachmittägliche Ö1-Konzert am Dienstag, Moderation Bernhard Eppensteiner.
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4: Was bewegt einen Menschen sein Leben lang, das Tod zu schweigen und dann am Totenbett darüber zu sprechen? Was ist da passiert, dass das einen Menschen so dermaßen sein ganzes Leben lang quält, dass er nichts redet, aber kurz bevor er dann gehen muss, das doch sagt? Es muss so viel Schlimmes passiert sein, dass du sowas machst. Und da muss so viel Angst da sein, das ist unglaublich.
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0: 19. September 2026, Nachmittag in der Bäckerei. Das ist ein Kulturzentrum in Innsbruck. Hier veranstaltet die Initiative Minderheiten Tirol heuer zum 10. Mal den jenischen Kulturtag. Interessierte, wissenschaftlich Arbeitende und Jenische aus Österreich, Deutschland und der Schweiz sind gekommen, um sich zu vernetzen und auszutauschen.
1: Ich fühle mich auf alle Fälle als Jenischer und das liegt daran, dass mein Großvater zu mir gesagt hat, du gehörst zu uns. Und er hat damit nicht nur die Familie gemeint, sondern auch die Jenischen. Das war zu spüren. Vielleicht gehört man zu den Apachen oder zu den Hopi und ich gehe zu den Jenischen.
0: Harald Swoboda, Jahrgang 1966, ist aus Wien angereist. Sein jenischer Großvater sei vor dem Zweiten Weltkrieg noch als Messer- und Scherenschleifer unterwegs gewesen. Später habe er in einer Fabrik gearbeitet. Als Kind hat Harald Swoboda alle Ferien bei ihm verbracht, in Sitzental. Das ist bei Losdorf nahe Melk. Jenische leben dort seit vielen Generationen. Die Erinnerungen an seinen Großvater hat Harald Swoboda in einem Buch festgehalten. Jenische Fragmente erschien 2025.
1: Es ist schwer vom Punkt zu bringen, was das Jenische ausmacht, aber atmosphärisch würde ich sagen, war ich für die damalige Zeit in einem kleinen Dorf in der österreichischen Provinz, wo dort ein freierer Geist geherrscht. Und man war besonders liebenswürdig zu den Kindern, das kann ich auch sagen. Zu meiner Zeit, alles, muss man alles denken, aus einer Kleinbürgerfamilie stammend, am Land in den 60er, 70er Jahren, hat man bei der Kindererziehung noch sehr auf Disziplin einfach geachtet. Die Kinder sind dazu erzogen worden, dass sie sich in die Gesellschaft einfügen und dass sie den Eltern gehorchen. Das war zumindest meiner Erfahrung nach das oberste Prinzip. Und bei den Jenischen war das viel liebevoller und die Kinder sind auf Augenhöhe behandelt worden und haben freier, aber gleichzeitig auch liebevoller aufwachsen können. Also meiner Meinung nach hat dann in den 60er, 70er Jahren nichts Besseres passieren können als Kind, als bei Jenischen aufzuwachsen.
0: Jenische sind eine transnationale Minderheit. Der Europäische Jenische Rat geht von etwa 500.000 Jenischen in Europa aus. Sie leben in den deutschsprachigen Ländern, in Frankreich, den Benelux-Staaten und in Italien. Zahlen für Österreich gibt es nicht. Die Schweiz ist bisher der einzige Staat, der die Jenischen als Volksgruppe anerkannt hat. In der warmen Jahreshälfte zogen viele Jenische traditionell umher, verdienten ihren Unterhalt als Messerschleifer, Korbflicker und mit dem Handeln verschiedener Waren, die sie den Gatschi, den Nicht-Jenischen, anboten. Heute sind die meisten Jenischen sesshaft, Betonjenische, wie es in ihrer Sprache heißt.
2: Bachel, Bachel, misch man an, Jenisch, Baum, Kaischo, nasch mein Krochet, mach man Funk, und die Gage spannen an Schund.
0: Eine seiner Schülerinnen hatte ihm diesen jenischen Vierzeiler einmal mitgebracht, erzählt Artis Franz Jansky Winkel. Der 75-Jährige ist pensionierter Lehrer und Künstler.
2: Also schau mich an, Bursche oder Pup oder was immer. Ich kann schon jenisch sprechen. Gehen wir in den Wald, Krochert, pflanzen wir einen Funk, machen ein Feuer und die Nicht-Jenischen spannen an Schund, sehen einen Dreck.
0: Auch Artis Franz Jansky Winkel ist für den jenischen Kulturtag nach Innsbruck gekommen. 1967 übersiedelte er als Jugendlicher mit seiner Familie von Gerersdorf bei St. Pölten 12 Kilometer weiter nach Losdorf, wo er auch heute noch lebt. Sein Vater hatte dort eine Stelle als Hauptschuldirektor bekommen.
2: Und was mir aufgefallen ist und was mich irritiert hat, war, dass die Menschen anders gesprochen haben, so im normalen Treffen, ja, Wirtshaus oder Sportplatz oder wo immer, da sind andere Begriffe mit eingeflossen, die ich nicht kannte. Und ich habe mich gewundert, weil das ja da nicht sehr weit ist, 12 Kilometer.
0: Das sei jenisch, sagte man ihm. Als Nicht-Jenischer konnte Artis Franz Jansky Winkel damals nicht viel damit anfangen. Als Erwachsener wollte er mehr darüber erfahren. Doch man warnte ihn, weiterzufragen. Das sei gefährlich.
2: Und ich bin dann 3 Monate ja, erfolglosen Suchens von den meisten bin ich weggeschickt worden, auf einen Mann gestoßen, den Herrn Peppi Fischer, Josef Fischer. Und ich habe ihm mein Projekt erklärt, nämlich diese Sprache zu verschriftlichen. Das ist eine gesprochene Sprache. Und der Herr Fischer war einverstanden. Also wir haben sozusagen einen Deal gemacht am Wirtshaustisch. Und ich habe so, früher gab es diese Wirtshaus, diese Kassazettel, die hat er mir gebracht. Und zwar so lange, bis nichts mehr vom Herrn Fischer kam.
0: Herr Fischer, mittlerweile verstorben, war einer der Jenischen in Sitzenthal bei Losdorf. Auf die Wirtshauszettel schrieb er jenische Begriffe mit der deutschen Übersetzung. Artis Franz Jansky Winkel machte daraus ein Buch. Noppi Gaci, jenisch Balen.
2: Noppi ist eine Verneinungsform, also nicht und so weiter. Ja. Gaci ist aus dem Romanesse übernommen, das sind die Nicht-Jenischen. Also nicht Deutsch, sondern jenisch sprechen. Jenisch Balen, Balen ist vom Französischen, heißt sprechen, reden.
0: Dass wenig über die jenische Volksgruppe bekannt ist, hat nicht nur mit ihrer mündlichen Erzählkultur zu tun. Ihre Geschichte ist eine Geschichte der Ausgrenzung.
2: Ich habe 1974 begonnen als Lehrer. Und vor meiner Zeit gab es schon die Zuweisungen vom Geburtsort Sitzenthal. Hat das bedeutet Sonderschule. Ja. Also du bist in Sitzenthal geboren, kommst in die Sonderschule. Und das ist natürlich eine unbeschreibliche Demütigung oder eine Ungeheuerlichkeit.
0: Über Jahrhunderte wurden Jenische aufgrund ihrer mobilen und selbstbestimmten Lebensweise diffamiert, kriminalisiert und verfolgt. Bis heute verstecken oder verleugnen viele Jenische ihre Identität.
3: Das jenische Leben hat bei meiner Oma angefangen und meine Oma und mein Opa waren bitterarme Leute.
0: Marco Bukowetz ist Musiker, Angestellter und angehender Bildhauer. Hier in seinem Atelier in Innsbruck restauriert und produziert er traditionelle Holzmasken für die Tiroler Fasnachtsumzüge. Marco Bukowetz hat jenische Wurzeln väterlicherseits. Bis zu seinem 8. Lebensjahr lebte sein Vater außerhalb von Innsbruck in Holzbaracken, später in einem Eisenbahnwaggon.
3: Im Prinzip ist das Thema immer schon da gewesen, weil wir Tür an Tür mit der Oma gewohnt haben und die Oma war eigentlich dieser Familienpart, woher das kommt. Ich habe aber lange Zeit eigentlich von dem Thema nichts wissen wollen, weil dieses Thema einfach gerade da bei uns in Innsbruck und in Tirol sehr stigmatisiert ist. Also jenisch sein ist gleichgestellt worden wie asozial oder bei uns sagt man Rattler oder Karner.
0: Karner, von dem Wort Karren, ist ein abwertender Begriff für die Jenischen.
3: Das ist ein klassischer Ausdruck, den man da bei uns relativ gut kennt. Und für mich war klar, ich will das nicht sein. Und ich habe dann ganz klar gesagt, ich bin was anderes. Also bei uns in Innsbruck sagt man zu den Nicht-Jenischen Gaci. Das ist jetzt zwar der Romanes-Ausdruck, weil der jenische Ausdruck wäre Ruch. Aber ich habe immer gesagt, ich bin ein Bauer und kein Jenischer. Also ich habe sogar dieses Wort vermieden, um ja nicht mit dem assoziiert zu werden.
0: Im Nationalsozialismus wurden Jenische, anders als Roma und Sinti, nicht aus rassischen Gründen verfolgt, sondern als sogenannte Asoziale. Die Maßnahmen reichten von Zwangssterilisierungen über Zuchthaus, Zwangsarbeit bis hin zur Deportation ins KZ und Ermordung. Das zigeunerähnliche Gesindel, wie das Vokabular lautete, sollte assimiliert und zur Sesshaftigkeit gezwungen werden. Die kollektive Traumatisierung hält bis heute an, auch in Marco Bukowetz' Familie. Erst im Alter von 30 Jahren begann sich der 42-Jährige mit seinen jenischen Wurzeln auseinanderzusetzen.
3: Es gibt aus den frühen 30er Jahren, also noch vor der NS-Zeit, muss man auch sagen, gibt es Listungen, richtige Auflistungen, asozialen Listungen. Und die habe ich mir durchgelesen und da habe ich alle meine Verwandten drin gefunden. Und dann liest du das und dann denkst du, boah, alter Vater, also ich bin nicht asozial, meine Oma war nicht asozial, wir waren alle nicht asozial, aber da sind wir asozial. Und das macht dann auch etwas aus einem Menschen und aus mir hat es halt einfach das herausgetrieben, dass ich halt einfach sage, hey Freunde, so nicht. Das kann man nicht so stehen lassen. Ich will mir das nicht gefallen lassen. Also allein wegen meiner Verwandtschaft nicht und vor allem wegen mir und wegen meinen Kindern nicht. Weil man jetzt ist vielleicht gerade ruhig. Wie die politische Mengenlage wird, weiß man jetzt nicht unbedingt. Ich bin prinzipiell kein parteipolitischer Mensch. Ich will mich da auch nicht parteipolitisch äußern. Aber es geht ganz schnell wieder, dass wir auf den gleichen Zug sein und dann geht es ganz schnell für uns, dass diese Akten wieder da sind. Weil die Akten gibt es, die sind immer noch da, die sind nicht weg. Und wenn ich will, dann hole ich mir die Akten raus. Und wenn ich will, dann mache ich mit den Akten was. Was ich mache, sei dahingestellt. Und vor denen geht mir ein bisschen der Spundus. Da habe ich echt Angst davor. Weil das trifft mich dann auch mit voller Härte.
0: Die Verfolgung und Zwangsassimilierung der Jenischen hörte nach 1945 nicht auf. In der Schweiz riss die Stiftung Pro Juventute mit ihrem Hilfswerk für die Kinder der Landstraße Familien gewaltsam auseinander. Bis 1972 wurden hunderte Kinder unter Mitwirkung der Behörde systematisch ihren Eltern weggenommen und in Heimen oder Pflegefamilien fremd untergebracht. Viele von ihnen wurden dort gequält und misshandelt. Fälle von Kindeswegnahmen im Namen der Fürsorge sind nicht nur in der Schweiz dokumentiert. Auch in Marco Bukowets Familie gibt es Heimgeschichten.
3: Wir sind halt ja asozial. Gesindel waren wir. Wir waren keine Leute. Und das merkst du halt einfach. Und das merkst du bei meiner Generation vor mir, merkst du das noch ganz brutal. Weil sie einfach verschlossen sein. Also ich habe jetzt im Zuge eines Forschungsprojektes, darf ich Interviews führen mit Jenischen, also mit Menschen meinesgleichens, wenn man das so sagen will. Und ich habe fast keine Chance, Menschen zu finden, die mit mir reden wollen. Weil sie einfach nicht wollen, weil sie einfach sagen, na, pff, lass mich aus. Ich will auf keiner Liste stehen, ich will nirgendwo vorkommen, ich will nirgendwo mit dem Thema verbunden werden. Das ist das, wo ich vielleicht auch ein bisschen blauäugig oft war, weil für mich war das nie ein Thema. Ich bin immer rausgegangen und habe gesagt, da bin ich. Und wer will jetzt was, weil ich sag's euch, so auf die Art. Das macht die Generation vor mir nicht. Die Generation sind nicht die, die was rausgehen, sondern die Generation, die gehen weg. Wenn ich mit meinem Papa rede, ob er mir ein Interview führt, das macht er nicht. Will er nicht. Und dann kann man sich von selber eigentlich schon denken, wie hart diese Geschichten gewesen sein müssen.
4: Einige wollen diese Sichtbarkeit, viele aber auch nicht. Und das ist so ein permanenter Dialog eigentlich oder schwelende Auseinandersetzung vielleicht, ich weiß es nicht. Ja, weil es eben die Gefahr birgt einer erneuten Stigmatisierung. Und das möchte man natürlich unbedingt vermeiden.
0: Patrick Ritter ist wegen des Jenischen Kulturtages nach Innsbruck gereist. Er ist freischaffender Kulturwissenschaftler in Bochum in Deutschland. Auch er hat eine jenische Familiengeschichte.
4: Gleichzeitig, wenn man das vermeidet, tilgt man aber auch die schönen Seiten der Geschichten. Für mich ist das irgendwie schon auch eine Besonderheit, dass die Jenischen in diesem mobilen Leben auch klargekommen sind. Und da steckt irgendwie auch eine gewisse Freiheit drin oder, weiß ich nicht, vielleicht auch die derben Scherze, die ich als Kind irgendwie um mich rum hatte, in der Verwandtschaft oder so. Das sind auch viele lustige, schöne Sachen dabei. Und mein Ausgangspunkt ist eben auch häufig, dass ich so eine positive Erinnerung eben auch an meine Großeltern und Leute drumherum habe und die auch bewahren möchte. Und ich glaube, dass das ganz vielen Leuten so geht, die eine persönliche, ganz normale, tolle Bindung haben zu Leuten und das eben so schlecht gemacht wird durch dieses Stigma, das so irgendwie noch so über Jahrzehnte und Jahrhunderte an den Leuten so dran klebt. Da möchte man eigentlich in der demokratischen Gesellschaft weiter sein.
0: Auf dem Sofa seiner jenischen Großeltern sei viel erzählt worden. Mit ihrem Tod habe er zunehmend den Kontakt zu vielen seiner Verwandten verloren. Immer mehr Geschichten seien verschwunden, erzählt Patrick Ritter. Auch die jenische Sprache.
4: Das wird in der Vergangenheit eher als Gaunersprache, eben Geheimsprache, immer so was Minimierendes und auch negativ Besetztes gehandelt. Aber dass das irgendwie eine Sprache ist, die halt einfach Begriffe beinhaltet, mit denen man sich auch im Alltag ausgetauscht hat und manche auch noch zum Teil tun, aber sehr wenige. Und ich glaube, diese Stigmatisierung hat ja auch dazu geführt, dass die Sprache am Verschwinden ist. Also das war der Hauptgrund, würde ich sagen. Ich habe selbst erfahren, erst in den letzten Jahren, dass meine Großeltern auch zu Hause jenisch gesprochen haben viel. Und das war mir überhaupt nicht bewusst. Ne? Und das ist eine komische Erkenntnis, also dass man da erst mit Mitte 40 sozusagen drauf kommt, dass einem in der Familie eine Sprache verloren gegangen ist. Das finde ich ein starkes Stück eigentlich.
0: Vor einigen Jahren begann Patrick Ritter in Archiven zu recherchieren und Verwandte zu besuchen. Die Geschichte der Jenischen sei in Deutschland nicht gründlich aufgearbeitet worden. Patrick Ritter ist deshalb dabei, gemeinsam mit anderen einen Verein zu gründen, als Anlaufstelle und Plattform. STAMI soll er heißen, Jenische Initiative für Kultur, Geschichte und Zukunft. Ein Vorbild ist das seit 2021 bestehende Jenische Archiv in Innsbruck.
5: Das Jenische Archiv ist einerseits tatsächlich ein Archiv, also ist eine Sammlung, die wir seit mehreren Jahren anlegen, wo wir versuchen, alle möglichen Archivalien zum jenischen Leben, vor allem in Tirol, zusammenzusammeln. Und auf der anderen Seite ist das Jenische Archiv unsere Praxis, unsere kulturwissenschaftliche Praxis, wo wir versuchen, den Narrativen über Jenische etwas entgegenzusetzen.
0: Der Politikwissenschaftler Bernhard Schneider baute das jenische Archiv mit auf. Es ist ein Projekt der Initiative Minderheiten Tirol. Mit dem Archiv und dem jenischen Kulturtag möchte man die jenische Geschichte sichtbar machen. Ein Pionier dieser Sichtbarmachung war Romet Mungenast, ein Rangierarbeiter bei den ÖBB. Der Tiroler war der erste österreichische Jenische, der sich in den späten 1980er Jahren öffentlich zu seiner Herkunft bekannte.
6: Mein Vater ist selbst in Zams in seiner kleinen Holzbaracke, die wirklich erbärmlich war, muss man sagen, nach heutigen Standards, aufgewachsen mit seinen Eltern. Und ich war als kleines Kind oft bei meinen Großeltern. Ich kannte das alles nur. Da gab es ein Blumsklo, da gab es, das war eigentlich eine Bretterbude.
0: Dominik Mungenast ist Romet Mungenasts Sohn. Sein Vater schrieb Gedichte auf Jenisch, legte ein umfassendes Archiv an und stieß die ersten wissenschaftlichen Arbeiten über die Jenischen in Tirol an. 2004 verlieh ihm der damalige Bundespräsident Thomas Klestil für sein Engagement die Ehrenprofessur. Romet Mungenast verstarb 2006. Am Jenischen Kulturtag 2026 widmete man sich seinem Vermächtnis und stellte eine überarbeitete Neuauflage seines Buches »Jenische Reminiszenzen« vor.
6: Entweder bleibt man versteckt und verkümmert vielleicht irgendwann, ja, oder man wählt den Weg, man geht in die Offensive. Und da, glaube ich, bin ich meinem Vater nicht ganz unähnlich. Er ist auch in die Offensive gegangen und wer ihn gekannt hat, weiß, der hat da Goschen wie einen Scherenschleifer gehabt.
0: Dominik Mungenast wuchs zwischen zwei Welten auf, sagt er. Seine Mutter war eine Nicht-Jenische, sein Vater Jenischer. Weder sei er bei den Jenischen voll akzeptiert worden, noch bei den Nicht-Jenischen. Die latente Ausgrenzung, die er als Kind spürte, habe dazu geführt, dass er das Thema seiner Herkunft vermied. Irgendwann wollte Dominik Mungenast mehr über seine Wurzeln wissen, doch er konnte niemanden mehr dazu befragen. Viele aus seiner Familie sind früh verstorben. Vor etwa 3 Jahren begann der 47-Jährige, gemeinsam mit seiner Schwester seine Familiengeschichte zu erforschen.
6: Jetzt ist es relativ einfach, wenn ich das bei mütterlicherseits gemacht habe, weil die waren alle sesshaft. Bei Fahrenden. Ohne festen Wohnsitz, die irgendwo mal da einmal eine Woche sind, da einmal 2 Tage sind, ist es ein unfassbar schweres Unterfangen. Ich habe nämlich nur gewusst zwischen Bregenz und Tiroler Unterland. Das war so dieser Bereich. Dann habe ich mir gedacht, ja, okay, am besten wohl an Flüssen, dort vielleicht, wo Brücken sind, da kann man Feuer drunter machen, ist ein bisschen geschützt, windgeschützt vielleicht, wo gut passierbare Wege zu finden sind und so handelt man sich dann durch, dann sagt man, okay, ich nehme die Pfarre XY und da arbeite jetzt einmal durch die Totenbücher, die Geburtenbücher und zwar von 1700 aufwärts oder retour nach 1700 und so sammelt man Baselsteine.
0: Die Jenischen sind in Österreich nicht als offizielle Volksgruppe anerkannt. 2020 stand die Prüfung einer Anerkennung im türkis-grünen Regierungsprogramm. Mehr ist dann nicht passiert.
7: Ganz grundsätzlich ist eine Anerkennung einfach ein Zeigen von Respekt.
0: Um diskriminiert zu werden, mussten die Jenischen nie beweisen, dass es sie gibt. Um anerkannt zu werden schon, sagt Heidi Schleich vom Verein zur Anerkennung der Jenischen in Österreich und Europa. Sie ist Sprachwissenschaftlerin und schrieb ihre Diplomarbeit über die jenische Sprache in Tirol. Seit Jahren kämpft sie für eine Anerkennung der Jenischen als eigene Volksgruppe.
7: Wenn ich sage, okay, wir sehen euch, wir sehen, ihr seid Teil unserer Gesellschaft, ihr seid Teil unserer Geschichte, das ist einfach eine Anerkennung im klassischen Wortsinn auch. Und es hätte halt so Effekte wie, es muss dann Teil in Geschichtsbüchern werden, es muss Teil im Schulunterricht werden, also dass sozusagen die Gesellschaft darüber was weiß. Und natürlich geht es auch immer wieder um Geld, sozusagen ein Archiv, das irgendwie Geld hat, kann anders agieren als ein Archiv, das kein Geld hat. Peanuts, um ehrlich zu sein. Aber wie soll ich eine Subvention beantragen für eine Volksgruppe, die es nicht gibt? Das ist wie nicht möglich. Und auch wäre es wichtig, einfach Forschungsprojekte auf die Beine zu bringen, damit möglichst viel noch von Menschen besprochen werden kann, die vielleicht aus ihrer Familie vieles wissen, weil die Gefahr, dass das alles verschwindet, einfach sehr groß ist.
0: In der aktuellen Regierung ist Claudia Bauer von der ÖVP für die Angelegenheiten der Volksgruppen zuständig. Sie ist die Ministerin für Europa, Integration und Familie. In einer Stellungnahme aus ihrem Büro heißt es, dass sich die Bundesregierung klar zu den 6 anerkannten Volksgruppen in Österreich als unverzichtbarem Teil der österreichischen Identität bekenne. Eine Anerkennung der Jenischen als eigene Volksgruppe sei

0: nicht vorgesehen.
1: Dies ist keinesfalls als Bewertung der Geschichte, Kultur oder Identität der jenischen Gemeinschaft in Österreich zu verstehen. Ihr Engagement für den Erhalt ihres kulturellen Erbes und die Sichtbarmachung ihrer Geschichte wird ausdrücklich anerkannt und geschätzt. Unabhängig davon wird die jenische Gemeinschaft im Bereich der Gleichstellung, Inklusion und Antidiskriminierung entsprechend der Begriffsdefinition der Europäischen Kommission vom Begriff der Roma weiterhin mit umfasst.
0: Roma und Sinti sind seit 1993 als offizielle Volksgruppe in Österreich anerkannt. Jenische sind bei der Roma-Strategie auf europäischer Ebene zwar mitgedacht, sagt Heidi Schleich, das ergebe aber so keinen Sinn.
2: Wenn wir dann diskutieren über Schulmaterial, das irgendwie gut wäre, um Roma und Sinti in den Schulalltag einzubauen, ist das irgendwie vollkommen absurd, als Vertreterin der Jenischen dabei zu sitzen, weil wir reden von ganz anderen Dingen.
0: Der Verein zur Anerkennung der Jenischen ist im Moment ruhend gestellt. Er soll neu organisiert werden. Die politische Arbeit, zu einem großen Teil ehrenamtlich getragen, ist Kräfteraubern, sagt Heidi Schleich. Ans Aufgeben denkt sie nicht. Das Unrecht, das den Jenischen widerfahren ist, solle von der Gesellschaft wahrgenommen werden.
2: Das ist fast so wie bei diesen Frauenmorden oder Frauenmissbrauchen. Diese Scham muss die Seite wechseln. Also die Gesellschaft muss sich eigentlich dafür schämen, dass sie mit einer Volksgruppe so umgeht, anstatt dass sie sagt, wow, was ist das? Und diese Neugierde entwickelt. Und das ist sozusagen auch ein Motor für mich, irgendwie zu sagen, na, ich will, dass sich das ändert, weil es einfach große Ungerechtigkeit ist.
3: Für mich ganz wichtig an der Anerkennung ist vor allem die Basis zu schaffen, dass es uns einfach gibt. In der gegenwärtigen Situation gibt es uns nicht.
0: Der Tiroler Jenische Marco Bukowetz.
3: Mit einer Anerkennung sind wir offizieller Teil von Österreich und wir haben das Recht zu sagen, wir sind da, uns gibt es. Und für mich ist es vielleicht auch im Zuge meiner Familiengeschichte ein sehr spätes Wiedergutmachen. Ein Wiedergutmachen dem, was passiert ist. Vielleicht jetzt nicht in finanzieller Form, aber zumindest in ideeller Form, indem dass man Respekt zollt und uns halt einfach auch die Basis gibt zu sagen, wir sind da, uns gibt es.
4: Die Jenischen und ihr Kampf um Anerkennung. Eine Sendung von Georg Pöchacker war das. Und Teil 2 unserer Themenwoche über Volksgruppen. Morgen die Burgenland-Kroaten und wie sie versuchen, ihre Sprache zu erhalten. Technik der heutigen Sendung Manuel Radinger, Redaktion Katrin Wimmer.
5: 15.55 Uhr ist es gleich.
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5: Diese Woche ein Universalgelehrter im Dienste Österreichs, Anton Prokesch von Osten. Sein Status als Diplomat ermöglichte es ihm, seiner Leidenschaft, dem Reisen, zu folgen, so der Philologe Karl Pleitler. Der Offizier und Diplomat Prokesch, der vor fast 150 Jahren gestorben ist, fasste diese Sehnsucht selbst in Worte.
7: Könnte ich nur reisen. Ich wollte den ganzen Orient durchziehen und Ägypten dazu. Keine Beschwerde würde mich abschrecken.
8: So schreibt der knapp 30-jährige Anton Prokesch, als er im Frühjahr 1825 auf einem österreichischen Kriegsschiff in der Ägäis unterwegs ist. Knapp ein Jahr zuvor war er aus Triest nach Griechenland aufgebrochen. Dort hatte er eine eigenartige Sonderstellung inne. Halb Soldat, halb Diplomat, die es ihm ermöglichte, nicht nur Griechenland, das seit dem Frühjahr 1821 Kriegsschauplatz war, sondern auch andere Gebiete der Levante, also Länder des östlichen Mittelmeers, zu bereisen. Von 1821 bis 1829 erkämpften sich die Griechen gegen die Osmanen ihre Freiheit. Man nennt diese Jahre die Jahre des griechischen Freiheitskampfes. In kaum einer anderen Mission ging Prokesch so auf wie in dieser Tätigkeit. Angezogen von einer fremden, ihn faszinierenden Lebenswelt, an die auch damals schon die Wogen der weltpolitischen Begehrlichkeiten brandeten. Ausgestattet mit einer erstaunlichen Beobachtungsgabe verfügte Prokesch über den Blick für die Landschaften und die vielen Zeugnisse des Altertums dieser Region,

aber auch den für die aktuellen politischen, sozialen und ökonomischen Verhältnisse. Aufgeschlossen war er bestrebt, die Brillen abzulegen, mit denen Europa den Orient sah.

0: die konfessionellen Karawane, die aus Katholiken, Griechen, Armeniern und Muslimen bestand, zog er durch das steile und steinige Bergland von Judäa hinauf nach Jerusalem.
1: Bald darauf erblickten wir hohe Türme und Mauern, mächtige Kuppelgebäude und schlanke Minarette. Kodes, rief der Führer der Karawane. Jerusalem, riefen wir alle.
0: Noch im April 1829 kehrt er nach Akkon zurück und verhandelt schließlich erfolgreich mit dem Pascha.
2: Was hat denn dann den Ausschlag gegeben, dass der Pascha von Akkon doch noch die Verhandlungen mit ihm begonnen hat?
0: Bei seinem ersten Versuch, mit dem Pascha von Akkon ins Gespräch zu kommen, ist ihm sozusagen ein englischer Offizier hineingegrätscht, der bei diesem Pascha einen unvorhergesehenen Besuch machen wollte und ihn deswegen brüskierte. So ließ Brockisch eben diese schwierige Zeit verstreichen und nutzte sie gleich, um eben Palästina kennenzulernen. Und als er dann den zweiten Versuch startete, war dieser Gouverneur wie ausgewechselt und gewährte ihm sogleich einen Termin.
2: Das hat vielleicht auch ein bisschen imponiert, dass er sich mit dem Land auseinandergesetzt hat und nicht.
0: Ja, das glaube ich auch, ja. Der Aufenthalt im Orient machte aus Brockisch einen anderen Menschen. Sein Freund Alexander Marsberg fasste es in die treffenden Worte.
3: Am 20. Jänner 1830 landete Brockisch in Triest. Es fror ihn beim Wiederbetreten der Heimat. Ganz warm ist ihm dort nie wieder geworden.
4: Das war Teil 2 der Reihe »Ein Universalgelehrter im Dienste Österreichs« über Anton Brockisch von Osten, berichtete der Philologe Karl Pleitler, Chefkurator der Münzensammlung des Universalmuseums Joanneum in Graz. Gestaltung Barbara Wolfing.
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1: Am Mikrofon Arthur Treinacher. Die Ukraine hat in der vergangenen Nacht die russische Hauptstadt Moskau mit mehr als 650 Drohnen angegriffen. Die meisten seien abgefangen worden, so die Behörden. Mindestens 2 Menschen sollen getötet worden sein. Marta Georgiev berichtet.
2: Es ist einer der schwersten Drohnenangriffe auf Moskau, die die Ukraine in den letzten 2 Jahren verübt hat. Russischen Medienberichten zufolge steht die größte Ölanlage in der Region Moskau in Brand. Zeitgleich hat Russland die Ukraine mit schweren Luftangriffen überzogen. In Charkiw sterben 6 Menschen durch Gleitbomben. In Saporischschja wird ein Wohnblock zerstört. Bewohner werden schwer verletzt aus den Trümmern gezogen. Russland nimmt auch ukrainische Hafenstädte am Schwarzen Meer wieder verstärkt ins Visier. Nahe Odessa wird laut Moskau ein Frachter mit Kriegsmaterial getroffen. Spekuliert wird noch, ob russische Drohnen auch ein türkisches Getreideschiff beschädigt haben, das gestern vor Rumäniens Küste gesunken ist. Und auch Bulgarien meldet heute einen Drohnenangriff auf 2 Handelsschiffe vor seiner Küste. Eines ist gesunken, nach der gesamten Besatzung wird gesucht.
1: In Frankreich protestieren erneut Zehntausende Schülerinnen und Schüler für bessere Ausbildungsbedingungen und mehr Lehrkräfte. Die Gewerkschaft spricht von 260.000 Teilnehmern, das Innenministerium von 86.000. In mehreren Städten kam es zu Ausschreitungen, Demonstranten setzten Barrikaden in Brand, die Polizei setzte Tränengas ein. Seit Beginn der Proteste wurden hunderte Menschen verletzt und mehr als 6.000 festgenommen. In Deutschland ist der frühere BND-Chef August Hanning festgenommen worden. Nach Recherchen deutscher Medien ermittelt der Generalbundesanwalt gegen den ehemaligen Präsidenten des Bundesnachrichtendienstes. Ihm werden unter anderem landesverräterische Ausspähung und geheimdienstliche Agententätigkeit vorgeworfen. Hanning soll nach seiner Amtszeit geheime BND-Informationen erhalten und möglicherweise an fremde Mächte weitergegeben haben. SPÖ-Chef Babler hat sich erstmals seit seiner

0: quasi-politischen Demontage an die Parteimitglieder gewandt. In einem Instagram-Video betont er, auf Wunsch des designierten Vizekanzlers Martha Bauer als Minister weitermachen zu wollen. Die vereinbarte geordnete Übergabe in der SPÖ bezeichnet Babler als, Zitat, Riesenerfolg. Die Grünen pochen erneut auf die Einführung einer Erbschaftssteuer für Superreiche. Vermögensbezogene Steuern gibt es in Österreich derzeit nicht. Eine Reihe von Interessensorganisationen verhindere deren Einführung, kritisieren die Grünen. Tanja Malle.
1: Millionen- und Milliardenerbschaften sind in Österreich weiterhin steuerbefreit, während es sie in vielen europäischen Ländern gibt, so die Kritik der Grünen. Bundesparteichefin Gewessler stellte sich heute vor die Zentrale der Wirtschaftskammer Wien mit Schild mit der Aufschrift Steuerfluchtweg, das in Eingangsrichtung der Kammer wies.
2: Hier hinter uns wird der Beitrag der Superreichen blockiert. Da können die Steuereinnahmen sprichwörtlich dahin flüchten. Weil mit aller Kraft lobbyiert wird, um zu verhindern, dass Millionen- und Milliardenerbschaften einen gerechten Beitrag zur Konsolidierung des Budgets leisten. Das Schild könnte man auch vor der österreichischen Wirtschaftskammer aufstellen, vor der industriellen Vereinigung oder vor der Parteizentrale der ÖVP.
1: Die Grünen berufen sich bei ihrer Forderung nach Erbschaftssteuern auf Empfehlungen der OECD.
0: Der US-Unterhaltungskonzern Paramount hat die rund 110 Milliarden Dollar schwere Übernahme von Warner Brothers abgeschlossen. Das neue Unternehmen firmiert unter dem Namen Skydance und steht nun vor einer schwierigen Integration und hohen Schulden. In Hollywood wird ein massiver Stellenabbau befürchtet. Zudem gibt es Sorgen über politischen Einfluss auf den Nachrichtensender CNN. Die Skydance-Aktie wird ab heute an der New Yorker Börse gehandelt. Der Physik-Nobelpreis geht heuer an den belgischen Astrophysiker Francis Holson. Er wird für seine Arbeiten zur Erforschung von Neutrinos ausgezeichnet. Holson hat gezeigt, dass sich das Eis am Südpol zum Nachweis dieser aus dem Weltall kommenden Teilchen eignet. Der 77-Jährige forscht an der University of Wisconsin-Madison in den USA. Und jetzt zum Wetter.
3: Ein Sommertag ist es heute wieder im Osten geworden. Mehr als 25 Grad sind an ein paar Messstationen erreicht worden. Die meisten davon stehen im Wiener Becken. Weniger warm, mit Temperaturen zwischen 15 und 20 Grad, ist es von Vorarlberg bis Kärnten. Hier sind zeitweise Wolken dabei. Vereinzelt kann es auch kurz nass werden, am ehesten im Walgau, im Bregenzer Wald, im Außerfern und im Tiroler Oberland. Mit viel Sonne geht es morgen am Mittwoch weiter. Nur zeitweise sind Nebel oder Wolken dabei, die meisten davon im Westen und im Süden. So viel zum von Daniel Stanker.
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5: Willkommen. Vor 2 Jahren, am 7. Oktober 2024, verstarb die jüdische Literatin Laurie Siegel in ihrem New Yorker Exil. Geboren 1928 in Wien, musste die Wienerin im Alter von 10 Jahren aus ihrer Heimatstadt mit einem Kindertransport nach London flüchten und wanderte später in die USA aus. Wenige Wochen vor ihrem Tod haben wir die damals 96-Jährige in ihrer Wohnung in Manhattan besucht. Zu hören jetzt.
6: Tonspuren.

0: I like my city. It suits me.
1: Ich mag meine Stadt. Sie passt zu mir.
0: It talks like me and I talk like this. We talk together.
1: Wir sprechen dieselbe Sprache.
0: It's my hometown. It's my adopted hometown.
1: Das ist meine Heimatstadt.
0: Then I have another hometown, which is Vienna, which has problems to it.
1: Dann gibt es noch eine andere, mit all den damit verbundenen Problemen. Und das ist Wien.
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3: New York City, Sommer 2024.

0: am Weg in die Wohnung der Schriftstellerin Laurie Siegel. Die Stadt glüht vor Hitze. 95 Grad Fahrenheit, meldet die Temperaturanzeige. Das sind 35 Grad Celsius. This stop is West 72nd Street and Broadway. Ich nehme die Subway ein paar Stationen mit dem One Train in die Upper West Side. Next stop, Riverside Drive and West 73rd Street. Ein ruhiges, nobles Wohnviertel von Manhattan. Gemütliche Diners laden zum Verweilen ein. Kleine Buchhandlungen zum Schmökern. Ein Brownstone-Haus reiht sich neben das andere. Auf der Amsterdam Avenue kann man entlang von Feinkostläden, Cafés und Boutiquen stundenlang flanieren. Ich biege in die 98. Straße ein. Angekommen am Riverside Drive, Laurie Siegels Wohnadresse, zeigt mir der Doorman den Weg zu ihrem Apartment, dem 12. Stock.
1: I'm here for Laurie Siegel. I have a meeting with her.
2: All right. You can take this elevator. She's in 12K and left side. All right?
1: Thank you. No.
0: Im Stiegenhaus sind schwarz-weiße Fliesen im Schachbrettmuster verlegt. Ich klopfe an die dunkle, elegante Haustür aus Holz. Siegels Tochter und ihr Enkelsohn empfangen mich. Ich gehe durch die Küche und das Wohnzimmer. Ein schwarzer Flügel am Fenster und die Kunst an den Wänden fallen sofort ins Auge. Laurie Siegel liegt in ihrem Bett. Den Oberkörper aufgerichtet, begrüßt sie mich mit wachen Augen und einem herzlichen Lächeln. Sie hat vor wenigen Monaten am 8. März 2024 hier ihren 96. Geburtstag gefeiert. Im Hintergrund hört man das Sauerstoffgerät und die Klimaanlage.
3: We are in my apartment on Riverside Drive in New York. And I'm here because I'm on hospice, having decided that probably I'm not going to live very long with the state of my heart and my lungs.
0: Laurie Siegel wird zu Hause medizinisch versorgt. Ihr Herz und ihre Lungen sind schwach. Ihr gesundheitlicher Zustand lässt altersbedingt langsam nach.
3: But oddly enough, I'm lying on my back in great comfort, surrounded by my worried family.
0: Aber sie fühlt sich wohl, umgeben von ihrer Familie, die sich um sie kümmert.
3: We are in my living room. And my bed is turned towards a wonderful view of the south part of the city. I see a lot of flowers right in front of me that my grandson has arranged.
0: Blumen, liebevoll von ihrem Enkelsohn arrangiert, stehen auf dem Fensterbrett.
3: On the right side, I see a building that seems to be in the middle of being repointed or repaired in some way. Because I have the fun of seeing men on the roof and men walking around what seems to be in the air.
0: Sie genießt den Ausblick in den südlichen Teil der Stadt und beobachtet mit Vergnügen die Bauarbeiter am Gerüst, die aussehen, als würden sie in der Luft spazieren gehen.
3: This is new for the healthy person lying on her bed thinking nothing. But I have come to the stage where I am now able to lie on my back thinking nothing, wanting nothing, watching the house being renovated.
4: Für einen gesunden Menschen ist es eine neue Erfahrung, einfach im Bett zu liegen und an nichts zu denken, nichts zu wollen und nur zu beobachten.
3: We are in on the Upper West Side of New York. That is to say, a block about from the Hudson River. And I can see the Washington. Is it Washington? You're going to edit this, right?
4: Von hier sieht man auf die. Welche Brücke ist das?
3: The George Washington.
4: Die Washington Bridge.
3: I like the Upper West Side.
0: Seit über 70 Jahren lebt Laurie Siegel in ihrem geliebten New York City. In der Upper West Side, zwischen Hudson River und Central Park, fühlt sie sich angekommen. Der Weg dorthin war weit.
3: I was born in Vienna. My mother was.

0: was a pianist. My father worked in a bank. And my uncle Paul, who was a medical student, lived with us. We lived in the Josefstädter Straße, 81/83.
1: Lori Großmann wird am 8. März 1928 in Wien geboren. Ihre Mutter ist Pianistin, ihr Vater bis 1938 Chefbuchhalter bei der Bank Cooks, Block und Co. Die bürgerliche jüdische Familie wohnt in der Josefstädter Straße im 8. Wiener Gemeindebezirk. Heute befinden sich neben dem vierstöckigen, weiß gestrichenen Haus eine Bäckerei und ein kleines Café. Straßenbahnen fahren in kurzen Intervallen vorbei. Keine Gedenktafel erinnert an Lori Siegel, die hier geboren wurde und einen Teil ihrer Kindheit hier verbrachte.
0: I would like to draw little pictures of girls. And my mother would say, Lori, go out into the frische Luft. I didn't like anything about the frische Luft. I wanted to stay home and read books and make dresses for my dolls, my paper dolls.
1: Als kleines Mädchen liebt sie es zu zeichnen und zu tanzen.
0: I danced and danced and danced, and all my poor parents, my uncle, my two uncles had to watch. It could not have been very amusing.
2: Ich tanzte und tanzte und alle mussten zuschauen. Meine Eltern, mein Onkel. Dabei konnte es nicht besonders amüsant gewesen sein.
0: My uncle Paul would sometimes say, enough already, thank you. Very nice, but enough already.
2: Mein Onkel Paul sagte manchmal, danke, es ist nun genug. Sehr schön, aber genug.
1: Die Wochenenden und Schulferien verbringt Lori gern am Land bei ihren Großeltern in Fischerment.
0: And I had grandparents who had a big shop and store on the main piazza in Fischerment. Until 1938, when Hitler came and everything changed.
1: Lori wächst wohlbehütet auf, bis zu ihrem 10. Geburtstag. Vier Tage später, am 12. März 1938, marschiert Hitler mit deutschen Truppen in Wien ein. Am Heldenplatz wird er jubelnd empfangen. Widerstand gibt es keinen. Das Leben der Familie Großmann ändert sich von diesem Tag an grundlegend.
0: What I'm remembering is some uniforms coming to our house. They told us to get away within 48 hours. And there was a lot of anti-Semitism doing. The folks painted the walls with anti-Semitic slogans.
1: Der Vater verliert seine Anstellung. Das Dienstmädchen darf nicht länger für die Familie arbeiten. Lori wird aus der Schule geworfen. Die Gestapo befiehlt, die Wohnung in der Josefstädter Straße zu verlassen. Lori zieht mit ihren Eltern nach Fischerment.
0: Before that I had been thrown out of school and had to go to a Jewish only school. You know, it's hard for me to rethink those stories because I've written them all in my book.
1: Das Geschäft ihrer Großeltern wird mit antisemitischen Parolen beschmiert und ausgeraubt. Auch das Haus der jüdischen Familie wird zum Ziel von Plünderungen. Eines Tages im August 1938 werden Loris Vater, Onkel und Großvater verhaftet und auf dem Polizeirevier verprügelt. Innerhalb von 48 Stunden müssen sie Fischerment verlassen.
0: My mother and my grandfather stayed to close up. But the rest of us went back to Vienna and went to live with various cousins of uncles and so on. I lived with a school friend of mine. Until it got too bad, until after Kristallnacht, my father got me onto a Kindertransport.
1: Im Zuge der Novemberpogrome wird das Leben für die jüdische Bevölkerung noch unerträglicher. Lori selbst erhält mit Hilfe einer Bekannten der Familie einen Platz auf dem ersten Kindertransport. Ihre Kindheit in der Josefstadt endet abrupt. Am 10. Dezember 1938 flüchtet das 10-jährige Mädchen mit dem Zug nach England.
3: In der elektrischen auf dem Heimweg hielt mein Vater meine Hand. Er sagte, du fährst nach England. Ich sagte, allein? Und ich erinnere mich deutlich an dieses Gefühl, als habe man mir plötzlich die Eingeweide herausgerissen. Gleichzeitig klang mir dieses »nach England gehen« sehr mutig. »Nicht ganz allein«, sagte mein Vater. »Es fahren noch 600 andere Kinder.« »Wann?«, fragte ich. »Donnerstag«, sagte mein Vater. »Übermorgen.«
0: Let the hearers imagine being the child taken away from her parents in Vienna. And the parents not knowing if they were ever going to see the child again. Let that be a piece of work for the imagination.
1: Insgesamt schaffen es tausende Kinder und Jugendliche mit Hilfe dieser Rettungsaktion aus dem Dritten Reich. Viele werden ihre Eltern nie mehr wiedersehen.
0: Before I left, my father had me between his knees and had said, when you go to England, you have to talk to all the English people and tell them to bring out Mutti and Fati and to go Opapa and Omama and Tante so-and-so and Auntie so-and-so.
1: Auf den Schultern des 10-jährigen Mädchens lastet großer Druck. Kurz vor ihrer Abreise hält Loris Vater seine Tochter zwischen den Knien und sagt zu ihr, sie müsse sich, sobald sie in England ist, darum bemühen, allen Verwandten die Ausreise zu ermöglichen, um sie vor den Nazis zu retten.
0: And I said, yes, I will, of course I will. But so I took that seriously.
1: Das nimmt Loris sehr ernst.
0: As soon as I got to England, I began to write letters, even from the camp. I began to write letters to an uncle, this uncle Ernst, who had a import-export business that was connected with an English partner. I think it was probably Uncle Ernst who did get my parents out by writing letters, but I don't know that.
1: Tatsächlich gelingt es ihrem Onkel Ernst, einem Geschäftsmann, Loris Eltern einen Posten als Married Couple zu verschaffen. Ihre Mutter arbeitet fortan als Köchin, ihr Vater als Butler.
0: My mother was a pretty good cook. My father was a horrible butler.
2: Meine Mutter war eine gute Köchin. Mein Vater ein fürchterlicher Butler.
0: He didn't even remember which was left and which was right. So my mother did it for him. My father had a hard time with it.
2: Er konnte sich nicht merken, wo rechts und wo links war. Also half ihm meine Mutter. Er hatte eine sehr schwere Zeit.
1: Dass Lori gerne schreibt, zeigt sich schon damals. In einem 36-seitigen Aufsatz hält sie ihre Fluchterlebnisse fest. Mit diesem Aufsatz beginnt Lori Siegels Karriere als Schriftstellerin. Er soll viele Jahre später als Teil ihres ersten Romans »Other People's Houses«, wo andere Leute wohnen, erscheinen.
0: I began to write what some 30 years later turned into my book »Where Other People Live«.
1: Wenn Lori Siegel erzählt, sprechen ihre Hände mit. Manchmal streifen sie das Mikrofon, ihre Sehkraft lässt langsam nach. Deshalb lesen ihre Kinder und Enkelkinder ihr regelmäßig vor. Welchen Stellenwert das Schreiben für Lori Siegel einnimmt, davon erzählt ihre Tochter Beatrice.
4: She's always written this for, you know, since I was born. And she always would go into her office or to work in the morning.
5: Sie hat schon immer geschrieben, solange ich denken kann. Jeden Morgen ging sie in ihr Büro, um zu arbeiten.
4: As I got older, I certainly appreciated all the books that she'd written and I started reading them and I really loved them.
5: Als ich älter wurde, habe ich ihre Bücher sehr zu schätzen gelernt.
4: So it's been an integral part of my life having a mother as a writer. It's been very important to me.
5: Es war also schon immer ein wichtiger Teil meines Lebens, eine Mutter zu haben, die Schriftstellerin ist.
0: My writing practice is very simple. I wake up in the morning. I have a cup of coffee and a piece of bread and butter. And then I go to my computer and then I write. Whatever comes, comes. Whatever doesn't come. And there's a lot of rewriting. I rewrite, as I've said to you, for decades.
1: Lori Siegel schreibt täglich von 7 bis 13 Uhr. Nach einer Tasse Kaffee und einem Stück Brot setzt sie sich an ihren Computer. Sehr häufig redigiert sie alte Texte, überarbeitet kurze und längere Passagen. Manchmal setzt sie auch nur einen Beistrich.
0: I don't know how to write long stories. Even my novels are put together out of short stories that are made to or find themselves connecting with each other.
2: Ich weiß nicht, wie man lange Geschichten schreibt. Selbst meine Romane setzen sich aus Kurzgeschichten zusammen, die miteinander verbunden sind.
0: It's not an intention. It's how my mind works. I don't have the long breath for a novel.
2: Das ist keine Absicht. Ich habe einfach nicht den langen Atem für einen Roman.
1: Nach Kriegsende erhält Laurie Siegel ein Stipendium und beginnt am Bedford College in London englische Literatur zu studieren. Nach Abschluss des Studiums wollte sie in England bleiben. Doch es kam anders.
3: Als ich 1948 in der Dominikanischen Republik ankam, war es 10 Jahre her, dass ich meinen Onkel Paul und meine Großeltern zuletzt gesehen hatte.
1: Loris Onkel geht 1940 ins dominikanische Exil. Ihre Großeltern folgen. So auch ihre Mutter.
3: Ich war aufgeregt. Alles so fremd und doch so vertraut. Sachertorte und Schlagobers in Santo Domingo.
1: In der heutigen Hauptstadt Santo Domingo arbeitet Laurie Siegel als Englischlehrerin. Nach dem Tod des Großvaters zieht die Familie in die USA. 1951 erreichen Laurie, ihre Mutter, ihre Großmutter und ihr Onkel Paul New York.
0: My Uncle Paul walks me that first day to the, I forget what it was, but you could walk to the edge and look over the Hudson River. There was an advertisement called, I can't remember, but you could look it up. You know what's something? Nothing happens when you get old. Everybody knows this. Your memory gets lost.
1: Laurie Siegel versucht, sich an die Ankunft in Manhattan zu erinnern.
6: Laurie, how you feeling?
0: What?
1: Unser Interview wird von ihrer Haushälterin kurz unterbrochen.
6: Your juice I made, the orange grapefruit, you want some?
0: Yes, yes.
6: Okay, because I'm about to go out and do your laundry.
0: Okay, that's right.

0: Am ersten Abend führte mich Paul einen Block hinunter zum Riverside Drive. Da ist es aber schön, sagte ich. So schön wie am Themseufer, schöner sogar, wenn da nicht überall diese entsetzliche Reklame wäre. Ich nahm die U-Bahn zum Times Square und spazierte zwischen den Reklamelichtern, die blinkten und liefen und hüpften, die Farbe wechselten und wieder von vorn anfingen. Ja, dachte ich, oh ja, Times Square, Crossroads of the World, das ist es. Es erinnerte mich an den Wiener Christkindlmarkt, wo ich mit Poldi, unserem Dienstmädchen, hingehen durfte und die Leute vom Land ihre kitschigen Buden aufstellten.
1: In New York kann sich Laurie Siegel intensiv dem Schreiben widmen. Nebenbei arbeitet sie als Büroangestellte und Stoffdesignerin. Sie besucht Schreibseminare an der progressiven New School. Dort lernt sie den 25 Jahre älteren Soziologen Horace Caton kennen, mit dem sie eine mehrjährige Liebesbeziehung angeht. Ihr Roman Her First American erzählt diese Geschichte. Für Laurie Siegel ist das ihr gelungenstes Werk.
2: It's the best written. It was the most difficult to write. And I think it's the richest. Has the most content. It is about a young refugee girl who meets a black intellectual considerably older than herself and they become friends and they become lovers.
1: Die Geschichte erzählt vom jüdischen Mädchen Ilka, das aus Wien nach New York flüchtet und in der neuen Welt auf den Journalisten Carter trifft, der ein wunderbarer Geschichtenerzähler ist.
2: He's a wonderful storyteller and she has learned how the world works in America.
1: Beide haben in ihrem Leben gesellschaftliche Ausgrenzung und Verfolgung erfahren. Sie aufgrund ihrer jüdischen Herkunft, er aufgrund seiner schwarzen Hautfarbe.
2: And I was very superior in those days to the United States.
3: Ich war sehr überheblich den Vereinigten Staaten gegenüber.
2: I still thought we Europeans were smarter than the Americans, which of course we're not. We're really not.
3: Ich dachte, wir Europäer wären klüger. Mit all meiner Erfahrung dachte ich das wirklich. Und natürlich sind wir es nicht, absolut nicht.
2: But that was the understanding of those days. And I'm ashamed of so much arrogance and snobbery.
3: Aber das war damals mein Verständnis. Und ich schäme mich sehr für so viel Arroganz und Snobismus.
4: Sie heißt Ilka Weiß-Nix. Und im Laufe der Zeit ändert sich ihr Name zu Ilka Weiß in anderen Werken. Das heißt also, dass Ilka sowohl weiß ist, vis-à-vis der Gestalt des Carter Bayou, des Afroamerikaners. Und als sie dann später Ilka Weiß heißt, bedeutet das, dass sie Amerika eben schon erlernt hat. Und weiß nichts kann auch so gedeutet werden, dass sie jetzt nicht richtig weiß ist wie White Anglo-Saxon Protestants.
1: Karin Hunter, Translationswissenschaftlerin, Übersetzerin und langjährige Freundin von Laurie Siegel, beschreibt die Protagonistin des Romans. Für Laurie Siegel war die Übersetzungsarbeit nicht einfach.
4: Ich mutmaße, dass vielleicht auch diese Rückführung in ihre Muttersprache unter Anführungszeichen für sie schmerzhaft war, weil sie dadurch mit ihren Erfahrungen nach der Machtübertragung an Hitler erinnert wurde.
1: So wie viele Exilierte, die im jungen Alter vertrieben wurden, vollzieht Laurie Siegel einen Sprachwechsel. Deutsch spielt in ihrem Alltag bald keine Rolle mehr. Sie beherrscht ihre Erstsprache zwar bis heute, ihre Kinder lernen Deutsch allerdings nicht mehr.
5: My grandmother tried to teach me, but we just got into arguments instead. It's a sad thing to me that I didn't learn German.
6: Meine Großmutter versuchte mir Deutsch beizubringen, aber ich habe es leider nie gelernt.
5: And my father didn't speak German, so when my mother and grandmother spoke it when we were children, he didn't like it because he couldn't understand. So it became sort of more the secret language that my mother and grandmother spoke. When they wanted to say things they didn't want us to understand.
6: Mein Vater sprach kein Deutsch. Es wurde eine Art Geheimsprache, die meine Mutter und Großmutter verwendeten, wenn sie wollten, dass niemand sie versteht.
1: Auf Deutsch zu schreiben ist für Laurie Siegel keine Option.
2: I don't have the fluency, I don't have the vocabulary, I don't have the syntax. In German it would be a really hard one. When I was working with the translator of other people's houses, I wanted her to say Nachtmahl instead of Abendessen, and Trottoir instead of Gehsteig, that kind of thing. I wanted my language, my old German.
7: The Viennese
2: sound, yeah.
6: Other People's Houses von Laurie Siegel wird ab 1961 in der renommierten Literaturzeitschrift The New Yorker in Serienform veröffentlicht. 2 Jahre später erscheint das Buch.
4: Laurie Siegel wollte in der Übersetzung auch eine Sprache haben, die ihr vertraut ist, eine österreichische Sprache. Und im Zuge dessen diskutierten wir über Wörter, die wir hoffentlich integrieren konnten in den Text.
2: But the next I have almost nothing. Well, yeah, Gretel Mindel und Margot Ross verbrachten ihre Tüten.
4: Ihr Mittagessen.
2: In den kleinen Gemeindeschefsgarten gegenüber der Synagoge. And the word Tüten.
4: Yeah.
2: It's a horrible word.
4: Yeah.
2: That's a German word. By the way, what is Pausbacke? What does it mean?
4: Rosy cheeks.
6: Eine Audioaufnahme von Karin Hunter dokumentiert die Zusammenarbeit mit Laurie Siegel.
4: We could say, während des ersten amerikanischen Frühstücks bei Zuckerdonuts und schlechtem Kaffee.
2: Exactly, you got it. You exactly. Doesn't that sound nice?
4: Yeah.
2: Exactly. I didn't ever not want something changed about the novel. My friends have wondered at me when they have taken me, for instance, to give readings, that I was sitting there with a pencil editing what was already written, and they were horrified, but I keep editing years after I've written something.
6: Laurie Siegel hört nie auf, einen Text zu überarbeiten, auch Jahre nachdem sie ihn geschrieben hat. Sie möchte immer etwas umschreiben. Sogar während Lesungen hält sie einen Bleistift parat. Es gibt immer ein Wort, mit dem sie nie ganz zufrieden ist.
4: Im Zuge meiner Übersetzungsarbeit mit Laurie Siegel kam mir Walter Benjamin in den Sinn, der ja davon sprach, dass ein Text niemals fertig ist und immer weitergeschrieben werden kann. Laurie sagte im Laufe der Arbeit, dass sie das auf Englisch jetzt so nicht mehr sagen würde, und veränderte den deutschen Text auch dahingehend, dass sie ihn zum Teil vereinfachte.
2: 10 von sitzen mit 10 von innen in einem Zimmer. Müssen wir festsitzen? Bitte, bitte das Fest weg. Bitte,
4: okay,
2: bitte.
4: Okay.
2: Wir sitzen in einem Zimmer.
4: Okay? I wanted to get the stuck, but...
2: Yeah,
4: yeah.
2: But
4: it's
2: in
4: because
2: I would now not put the stuck in. I would now, if I were writing it, I would
4: What would you put?
2: Sitzen in einem Zimmer.
4: Aha.
2: That's powerful enough.
6: In den Nachkriegsjahren gibt es in Österreich, ähnlich wie in Westdeutschland, kaum einen Verlag, der eine konsequente exilliterarische Programmschiene aufbaut und für eine breitere Wirkung der Publikationen sorgt. Es vergeht viel Zeit, bis dem Thema Exil in österreichischen Verlagen Bedeutung zukommt. Der Hauptgrund dafür ist das politisch-gesellschaftliche Klima in Österreich, wo lange keine kritische Aufarbeitung der NS-Zeit erfolgt. Währenddessen bildet sich an vielen Exilorten, so auch in New York, eine aktive Exilgemeinde. Sehnsucht nach Österreich hatte Laurie Siegel nicht. Sie besucht Ende der 60er Jahre das erste Mal ihre Geburtsstadt Wien. Gemeinsam mit ihrem Ehemann, dem Lektor David Siegel.
2: My first visit was in 68. My husband needed to go on a business trip. He was a publisher. And he wanted me to go to Vienna.
3: Mein erster Besuch war 1968. Mein Mann musste auf Geschäftsreise gehen und er wollte, dass ich nach Wien mitkomme.
2: And I said, I don't want to go to Vienna. Take me to Egypt, take me to Turkey. What do I need to go to Austria for? He said, no, you need to go back to Austria. So we went back.
3: Ich wollte das nicht. Lieber wäre ich irgendwo anders hingeflogen, nach Ägypten oder in die Türkei. Warum sollte ich nach Wien? Aber mein Mann meinte, es wäre wichtig. Also sind wir zurück nach Wien.

0: Zu einem späteren Zeitpunkt reisen auch Laura Siegels Kinder nach Österreich. Ihre Tochter Beatrice erzählt:
1: The first time I was in Vienna, I found myself being very angry with all the older women who were my grandmother's age. At that time, I guess they would have been in their 70s or 80s, wondering if they were the ones that didn't let my grandmother into their store or they're the ones that turned their back on the Jews.
0: Als ich das erste Mal in Wien war, bemerkte ich, wie wütend ich auf all die älteren Frauen war, die im Alter meiner Großmutter waren. Ich fragte mich, ob sie diejenigen waren, die meiner Großmutter den Eintritt in den Laden verweigerten, die den Juden und Jüdinnen den Rücken zukehrten.
1: So that was an interesting experience, but after that, the next time I went back was not for another 20, 30 years. And by that time, all that whole generation presumably had passed away. And I went with my mother and my brother and our children, and she was showing them where she was from and where she lived. That was much more meaningful. And to also have the children have that, well, they were all teenagers, but to have the grandkids have that experience.
0: Das war eine interessante Erfahrung für mich. Als ich das nächste Mal nach Wien reiste, 20, 30 Jahre später, war diese Generation bereits verstorben. Ich war mit meiner Mutter, meinem Bruder und meinen Kindern dort. Und unsere Mutter zeigte uns, wo sie ihre Kindheit verbracht hatte, wo sie gelebt hatte. Das hatte eine große Bedeutung für uns alle.
1: And then the third time I went back, my mother was given an award by the Theodore Kramer Organization. And so that was even more moving that everybody was welcoming her back, welcoming somebody back who they'd exiled, not them, but their ancestor relatives, to this honor.
0: Mein dritter Besuch in Wien war im Zuge der Verleihung des Theodor-Kramer-Preises. Es war besonders bewegend zu sehen, wie sie willkommen geheißen wurde, als jemand, der einst ins Exil gezwungen wurde. Im Rahmen der Verleihung des Theodor-Kramer-Preises für Schreiben im Widerstand und im Exil besucht Laurie Siegel 2018 ihren Geburtsort Wien das letzte Mal. In New York ist Siegel an der Columbia University als Professorin tätig. Sie unterrichtet außerdem in Princeton, an der University of Illinois in Chicago, an der Ohio State University und an einigen Colleges. Ihr Werk Shakespeare's Kitchen, mit dem sie 2008 für den Pulitzer-Preis nominiert wird, basiert auf ihren Erfahrungen im universitären Umfeld.
2: I like the contact with young people. I like the intercourse. I liked what they were saying, I liked what they were hearing, what their stories were.
0: Sie mag den Kontakt mit jungen Menschen, den Austausch mit den Studierenden.
2: You know, I started teaching again recently and have only stopped this year because my eyes no longer allow me to read.
0: Aufgrund ihrer Sehschwäche muss Laurie Siegel die Lehrtätigkeit beenden. Als sie 95 Jahre alt ist, erscheint ihre Kurzgeschichtensammlung Ladies, Lunch and Other Stories. In diesem Werk setzt sie sich mit Themen wie Freundschaft und dem Älterwerden auseinander.
2: There was a group of women, friends, who have been meeting since some 60 years, 50 years, 60 years.
3: Es gab eine Gruppe von Frauen, Freundinnen, die sich seit 50, 60 Jahren zum Lunch trafen.
2: We used to meet off and on at each other's houses and talk. And that became institutionalized.
3: Wir besuchten uns gegenseitig und unterhielten uns. Und das wurde irgendwann institutionalisiert.
2: As soon as COVID came, we went on Zoom with it. And I began to write it.
3: Als COVID kam, wechselten wir auf Zoom. Und ich fing an, darüber zu schreiben.
2: But I surprised them by telling them that they were not really the ladies from my writing.
3: Aber ich überraschte sie, indem ich ihnen sagte, dass die Figuren aus Ladies Lunch nicht wirklich meinen Freundinnen entsprachen.
2: I gave them new names, I gave them new destinations and where they came from.
3: Ich habe ihnen neue Namen und neue Herkunftsorte gegeben.
0: Eine Gruppe von Frauen, die sich seit Jahren bis ins hohe Alter regelmäßig zum Lunch verabredet, unterhält sich über Alltägliches, plaudert, diskutiert über Politik und über die Vergangenheit.
4: Meine Geburtstagsparty fand im März statt, erzählte Ilka Bridget. Die zwei alten Freundinnen spazierten in der Übergangszeit am Riverside Drive. Damals habe ich ein sehr einfallsreiches Geschenk bekommen, eine kleine, eine, wie nennt man das Tier mit Exoskelett, eine... Ilka runzelte die Stirn, wurde ärgerlich und ungeduldig über das, was ihr im Moment nicht einfiel. Bridget, sagte sie, an welches Tier denkst du zuerst, wenn ich dir sage, dass es sein eigenes Dach ganz praktisch über dem Rücken trägt? Eine Schildkröte, sagte Bridget. Eine kleine Schildkröte, sagte Ilka. Ein Kröterl. Es wurde mir in der Woche geschenkt, als Hitler in Österreich einmarschierte.
5: Laurie Siegels subtiler Humor setzt sich auch in diesen Geschichten fort. Und wie in vielen Werken klingen auch hier die traumatischen Kindheitserfahrungen durch. Karin Hunter hat Ladies Lunch and Other Stories ins Deutsche übersetzt. Die Beziehung zu Wien bleibt für Laurie Siegel eine ambivalente.
2: I come to Vienna and I'm intensely excited. I run from one corner to the other, I open this door, open that door, and I'm thrilled. And it's beautiful. And 2 days later I want to go home to New York.
3: Wenn ich nach Wien komme, bin ich sehr aufgeregt. Ich laufe von einer Ecke zur nächsten, bin begeistert, wie schön es ist. Und 2 Tage später möchte ich nach Hause, nach New York.
2: Everybody I meet there is nothing but friendly and speaks a language, this Österreichische, that is so familiar to me. But somehow it's as if your blood remembers what happened.
3: Alle sind so freundlich, sprechen eine Sprache, das Österreichische, das

0: mir so vertraut ist, aber ich kann nicht vergessen, was passiert ist.
1: You don't want to remember, because everybody's been perfectly kind. But it's hard to let it go. I think it's the way blacks feel about whites. You can't really let it go.
0: Ich möchte mich nicht daran erinnern, aber ich kann es nicht loslassen. Ich denke, es ist so, wie Schwarze über Weiße denken. Man kann es nicht wirklich loslassen.
1: This is home. The adoptive home is the home.
2: New York ist ihr Zuhause. Lori Siegel ist am 7. Oktober 2024 in ihrer Wohnung in New York im Kreise ihrer Familie verstorben.
3: Ich bog hinunter in die Amsterdam Avenue. New York hat so viel von meiner Vergangenheit, wie alte Stoffe von mir durch die Straßen wandeln. Es ist, glaube ich, diese Art, wie sich unsere Geschichten in die Luft legen, auf die Straßen, auf die Häuser von New York, was den Fremden einbringt.

0: Ich bin eine Minimalistin. Ich will die Wörter loswerden, die nichts bedeuten. 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
1: Nächste Woche erinnern die Tonspuren an die große Kinderbuchautorin Christine Nöstlinger, die dieser Tage 90 Jahre alt geworden wäre.
2: Ich bin eher Streitvermeiderin. So sehe ich mich zumindest. Wenn ich dann sage, also ich will Streit vermeiden und bin harmoniesüchtig, dann grinst meine Tochter zum Beispiel und hält mir dann vor, dass ich zwar nicht streite, aber unheimlich bösartig sarkastisch werden kann. Und das ist natürlich bei mir überhaupt, dass ich unter Umständen für ein Bonmot meine Großmutter verkaufe. Nicht? Wenn mir irgendetwas einfällt, was witzig ist und dazu noch treffend, dann fällt es mir schwer, es zu sagen. Und ich kann schon sehr bissig sarkastisch werden, gebe ich zu.
1: Ein Porträt der Schriftstellerin Christine Nöstlinger. Am kommenden Dienstag um 16.05 Uhr. Jetzt ist es 16.45 Uhr. 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
5: Die Zukunft ist jetzt. Das wurde nicht zum ersten Mal im Jahr 1979 offenbar, als die deutsche Punk-Ikone Nina Hagen im Club 2 einen Auftritt hatte.
6: Also es ging in der Sendung um das Jugendkultur. Es hieß, glaube ich, Was ist los mit Jugendkultur? Und Nina Hagen hat dann gegen alle Erwartungen über die Themen gesprochen in dieser Sendung, wie der weibliche Sexualität oder wie Weltverständnis, die durchaus nicht von der, sage ich einmal, offiziellen Seite als solche verstanden waren. Deshalb war es ein Skandal. Sie hat die Sachen ausgesprochen auf ihre durchaus charmante Art und Weise, über die man nicht sprechen wagte noch im Jahre 1979.
5: Anna Souchon ist designierte künstlerische Leiterin der Neuen Oper Wien. Sie stellt eines der wichtigsten Themen unserer Zeit, nämlich die Frau, in den Mittelpunkt künstlerischer Auseinandersetzung, gemeinsam mit ihrem Mann Alexander Keimbacher, der die kaufmännische Leitung überhat.
7: Ja, es ist genau das. Der sogenannte Skandalclub beschränkt sich ja in erster Linie nur auf diese ganz, ganz kurze Sequenz, wo Nina Hagen eben andeutet, wie die Masturbation bei Frauen funktioniert. Aber die ganze Sendung an sich birgt ja Sprengcharakter in sich schon, weil es geht darum, was ist los mit Jugendkultur, und sie im Jahre 1979 spricht alle relevanten Themen von Feminismus an, mit denen wir heute konfrontiert sind. Weil sie wird von einer Riege von Männern dann eben befragt, ja, warum brauchen wir das? Und sie sagt, ja, aber sehen Sie nicht die Frauen, wie sie benachteiligt sind und wie sie dahinter stehen? Und das vor eben, wie Sie fast sagen, fast jetzt 50 Jahren, ist das einfach eine unglaubliche Potenzialität, Potenz, die diese Frau damals in die Welt gesetzt hat, die es unserer Meinung wert ist, das wieder ins Bewusstsein heraufzusuchen, weil man sieht ja immer noch, wie die Frauen heute um ihre Rechte kämpfen müssen, wie Femizide in Österreich ansteigen, und es ist uns einfach wichtig, so ein Statement zu setzen.
8: Das beantwortet schon viel von der Frage ursprünglich, die ich an Sie gerichtet habe, mit welchen Gefühlen, mit welchen Visionen gehen Sie in diese Saison, in Ihre ihrer beider erste Saison in der Neuen Oper Wien. Das wird wahrscheinlich auch so ein bisschen die Richtung sein, in der Sie weiterarbeiten möchten.
7: Ja, absolut. Weil wir haben jetzt eigentlich bis 2028 schon geplant und wir wissen zwar nicht, ob wir ein Geld bekommen werden, aber wir müssen vorplanen und vordenken. Und wir sehen, dass der Grundgedanke, der Konzept, die hinter unserer beider Vision liegt für die Neue Oper Wien, ist es etwas Schichtiges, etwas Geschichtetes, was da übrigens das Jahresthema da von 2026 war, aufzuzeigen für nächstes Jahr, um da nicht so viel vorwegzugreifen, aber wird es um Grauzonen gehen, wo man auch Dinge ins Licht versucht zu rücken, die man vielleicht bei wenig guter Sicht nicht so gut sehen kann.
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0: zu schlagen. 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Was erwartet uns da?
1: L'Orfeo Barockorchester, das ist ein weithin klingender Name, sehr schnell geworden. Das Ensemble hat heute einen fixen Platz unter den Originalklang-Ensembles. Und die beiden Leiterinnen, Michi Geig und Karin van Herden, gehören zu den erfahrenen, profilierten Dirigentinnen und Orchesterleiterinnen. Mit einer beeindruckenden Zahl auch von Einspielungen inzwischen. Was dabei auffällt, das ist die große Bandbreite dieser Aufnahmen, auch zeitlich. Es reicht vom französischen Repertoire eines Rameau etc. zu Telemann, Bach natürlich, aber auch zu den Frühklassikern in Wien oder Mannheim und bis zu Mozart, Haydn, Schubert, Mendelssohn. Und ich möchte Sie fragen, was ergeben sich daraus für andere Perspektiven, wenn man sich der Wiener Klassik sozusagen von einer anderen Seite nähert? Nicht mit einem Blick zurück von der Romantik, sondern mit einem Blick nach vorn, vom Barock kommend und sogenannter alter Musik. Ich möchte Michi Geig und Karin van Herden damit natürlich auch einladen, über ihre musikalische Vision zu sprechen. Was hat sie bewegt, dieses Orchester zu gründen, es 30 Jahre lang zu leiten? Was sind ihre künstlerischen Schwerpunkte? Aber auch, und ich glaube, da wird es dann wirklich spannend, über das musikalische Handwerk möchte ich mit Ihnen sprechen. Nicht mehr und nicht weniger. Sie nennen es gerne ein sprachliches Handwerk in guter barocker Tradition. Und natürlich haben beide, Michi Geig und Karin van Herden, viel zu erzählen. Von einem Konzert in der Sixtinischen Kapelle im Vatikan und von vielen, vielen Begegnungen vom Papst abwärts. Es wird, glaube ich, ein sehr spannendes Gespräch mit diesen beiden Koryphäen des Musiklebens.

Das Gespräch führt nächsten Mittwoch Johann Kneiß, der hier auch zu hören war. Wir haben im Heimspiel Musik von Jean-Philippe Rameau, also französische Barockmusik, beigesteuert. Wobei das Orfeo Barockorchester inzwischen auch schon in die Frühklassik, Klassik und sogar Romantik hineingeht mit seinen Interpretationen. Am nächsten Mittwoch sind die beiden Gründerinnen des Ensembles ab 19.30 Uhr im Radiocafé zu Gast. Ö1 überträgt live. Und Sie, meine Damen und Herren, sind herzlich willkommen, schon ab 19.20 Uhr vor Ort dabei zu sein. Und wenn Sie eher an zeitgenössischer Musik, Klangforschung, rhythmischen Strukturen anderer Art, Techno, Improvisation und Neues interessiert und vor allem offen und neugierig einem recht ungewöhnlichen Instrumentarium gegenüber sind, dann sei Ihnen das Konzert des Vegetable Orchestra empfohlen. Im großen Sendesaal präsentiert diese Formation, die allen Ernstes ausschließlich auf frischem Gemüse musiziert und das seit Jahrzehnten, knackigst ans Herz gelegt. 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Damit komme ich zum letzten Hinweis für heute. Er betrifft den kommenden Dienstag. Heute in einer Woche ist mit Eva Plankton im Radiocafé eine ganz außergewöhnliche Liedermacherin zu Gast. Eine Liedermacherin, die sich übrigens in erster Linie aufs Texten und Singen konzentriert. Gitarre spielt nämlich ihr Partner Peter Taucher. Die beiden widmen sich wie aus einem Guss und wie es sich gehört für nachhaltige Vertreterinnen dieses subtilen Genres auf poetische und musikalisch äußerst elaborierte Art und Weise einmal nicht tagesaktuellen Themen, sondern besingen die Zeitlosigkeit.

Öffentlichkeit der Welt. Das zweite Album nach Devil on My Lips 2022 heißt Dance of Time. Der Titelsong, eine wunderschöne Ballade, hier als Einladung an Sie zu diesem

0: Eva Plankton und Peter Taucher, Dance of Time. 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Oktober um 19.30 Uhr ins Radiocafé und hören Sie sich die Albumpräsentation an. Für Ihre Aufmerksamkeit heute dankt Jörg Duit.
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2: In der nächsten halben Stunde gibt es viel Information, zuerst zum aktuellen Weltgeschehen. Und dann berichten wir im Kulturjournal ab 17.09 Uhr unter anderem von Sheida Basyar. Sie hat gestern Abend den Deutschen Buchpreis erhalten. Es gibt ein Interview. Und außerdem hat Judith Hoffmann den Autor Irwin Welsh zum 30-Jahr-Jubiläums des Films Trainspotting zum Interview gebeten.
3: Journal um 5. Mit Christine Tönicke, Frenkenberger im Studio und mit diesen Themen. Nach Personalrohschaden in der SPÖ feiert Parteichef Babler die Ereignisse der vergangenen Tage als Riesenerfolg. Die Verhandlungen der Regierungsparteien mit der Opposition über die Wehrpflichtreform sind festgefahren. Der ehemalige deutsche Geheimdienstchef Hanning wurde festgenommen und der Physik-Nobelpreis geht an den Entdecker hochenergetischer Neutrinos aus dem All. Das Wetter morgen, viel Sonne und warm. Im SPÖ-Führungsstreit rumort es weiter. In einem Video hat sich der scheidende Parteichef Andreas Babler an die SPÖ-Mitglieder gewandt. Seine Ablöse bezeichnet er als geordneten Übergang und Riesenerfolg. Sein Rivale um den Parteivorsitz Gerhard Zeiler wirbt ebenfalls auf Instagram für ein positives Europa und Österreich. Andreas Jölli.
4: Die SPÖ kommt nicht zur Ruhe. Der vereinbarte schrittweise Machtwechsel sorgt weiter für Turbulenzen, auch wenn der scheidende Parteichef Andreas Babler von einer geordneten Übergabe spricht. Das sei ein Riesenerfolg.
5: Eine geordnete Übergabe hat es in der Partei seit Jahrzehnten nicht mehr gegeben.
4: Es gehe in der SPÖ vorrangig um die Bewegung und nicht um Personen, sagt Andreas Babler.
5: Es darf nicht um die Egos gehen, einzelner Personen, so wie man das in der Politik so oft erlebt.
4: Offen ist allerdings immer noch, ob Gerhard Zeiler weiteren Parteivorsitz der SPÖ anstrebt. Auf Instagram klingen allerdings schon Wahlkampftöne an. Gerhard Zeiler wirbt für ein zukunftsfrohes Österreich und Europa und gegen eine Vergangenheitsideologie der Rechten, wie er sagt.
6: Das ist ein großartiges Land mit vielen Talenten. Wir können das.
4: Wer die SPÖ künftig führen soll, ist weiter ungeklärt. Eva-Maria Holzleitner und Philipp Kucher, die Andreas Babler geschäftsführend unterstützen sollen, haben jedenfalls schon abgewunken.
3: Von der SPÖ zur Verlängerung des Wehrdienstes von 6 auf 9 Monate. Für die Wehrdienstreform fehlt weiterhin die Zustimmung einer Oppositionspartei. Nach einer weiteren Verhandlungsrunde sehen die Freiheitlichen eine Einigung vorerst als gescheitert. Für sie spießt es sich vor allem am Zivildienst, berichtet Viktoria Waldecker.
7: Die Regierung habe sich bei der Wehrdienstreform einzementiert und komme den Freiheitlichen in den Verhandlungen nicht entgegen, kritisiert der freiheitliche Wehrsprecher Volker Reifenberger. Der große Knackpunkt sei der Zivildienst.
8: Wenn der Wehrdienst verlängert wird, muss gleichzeitig der Wehrersatzdienst, der Zivildienst, verlängert werden.
7: Sonst werde die FPÖ nicht zustimmen, sie sei aber weiter verhandlungsbereit. Auch die Grünen stimmen der Reform bisher nicht zu. Sie wollen erst weiter verhandeln, wenn der Gesetzesentwurf

0: Entwurf in Begutachtung ist. ÖVP-Verhandler und Klubobmann Ernst Gödel zeigt sich dennoch optimistisch.
1: Ich bin durchaus guter Dinge, dass wir bis Jahresende ein gutes Ergebnis zusammenbringen werden.
0: Der Plan der Regierung sei weiterhin, dass die Wehrdienstreform im Dezember im Nationalrat beschlossen werde. Die Zeit dafür wird allerdings immer knapper.
2: Und auch die Grünen sind mit dem vorliegenden Entwurf zur Wehrdienstreform noch nicht zufrieden. Weiter nach Deutschland. Nach dem großen Wahlerfolg der AfD in Sachsen-Anhalt vor einem Monat ist dort heute der Landtagspräsident gewählt worden. Zum ersten Mal ein Vertreter der AfD, deren Landesverband als gesichert rechtsextremistisch eingestuft ist. Der AfD-Kandidat konnte 48 von 82 Stimmen auf sich vereinen, berichtet aus Magdeburg Regina Pöll.
3: Sie sind damit zum Präsident des Landtages.
4: Die AfD applaudiert ihrem ersten Vertreter an der Spitze eines Landtags. Tobias Rausch, langjähriger Abgeordneter und auch weiterhin AfD-Generalsekretär.
5: Die Zeiten von politischen Brandmauern sollten der Vergangenheit angehören.
4: Neben AfD und BSW haben 4 weitere Mandatare für Rausch gestimmt, in geheimer Wahl. Die CDU wollte sich enthalten, alle anderen Fraktionen gegen Rausch stimmen. Susan Sibora-Seidlitz von den Grünen.
6: Lassen Sie uns mit Blick auf die Sitzordnung diese Fraktion demokratisch in die Zange nehmen.
4: Die AfD hat sich als stimmenstärkste Fraktion die Sitze in der Mitte gesichert. Die wichtigste Entscheidung folgt im Dezember. Dann will AfD-Spitzenkandidat Ulrich Siegmund Ministerpräsident werden, ebenfalls mit mindestens 3 Stimmen zusätzlich zu denen der AfD.
2: Der ehemalige Präsident des Deutschen Bundesnachrichtendienstes BND ist wegen des Verdachts der Spionage und des Landesverrates festgenommen worden. August Hanning hat den Auslandsgeheimdienst bis 2005 geleitet. Nach seinem Ausscheiden soll er mit geheimen Informationen Geschäfte gemacht haben. Maria Knips-Witting aus Berlin.
7: Früh am Morgen hat die Polizei den ehemaligen Chefspion festgenommen. Die Vorwürfe gegen August Hanning wiegen schwer. Ausspähung, versuchter Landesverrat und geheimdienstliche Agententätigkeit. Hanning soll jahrelang geheime Informationen von seinem ehemaligen Büroleiter beim Geheimdienst erhalten haben.
8: Auf diese Weise soll Herr Hanning in den Besitz von ca. 2000 Dokumenten gekommen sein, die zum Teil auch eingestuft waren als Verschlusssachen,
7: sagt Ines Peterson, die Sprecherin des Generalbundesanwalts. Hanning soll die Informationen an Kunden seiner privaten Sicherheitsfirma weitergegeben haben. Die Unterlagen sollen unter anderem sensible Informationen zum iranischen Atomprogramm und zur russischen Armee enthalten haben. Neue Erkenntnisse erhoffen sich die Ermittler für morgen. Dann soll Hanning dem Haftrichter vorgeführt werden.
2: Weiter zur Wissenschaft. Der diesjährige Physik-Nobelpreis geht an den Belgier Francis Hawson. Der in den USA forschende Astrophysiker erhält den Preis für seine Erkenntnisse zum Nachweis kleinster Teilchen aus dem Weltall, Neutrinos. Elke Ziegler berichtet.
9: Neutrinos sind überall, aber sie geben sich nicht zu erkennen oder nur selten. Ellen Moons, die Generalsekretärin der Königlich Schwedischen Akademie der Wissenschaften, bezeichnet sie deshalb heute als geisterhafte Boten aus dem Weltall.
10: Ghostly messengers from space.
9: Diese Weltallteilchen sind extrem reich an Energie, trotzdem bleiben sie lange unsichtbar. Das hat Francis Hawson geändert. In einem Observatorium am Südpol hat er es sich zunutze gemacht, dass man die Neutrinos im Eis sichtbar machen kann. Sie leuchten auf, wie er live zugeschaltet zur Bekanntgabe sagt.
10: And they shine so strongly.
9: 1988 hat Francis Hawson begonnen, ein Observatorium in der Antarktis zu bauen und Neutrinos nachzuweisen. Heute wurde er für die Erkenntnisse mit dem Physik-Nobelpreis ausgezeichnet.
2: Im Nachrichtenstudio ist Arthur Treinacher. Die Meldungen.
11: Der katalanische Separatistenführer Carles Puigdemont kann nach 9 Jahren im Exil nach Spanien zurückkehren. Das oberste Gericht in Madrid hat den Haftbefehl gegen ihn aufgehoben. Zuvor hatte das Verfassungsgericht die Anwendung des Amnestiegesetzes auf Puigdemont angeordnet. Der damalige Regionalpräsident Kataloniens war 2017 nach dem umstrittenen Unabhängigkeitsreferendum aus Spanien geflohen. In Frankreich protestieren erneut Zehntausende Schülerinnen und Schüler für bessere Ausbildungsbedingungen und mehr Lehrkräfte. Die Gewerkschaft spricht von 260.000 Teilnehmern, das Innenministerium von 86.000. In mehreren Städten kam es zu Ausschreitungen, Demonstranten setzten Barrikaden in Brand, die Polizei setzte Tränengas ein. Zwei Handelsschiffe sind in bulgarischen Gewässern des Schwarzen Meeres von Drohnen angegriffen worden. Eines der Schiffe ist gesunken, die gesamte Besatzung wird vermisst. Auf dem zweiten Schiff brach ein Feuer aus. 18 Menschen wurden gerettet, zwei davon schwer verletzt. Bulgariens Premierminister Rade verurteilte den Angriff als groben Verstoß gegen das Völkerrecht. Mehr als 1.100 Schülerinnen und Schüler haben heuer die verpflichtende Sommerschule geschwänzt. Rund 15.600 Kinder und Jugendliche waren zur Teilnahme verpflichtet. Etwa 7% blieben fern. Am häufigsten wurden Schulpflichtverletzungen in Wien gemeldet, gefolgt von Oberösterreich und der Steiermark.
2: Jetzt noch der Blick aufs Wetter. Daniel Stanker, bitte.
12: Sonnig geht es größtenteils von Oberösterreich bis in die südliche Steiermark Richtung Abend und hier ist es warm. Fast 26 Grad sind heute gemessen worden in Ternitz und in Weiher. Weiter im Westen hingegen sind einige Wolken dabei und die bringen vereinzelt einen Schauer zwischen Innsbruck und Bregenz. Der morgige Mittwoch wird sehr ähnlich vom Wetterablauf her wie heute, also viel Sonnenschein im Bergland und besonders im Westen mit ein paar Wolken im Tagesverlauf und es wird wieder warm mit 18 bis 26 Grad, die 26 im Osten.
2: Dankeschön, ihr schon. Das Journalteam meldet sich wieder um 18 Uhr mit dem Wichtigsten vom Tag im Abendjournal. Jetzt übernimmt hier die aktuelle Kultur.
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14: In diesen Minuten wird die 78. Frankfurter Buchmesse eröffnet, die wohl größte und bedeutendste Buchmesse der Welt. Bereits gestern, wie immer am Vorabend, wurde der Deutsche Buchpreis verliehen. Er geht an die deutsch-iranische Autorin Sheida Bazyar für ihren Roman »Die Lücken«. Wir bringen ein Interview mit ihr. Er schuf mit seinem Roman »Trainspotting« die Vorlage für den gleichnamigen Kultfilm. Der schottische Schriftsteller und Drehbuchautor Irvine Welsh war in Wien zu Gast. Wir haben mit ihm gesprochen. Das sind die Themen im Kulturjournal. Am Mikrofon begrüßt sie Jörg Hofer. Sie ist die jüngste Tochter iranischer Exil-Oppositioneller und wurde in Hermeskeil in Rheinland-Pfalz geboren. Die 38-jährige Autorin Sheida Bazyar hat mit ihrem Roman »Die Lücken« den diesjährigen Deutschen Buchpreis gewonnen. Darin schildert sie die Geschichte des fiktiven Dorfes Heimesbach im Hunsrück. Im Zentrum stehen die brutale Verfolgung und Vertreibung der jüdischen Dorfbewohner und die NS-Funktionäre im Ort. Dazu existieren historische Vorlagen in Bazyars Geburtsort Hermeskeil, von denen sie lange nichts wusste. Das Sachbuch »Juden im Gaumusterdorf« von Heinz Ganz Ohlig regte sie schließlich zu ihrem Roman »Die Lücken« an, in dem sie die Schicksale fiktiver und historisch belegter Figuren verknüpft. Darunter der KZ-Überlebende Heinz Kahn, den Bazyar gestern Abend auch in ihrer sehr politischen Dankesrede erwähnt hat.
15: Ich muss auch sagen, dass mein Verhältnis zu Preisen ein bisschen überschattet ist, seit ich einen Satz gelesen habe, den Heinz Kahn gesagt hat. Heinz Kahn ist 1922 in Hermeskeil geboren, da wo ich auch geboren bin, 66 Jahre später. Und er hat eine Ehrenbürgerschaft bekommen der Stadt Polschen. Als man ihn gefragt hat, was ihm das bedeutet, hat er geantwortet, gar nichts. Mein Vater hat im Ersten Weltkrieg auch eine Menge Orden bekommen und wurde doch vergast. Ich lege keinen Wert auf solche Auszeichnungen. Und mich hat das sehr mitgenommen und sehr beschäftigt in all seiner absoluten Ehrlichkeit, weswegen ich Heinz Kahn auch sehr bewundere, obwohl ich ihm nie begegnet bin. Und er ist schon seit einigen Jahren verstorben. Ich habe mich gefragt, ob er diesen Satz heute immer noch so sagen müsste und ich fürchte ja. Und möchte darauf hinweisen, dass antisemitische Straftaten auf ihrem Höchststand sind und die rassistischen auch. Und es im Moment keine Minderheit in Deutschland gibt, die keinen Grund zur Sorge hat.
14: Bereits 2016 erschien Bazyars erstes Buch »Nachts ist es leise« in Teheran, das heuer im Frühling für den internationalen Booker Prize nominiert war. Es folgte der Roman »Drei Kameradinnen«, der auf der Longlist zum Deutschen Buchpreis 2021 stand und dessen Verfilmung im November in die Kinos kommt. In Lücken schließlich greift Bazyar abermals das Prinzip der nichtlinearen Erzählform auf. Sie schichtet 90 Jahre bedrückender und beglückender zwischenmenschlicher Begegnungen in einem einzigen Dorf zu einer Erzählung. Judith Hoffmann hat die Autorin unmittelbar nach der Preisverleihung zu einem ersten Interview getroffen.
13: Schädebers, ja, herzlichen Glückwunsch. Wie geht's Ihnen?
15: Dankeschön. Ich weiß noch nicht, wie es mir geht. Ich habe es noch nicht ganz verstanden, muss ich ehrlich sagen. Wahrscheinlich geht's mir sehr gut. Danke.

0: Hört man anstelle einer Dankesrede, einer launigen, vor allem eine Mahnung und eine sehr skeptische Sicht auf die Zukunft uns dargeboten? Ist es das, was Sie auch beim Schreiben vor Augen hatten oder was Ihnen da so deutlich wurde?
1: Ich glaube, beim Buchschreiben kam ich nicht davon weg zu merken, ich schreibe hier gerade über etwas, was so schlimm ist, dass es so grausam gewesen ist und das mit so viel Angst verbunden gewesen sein muss bei der jüdischen Bevölkerung in Hermeskeil, dass ich selber eigentlich nur die geschützte Variante davon wahrnehmen kann. Alles, was wir darüber lesen über diese Zeit, ist immer irgendwie durch so eine geschützte Wolke hindurch, weil wir uns das gar nicht vorstellen können. Und ja, das hatte ich, glaube ich, beim Schreiben und das hat natürlich auch meinen Blick auf die Gegenwart ein bisschen betrübt und verändert. Und manchmal war die Gegenwart, je nachdem, was gerade in Deutschland passiert ist, so, dass ich gemerkt habe, dass mir das auch beim Schreiben selbst Angst macht. Ja.
0: Der Roman basiert auf einem Sachbuch, Juden im Gaumusterdorf, das 2018 erschienen ist. Wann sind Sie darauf gestoßen und wie hat das auch diesen Schreibprozess in Gang gesetzt?
1: Also Heinz Ganzulik hat eine unglaublich akribische, aufwendige Recherchearbeit gemacht, aus sich heraus. Und man kann es wirklich so sagen, dass ohne ihn diese Biografien der verfolgten jüdischen Gemeinde verloren gegangen wären. Und ich habe das 2019 eher zufällig gefunden, das Buch, oder zufällig entdeckt. Und ich habe das so gelesen, wie ich einen Roman lesen würde, weil für mich jede Information neu war und jede Information einen neuen Blick auf verschiedene Winkel meines Geburtsorts geworfen hat. Man muss dazu sagen, dass Heinz Ganzulik nicht nur sehr genau und akribisch recherchiert, sondern ich finde auch eine Form von Geschichtsschreibung macht, die sehr eindrücklich ist, weil er immer sehr oft Dinge feststellt, die bei mir sofort Geschichten entfachen. Das ist natürlich mal die Frage, wie weit lässt man die Fantasie gehen? Ich wollte gerne den Figuren nicht allzu viel andichten, wenn es denn historische Figuren oder historische Personen waren. Aber ich habe einfach gemerkt, ich komme von dem, was ich da gelesen habe, nicht mehr los.
0: Sie verarbeiten viele von diesen historischen Fakten und spielen aber auch immer ein bisschen mit diesem Grenzgang zwischen Fakt und Fiktion. Wo war da die Gratwanderung? Wie sehr durften Sie sich, konnten Sie sich, wollten Sie sich da hinauslehnen?
1: Das ist sehr schwierig, weil ich mir dessen sehr bewusst war, dass ich über Menschen schreibe, die sich selber nicht mehr dagegen wehren können oder zu Wort melden können. Und damit bin ich möglichst sensibel umgegangen. Und ich glaube, es hat mir sehr geholfen, dass wir parallel in Hermeskeil mit der Gedenkarbeit angefangen haben, sodass ich eigentlich das, was ich an historischem Wissen hatte, an Fakten und so weiter, in diese Arbeit einbauen konnte. Wir haben einen Rundgang erstellt, wir waren eine kleine Gruppe und haben Texte geschrieben, die man dann dort an verschiedenen Stationen anhand von QR-Codes abrufen kann. Und das war, glaube ich, fürs Schreiben hilfreich, weil ich dann nicht so das Gefühl hatte, ich muss Informationen reinbringen, sondern weil ich eben genau hinspüren konnte bei den Dingen, die wir wissen, welche kann ich in den Roman einbauen, ohne sie allzu sehr zu verändern. Weil das Problem ist natürlich, dass wir vieles eben nicht wissen. Also diese Lücken, die sind wirklich buchstäblich auch in der Recherchearbeit natürlich einfach immer noch drin. Man kann vieles nicht mehr aufarbeiten. Und das war eben eine Lösung, diesen Roman so zu schreiben, dass die Hauptfiguren fiktiv sind und ich da eben einfach mich wirklich frei entfalten kann, was denen passiert. Aber ich sie eben durch einen Ort gehen lassen, in dem sie Menschen begegnen. Und dann beispielsweise Heinz Kahn als Heinz Kahn zu Wort kommen lassen kann mit den Dingen, die wir von ihm wissen, dass er die gesagt hat.
0: Erzählt wird das Ganze von einer erst kürzlich Verstorbenen, die aus einer geflüchteten Familie stammt, die nur 3 Jahre als Kind dort verbracht hat. Also die denkbar Unschuldigste an dem ganzen Geschehen. Ist das etwas, was Sie gesucht haben, so eine Figur, um eben genau mit dieser Position ganz unverhohlen und ungefiltert drauf schauen zu können?
1: Ja, ein Stück weit schon. Sie ist eben definitiv nicht verwickelt in die deutschen Verbrechen, in dem Sinne, dass sie eben nicht Teil einer Täterfamilie ist. Woran sie aber schon verwickelt ist, ist der Ort. Und sie vereint sozusagen beides, das Schutzfinden in dem Ort und das, ja, ich nenne es mal vertrieben werden, obwohl es natürlich keine Vertreibung in dem Sinne ist, aber das aus dem Ort wieder gehen zu müssen. Das heißt, sie hat im Grunde eine Sensibilisierung und eine Haltung. Und ich fand es sehr wichtig, dass der Roman erzählt wird aus einer Haltung heraus, weil wir auch einige Figuren haben, die klare TäterInnen sind und ich wollte die nicht einfach so stehen lassen und einfach so erzählen lassen, ohne dass klar ist, aus welcher Brille wir das im Grunde jetzt gerade tun. Und da fand ich ihre Perspektive sehr wichtig. Sie erzählt ja auch nicht als Kind, sie erzählt ja durchaus als Erwachsene, aber genau, sie hat diese 3 Jahre in dem Ort verbracht und ich glaube, wir führen uns auch sehr selten vor Augen, wie prägend Jahre in dem Alter an einem Ort sind und was für eine gewaltvolle Praxis Abschiebungen sind oder das Leben, das viele Menschen führen, zwischen verschiedenen Ländern immer wieder weiterreisen zu müssen, was das eigentlich mit Menschen macht.
0: Die Orte, ganz konkrete Orte, spielen eine große Rolle. Zum Beispiel der Neue Markt, wo ein Kindergarten ist, wo ein nationalsozialistisches Jugendheim war, wo über diese 90 Jahre sich immer wieder neue Funktionen, neue Begegnungen, neue Verbrechen auch übereinander legen. Was macht denn der Ort mit der Erinnerung oder mit dem Spüren können?
1: Für wen?
0: Für Leserinnen und Leser.
1: Ja, also die mit dem Roman, mit den Romanorten auf den Ort gucken. Auf den realen, meinen Sie?
0: Könnte man diesen Roman tatsächlich auch durchwandern? Könnte man Hermes Keil mit ihrem Roman durchwandern?
1: Ja, das könnte man, glaube ich, sehr gut. Also ein paar Leerstellen gibt es, gerade bei den fiktiven Figuren, da ist nicht klar verortet, wo genau die wohnen. Aber beispielsweise Familie Heimann ist ja eine Familie, die genannt wird, weil die heutige Grundschule, damals Volksschule, auf deren Ackerland gebaut wurde, obwohl sie das natürlich nicht wollten. Es ist auch nicht klar, ob sie dafür überhaupt irgendwas bekommen haben, aber die HJ stand vor deren Haus und hat die Scheiben eingeschlagen. Es waren Pogrome in Hermeskeil und das ist zum Beispiel ein Haus, das genauso immer noch dort in Hermeskeil steht und auch noch so aussieht und natürlich aber mittlerweile ganz anders genutzt wird und so weiter. Das ist ja eigentlich auch klar, aber ich glaube, dass man solche Sachen im heutigen Hermeskeil auf jeden Fall abgehen kann und sich bei manchen anderen Häusern, gerade von den fiktiven Figuren, eben einfach selber überlegen muss, wo könnten die gewohnt haben, in welcher Ecke auch. Ja.
0: Was macht für Sie der Ort aus? Also das körperliche Verortetsein?
1: Ich glaube, bei so einem Ort wie Hermeskeil ist es schon so, dass wenn ich da bin, ich das nicht abstellen kann, dass ich von meinem inneren Auge einfach diese vielen Zeitebenen sehe, also sowohl in meiner eigenen Biografie als auch in dem, was ich mir an geschichtlichem Wissen jetzt angelesen habe. Das ist einfach ein Prozess. Also ich bin da und ich sehe aber all diese Dinge, wenn ich mich nicht bemühe, es abzustellen. Ja.
2: Sagt die neue deutsche Buchpreisträgerin Scheider Basjahr über ihren Gewinnerroman Die Lücken. Das Buch ist im Verlag Kiepenheuer und Witsch erschienen. Und wir bleiben noch kurz bei der Frankfurter Buchmesse, die heuer von der drastisch sinkenden Zahl junger Leserinnen und Leser überschattet wird. Dazu kommt, dass laut letzter PISA-Studie ein Drittel der 15-Jährigen in Deutschland und Österreich nicht sinnerfassend lesen kann. Bei der Eröffnungspressekonferenz heute Vormittag sagte der neue Vorsteher des Börsenvereins des deutschen Buchhandels, Sebastian Gugolz, dazu:
3: Man kann diese Zahlen nicht schulterzuckend hinnehmen, diese krassierende Leseschwäche, die ja zudem eine Lernschwäche ist. Lesen bildet die Grundlage für jedes schulische Lernen und spätestens mit dem Erwachsenwerden auch zur Meinungsbildungsschwäche wird. Wie soll man sich eine fundierte Meinung bilden, wenn man nicht in der Lage ist, verschiedene Positionen lesen zu verstehen und zu vergleichen? Wahlprogramme, Koalitionsvereinbarungen, Zeitungsartikel.
2: 1996, also vor genau 30 Jahren, kam Danny Boyles Trainspotting in die Kinos und entwickelte sich schnell zum Kultfilm. Die Geschichte rund um vier Junkies im schottischen Edinburgh basierte auf dem gleichnamigen Roman von Irvine Welsh, der damit seinen literarischen Durchbruch feierte. Gerade ist mit Man in Love die deutsche Übersetzung von Welshs neuem Roman erschienen, der nahtlos an die Geschichte von Trainspotting anschließt. Anlässlich des 30-jährigen Jubiläums hat das Wiener Gartenbaukino gestern Abend Trainspotting gezeigt und Irvine Welsh war Ehrengast des Abends. Wolfgang Popp hat ihn zum Interview getroffen.
4: Irvine Welsh, war es nach all den Jahren eigentlich schwierig, wieder in die vier Trainspotting-Figuren und die Zeit der frühen 90er Jahre zurückzufinden?
5: Reconnect with Sick Boy, Rent, Bagby und so on.
6: No, it's very easy. I mean, I think because I've got so much stuff on them.
7: Nein, es war einfach, weil ich so viel Material habe, dass ich 5 Trainspotting-Bücher schreiben könnte. Ich schreibe eigentlich laufend an ihren Geschichten weiter, auch wenn ich diese Geschichten nicht laufend veröffentliche. Ich brauche keinen Grund, um zu schreiben, weil ich das aus reinem Vergnügen mache, aber ich brauche einen Grund, um ein Buch herauszubringen.
4: In Trainspotting haben Sie die Geschichte aus der Perspektive von Rent erzählt, der im Film damals von Ewan McGregor gespielt wurde. In Man in Love steht jetzt Sick Boy im Zentrum. Warum?
5: Sick Boy?
6: I mean, I like these characters, but I'm not interested in them enough to have one permanently to start off the show.

0: Ich mag meine Figuren, aber ich will nicht, dass immer derselbe den Ton angibt. Für mich sind alle vier sehr komplexe Charaktere, die ich auf verschiedene Weise erleben und entdecken will. Sollte ich noch ein Trainspotting-Buch schreiben, kann es sehr gut sein, dass sich die Geschichte dann vorrangig um Bagby oder Spud dreht.
1: If I do another Trainspotting-Book, it might probably be a Bagby or a Spud novel.
2: Sie charakterisieren ihre Figuren nicht nur durch das, was sie sagen, sondern auch dadurch, wie sie es sagen. Man könnte fast sagen, ihre Figuren sehen aus wie die Phrasen, die sie verwenden. Erzählen Sie mir etwas über die Stimmen ihrer Charaktere.
1: I think you find out who the character is, basically. You spend a lot of time with them, you find out who they are.
0: Ich glaube, man muss einfach viel Zeit mit seinen Figuren verbringen, um herauszufinden, wer sie sind. Und dann lässt man sie sich einfach austoben und versucht, ihnen nicht im Weg zu stehen. Man muss wissen, wen man da vor sich hat. Dann verraten sie einem auch ihre Spleens und Schrullen und kann ihnen zuschauen, wie sie sie ausleben.
2: So, sind Sie eigentlich, wenn Sie die Straße hinuntergehen oder wenn Sie im Pub sitzen, ein genauer Beobachter Ihrer Umgebung?
1: I don't know if I am. You know, I mean, I've listened to so much of my pals or bullshit during the years.
0: Weiß ich gar nicht. Ich habe mir die Jahre über, wenn ich mit meinen Freunden unterwegs war, so viel Blödsinn angehört und natürlich lagert sich das irgendwo im Unbewussten ab. Ich bin aber weniger Beobachter als vielmehr selbst eine ziemliche Plaudertasche. Als Schriftsteller heißt es immer, sollte man ein genauer und aufmerksamer Beobachter seiner Umgebung sein. Bei mir bin ich mir da nicht so sicher. Ich stürze mich lieber selbst ins Getümmel, mache mich zum Deppen und denke nachher darüber nach, was ich da wieder getan habe.
1: Dive in, make a fool of myself and then reflect on that, basically.
2: Ihre Figuren sind in Man in Love Mitte 20. Warum hat sie genau dieses Alter interessiert?
3: Why did you pick this certain age?
1: I think it's an interesting time because you're moving from one state to another.
0: Ich halte das für eine interessante Zeit im Leben, weil sich da vieles ändert. Gab es gerade noch nichts Wichtigeres, als mit seinen Freunden abzuhängen und Spaß zu haben, beginnt man plötzlich über die Zukunft nachzudenken und darüber, was man eigentlich machen will im Leben. Auf einmal wird die Partnerin wichtig und die Freunde beginnen einem auf die Nerven zu gehen und man fragt sich, ob man heiraten und Kinder haben und wohin man ziehen und ob man eine Wohnung mieten oder kaufen soll. Da steckt so viel Humor in diesem Umbruch und damit wollte ich spielen.
2: Hatten Sie einen besonderen Trick, um sich in das Gefühlsleben eines 25-Jährigen zurückzuversetzen?
0: Ich glaube, ich habe nie aus dem Kopf eines 25-Jährigen hinausgefunden. Das ist wahrscheinlich mein Problem.
2: Mir hat es gefallen, dass Sie den Kapiteln Zitate der englischen Romantiker William Wordsworth und Samuel Coleridge und des mythischen Dichters William Blake vorangestellt haben. Wie ist es aber zu der Idee gekommen?
3: How did you come across this idea?
0: Ich mag diese Dichter und wollte sie der jüngeren Generation vorstellen. Angefangen habe ich mit William Blake, weil ich die anmaßende Idee hatte, meinen Rant als Blake'sche Figur zu gestalten, die von außen auf die Veränderungen in der Gesellschaft blickt. Und genau so habe ich dann auch meinen anderen Figuren Dichter zugewiesen.
1: So I just thought, assign a romantic poet to each of them, basically.
2: Ich habe Man in Love auch als Liebeserklärung an das analoge Zeitalter gelesen. Liege ich da richtig?
3: Am I right?
1: We're coming back to the analog era just because the internet is just so saturated and boring.
0: Ja, und ich glaube auch, dass wir gerade eine Art Rückkehr ins analoge Zeitalter erleben, weil das Internet von immer mehr Menschen als langweilig und nervig empfunden wird. Viele gehen mittlerweile aus den sozialen Medien raus und verbringen ihre Zeit wieder mit Platten und Büchern. Man will wieder Zeug herumliegen haben. Die Kultur kehrt zu uns zurück.
1: So it means that culture is coming back.
2: Können Sie sich eigentlich vorstellen, einen Roman zu schreiben, in dem keine einzige Ihrer Trainspotting-Figuren auftaucht?
3: Kind of cameo?
1: I just have. My new book that just came out in the UK, Can Nothing Save Us, is set in Las Vegas. It's a
0: Das habe ich gerade. Der Roman heißt Can Nothing Save Us und ist im Sommer heraus.

0: ausgekommen. Es ist eine Familiengeschichte, die über mehrere Generationen geht und in Las Vegas spielt, weil sich dort am besten beobachten lässt, wie der Konsumkapitalismus den Bach runtergeht.
1: Irvine Welsh war das. Der österreichische Kabarettist Bernie Wagner hat den renommierten Radio-Kabarettpreis Salzburger Stier 2027 gewonnen. Der gebürtige Oberösterreicher steht derzeit mit seinem Soloprogramm Monster auf der Bühne.
2: Das Monster! Ihr wisst schon, das Monster! Diese innere Stimme, die dir sagt, sie kann dich stark machen und unverwundbar und alles, was du tun musst, ist ja deine ganzen Gefühle füttern, die du zu dem Zeitpunkt eh nicht haben willst, das Monster. Es bringt dabei, das ganze Leben ist ein Kampf und du musst unterwerfen oder du wirst unterworfen. Du darfst kein Nein akzeptieren, du musst dich einfach durchsetzen, dir nehmen, was du willst, das Monster. Es gibt dir die Kraft, dass du das Mitgefühl in dir abwirkst, damit du deine früheren Freunde vor der ganzen Klasse verarschen kannst, sodass du in der Hackordnung ein bisschen aufsteigst, das Monster.
1: Für Deutschland wird das Duo Suchtpotenzial ausgezeichnet. Den Stier für die Schweiz erhält Judith Bach.
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1: Technik Martin Todt, Regie Magdalena Miedl, Moderation Jörg Hofer.
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5: Am kommenden Samstag kommt der Ö1-Klassik-Treffpunkt live vom Musikprotokoll Graz. Ulla Pilz begrüßt im Volkskundemuseum am Paulustor Beat Furrer, der dem Festival seit Jahrzehnten verbunden ist. Von ihm werden Lieder zu hören sein und er wird von seiner musikalischen Arbeit erzählen.
6: Man hat natürlich immer das Gefühl, man beginnt jetzt etwas. Jetzt beginnt man die wirkliche Arbeit. Das ist nicht so, dass ich jetzt das andere Ganze aus den Augen verliere. Also alles, was ich schon geschrieben habe, mit dem bin ich ja auch immer wieder konfrontiert, weil ich es auch selbst wieder aufführe. Und ich tue das gern. Aber trotzdem lebe ich in dem, was ich jetzt tue.
5: Beat Furrer zu Gast im Ö1-Klassik-Treffpunkt. Am Samstag um 10.05 Uhr live aus Graz. Kommen Sie doch vorbei. Wir bleiben bei der Musik. Seit 15 Jahren spielen sie miteinander. Die 5 Mitglieder der Band Alma, Albert Hosp, gratuliert zum Jubiläum, er nickt neben mir, und präsentiert aus der Diskografie von Alma Highlights.

zögernd, suchend, aber eindeutig schon in einem ganz eigenen Sound zusammengekommen. Bald wird sich das hier im Nirgendwo befindliche Präludium in eine tonale Bahn gießen und es wird sich ein Walzer einstellen, zart zunächst und dann ziemlich draufgängerisch. Der Weg ist gemacht und sie beschreiten ihn tänzerisch und musikantisch.

So stellte sich die Band Alma auf ihrem ersten Tonträger Nativa vor. Das war im Jahr 2013. Vals de Mals, Walz aus Mals, dem wunderschönen Ort in Südtirol, in dem von 1998 bis 2010 ein bemerkenswertes Festival namens Xong für musikalische Impulse sorgte. Und in Mals wird Alma übrigens am 7. November 2026 auftreten, Teil der Jubiläumstournee zum 15. Geburtstag der 2011 gegründeten Band.

Auf der einen Seite wirkt das Jahr 2011 wie aus einem anderen Zeitalter. Auf der anderen Seite scheint es wie gestern, dass sich in jenem Jahr 2011 fünf junge Menschen zusammenfanden, um ihre jeweils eigenen musikalischen und sonstigen Wurzeln zu einem gemeinsamen Gewächs zu veredeln. In dieser Spielräume-Sendung ein paar wenige Ausschnitte aus der Diskografie von Alma. Am Anfang das eben gehörte vorhin Vals de Mals und gewissermaßen am Ende der Diskografie, bis jetzt, 2019 war das, gibt es auch so paarweise geordnete Stücke. Zum Beispiel hier, aus diesem Stück namens Bergauf, wird sich ein Choral von Bach entwickeln.

Liebster Jesu aus der CD Cherubim. Aber Alma, die können auch anders, ganz anders.

Alma singen Jodler, dass es einem das Herz wärmt. Sie verbinden sorgfältige Behutsamkeit mit draufgängerischer Spontaneität. Sie fahren mit einem Groove durch schnelle Nummern, dass man sich anschnallen muss, anspruchsvoll und verführerisch, zart und rau. Die Schwestern Julia und Marlene Lachersdorfer aus Oberösterreich stecken, könnte man sagen, den Rahmen ab zwischen Bandleaderin und Kontrabassistin, Evelyn Meyer aus Südtirol, der Salzburger Matteo Heitzmann und Marie-Therese Stickler aus Niederösterreich komplettieren das Quintett, dessen Besetzung, und das ist alles andere als gewöhnlich, seit 15 Jahren gleich geblieben ist. Die dritte CD hat einen Titel mit drei Buchstaben. OEO. Könnte durchaus einem Jodler entnommen sein, aber diese drei Vokale finden sich hier im mehrstimmigen Freistil, um dann von der herrlichen Harmonika Unterstützung zu erhalten. Oeo.

der Titeltrack aus Oeo, Alma. Eigentlich ein ganz einfaches Soundkonzept, drei Geigen, eine Harmonika, ein Kontrabass und natürlich Stimmen. Ganz speziell, wie die Band die Musik eines Säulenheiligen der klassischen Musik, Anton Bruckner, als Ausgangspunkt für eine lebensfrohe, jeglichen Schubladen abholde Komposition nehmen. Volksmusik fürs Heute, biegsam und tanzbar. Und trotzdem vorweg das Chorstück von Bruckner, Tota Pulchra es Maria. Ich bitte die Technik, die Nummer schon anzuspielen. Tota Pulchra es Maria, heißt bei Bruckner und so heißt's bei Alma.

Ausschnitt aus Bruckner Rewind, Spielräume 15 Jahre Alma. Die ersten Konzerte ihrer Jubiläumstournee sind gespielt und gefeiert. Weitere folgen Anfang November. Es gilt der Gemeinplatz, Alma muss man hören, um zu wissen, was sie ausmacht. Hier zum Beispiel ein Lied aus Apulien mit charakteristischem wilden Tamburinspiel und ebenso charakteristischer geradeaus Stimmgebung. Lead Vocals Evelyn Meyer, die Familie Wurzeln auch im südlichen Italien hat. Die Tournee hat die Band bis jetzt nach Salzburg, in St. Martin im Innkreis und ins Wiener Konzerthaus geführt. Von dort Wiener Konzerthaus, aufgenommen am vergangenen Sonntag, kommt nun dieser Live-Mitschnitt exklusiv für uns zur Verfügung gestellt.

0: Die Gruppe Alma live im Wiener Konzerthaus, aufgenommen vorgestern im Rahmen der 15 Jahre Jubiläumstour. Ein kleiner Ausschnitt der zauberhaften Welt von Alma. Die Tournee geht am 6. November weiter. Spielräume, Technik Martin Todt, Gestaltung Albert Hosp.
1: 17.55 Uhr. Künstliche Intelligenz braucht immer mehr Datenzentren. Doch gegen die regt sich oft lokaler Widerstand, nicht nur im oberösterreichischen Kronstorf, sondern auch in Brasilien.
2: Digital leben. Trommeln, Rasseln, traditionelle Gesänge. Im Juni besetzten Aktivisten und Aktivistinnen der indigenen Volksgruppe Anasé eine Baustelle im Nordosten Brasiliens. Hier im Bundesstaat Ceará soll eines der größten KI-Rechenzentren Lateinamerikas entstehen. Und zwar für den chinesischen Konzern ByteDance, sprich für TikTok.
3: Nesse caso é território indígena, o povo Anasé já tá nesse território há muitas e muitas gerações.
2: Das geplante Rechenzentrum befindet sich zwar in einer industriellen Freihandelszone, allerdings liegt die mitten im Territorium der Anasé, erklärt Manuela Viana. Sie arbeitet für die Heinrich-Böll-Stiftung in Rio de Janeiro. Die indigene Volksgruppe der Anasé lebt in der Region schon seit vielen Generationen. Und sie fürchtet jetzt um ihren Lebensraum.
4: Es ist wirklich ein riesiges Rechenzentrum, das hier gebaut wird. Es wird ungefähr so viel Energie verbrauchen wie die Stadt Lissabon und wohl auch Unmengen an Wasser. Die Baugenehmigung wurde erteilt, ohne die lokale Bevölkerung einzubeziehen.
2: Der Nordosten Brasiliens leidet regelmäßig unter Dürren. Das TikTok-Rechenzentrum würde im Vollausbau, je nach Schätzung, zwischen 2 und 19 Millionen Liter Wasser pro Tag benötigen. Die Serverfarm für TikTok wird von einer Windkraftfirma gebaut, sagt Manuela Viana. Casa dos Ventos, zu Deutsch Haus der Winde. Und das ist kein Zufall, erklärt die Expertin. Denn Brasilien hat in den vergangenen 10 bis 15 Jahren Milliarden in Windkraft investiert und hat heute einen Stromüberschuss. Daher will sich die brasilianische Regierung als grüner Standort für Datencenter in Stellung bringen.
4: Brasilien erlebt gerade gleichzeitig eine Energiewende und eine digitale Transformation. Natürlich ist die Energiewende wichtig. Wir müssen wegkommen von fossilen Energieträgern zum Schutz des Klimas. Aber gleichzeitig sollten wir uns auch fragen, welche Auswirkungen haben diese

0: riesigen Windparks auf die einfache Bevölkerung vor Ort. Der Lärm, die Veränderung der Biodiversität, geht es hier um die Energiewende oder vor allem um lukrative Geschäfte?
1: Seit Jahren protestieren Kleinbauern, lokale Frauenorganisationen und indigene Gemeinschaften gegen Windparks.

0: jenem Territorium, das die ANACE für sich beanspruchen.
1: Que as tecnologias precisam ser usadas e criadas com uma perspectiva de direitos humanos.
0: Technologien sollten immer im Einklang mit Menschenrechten entwickelt werden, betont die Brasilianerin Manuela Viana. Und sie kritisiert außerdem, wenn es um künstliche Intelligenz, um das Internet oder um Cloud-Speicher geht, werde so getan, als handle es sich um eine rein virtuelle Sache. Doch das sei irreführend.
2: Warum sprechen wir von der Cloud, von der Wolke, wenn wir digitale Infrastruktur beschreiben? Eine Wolke ist etwas Leichtes, etwas Schönes, vielleicht etwas Künstlerisches, etwas, das sehr weit weg ist von uns. In Wahrheit ist digitale Infrastruktur sehr physisch. Sie braucht Wasser, Kabel, Land und Mineralien. Das Internet ist in keiner Wolke, es kommt nicht vom Himmel, sondern es ist hier auf der Erde.
0: Die virtuelle Welt hat ihre Wurzeln auf der Erde, zum Beispiel auf indigenem Land in Brasilien.
3: Das war Digital Leben von Ulla Ebner. Wie es um das in Kronsdorf geplante riesige Rechenzentrum steht, können Sie in Matrix vom vergangenen Freitag hören, auf soundorf.at.
4: Abendjournal. Mit Christine Tönicke-Frenkenberger im Studio und mit diesen Themen guten Abend. Nach den Personalrochaden in der SPÖ feiert Parteichef Babler die Ereignisse der vergangenen Tage als Riesenerfolg. Die Verhandlungen der Regierungsparteien mit der Opposition über die Wehrpflichtreform scheinen vorerst festgefahren. Der ehemalige deutsche Geheimdienstchef Hanning wurde festgenommen. In Österreich kämpfen mehrere Banken mit einem Systemausfall. Die Wirtschaftskammer verpasst sich neue Gehaltsregeln und der diesjährige Nobelpreis für Physik geht an den Entdecker der hochenergetischen Neutrinos, sogenannte Geisterteilchen aus dem All. Das Wetter morgen, viel Sonne und warm. Der SPÖ-Führungsstreit sorgt weiterhin für politisches Rumoren, jetzt noch im sozialen Netzwerk Instagram. In einem Video wendet sich der nicht ganz freiwillig scheidende Parteichef Andreas Babler an die SPÖ-Mitglieder. Er bezeichnet seine Ablöse dabei als geordneten Übergang und als einen Riesenerfolg. Sein Rivale um den Parteivorsitz Gerhard Zeiler wirbt ebenfalls online für ein positives Europa und Österreich. Und die FPÖ, die fordert wegen der SPÖ-Turbulenzen ein Eingreifen des Bundespräsidenten. Andreas Jölli mit den Einzelheiten.
5: Die SPÖ kommt nicht zur Ruhe. Der vereinbarte schrittweise Machtwechsel sorgt weiter für Turbulenzen, auch wenn der scheidende Parteichef Andreas Babler von einer geordneten Übergabe spricht.
6: Das ist ein Riesenerfolg. Eine geordnete Übergabe hat es in der Partei seit Jahrzehnten nicht mehr gegeben.
5: Andreas Babler sagt, er wolle auf Wunsch seines Nachfolgers, des designierten Vizekanzlers Markus Matterbauer, als Minister weitermachen. Aber es gehe in der SPÖ vorrangig um die Bewegung, nicht um Personen.
6: Es darf nicht um die Egos gehen, einzelner Personen, so wie man das in der Politik so oft erlebt. Es muss schon klar sein, dass eine Bewegung nur dann stark ist, wenn es nicht um die Interessen von Personen geht, sondern um die Stärke der Bewegung.
5: Offen ist allerdings immer noch, ob Gerhard Zeiler weiter den Parteivorsitz der SPÖ anstrebt. Auf Instagram klingen allerdings schon Wahlkampftöne an. Gerhard Zeiler wirbt für ein zukunftsfrohes Österreich und Europa und gegen rechte Denke.
7: Wir brauchen nicht diese Vergangenheitsphilosophie, diese Vergangenheitsideologie der Rechten, die in Wirklichkeit vieles zerstören wollen, was wir uns aufgebaut haben. Das ist ein großartiges Land mit vielen Talenten. Wir können das.
5: Die FPÖ beschwert sich hingegen über die SPÖ-Turbulenzen, sieht dadurch die Regierungsarbeit beeinträchtigt und fordert ein Einschreiten des Bundespräsidenten, den Weg für eine stabile Mehrheit freizumachen. Von möglichen Neuwahlen hält allerdings Johanna Mikl-Leitner wenig. Die niederösterreichische Landeshauptfrau von der ÖVP verlangt von der SPÖ den Beweis, dass sie handlungs- und arbeitsfähig sei.
8: Und wenn sie handlungs- und arbeitsfähig ist, dann ist mir die Personaldebatte egal, egal ob sie es der einen oder fünf Parteivorsitzende haben.
5: Wer künftig die SPÖ führen soll, ist weiter ungeklärt. Eva-Maria Holzleitner und Philipp Kucher, die Andreas Babler geschäftsführend unterstützen sollen, haben jedenfalls schon abgewunken.
2: Von der SPÖ zur Verlängerung des Wehrdienstes von 6 auf 9 Monate. Für die Wehrdienstreform fehlt weiterhin die Zustimmung einer Oppositionspartei. Nach einer weiteren Verhandlungsrunde sehen die Freiheitlichen eine Einigung heute als vorerst gescheitert. Für sie spießt es sich vor allem am Zivildienst. Auch die Grünen sind mit dem vorliegenden Entwurf noch nicht zufrieden. Die Regierung zeigt sich dennoch zuversichtlich. Viktoria Waldecker berichtet. Für die

0: Mehrheitlich nicht die Wehrdienstreform der Regierung ein fauler Kompromiss. Die Verhandlungen dazu seien vorerst gescheitert, meint der freiheitliche Wehrsprecher Volker Reifenberger.
1: Das Problem ist einfach, die Regierungsfraktionen haben jetzt monatelang verhandelt und haben sie jetzt alle an einer Position einzementiert, wo sie keinen Millimeter mehr davon abweichen können.
0: Während andere Punkte lösbar seien, ist der Zivildienst der Knackpunkt für die Freiheitlichen. Sie wollen, dass er gleichzeitig mit dem Grundwehrdienst verlängert wird und nicht erst, wenn es zu wenig Grundwehrdiener gibt, wie es die Regierung derzeit plant.
1: Diese Regelung können wir nicht mittragen. Wenn der Wehrdienst verlängert wird, muss gleichzeitig, und ich betone gleichzeitig, auch der Wehrersatzdienst, der Zivildienst, verlängert werden. Da gibt es so gut wie gar kein Entgegenkommen seitens der Regierungsfraktionen.
0: So werde die FPÖ nicht zustimmen, sie sei aber zu weiteren Verhandlungen bereit. Auch die Grünen stimmen der Reform bisher nicht zu. Sie wollen erst weiter verhandeln, wenn der Gesetzesentwurf in Begutachtung ist. Das soll jetzt passieren, sagt ÖVP-Verhandler und Klubobmann Ernst Gödel. Er zeigt sich optimistisch.
2: Ich bin durchaus guter Dinge, dass wir bis Jahresende ein gutes Ergebnis zusammenbringen werden.
0: Der Plan sei weiterhin, dass die Wehrdienstreform im Dezember im Nationalrat beschlossen werde. Die Zeit dafür wird allerdings immer knapper.
3: Nach dem großen Wahlerfolg der AfD in Sachsen-Anhalt vor einem Monat ist dort heute der Landtagspräsident gewählt worden. Zum ersten Mal ein Vertreter der AfD, deren Landesverband als gesichert rechtsextremistisch eingestuft ist. Der Protest mehrerer anderer Parteien war groß. Vor dem Landtag gab es eine Demonstration. Der AfD-Kandidat konnte schließlich 48 von 82 Stimmen auf sich vereinen.
4: Sehr geehrter Herr Kollege Rausch, Sie sind damit zum Präsident des Landtages.
5: Die AfD applaudiert ihrem ersten Vertreter an der Spitze eines Landtags. Tobias Rausch, langjähriger Abgeordneter und auch weiterhin AfD-Generalsekretär.
6: Ich danke Ihnen für das Vertrauen. Die Zeiten von politischen Brandmauern sollten der Vergangenheit angehören.
5: Neben AfD und BSW haben vier weitere Mandatare für Rausch gestimmt, in geheimer Wahl. Die CDU wollte sich enthalten. Alle anderen Fraktionen hatten angekündigt, gegen Rausch zu stimmen. Susan Sibora-Seidlitz von den Grünen.
7: Heute ist festzustellen, dass mit der Wahl eines Mitglieds einer gesichert rechtsextremen und verfassungsfeindlichen Partei zum Präsidenten dieses Hauses eine Grenze überschritten worden ist. Lassen Sie uns mit Blick auf die Sitzordnung diese Fraktion demokratisch in die Zange nehmen.
5: Die AfD hat sich als stimmenstärkste Fraktion die Sitze in der Mitte gesichert. Die wichtigste Entscheidung folgt im Dezember. Dann will AfD-Spitzenkandidat Ulrich Siegmund Ministerpräsident werden.
8: Ich möchte ein Ministerpräsident für alle Rechtschaffenden Sachsen-Anhalter sein. Ich möchte, dass der Landtagspräsident alle rechtschaffenden Bürger in diesem Land, in diesem Hohen Haus vertritt.
9: Bleiben Sie dabei, erster Wahlgang, sonst wird es nicht.
8: So ist es. Korrekt.
5: Bei der Wahl würde Siegmund ebenfalls mindestens 3 Stimmen zusätzlich zu denen der AfD benötigen.
3: Berichtet Ihnen aus Magdeburg Regina Pöll. In Deutschland haben Fahnder den ehemaligen Präsidenten des Deutschen Bundesnachrichtendienstes BND festgenommen. August Hanning steht unter dringendem Verdacht des versuchten Landesverrats und der geheimdienstlichen Agententätigkeit. Der heute 80-Jährige hat den Auslandsgeheimdienst bis 2005 geleitet. Nach seinem Ausscheiden soll er mit geheimen Informationen Geschäfte gemacht haben. Aus Berlin, Maria Knips-Witting.
10: Früh am Morgen hat die Polizei den ehemaligen Chefspion festgenommen. Die Vorwürfe gegen August Hanning wiegen schwer. Ausspähung, versuchter Landesverrat und geheimdienstliche Agententätigkeit. Hanning soll jahrelang geheime Informationen von seinem ehemaligen Büroleiter beim Geheimdienst erhalten haben.
11: Auf diese Weise soll Herr Hanning in den Besitz von ca. 2000 Dokumenten gekommen sein, die zum Teil auch eingestuft waren als Verschlusssachen.
10: Sagt Ines Peterson, die Sprecherin des Generalbundesanwalts. Hanning soll Informationen an Kunden seiner privaten Sicherheitsfirma weitergegeben haben. Die Unterlagen sollen unter anderem sensible Informationen zum iranischen Atomprogramm und zur russischen Armee enthalten haben. Sein mitangeklagter ehemaliger Mitarbeiter war noch bis zu diesem Frühjahr beim Bundesnachrichtendienst beschäftigt. Hinweise auf den Fall sind zufällig bei einer Ermittlung zu einem Entführungsfall aufgetaucht. Sollte sich der Verdacht bestätigen, wäre es schon der zweite schwere Spionagefall im BND in wenigen Jahren. Ein ehemaliger Referatsleiter steht aktuell wegen des Verdachts der Spionage für Russland vor Gericht. Auch Hanning selbst war schon einmal in einen Skandal verwickelt. 2005 hat er eingeräumt, dass BND-Mitarbeiter jahrelang Journalisten ausspioniert haben, um undichte Stellen aufzuspüren. Neue Erkenntnisse erhoffen sich die Ermittler für morgen. Dann soll Hanning dem Haftrichter vorgeführt werden.

0: durchgeführt werden.
1: Weiter nach Frankreich jetzt, wo sich die Schülerproteste auswachsen. Hunderte Schulen im ganzen Land werden blockiert und sind geschlossen. Die meisten Universitäten sind ebenfalls zu. Hunderttausende Menschen haben sich heute an den andauernden Protesten beteiligt. In einigen Städten sind Demonstranten und Polizei aneinander geraten. Tränengas und Wasserwerfer wurden eingesetzt.
2: Die Proteste gegen die Unterfinanzierung und die Lernbedingungen an den französischen Schulen haben heute das ganze Land erfasst. Gewerkschaften, auch solche außerhalb des Bildungssektors, erklären sich inzwischen solidarisch. Zehntausende Menschen sind auf die Straße gegangen. Die Stimmung ist aufgeheizt. Die Beschreibung der Mängel an Schulen drastisch, zum Beispiel in Lyon. Die Leute haben kein Dach, im Winter frieren sie in der Klasse, ein Drittel der Lehrer fehlt. Wir wollen, dass uns die Regierung zuhört, es geht um unsere Zukunft. Eine Elternvertreterin fragt, warum es Geld fürs Militär gibt, aber nicht für Gesundheit und Bildung. In manchen Städten kommt es zu gewalttätigen Auseinandersetzungen. Die Polizei setzt Tränengas ein und Wasserwerfer. Demonstranten setzen Mistkübel in Brand. Feuerwerkskörper und Steine werden geworfen. Die Linksaußenpartei La France Insoumise unterstützt die Protestierenden. Die Regierung hat versprochen, sich um eine Verbesserung der Lage zu kümmern. Aber Frankreich hat enorme Staatsschulden. Eine Lösung zeichnet sich schon allein deshalb nicht ab.
1: Berichtet Hartmut Fiedler. Im Schwarzen Meer sind wieder Handelsschiffe mit Drohnen beschossen worden. Vor der Küste Bulgariens wurden heute zwei Frachter schwer beschädigt. Ein Schiff ist gesunken, die gesamte Besatzung wird vermisst. Mata Georgiev.
3: Es ist der zweite Vorfall binnen 24 Stunden. Erst gestern ist vor der Küste Rumäniens ein türkisches Schiff nach Drohnenbeschuss untergegangen. Zwei Seeleute kommen ums Leben. Die Ukraine wirft Russland vor, dahinter zu stecken. Doch darüber wird noch spekuliert. Unklar ist auch, wer für die heutigen Angriffe verantwortlich ist. Um 3 Uhr nachts werden zwei Handelsschiffe in bulgarischen Gewässern von Luft- und Seedrohnen getroffen, erklärt Premierminister Rumen Radev. Ein Frachter, der unter der Flagge Togos unterwegs war, ging unter. Nach der gesamten Crew wird nach wie vor gesucht. Die 18-köpfige Besatzung des anderen Schiffs, das ukrainisches Getreide geladen hatte, wurde gerettet. 2 Personen haben schwere Verbrennungen.
4: Absolut unakzeptable Attacke.
3: Dieser Angriff auf zivile Schiffe sei ein Bruch des Völkerrechts und inakzeptabel, sagt der bulgarische Premier. Die EU-Kommission nennt die Lage im Schwarzen Meer zutiefst und zunehmend beunruhigend. Wegen des Ukraine-Kriegs kommt es im Schwarzen Meer immer häufiger zu Drohnenvorfällen. Nach Angaben der türkischen Handelskammer für Seefahrt wurden seit Beginn des Krieges 226 zivile und Handelsschiffe angegriffen, mehr als die Hälfte davon allein in diesem Jahr.
1: EU-Kommissionspräsidentin Ursula von der Leyen bezeichnet die Situation im Schwarzen Meer als zunehmend besorgniserregend. Und im EU-Parlament in Straßburg sind heute die Kommissionspläne zur EU-Erweiterung präsentiert worden. Beitrittsverfahren sollen beschleunigt werden, mit einer Notbremsenmechanismus etwa, wenn es Rückschritte bei Demokratie oder Justiz in neuen Mitgliedsländern gibt. So erklärt es EU-Erweiterungskommissarin Marta Kos.
5: Die EU-Erweiterung stärkt Europas Gewicht im harten weltweiten Wettbewerb, betont EU-Erweiterungskommissarin Marta Kos.
6: An enlarged union increases our political and economic weight in a world of fierce geopolitical competition.
5: Einfacher und schneller soll der EU-Beitrittsprozess werden. Die Kommission schlägt konkret vor, den Einstimmigkeitsgrundsatz einzuschränken, damit einzelne EU-Länder nicht wie in der Vergangenheit jeden Schritt im Beitrittsprozess blockieren können.
6: Where one country alone can veto decisions everyone else supports.
5: Die Kandidatenländer sollen außerdem rascher Vorteile des europäischen Wirtschaftsraumes genießen. In den Bereichen Energie, Transport, künstliche Intelligenz, Sicherheit und Verteidigung.
6: Energy, Transport, Artificial Intelligence, Security or Defense.
5: Für neue Mitglieder sollen zugleich strengere Regeln gelten.
6: We are proposing stronger safeguards for any new member state against serious backsliding.
5: Rückschritte bei Demokratie und Justiz sollen laut Kommissionsvorschlag den Verlust des Stimmrechts und finanzielle Strafen nach sich ziehen.
6: To cut financial support or restrict voting rights.
5: Und das auch noch bis zu 15 Jahre nach dem EU-Beitritt. Die EU-Mitgliedstaaten müssen diese Pläne der EU-Kommission noch absegnen. Ein Teufelskreis. Um die Einstimmigkeit in Erweiterungsfragen abzuschwächen,

0: Einstimmigkeit unter den EU-Mitgliedstaaten notwendig.
1: Berichtet Tim Kupal. In Österreich kämpfen mehrere Banken mit einem Systemausfall. Kundinnen und Kunden zahlreicher Banken können derzeit weder mit Karte bezahlen, noch mittels Online-Banking Geld überweisen. Mehr aus unserer Wirtschaftsredaktion von Julian Kern.
2: Betroffen sind rund 30 Banken, darunter die Volksbank, die Oberbank oder auch die Bank 99. Die Störung betrifft alle Services, die über das Online-Banking funktionieren, wie etwa Echtzeitüberweisungen. Auch die Kartenzahlung in Geschäften funktioniert derzeit nicht. Wie viele Bankkundinnen und Kunden insgesamt betroffen sind, steht derzeit noch nicht fest. Alleine bei der Bank 99 dürften es rund 300.000 sein. Die Ursache des Problems ist eine Störung bei einem Tiroler Softwareanbieter, mit dem viele Banken zusammenarbeiten. Auslöser soll ein Stromausfall rund um die Mittagszeit im Großraum Innsbruck gewesen sein. An der Lösung des Problems wird derzeit gearbeitet, heißt es. Im Laufe des Abends sollten Online-Banking und Kartenzahlung wieder bei allen Banken funktionieren.
1: Von den Banken zur Justiz jetzt. Die Staatsanwaltschaft Linz ermittelt gegen Peter Pilz wegen zweimaliger Falschaussage rund um die Causa Eurofighter. Das hat der ÖVP-Abgeordnete Andreas Hanger angezeigt. Die Staatsanwaltschaft bestätigt einen Bericht des Standard und es wird auch ermittelt wegen Beleidigung der Staatsanwaltschaft Krems. Barbara Ganzfuß mit den Einzelheiten.
3: 2025 hat Peter Pilz die Staatsanwaltschaft Krems als Schlafanwaltschaft bezeichnet. Hintergrund waren die Ermittlungen nach dem Tod des ehemaligen Justizsektionschefs Christian Pilnacek. Die Vorwürfe der Falschaussage gehen weiter zurück. 2018 soll Peter Pilz vom damaligen Eurofighter-Staatsanwalt Michael Radastitsch von einer heiklen Weisung erfahren haben. Und das soll er sowohl als Zeuge im Ermittlungsverfahren als auch im Untersuchungsausschuss bestritten haben. Peter Pilz sagt zu den Ermittlungen, seit er über den Tod des früheren Justizsektionschefs Christian Pilnacek recherchiert und veröffentlicht hat, hagle es Klagen und Anzeigen. Offenbar habe er sich mit der alten Pilnacek-Justiz und der ÖVP-Polizeispitze angelegt und man wolle ihn mundtot machen.
1: Noch einmal Innenpolitik in diesem Abendjournal. Die Grünen pochen heute einmal mehr auf die Einführung von Erbschaftssteuern für Superreiche. Diese Art von vermögensbezogenen Steuern gibt es in Österreich derzeit nicht. Eine Reihe von Interessensorganisationen würden das verhindern, heißt es heute von den Grünen. Tanja Malle berichtet.
4: Millionen- und Milliardenerbschaften sind in Österreich weiterhin steuerbefreit, während es sie in vielen europäischen Ländern gibt, so die Kritik der Grünen. Bundesparteichefin Gewessler stellte sich heute vor die Zentrale der Wirtschaftskammer Wien mit Schild mit der Aufschrift Steuerfluchtweg, das in Eingangsrichtung der Kammer wies.
5: Hier hinter uns wird der Beitrag der Superreichen blockiert. Da können die Steuereinnahmen sprichwörtlich dahin flüchten. Weil mit aller Kraft lobbyiert wird, um zu verhindern, dass Millionen und Milliarden Erbschaften einen gerechten Beitrag zur Konsolidierung des Budgets leisten. Das Schild könnte man auch vor der österreichischen Wirtschaftskammer aufstellen, vor der industriellen Vereinigung oder vor der Parteizentrale der ÖVP.
4: Die Grünen berufen sich bei ihrer Forderung nach Erbschaftssteuern auf Empfehlungen der OECD.
1: Weiter zu den Gehältern in der Wirtschaftskammer. Da verordnet sich die Kammer nun selbst ein neues Gehaltsschema. Grund dafür ist die Diskussion im Vorjahr über die Gehaltserhöhungen der Kammerbeschäftigten. Maria Kern berichtet.
6: Die Gehälter der Beschäftigten in der Wirtschaftskammer wurden bisher meist anhand einer komplexen Berechnungsformel erhöht. Zeitweise ist man aber auch von dieser Formel abgewichen. Dieses System galt als intransparent. Als Reaktion darauf wurde nun beschlossen, dass künftig der sogenannte Tariflohnindex der Statistik Austria als Maßstab für die Gehaltserhöhungen herangezogen werden soll. Der Index bildet die Lohn- und Gehaltsentwicklung fast aller Beschäftigten in Österreich ab. Das neue System in der Kammer soll also transparenter sein. Außerdem gibt sich die Kammer neue Compliance-Regeln. Da geht es etwa um Vorschriften für den Fall von Interessenskonflikten bei Postenbesetzungen. Diese Regeln sind eine Reaktion auf die Causa rund um den zurückgetretenen Wiener Kammerchef Walter Ruck.
1: Um 18.18 Uhr weiter zur Trockenheit. Auch im September hat der Wassermangel angehalten mit Rekordtiefstständen in den Flüssen. Im September waren in Tirol vor allem die Bezirke Landeck und Imst von der Trockenheit betroffen. Der WWF schlägt Alarm, Beate Tomasovic informiert.
7: In den letzten 12 Monaten ist in Tirol um 30% weniger Niederschlag gefallen als im langjährigen Durchschnitt. Auch der September hat keine Trendwende gebracht. Laut dem aktuellen Wasserhaushaltsbericht des Umweltministeriums war der September ähnlich trocken wie der Juli oder der Mai. Die Isar bei Scharnitz, der Inn bei Innsbruck oder auch die Ache bei

0: St. Johann haben Pegelstände im untersten Bereich. In Oberösterreich liegt die Wasserführung der Traun im September um 70% unter dem langjährigen Mittel. Auch an der Enns bei Steyr oder an der Vöckla bei Vöcklabruck wurden deutliche Defizite gemessen. Die Folgen der Trockenheit reichen über den Sommer hinaus. Umso mehr müsse man heute vorausschauend handeln, damit die Wasserversorgung auch morgen gesichert bleibe, sagt Umweltminister Norbert Totschnig in einer Aussendung. Die Naturschutzorganisation WWF fordert ein bundesweites Niedrigwasserschutzprogramm und die Renaturierung von Flüssen.
1: Und übermorgen wird es kühler mit Aussicht auf Regen. Die Heizsaison beginnt. Dabei sollten wir Öl und Gas hinter uns lassen und auf Alternativen umsteigen. Eine davon wäre Fernwärme. Den Markt dahinter hat sich die Bundeswettbewerbsbehörde angesehen. Und kurz gesagt, es gibt Luft nach oben, berichtet Paul Sihorsch.
2: Wie bei Strom und Gas gab es in den vergangenen Jahren teils massive Preissteigerungen bei Fernwärme. Ungerechtfertigte Abzocke war aber nicht dabei. Nathalie Hasdorf, Generaldirektorin der Bundeswettbewerbsbehörde.
3: Wenn man die Fernwärmeunternehmen betrachtet, haben wir keine flächendeckende Diskrepanz feststellen können zwischen der Steigerung in den Kosten und der Steigerung bei den Erlösen.
2: Allerdings ist der Wettbewerb teilweise massiv eingeschränkt. So ist die Versorgung mit Fernwärme an sich ein Monopol. Ein Versorger errichtet eine Leitung und dann gibt es keine Wechselmöglichkeit. Bei Strom ist das ja anders. Und mehr Wettbewerb würde eben zu niedrigeren Preisen führen. Zudem fehlt eine Schlichtungsstelle, wenn es bei der Abrechnung Diskrepanzen gibt. Zusätzlich schneiden in Mehrparteienhäusern oft Dienstleister mit, die die Fernwärmeverrechnung organisieren. Auch hier sei der Wettbewerb eingeschränkt, so Nathalie Hasdorf.
3: Dann haben wir identifiziert extrem komplexe Vertragsstrukturen, die jedenfalls für die Kunden und Kundinnen nicht nachvollziehbar sind. Also wir haben dieses Phänomen identifiziert, der Kunde fühlt sich im Kreis geschickt. Ja.
2: Fernwärme braucht also mehr Transparenz und auch Regulierung. Dafür sollte eine Stelle geschaffen werden. Ob das in einem Ministerium ist oder die E-Control übernimmt, lässt die BWB offen.
1: Und damit kommen wir zur Wissenschaft. Der diesjährige Physik-Nobelpreis geht an den Belgier Francis Holson. Der in den USA forschende Astrophysiker erhält den Preis für seine Erkenntnisse zum Nachweis kleinster Teilchen aus dem Weltall, wie die Nobelversammlung des Karolinska-Instituts in Stockholm mitgeteilt hat. Elke Ziegler mit den Einzelheiten.
4: Neutrinos sind überall, aber sie geben sich nicht zu erkennen oder nur selten. Ellen Moons, die Generalsekretärin der Königlich-Schwedischen Akademie der Wissenschaften, bezeichnet sie deshalb heute als geisterhafte Boten aus dem Weltall.
5: Ghostly messengers from space.
4: Diese Weltallteilchen sind extrem reich an Energie, trotzdem bleiben sie lange unsichtbar. Das hat Francis Holson geändert. In einem Observatorium am Südpol hat er es sich zunutze gemacht, dass man die Neutrinos im Eis sichtbar machen kann. Sie leuchten auf, wie er live zugeschaltet zur Bekanntgabe sagt.
6: And they shine so strongly.
4: 1988 hat Francis Holson begonnen, ein Observatorium in der Antarktis zu bauen und Neutrinos nachzuweisen. Heute wurde er für die Erkenntnisse mit dem Physik-Nobelpreis ausgezeichnet.
1: Und weiter geht es im Nachrichtenstudio. Die Meldungen hat Arthur Treinacher.
7: Die Jahreskarte der Wiener Linien wird 2027 erneut teurer. Nachdem der Preis heuer von 365 auf 467 Euro gestiegen ist, sollen die Tarife künftig jährlich an die Inflation angepasst werden. Wie hoch die nächste Erhöhung ausfällt, ist daher noch offen. Grüne, ÖVP und FPÖ kritisieren die geplante automatische Anpassung scharf. Der Handelsverband hat wegen der österreichischen Paketsteuer Beschwerde bei der EU-Kommission eingereicht. Die neue Abgabe von 2,40 Euro für Bestellungen bei großen Versandhändlern verstoße gegen die Warenverkehrs- und Dienstleistungsfreiheit, so der Handelsverband. Die spanische Regierung hat zwei Dekrete gegen die Wohnungskrise beschlossen. Vorgesehen sind unter anderem Mietpreisdeckel, ein vorübergehendes Verbot von Zwangsräumungen und Einschränkungen beim Kauf von Wohnimmobilien durch Unternehmen. Die Maßnahmen waren im Parlament abgelehnt worden. Die Immobilienbranche kritisiert die neuen Regeln. Die Hinterbliebenen des Germanwings-Absturzes sind mit einer Klage auf zusätzliches Schmerzensgeld gescheitert. Sie hatten Deutschland auf mehrere hunderttausend Euro geklagt, weil die Flugtauglichkeit des Co-Piloten nicht ausreichend geprüft worden sei. Ein deutsches Gericht wies die Amtshaftungsklage nun ab. Der Co-Pilot hatte die Maschine vor 11 Jahren absichtlich in die französischen Alpen gesteuert. Frankreich hat erstmals eine modernisierte U-Boot-gestützte Interkontinentalrakete getestet. Die Rakete wurde vor der Küste der Bretagne von einem Atom-U-Boot aus gestartet. Der Test erfolgte ohne nuklearen Sprengkopf. Präsident Macron bezeichnete den Start vor dem Hintergrund wachsender Spannungen mit Russland als klares Signal. Mehr als 1.100 Schülerinnen und Schüler haben heuer die verpflichtende Sommerschule geschwänzt. Rund 15.600 waren zur Teilnahme verpflichtet, etwa 7% blieben fern. Am häufigsten wurden Schulpflichtverletzungen in Wien gemeldet, gefolgt von Oberösterreich und der Steiermark. Insgesamt besuchten heuer 60.400 Schülerinnen und Schüler die Sommerschule, so viele wie noch nie. Und nach einer Oberleitungsstörung auf der Ostbahn im Bahnhof Götzendorf in Niederösterreich gibt es bis morgen Einschränkungen. Ursache für den Kabelbrand war laut Polizei ein Eichhörnchen, das in die Starkstromleitung geraten ist. Dabei brannten Kabel auf rund 20 Metern ab.
1: Dankeschön. Noch der Blick aufs Wetter. Warm geht der Tag zu Ende. Thomas Postal.
8: Das ist bereits der fünfte Tag in diesem Oktober, an dem in Österreich die 25-Grad-Marke erreicht wurde und es somit offiziell ein Sommertag ist. Heute zum Beispiel in Wiener Neustadt, Podersdorf und Wieselburg. Morgen ähnlich wie heute, anfangs kühl und teils nebelig, tagsüber viel Sonne und deutlich zu warm für Anfang Oktober mit 18 bis 26 Grad, am wärmsten im Osten. Am Donnerstag in der Westhälfte Österreichs mit Regen deutlich kühler, spätestens in der Nacht auf Freitag dann auch in der Osthälfte.
1: Und mit diesen Aussichten verabschiedet sich Ihr Team des Abendjournals. Charlie Wimmer an den Technikreglern, Christian Willibald hat Regie geführt und im Studio hat Christine Tönicke-Frenkenberger moderiert. Wir wünschen Ihnen einen guten Abend mit dem weiteren Programm von Österreich 1.
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10: Guten Abend. Zum Journal Panorama begrüßt Sie Monika Feldner-Zimmermann. Bei uns geht es heute um das Thema Schule. In den heimischen Schulen nämlich unterrichten seit einiger Zeit nicht nur ausgebildete Lehrerinnen und Lehrer. Der Zugang zum Unterricht wurde in einigen Schulversuchen schon länger auch für Personen geöffnet, die einen anderen Karriereweg als den über die pädagogische Ausbildung gewählt haben. Seit 4 Jahren gibt es nun das institutionalisierte Modell des Quereinstiegs in den Schuldienst. Dafür können sich Personen bewerben, die ein abgeschlossenes Studium und daran anschließend eine einschlägige Berufstätigkeit nachweisen können, nun aber gerne unterrichten möchten. Das Modell wurde noch unter einem Bildungsminister von der ÖVP eingeführt, damals um der herrschenden akuten Lehrerknappheit entgegenzuwirken. Mittlerweile ist der ärgste Mangel behoben. Der nunmehrige Bildungsminister Christoph Wiederkehr von den NEOS möchte das Modell aber jedenfalls beibehalten und weiter professionalisieren. Denn es gibt Anfangsschwierigkeiten, aber auch viele Erfolgserlebnisse. Bisher sind über 2000 Personen als Quereinsteiger in den Schuldienst eingetreten, etliche haben diesen aber auch wieder verlassen. Kürzlich wurde darüber in einer Veranstaltung der Industriellen Vereinigung in Wien mit dem Bildungsminister diskutiert. Astrid Planck fasst die Diskussion zusammen. Sie war aber auch an einer Wiener Schule, um sich dort erklären zu lassen, wie das mit dem Quereinstieg im Unterricht so funktioniert.
11: In einer Schule in Wien-Liesing. Die Anton-Krieger-Gasse ist Mittelschule, Real- und Oberstufen-Realgymnasium und eine der größten allgemeinbildenden Schulen Österreichs. Mit weit über 1000 Schülerinnen und Schülern, 48 Klassen und 160 Lehrpersonen.
12: Kann ich gerne hinsetzen?
11: Eine davon ist Stefanie Gründl. Sie ist Klassenvorstand der 3B und unterrichtet heute hier Mathematik. Weitere Fächer von ihr sind Geografie und Finanzbildung.
13: 8, 69, 69. Rechtecke und Dreiecke. Oder Trapez, wenn es möglich ist.
11: Stefanie Gründl ist Quereinsteigerin in die Schule. Nach ihrem Wirtschaftsstudium war sie zuerst jahrelang in der Privatwirtschaft tätig.
14: In ganz verschiedenen Branchen und durfte dort einiges an Erfahrung sammeln. Von NGO über Konzernselbstständigkeit habe ich ziemlich viel erlebt.
11: Erst vor 3 Jahren ist die heute 42-Jährige an die Schule gekommen.
14: Ich war innerlich immer auf der Suche. Irgendwie bin ich nicht angekommen und es war mein erster Berufswunsch nach der Matura, Lehramt zu studieren. Das war damals zu einer Zeit, wo die fertigen Lehramtsstudentinnen und Studenten keine Jobs bekommen haben und meine Eltern haben gesagt, wenn du arbeitslos sein möchtest, dann studiere Lehramt, was jetzt aus jetziger Sicht sehr kurzsichtig war. Aber ja, ich habe gemerkt, das ist so nach wie vor so mein Herzenswunsch, junge Menschen zu begleiten.
15: Also da, wo Sie jetzt sind, sind Sie richtig für Ihr Gefühl?
14: Ja, genau. Ich fühle mich sehr angekommen.
16: In Klammer A bis C.
11: So wie Stefanie Gründl haben in den vergangenen Jahren mehr als 2000 Personen ihren Einstieg in den Lehrerinnenberuf vollzogen. Eingeführt wurde das Modell Quereinstieg aus einer akuten Mangelsituation heraus. Das war 2022. 13.000 Menschen haben sich seither insgesamt beworben. Rund die Hälfte wurden als geeignet zertifiziert, letztlich gut 2.000 an Schulen aufgenommen. Voraussetzung sind ein einschlägiges Studium und mindestens 3 Jahre Berufserfahrung. Auf die Bewerbung folgen ein Online-Assessment und ein Hearing. Wer in den Schulbetrieb aufgenommen wird, muss jedenfalls innerhalb einer gewissen Zeit pädagogisch-didaktische Fähigkeiten nacherwerben. Zuletzt waren etwas mehr als 10% der neu angestellten Lehrerinnen und Lehrer Quereinsteiger und Einsteigerinnen. Momentan ist der Zugang etwas eingeschränkt, denn der gröbste Lehrermangel ist behoben. Michel Fleck ist der Direktor der Anton-Krieger-Schule. Dort sind aktuell 2 Handvoll Quereinsteiger beschäftigt, etwa eine Architektin, die Kunst unterrichtet, Wirtschafts- und IT-Fachleute.
17: Prinzipiell sind es genauso Menschen, aber sie bringen eine andere Erfahrung mit. Der Nachteil ist halt natürlich, dass sie vielleicht nicht so viel, ich will jetzt gar nicht sagen pädagogische Ausbildung, weil so toll ist die von Lehrerinnen auch nicht, der pädagogische Teil, aber Lehrerinnen entscheiden sich zum Beruf, sie wollen mit Kindern arbeiten von vornherein. Quereinsteigerinnen entscheiden sich zunächst was anderes zu machen, kommt später drauf, was nicht heißt, dass sie schlechtere Lehrerin sein, aber man muss zumindest aufpassen, ob die jetzt nur in die Schule wollen, um was Gutes zu tun, was Soziales oder wirklich mit Kindern arbeiten. Und wenn sie das wollen, sind sie super, weil die Expertise, die sie mitbringen, die ist ganz viel wert.
11: Fleck ist hörbar ein Fan des Modells, weist aber darauf hin, dass es auch nicht ganz ohne ist.
17: Ich weiß von anderen Schulen, dass es sehr wohl Leute gibt, die stellen sich das ein bisschen leichter vor, als es ist und die sich wieder verabschieden. Aber was schon ist, von einigen Quereinsteigerinnen, und das gilt auch für normale Lehrerinnen, erfahre ich schon im ersten Jahr, wenn sie offen und ehrlich genug sind, dass sie durchaus einen Tag, eine Nacht haben, wo sie sagen, ich überlege mir das alles hinzuschmeißen, weil es heftig ist. Aber das unterscheidet Quereinsteigerinnen nicht von normalen Lehrerinnen.
11: Das Modell gilt aktuell nur ab der Sekundarstufe, also der Unter- und dann der Oberstufe. Emil ist 18 Jahre alt und gerade im Matura-Jahrgang in der Anton-Krieger-Gasse. Wie sind seine Erfahrungen mit seiner quereingestiegenen Lehrerin, die ihn aktuell im Wahlfach Finanzbildung unterrichtet?
18: Man merkt schon, dass sie jetzt früher auch also in dieser Branche gearbeitet hat und uns Tipps mitgeben kann, die sehr wertvoll sind für uns, weil sie einfach die Erfahrung schon gemacht hat und sie uns auch auf eine andere Art und Weise aufs Leben vorbereiten kann als Lehrer, die ihr ganzes Leben als Lehrer gearbeitet haben, einfach weil sie einen anderen Blickwinkel hat teilweise.
11: Der Quereinstieg ist gekommen, um zu bleiben. Das ist das Motto oder jedenfalls der Wunsch von Bildungsminister Christoph Wiederkehr von den NEOS, der das Modell gerne beibehalten und noch verbessern möchte. Er berichtet allerdings von politischem Gegenwind.
19: Der Quereinstieg war nur gemacht in der Allgemeinbildung wegen des Lehrermangels. Das heißt, wenn wir keine rechtliche Veränderung machen, ist der Quereinstieg auch gefährdet. Das möchte ich hier am Podium auch ganz klar so mitteilen und äußern. Und ich sehe es als meine Aufgabe, hier eine Mehrheit auch im Parlament zu bekommen, um das rechtlich anders zu klären, nämlich dass eine gewisse Prozentzahl an Personen natürlich auch langfristig quer in die Allgemeinbildung hineinkommen sollen, weil es einen Mehrwert bringt. Ich möchte aber auch offen sagen, da gibt es noch viel Überzeugungsarbeit zu leisten, um das auch rechtlich hinzubekommen.
11: Die anderen Parteien seien vom Quereinstiegsmodell nämlich nicht restlos begeistert. Auch die Lehrergewerkschaft nicht, sagt der Minister kürzlich bei einer Diskussionsveranstaltung der Industriellen Vereinigung. Diese hat dazu Betroffene und Expertinnen geladen, unter anderem jene Wissenschaftlerinnen aus der Schweiz, die im Auftrag des Ministeriums den Quereinstieg evaluiert haben. Zwar nicht die Zufriedenheit der Schülerinnen und Schüler mit ihren neuen Lehrkräften, wohl aber jene der Neolehrerinnen selbst und die der Schuldirektoren und Direktorinnen.
20: Wenn wir uns das ansehen, dann merken wir, über 90% der Quereinsteigenden sind sehr zufrieden. Also sie beantworten das in einem positiven Bereich und können so eigentlich einen Arbeitsplatz weiterempfehlen. Wenn wir es noch detaillierter ansehen, hier die dunkleren Blaus, das heißt trifft zu, trifft völlig zu. Da heißt jeder von 10 Personen, sagt jeder siebte, mein Arbeitsplatz, den kann ich weiterempfehlen und ich genieße die Arbeit an meiner Schule.
11: Sagt Silja Rohr-Mentele von der Uni Zürich. 500 Quereinsteiger und Einsteigerinnen, die ihre Schulkarriere 2023 begonnen haben, wurden über einige Zeit hinweg immer wieder zu ihren Erfahrungen befragt. Dabei hat sich auch herausgestellt, der zusätzliche Hochschullehrgang, der in Sachen Pädagogik und Didaktik absolviert werden muss, ist für manche der quereingestiegenen Lehrpersonen eine große Hürde. Wohl auch, weil sie von Anfang an viele Stunden Unterricht halten müssen.
20: Da sehen wir, dass die Quereinsteigenden so zwischen durchschnittlich 17 bis 18 Wochenstunden unterrichten. Schon eine Menge für jemanden, der neu beginnt. Und der zweite Ort, an dem man sich qualifizieren kann, ist an der Hochschule. Da geben die Quereinsteigenden durchschnittlich an, so zwischen 6 und 8 Wochenstunden für den Hochschullehrgang aufzuwenden. Und wir sehen hier unten eine recht hohe Spannweite. Es gibt Personen, die haben gar keine Stunde, wenden die auch für den Hochschullehrgang. Das bedeutet, wahrscheinlich gehen sie gar nicht. Und wir haben andere Personen, die doch 30 Stunden aufwenden, nebst Unterricht, nebst Vorbereitung, Nachbereitung etc. Also eine hohe Arbeitsbelastung.
11: Hier setzen unter anderem Veränderungswünsche an. Sowohl der Bildungsminister als auch Andreas Schnieder, der die Zertifizierungskommission leitet, betonen das.
21: Schau, wir haben ja jetzt, steht im Gesetz, bis zu 8 Jahre kann dieser Hochschullehrgang gemacht und ausgedehnt werden. Das ist viel zu lang. Also ich glaube, wir können maximal müssen uns 5 Jahre andenken. Das ist ein ganz wichtiger Punkt. Wir müssen das verkürzen. Denn es hat ja keinen Sinn, dass wenn er 8 Jahre im Dienst ist, dann macht er seine letzten 30 Punkte die letzten 1,5 Jahre. Also das muss ich mir vorstellen. Gerade die didaktische Ausbildung brauche ich in den ersten Jahren. Da müssen wir stärker kommunizieren. Und da müssen wir wahrscheinlich auch hergehen und sagen, das Lehrdeputat muss tiefer angesetzt werden, damit ich mehr Zeit als Quereinsteigerin habe, am Anfang wirklich diesen Lehrgang vernünftig zu absolvieren.
11: Und Schnieder weiter.
21: 60-70% aller, die in den Quereinstieg jetzt gelandet sind, haben eine wirklich hochqualifizierte Ausbildung bis zu über 300 Punkte an den österreichischen Universitäten absolviert. Und das haben wir auch in dem Band kommuniziert. Das heißt, man muss sich schon vor Augen halten, das hat man auch bei der Evaluation gesehen, die fachliche Ausbildung sehen Sie selbst bei sich sehr hoch angesetzt, aber die fachdidaktische setzen wir halt auch parallel an. Das heißt, wir werden auch darüber nachdenken müssen, ob man die fachdidaktische oder den Lehrgang vielleicht schon vorzieht. Das heißt, dass jemand schon früher starten kann, damit er, wenn er in den Beruf einsteigt, nicht nur 2 Wochen Onboarding hat, sondern vielleicht schon ein paar Monate länger sich mit dem Thema auseinandergesetzt hat.
11: Wie sieht Quereinsteigerin Stefanie Gründel das mit der Pädagogikausbildung? Sie selbst muss nicht den gesamten Lehrgang absolvieren, weil sie einen Teil der Pädagogikausbildung schon im Rahmen ihres Studiums an der WU erledigt hat. Dennoch, das Lehrerinnen-Dasein abseits des rein fachlichen sei herausfordernd.
14: Also ich glaube schon, was so in der Allgemeinheit wenig gesehen wird, ist, was man leistet, auch an einem organisatorischen, administrativen. Also war mir selber nicht bewusst, auch will ich mal sagen, wie viele Disziplinen Lehrer da können müssen. Ja, also eben brauchst du auch ein gewisses psychologisches Wissen, um mit all diesen Dingen umzugehen, mit denen du täglich konfrontiert bist. Das ist weit fernab von nur Fachunterricht, würde ich jetzt mal sagen, was Lehrerinnen und Lehrer leisten. Ja, auch so das ganze Storytelling zum Beispiel. Wie machst du den Unterricht möglichst spannend? Ist auch ein wichtiger Part, ja.
11: Ihr Direktor Michel Fleck bestätigt.
17: Gerade am Anfang, wo man die Routine nicht hat und diese Intensität und diese Frequenz, mit der Dinge passieren, die ist halt doch was anderes als in einem Bürojob, wo man halt Pause machen kann und so. Und hier gibt es Tage, wo man 6 Stunden nicht einmal aufs Klo gehen kann und dauernd von Menschen belagert wird, die dauernd 100% der Zeit die Aufmerksamkeit brauchen, wo ich nicht 5 Minuten mal abschalten kann. Und das ist schon, das stellt man sich so nicht vor.
11: Michel Fleck ist selbst zwar gelernter Lehrer, hat aber kürzlich ins Wirtschaftsleben hineingeschnuppert. Er ist ein Jahr lang quasi quer ausgestiegen.
17: Also ich glaube, ich habe in dem Jahr mehr gelernt als in all den Jahren davor, weil es ganz ein anderes System ist, weil wir Schulleiterinnen nicht als Managerinnen ausgebildet sind. Wir sind Pädagogen, was gut ist, aber die ganzen Management-Skills und Tools, die ich jetzt hier gelernt habe, die sind Gold wert.
11: Zurück zur Diskussionsveranstaltung bei der Industriellen Vereinigung in Wien. Nicht nur in der pädagogischen Grundausbildung, auch an anderer Stelle sollte nachgeschärft werden. Darüber sind sich die Teilnehmerinnen am Podium einig. Beim Empfang an den Schulen nämlich. Dort gibt es zwar eine Einführungsphase und auch Mentorinnen für die Neuen, doch da geht noch mehr, findet etwa Sarah Forster-Heinzer von der Uni Freiburg.
0: Also wir haben in der Präsentation gehört, dass die Quereinsteigenden ja zwei Lernorte haben, Schule und Hochschule. Und seitens der Schule ist das Onboarding sehr wichtig. Das hat Herr Fleck gerade gesagt, es ist zentral, dass sich die Quereinsteigenden willkommen geheißen fühlen, wertgeschätzt und respektiert. Und eben nicht nur von den Schulleitungen, sondern auch vom Kollegium und den Kolleginnen und Kollegen. Und das haben wir positiv gesehen. Also wir haben wirklich eine Mehrheit, nicht alle, aber eine Mehrheit der Quereinsteigenden sagt, doch, ich wurde herzlich empfangen. Ich fühle mich an der Schule wohl. Eine zweite Sache ist das Mentoring an den Schulen. Es ist da sehr zentral, dass die quereinsteigende Person einen Mentor, eine Mentorin zur Seite hat, eine erfahrene, ausgebildete Lehrperson, die eine Vertrauensperson darstellt, die man im Unterricht besuchen kann, schauen kann, wie macht die das? Und dann nachfragen, warum machst du das so? Oder warum, was hast du dir dabei überlegt? Und gleichzeitig aber auch, dass die Lehrperson selbst dann die Mentorin in den eigenen Unterricht kommt und mitschaut, wie machst du das, dann gute Rückmeldungen gibt oder auch mal sagt, hey komm, wir machen Teamteaching, wir machen was zusammen.
11: Michel Fleck, der als Direktor schon viel Erfahrung mit schulfremden Neueinsteigerinnen gemacht hat, spricht durchaus offen an, dass nicht alle altgedienten Lehrer und Lehrerinnen immer erfreut über die Neuen sind.
3: Das Problem sind, sage ich mal, ein bisschen die normalen Lehrerinnen, die sehen da plötzlich irgendwas Fremdes, das kennen sie nicht. Die sind gewohnt, da kommen Lehrer von der Uni und Lehrerinnen, die sind jung, die sind 25, die sind devot, die sind unsicher, die wissen, wo ihr Platz ist und denen zeigen wir schon, wie es geht, wir machen das schon 20 Jahre. Und plötzlich kommen da gestandene Persönlichkeiten, die auch so auftreten und die vielleicht vermitteln, hey, ich kann was.
11: Den Neuen werde dann häufig die didaktische Kompetenz abgesprochen oder die Fähigkeit, sich in einer unruhigen Klasse durchzusetzen. Ein Punkt, den in der Befragung durch die Wissenschaftlerinnen der Uni Zürich auch viele Quereinsteiger eingestanden haben. Bei der Klassenführung fühlen sich viele unsicherer als in ihrem ureigensten fachlichen Bereich, erläutert Silja Rohr-Mentele.
22: Ein Thema, das Lehrpersonen immer interessiert. Klassenführung. Wer selbst mal unterrichtet hat, weiß, das ist sehr, sehr herausfordernd, 25, 30 junge Menschen im Klassenzimmer zu motivieren und bei Laune zu halten und zu schauen, dass sie nicht noch die Nägel lackieren oder am Handy sind. Okay, wo haben die Quereinsteiger gesagt? Wo starten sie? Sie starten auch hier bei einer moderaten Kompetenzeinschätzung und nach 2 Jahren sehen wir auch hier, der Mittelwert ist höher. Aber der Mittelwert ist noch nicht bei 5, er ist noch nicht bei sehr hoch. Und ist das erstaunlich? Nein, Klassenführung ist etwas vom Schwierigsten auch für Lehrpersonen, die schon länger im Unterrichten sind. Deswegen sehen auch die Quereinsteigenden, hier kann ich noch profitieren.
11: Stefanie Gründl.
14: Du bist mit so vielen Herausforderungen konfrontiert, auch Probleme in Familien, die Kinder haben. Ich glaube, das kriegt man so in der Privatwirtschaft, wo man vielleicht so mehr in einer Bubble ist oder vor allem mit erwachsenen Menschen zu tun hat, weniger mit.
11: Dass viele Kinder mit einem ordentlichen Problemrucksack in die Schule kommen, sei das eine. Sie dann nur anhand schulischer Leistungen beurteilen zu sollen, fall ihr manchmal schwer, fügt Gründl an. Noten könnten nicht alle Stärken und Fähigkeiten der Kinder abbilden. Als Lehrerin habe man da große Verantwortung und müsse sich auch der eigenen Vorbildfunktion bewusst sein. Therese Nies ist Unternehmerin. Eine Zeit lang war sie Nationalratsabgeordnete der ÖVP. Sie setzt sich besonders für mehr technisch-naturwissenschaftliche Ausbildung von Mädchen ein und für den Quereinstieg in den Lehrberuf. In den berufsbildenden Schulen, wo ja grundsätzlich auch Berufstätige unterrichten, habe man damit gute Erfahrungen gemacht.
23: Ich glaube, die Menschen, die mit einer externen Berufserfahrung kommen, wie wir auch gesehen haben, die stellen ja einen Mehrwert dar und sind ja eine Ergänzung. Ja, die haben vielleicht noch nicht die ganze pädagogische Ausbildung und das sehen wir ja auch in der Evaluierung. Ja, die tun sich teilweise in der Klassenführung schwer, etc. etc. Müsste man sich auch wieder anschauen, wie das bei Junglehrern ist natürlich. Aber sie bringen wahnsinnig viele andere Kompetenzen mit. Ja, sie haben in großen Teams teilweise gearbeitet. Sie bringen internationale Erfahrung mit. Ja, sie haben bereichsübergreifend gearbeitet. Ja, sie haben eine normalerweise also Projekte Projekte teilweise betreut, sie haben eine Problemlösungskompetenz. Ja? Und ich glaube, das sind alles Kompetenzen, die für junge Leute, vor allem auch für ihr späteres Leben, wahnsinnig wichtig sind. Ja? Und ich glaube, das muss man schätzen. Das Zweite ist, das ein wirklich wesentlicher Punkt ist das Thema Berufsorientierung. Gerade in Mittelschulen, wo viele junge Leute teilweise nicht wissen, was sie nachher machen sollen, ja, teilweise die Berufe gar nicht kennen, nicht wissen, was bedeutet denn das alles. Das sind natürlich Leute, die aus der Praxis kommen, wahnsinnig wertvoll, diese jungen Leute an der Hand zu nehmen, ihnen von ihren eigenen Erfahrungen zu erzählen, mit ihnen auf Messen zu gehen etc. Also ich glaube, das ist wichtig, ja.
11: Als Ergänzung, nicht als Konkurrenz sollten die Quereinsteigerinnen gesehen werden.
23: Wir müssen davon wegkommen, dass die Quereinsteiger die Lückenbüßer sind. Ja? Das wird mir auch immer wieder gesagt. Ja? Sozusagen, das ist so ein Beigeschmack, auch ehrlich gesagt teilweise auch von der Gewerkschaft. Ja? Die haben ein schlechtes Bild und so weiter. Ja, das sind die Lückenbüßer. Davon müssen wir wegkommen. Das ist eine sehr, sehr positive und wichtige Ergänzung, glaube ich. Das ist wesentlich.
11: Keine Lückenbüßer, eine Ergänzung, keine Konkurrenz. Das ist auch Andreas Schnieder wichtig. Er ist nicht nur Vorsitzender der Zertifizierungskommission Quereinstieg, sondern auch Leiter des Qualitätssicherungsrates für Pädagoginnen und Pädagogenbildung.
21: Ich glaube, es muss uns gelingen, drüber zu bringen, dass hier nicht jemand konkurrenziert werden soll oder abgeschafft wird, sondern dass man ihn mit einigen Kompetenzen, die vielleicht so nicht gegeben sind über das Lehramt, eine Schullandschaft bereichern könnte. Das ist ein ganz wichtiger Punkt. Und ich glaube, man muss vielen auch, das ist ein zweiter Punkt der Kommunikation, die Angst nehmen, dass hier irgendjemand konkurrenziert. Warum? Wir haben 120.000 Lehrerinnen und Lehrer österreichweit und ungefähr kann man sagen, wenn man das mit dem Quereinstieg, selbst wenn 13.000 Leute sich beworben und bewerben, kommen auf ungefähr 10-15%, die in der Schule dann letztlich Fuß fassen. Das wäre ganz ein guter Durchschnitt.
11: Zurück in das BAG Anton-Krieger-Gasse in Wien-Liesing.
2: Da ist ein Deltoid gegeben.
11: Stefanie Gründels Schülerinnen und Schüler in der 3B-Klasse werden beim Mathematikunterricht noch von zwei weiteren Personen unterstützt. Einer davon ist ebenfalls Quereinsteiger. Rainer Walzel, mittlerweile das dritte Jahr Lehrer.
4: Ich komme aus dem Projektmanagement und Digitalisierungsmanagement.
5: Und warum sind Sie in die Schule gewechselt?
4: Ich habe mein Studium finanziert, indem ich Kurse gehalten habe, Computerkurse in der Erwachsenenbildung. Und das Bühlersche Aha-Erlebnis, dieser Moment, wenn auf einmal was funktioniert, das war immer so schön für mich. Ja, und dann habe ich beschlossen, das möchte ich wieder erleben, deswegen bin ich jetzt hier.
11: Er ist jetzt also Lehrer aus Überzeugung. Vorbehalte gegen ihn als Quereinsteiger hat er erlebt.
4: Ja, natürlich gibt es schon. Ist auch ein bisschen systemimmanent natürlich vorgegeben. Also für gelernte Lehrer, sage ich jetzt mal, für studierte Lehrer, gibt es ja sehr, sehr genaue Einschränkungen, was sie machen dürfen, welche Unterrichtsinhalte sie präsentieren dürfen, welche nicht. Da müssen sie geprüft sein, diesem Unterrichtsinhalt. Und für Quereinsteiger ist es etwas lockerer. Und das ist dann natürlich schwierig, das dann auch zu akzeptieren. Wieso darf der das jetzt machen und ich nicht, was ich vollkommen verstehe. Ja, da muss man sich einfach auf persönlicher Ebene auch finden. Und dann geht's aber.
11: Ein Problem, das es beim Quereinstieg auch gibt, ist jenes der Einstufung ins komplizierte Gehaltsschema im öffentlichen Dienst. Zwar ist klar, welches Grundgehalt Pädagoginnen und Pädagogen erhalten, aber Vordienstzeiten, auch aus anderen Berufen, spielen eine große Rolle und deren Berechnung dauert bei den quereinsteigenden Personen oft monatelang. Was gravierende Folgen mit sich bringen kann, wie bei der Veranstaltung in Wien eine Lehrerin aus dem Publikum erläutert.
6: Ich persönlich bin ein bisschen ein älteres Semester. Ich habe schon ganz gut verdient. Ich muss tatsächlich Geld mitbringen, um mir den Beruf leisten zu können.
11: Auch Michel Fleck kennt das Problem von seiner Schule.
24: Sie verdienen schon gleich, nur wenn die halt jetzt als 40-jährige Person anfangen, die vorher was gemacht haben, was sie nicht angerechnet wird, verdienen sie deutlich weniger. Und diese Anrechnung erfolgt erst Monate bis ein halbes Jahr, nachdem sie ihren Job angetreten haben. Das ist, die wissen in Wahrheit am Anfang gar nicht, wie viel sie verdienen. Und das ist schon sehr unbefriedigend.
11: Der Bildungsminister Christoph Wiederkehr bei der Veranstaltung im Dialog mit der Lehrerin.
19: Ich glaube, es ist eher das Thema der Einstufung als dann der endgültigen Gage. Oder sie sind wahrscheinlich noch nicht eingestuft.
6: Die Berechnung der Vordienstzeiten. Ja, also ich warte erst ein Jahr.
19: Ja, ja.
6: Ich weiß von vielen, die bereits 3 Jahre warten. Ja. Und das muss ich finanziell überbrücken können.
11: Wiederkehr verspricht, sich um Verbesserung zu bemühen.
19: Das muss schneller gehen. Da gibt es auch schon Gespräche. Das ist einerseits gesetzlich sehr, sehr kompliziert. Aber auch in der Abwicklung müssten wir hier schneller werden. Es gab schon einen ersten Austausch, auch mit allen Bildungsdirektionen, wo wir drauf geschaut haben, was kann man im Ablauf in der Verwaltung vereinfachen. Und ist auch eine rechtliche Frage, weil das öffentliche Dienstsystem sehr komplex ist.
11: Und noch etwas möchte der Bildungsminister gerne durchsetzen: die Möglichkeit zum Quereinstieg in die Volksschule.
19: In der Volksschule gibt es aktuell keinen Quereinstieg.

0: Der ist gesetzlich nicht vorgesehen. Wir machen ein Pilotprojekt gerade mit Hitch for Austria. Das ist aber kein rechtlicher Quereinstieg. Das heißt, die Lehrkräfte dort verdienen weniger, haben einen Abschlag. Das Gute an dem ist, da bin ich zuversichtlich, dass es gelingen wird, das als Quereinstieg zu verhandeln, weil es im Regierungsprogramm schon verankert ist. Dementsprechend werden wir da auch gut vorankommen. Nur auch dort haben wir das gleiche Thema der Subsidiarität. Das heißt, wenn wir den Quereinstieg in der Volksschule legalisieren und die Subsidiarität nicht wegbekommen, haben wir dort das gleiche Problem.
1: Mit Subsidiarität ist gemeint, dass Direktorinnen und Direktoren ihre freien Stellen zuerst mit jenen Bewerbern besetzen müssen, die den klassischen Weg in den Lehrberuf, also die Ausbildung an hohen Schulen, genommen haben. Erst wenn so keine geeigneten Personen für die jeweilige Schule gefunden werden, dürfen diese auf Quereinsteiger zurückgreifen. Nicht ideal, findet etwa Andreas Schnieder.
2: Wenn sich 5 Leute bewerben und 3 sind mit einem Lehramtsstudium und 2 vom über den Quereinstieg, werden zuerst nur die 3 dem Direktor angeboten und der Direktorin. Und erst wenn sich von dort niemand ausgewählt wird von der Direktion, werden die anderen zur Möglichkeit gestellt. Aber ich finde, dass es gut ist und ich glaube, dass ein Direktor, eine Direktorin mit dem Lehrkörper gemeinsam am besten weiß, welche Kompetenzen brauche ich für diese Position. Und deshalb finde ich, wenn sich 5 Leute bewerben, dann müssen sie gleichwertig behandelt werden. Sie haben einen andersartigen Zugang, aber ich verlange ihnen den gleichwertigen Zugang. Denn ich sage auch als Theologe, das Subsidiaritätsprinzip ist hier eigentlich ad absurdum geführt, weil die Idee heißt, dass man sich gegenseitig dort unterstützt, wo man seine Stärken hat. Das heißt, hier von subsidiär zu reden, ist ja eigentlich auch schon kontraproduktiv.
1: Dass sich Direktorinnen auch zu helfen wüssten, um jene Kandidatinnen oder Kandidaten anzustellen, die sie für besonders geeignet oder gut zur Schule passend empfinden, das lässt dann Schuldirektor Michel Fleck durchblicken. Es sei allerdings eine recht österreichische Lösung, manchen Bewerbern den Schulalltag nicht in den glühendsten Farben zu schildern, damit sie dann von sich aus zurückziehen.
3: Und mein Wunsch ist auch tatsächlich, vielleicht überhaupt dieses Label Quereinsteiger überhaupt zu entfernen und langsam wegzubringen, weil in Wahrheit will ich, wenn ich eine Position ausschreibe, da kommen 5 Leute und ich will mir den aussuchen, der passt. Und das soll auch nicht dann mit dem Label Quereinsteiger kommen und gleich mit dem Beigeschmack, sondern im Prinzip, da bewerben sich Lehrpersonen, das wird eh im Vorfeld geschaut, ob die dürfen, du schaust oder die Bildungssektion irgendwie und ich suche mir dann den aus, der am besten.
1: Auch Therese Nies von der IV ist für mehr Entscheidungsfreiheit bei den Schulleiterinnen und Leitern.
4: Also unser Anspruch ist ja auch, dass die Schulleitungen in Zukunft stärker noch sich aussuchen können, wen sie wollen. Ja? Und da werden ganz, ganz viele Personen sein, die die klassische Lehrerausbildung gemacht haben, aber eben als Durchmischung oder als Ergänzung eben auch Leute auswählen können, die quasi aus einer anderen Berufspraxis kommen. Und deswegen sind die Schulleitungen so ein wahnsinnig wichtiges oder sind so wichtige Player in diesem ganzen Bereich. Ja?
1: Zusammenfassend lässt sich sagen, seit der Quereinstieg in die Schulen aus akutem Lehrermangel heraus erfunden wurde, hat sich einiges verändert. Momentan ist der Zugang etwas eingeschränkt, der Bildungsminister möchte aber jedenfalls, dass das Modell beibehalten wird. In Zukunft soll noch besser im Voraus erhoben werden, wo Lehrerinnen oder Lehrer fehlen und geplant werden, wo man zusätzliche Personen mit welchen Fächerkombinationen braucht. Beim sogenannten Onboarding, also der Einführungsphase in die Schule, muss nachgebessert werden. Und diejenigen, die es mit dem neuen Beruf ernst meinen, müssen den pädagogischen Teil für ihre Ausbildung rascher erledigen als bisher vorgesehen. Außerdem könnte das Modell auf die Volksschulen ausgeweitet werden, über jetzt gültige Pilotversuche hinaus. Ob das aber wirklich kommt, ist noch Gegenstand politischer Verhandlungen. Alle Informationen zum Quereinstieg finden sich übrigens auf der Homepage des Bildungsministeriums unter bmb.gv.at.
5: So, oder? Ja. Ja, genau. Und jetzt setze ich ein, oder?
1: Mhm. Genau. Einmal noch zurück an die Anton-Krieger-Schule in Wien-Liesing. Die Mathe-Stunde ist in vollem Gang.
6: A mal ja. HA.
5: Was setze ich ein für den Flächeninhalt?
6: 4,32.
5: Ja, genau. Und für A setze ich die 2,4 ein.
1: Erinnerungen an die eigene Schulzeit kommen hoch.
7: Ja, es ist eigentlich ganz okay.
8: Wenn man es mal das erste Mal gemacht hat, dann geht es eigentlich.
9: Kann die Frau Lehrer gut erklären, findet sie?
7: Ja, ich finde schon.
8: Ja, ich finde auch.
1: Zwischendurch wird es recht laut in der Klasse. Stefanie Gründel greift zu einer Spezialmethode, um für mehr Ruhe zu sorgen.
10: Nein, bei Ritter war glaube ich, nicht.

0: Die Mädchen und Burschen hier sind zufrieden mit ihrer Lehrerin. Manche loben sie sogar ganz besonders.
1: Ja, also sie ist so mehr für uns da. Und sie ist nicht so diese normale Lehrerin, sondern so eine, halt so eine, sie redet halt immer mit uns und sie hilft uns und sowas. Halt, sie ist nicht so eine, ja, wie soll ich es erklären?
2: Ja, sowas.
1: So.
2: Ja.
3: Also sie ist eine sehr nette Lehrerin. Und sie ist auch sehr, sie ist irgendwie anders. Sie macht Mathe, dass es Spaß macht irgendwie.
0: Aber das liegt dann doch vielleicht hauptsächlich am Typ und an den einzelnen Menschen und nicht unbedingt daran, welchen Weg genau man in die Schule genommen hat. Die Mathestunde ist für heute zu Ende.
4: Pause!
5: Astrid Planck hat über Quereinsteigerinnen und Quereinsteiger als Lehrer berichtet. Pause haben wir nun auch gleich, zumindest bis morgen. Da geht es dann um die Rail Baltica. Die Hochgeschwindigkeitsbahn soll die drei baltischen Staaten besser verbinden und auch den Personen- und Güterverkehr mit Mittel- und Nordeuropa ausbauen. Doch die Rail Baltica verzögert sich und wird außerdem wesentlich teurer als ursprünglich geplant. Darüber dann morgen mehr. Für heute verabschiedet sich Monika Feldner-Zimmermann und wünscht Ihnen im Namen von Redaktion und Technik noch einen angenehmen Abend.
6: 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Guten Abend. Am morgigen 7. Oktober jährt sich zum dritten Mal der Tag des Hamas-Terrorangriffs, bei dem in Israel 1200 Menschen getötet und 251 als Geiseln verschleppt wurden. Ein tiefsitzendes Trauma für die jüdische Bevölkerung und verheerende Konsequenzen für das ganze Land und die gesamte Nahostregion sind die Folgen. Caritas Österreich-Vizepräsident Alexander Bodmann blickt auf die Betroffenen beider Seiten und fordert ein Ende des Leidens im Nahen Osten. Martin Groß berichtet.
7: Seine Gedanken seien bei den Angehörigen der Opfer des 7. Oktober, sagt Alexander Bodmann.
8: Dieser schreckliche Terrorangriff der Hamas hat viele Traumata hinterlassen in der israelischen Bevölkerung, bei den Angehörigen, insbesondere bei den Kindern der Opfer, der Entführten. Das ist mit nichts zu entschuldigen.
7: Auch der weltweit steigende Antisemitismus sei aufs Schärfste zu verurteilen. Gleichzeitig sei es die Verpflichtung der Caritas, auf, wie Bodmann meint, Menschenrechtsverbrechen hinzuweisen, die nach wie vor in Gaza stattfinden.
8: Die humanitäre Katastrophe, die eigentlich durch den Waffenstillstand vor einem Jahr beendet hätte werden sollen, ist nicht beendet. Mehr als 1000 Menschen sind seither in Gaza verstorben, weitere Gebäude sind zerstört worden.
7: Es sei nicht zu rechtfertigen, dass die Zivilbevölkerung Hunger leide, beschossen werde und man humanitäre Hilfe nicht zulasse. Die Caritas fordert von der österreichischen Regierung, sich dafür einzusetzen, dass die israelischen Angriffe aufhören, der Waffenstillstand eingehalten wird und der Wiederaufbau beginnen kann.
8: In Gaza wurden mehr als 90% aller Gebäude zerstört. Mehr als 70.000 Menschen wurden umgebracht durch den Krieg, der von der israelischen Regierung ausgegangen ist. Mehr als 18.000 Kinder sind gestorben und viele Hunderttausende Menschen sind verletzt.
7: Nun stehen Regenzeit und Winter bevor. Es drohen Überschwemmungen und Krankheiten, denen die in Zelten oder Ruinen lebenden Menschen besonders ausgesetzt seien, warnt Caritas Österreich-Vizepräsident Alexander Bodmann.
6: Nun ein harter thematischer Schnitt. Künstliche Intelligenz hat längst auch im Bereich der Seelsorge Einzug gehalten. KI-gesteuerte Chatbots und Apps etwa versprechen Gespräche mit Heiligen, Trost und spirituellen Rat. Solche Angebote gibt es für die verschiedenen Religionen. Vincent Leierer hat sich diese Entwicklungen genauer angesehen und einen Ethiker um eine Einordnung gebeten. Seinen Bericht präsentiert Markus Feinfurter.
9: Guten Morgen, mein Kind. Dies ist der Tag, den der Herr gemacht. Lasst uns freuen und fröhlich an ihm sein. So heißt es im Psalm 118. Solche Nachrichten erscheinen in der Früh auf dem Handybildschirm. Der Absender ist ein künstlicher Jesus. Der Theologe Eugen Dolleschall sieht in der KI-gestützten Seelsorge Chancen und Risiken.
10: Problematisch wird es hingegen jedenfalls dort, wo aus Nutzung ein Ersatz wird. Ich denke da gerade an Menschen in Krisensituationen. Hier sieht man die Problematik, wenn man sich in der Beurteilung dieser Tools auf die bloße Funktionalität beschränkt. Angenommen, das Tool antwortet problematisch und verursacht dadurch Schäden. Die Beurteilung wäre wohl recht klar.
9: Den niederschwelligen Zugang zur KI findet Dolleschall positiv. Er kennt Studien, die bestätigen, dass Ratsuchende sich zunächst eher

0: nennen, geht meines Erachtens zu weit.
1: Das Geschäftsfeld der sogenannten Faith Tech ist am Wachsen und eine überwiegende Anzahl der Angebote kommt aus dem kommerziellen Bereich.
2: Und noch kurz gemeldet, die katholische Kirche in Litauen will Fälle von sexuellem Missbrauch minderjähriger und schutzbedürftiger Erwachsener untersuchen. Es geht um Fälle seit der staatlichen Unabhängigkeit des Landes von der damaligen Sowjetunion im Jahr 1990. Anlass für die Entscheidung der litauischen Bischofskonferenz für die Untersuchung sind aktuelle Strafprozesse gegen zwei Priester. Das war Religion aktuell mit Andreas Mittendorfer.
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4: Am Mikrofon Arthur Dreinacher. Der schrittweise Rückzug von SPÖ-Chef und Vizekanzler Andreas Babler und die Übergangsführung gemeinsam mit Eva-Maria Holzleitner und Philipp Kucher werfen auch Fragen zur Regierungsfähigkeit der Dreierkoalition auf. Dazu hat heute Niederösterreichs Landeshauptfrau Johanna Mikl-Leitner von der ÖVP am Rande einer Pressekonferenz Stellung genommen.
5: Die SPÖ-interne Personaldebatte interessiert mich nicht. Was mich interessiert, dass die Wirtschaft wieder ins Laufen kommt. Die SPÖ muss jetzt unter Beweis stellen, dass sie handlungsfähig und arbeitsfähig ist. Und wenn sie handlungs- und arbeitsfähig ist, dann ist mir die Personaldebatte egal. Egal, ob sie es der einen oder fünf Parteivorsitzende haben. Stillstand geht auf alle Fälle nicht.
4: Zu den zuletzt mehrfach aufgekommenen Gerüchten über mögliche Neuwahlen sagt sie:
5: Ich schließe auf alle Fälle aus, dass irgendjemand Interesse an Neuwahlen hat.
4: So Niederösterreichs ÖVP-Landeshauptfrau Mikl-Leitner. In Frankreich weiten sich die Schulproteste aus. Präsident Macron hat deshalb für heute Abend eine Krisensitzung einberufen. Landesweit gingen laut Innenministerium 256.000 Menschen auf die Straße. Gewerkschaften sprechen sogar von 450.000. Die Regierung fürchtet, dass sich die Proteste wegen hoher Sprit- und Lebenshaltungskosten zu einer neuen Massenbewegung ausweiten. Im Nahostkonflikt fordert die pro-iranische Hisbollah den bedingungslosen Abzug Israels aus dem Südlibanon. Hisbollah-Chef Qassem lehnt Gegenleistungen, insbesondere eine Entwaffnung seiner Miliz, ab. Israel wiederum verlangt genau diese Entwaffnung als Voraussetzung für einen Abzug. Die Wiener Polizei fahndet nach einem mutmaßlichen Vergewaltiger. Der Mann soll in der vergangenen Nacht in Favoriten eine 85-Jährige auf der Arsenalstraße in einen Innenhof gezogen und dort vergewaltigt haben. Passanten hörten die Hilferufe. Die Frau wurde verletzt und ins Spital gebracht. Sie dürfte zuvor vom Hauptbahnhof auf dem Heimweg gewesen sein. Kurz vor dem 80. Geburtstag von Literaturnobelpreisträgerin Elfriede Jelinek will die Stadt Wien einen Teil ihres literarischen Archivs kaufen. Rund 600.000 Euro sind für den Teilvorlass vorgesehen. Ein entsprechender Antrag wurde heute im zuständigen Gemeinderatsausschuss behandelt. Mehr von Bernd Matschedolnik.
6: Wer immer schon mal die Werkmanuskripte, Typoskripte und Korrespondenzen von Elfriede Jelinek mit eigenen Augen sehen wollte, kann das in Zukunft in der Wien-Bibliothek im Rathaus tun. Dort soll der Teilvorlass der Literatur-Nobelpreisträgerin nach wissenschaftlicher Bearbeitung öffentlich zugänglich gemacht werden. Zum literarischen Archiv der Autorin gehören auch Lebensdokumente und von Jelinek selbst angelegte Sammlungen zur Rezeption ihres Werkes. Der Kaufpreis von 600.000 Euro für den Teilvorlass wurde auf Grundlage von Gutachten ermittelt. Es sei wichtig, das literarische Archiv Jelineks für kommende Generationen in Wien zu sichern, heißt es aus dem Rathaus. Die FPÖ kritisiert den hohen Kaufpreis angesichts des laufenden Sparzwangs und fordert eine Veröffentlichung der Gutachten.
4: Bernd Matschedolnik hat berichtet. Das waren die Nachrichten und jetzt zum Wetter.
7: Im Großteil Österreichs verlaufen Abend und Nacht trocken. Ein paar Regentropfen gibt es in den nächsten Stunden am ehesten im Tiroler Oberland, im Außerfern und in den Bergen von Vorarlberg. Morgen ähnlich wie heute, anfangs kühl und teils nebelig, tagsüber viel Sonne und deutlich zu warm für Anfang Oktober mit 18 bis 26 Grad, am wärmsten wieder im Osten. Am Donnerstag kühlt es vor allem in der Westhälfte Österreichs mit Regen deutlich ab, spätestens in der Nacht auf Freitag erreicht die Kaltfront dann auch den Osten Österreichs. Soviel zum Wetter mit Thomas Wostal.

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6: Kaum etwas wird Eltern so häufig zugeschrieben wie die Verantwortung dafür, was aus ihrem Nachwuchs wird. Sie sollen Sicherheit geben, Talente fördern, Grenzen setzen und möglichst früh die richtigen Weichen stellen. Ratgeber und Förderangebote nähren dabei die Vorstellung, kindliche Entwicklung ließe sich gezielt steuern. Der Familienalltag zeigt allerdings oft, wie begrenzt diese Kontrolle ist. Wie weit der elterliche Einfluss reicht, lässt sich daher nur verstehen, wenn man zunächst betrachtet, was Kinder bereits von Anfang an mitbringen.
2: Ich glaube, das wissen alle Eltern, sobald sie mehr als ein Kind haben, dass die individuellen Unterschiede tatsächlich schon sehr früh sehr ausgeprägt sein können. Und in der Entwicklungspsychologie sprechen wir bei diesen ganz frühen Unterschieden von hauptsächlich Temperamentsunterschieden.
6: Stefanie Höhl ist Entwicklungspsychologin an der Universität Wien und leitet dort die Wiener Kinderstudien.
2: Temperament heißt, da unterscheiden sich die Kinder in wie stark sie emotional reagieren, ob sie dazu tendieren, positiv drauf zu sein oder eher ängstlich zu sein. Und auch recht bald unterscheiden sie sich darin, wie gut, wie stark sie ihre eigenen Emotionen sozusagen kontrollieren können, wie gut sie die im Griff haben.
6: Eine scharfe Grenze zwischen Temperament und Persönlichkeit gibt es zwar nicht. Vereinfacht gesagt ist das Temperament aber das Rohmaterial, das sich durch die Erfahrungen eines Kindes nach und nach zu seiner Persönlichkeit formt.
5: Persönlichkeit können wir verstehen als individuelle Einzigartigkeit in Bezug auf wie wir denken, wie wir empfinden, wie wir uns verhalten, wie wir agieren, wie wir reagieren und auch im Prinzip, was uns antreibt, also auch was uns motiviert und insofern auch von anderen Menschen unterscheidet.
6: Im Vergleich zum Temperament, so erklärt der Verhaltensgenetiker Christian Kandler von der Universität Bielefeld, beschreibt die Persönlichkeit umfassendere Muster, die sich über einen längeren Zeitraum als relativ stabil beobachten lassen.
5: Das heißt aber auch, dass sie nicht zwangsläufig in Stein gemeißelt sein müssen. Wir müssen sie nur beobachten können über einen gewissen Zeitraum, sodass wir sagen können, diese Person ist eher ängstlich. Und das können wir nur sagen, indem wir auch andere Personen kennen, die weniger ängstlich sind. Was wir sagen, diese Person ist eher gesellig. Das können wir nur sagen, indem wir eben auch diese Person mit anderen Personen vergleichen, die uns als weniger gesellig vorkommen.
6: Wie stark frühe Verhaltensweisen mit der späteren Persönlichkeit zusammenhängen können, zeigt eine 2003 veröffentlichte Langzeitstudie. In den 1970er Jahren untersuchte ein Forschungsteam der University of Otago rund 1000 dreijährige Kinder aus Dunedin in Neuseeland. Bei einer erneuten Untersuchung, mehr als zwei Jahrzehnte später, zeigten sich die frühen Temperamentsunterschiede teilweise noch in der Persönlichkeit der inzwischen 26-Jährigen. Eine solche statistische Kontinuität belegt allerdings keinen festgelegten individuellen Werdegang, erklärt die Entwicklungspsychologin Stefanie Höhl.
2: Also es ist zwar durchaus so, dass wenn Kinder schon früh sehr stark ängstlich reagieren, beispielsweise auf neue Situationen, die tendieren dazu, dann auch im Erwachsenenalter ängstlich zu reagieren oder da möglicherweise auch Probleme in der Richtung zu entwickeln. Aber das ist kein Determinismus. Also auch ein sehr ängstliches Baby kann sich zu einer total glücklichen erwachsenen Person entwickeln. Das sind immer nur so Zusammenhänge, die mit einer gewissen Wahrscheinlichkeit, ja, dann im Einzelfall auch so ausgeprägt sind.
6: Im Laufe des 20. Jahrhunderts wurden biologische Anlagen und äußere Einwirkungen häufig als konkurrierende Erklärungen der menschlichen Entwicklung behandelt. Diese Gegenüberstellung gilt längst als überholt. Persönlichkeit, so der heute disziplinübergreifende Konsens, entwickelt sich in einem fortwährenden Zusammenspiel von Genetik und Lebensbedingungen. Hängen diese beiden Faktoren systematisch miteinander zusammen, gehen also bestimmte erbliche Veranlagungen häufiger mit bestimmten Umwelterfahrungen einher, so spricht man in der Verhaltensgenetik von einer Anlage-Umwelt-Kovariation. Je nachdem, wie diese Verbindung zustande kommt, unterscheidet man eine passive, eine evokative und eine aktive Form. Der Verhaltensgenetiker Christian Kandler.
5: Passiv heißt, das einzelne Individuum hat keinen Einfluss darauf. Und das ist das, was man eher in den ersten Entwicklungsjahren beobachten kann. Heißt, Eltern schaffen bestimmte Umwelten, suchen bestimmte Umwelten auf, können Umwelten auch so manipulieren und verändern, dass sie am besten zu ihnen passen. Sei es nun das Wohnungsumfeld oder so, das gestaltet man ja auch so, dass man sich wohlfühlt. Und das hängt mit den Interessen, mit den Fähigkeiten der Eltern zusammen. Und da die Kinder ja aber auch in der Umwelt aufwachsen zunächst und von der Umwelt geprägt werden, die die Eltern auch setzen, die die Eltern geschaffen haben, gemäß ihrer Anlagen, besteht ein nicht zufälliger Link zwischen den Anlagen der Kinder und der Familienumwelt der Kinder. Und das ist passive Anlage-Umwelt-Kovariation.
6: Nehmen wir als Beispiel das Kind zweier sportlicher Menschen, das von seinen Eltern eine bestimmte Variante des Gens ACTN3 vererbt bekommt. Dieses Gen liefert die Bauanleitung für ein Protein, das explosive und kraftvolle Bewegungen ermöglicht. Zusammen mit vielen weiteren Erbanlagen könnte diese Variante dem Kind also ebenfalls ein gewisses Talent für Sprint- oder Kraftsport mitgeben.
4: Das ist der erste Pfad. Der zweite Pfad ist, dass die Eltern sozusagen ja die Umwelt gestalten. Gehen wir wieder zu unserer Sportlerfamilie. Die gehen mit dem Dreijährigen schon ganz früh sozusagen ins Stadion und spielerisch wird er dann quasi in diese Sportwelt eingeführt.
6: Der von den Eltern geschaffene Rahmen umfasst allerdings weit mehr als bewusst ausgewählte Angebote wie dem Besuch im Stadion, erklärt der Familiensoziologe Andreas Lang von der Hochschule Ravensburg-Weingarten. Auch gewisse Sprachweisen, Umgangsformen und Fähigkeiten werden im gemeinsamen Alltag oft ganz beiläufig vermittelt. Dieses fortwährende Herstellen des Zusammenlebens bezeichnet Lange als Doing Family, also Familie machen.
4: Familie ist nicht nur eine Struktur, sondern Familie ist ein Prozess. Wir müssen morgens unser Müsli machen, wir müssen die Kinder in die Schule schicken und so weiter und so fort. Und jetzt kommt der Clou. In den Familien, im Prozess dieses Doing Family sind, wie ich das nenne, viele Bildungsepisoden eingelagert. Nummer eins, intentionale Bildungsepisoden. Meine Mutter hat mir Latein abgehört. Sie wollte, dass ich gut in Latein bin. Daneben habe ich aber viel drüber gelernt von meinem Vater unten in der Werkstatt etc., ohne dass der einen Bildungssinn dahinter gehabt hätte. Also zusammengefasst, Doing Family ist sozusagen das Saatbeet für viele, viele differenzielle Entwicklungsprozesse, die natürlich positiv, aber auch negativ sein können.
6: Die Lernprozesse im Familienalltag, ob gezielt angestoßen oder ohne pädagogische Absicht, vermitteln Kindern weit mehr als Wissen und Fähigkeiten. Im Zusammenleben bilden sich auch Erwartungen, Gewohnheiten und Formen des Umgangs heraus, die zur Persönlichkeitsentwicklung beitragen. Familie ist daher kein feststehendes Gefüge, sondern wird durch die Handlungen und Beziehungen ihrer Mitglieder fortlaufend hervorgebracht. Und zwar auch durch die Kinder selbst.
4: Das sieht so aus, als ob das Kind immer nur von den Eltern geprägt wird. Aber wir wissen eben auch aus neueren Forschungen, vor allem aus den nordischen Ländern, die da riesige Datensätze haben, die Eltern reagieren auch auf die Anlagen des Kindes.
6: Hat ein Kind etwa einen ausgeprägten Bewegungsdrang, ermöglichen ihm die Eltern vielleicht ein Training im Fußballverein, obwohl sie selbst wenig mit Sport anfangen können. Liegt seine Begabung eher im Musikalischen, bekommt es Gitarrenunterricht, auch wenn zu Hause niemand sonst ein Instrument spielt. Und ist es eher ängstlich, bieten die Eltern womöglich mehr Schutz und Vorsicht, während sie einem neugierigen und selbstständigen Kind mehr Freiraum lassen. Solche Reaktionen beschreiben die zweite, die evokative Form der Anlage-Umwelt-Kovariation, erklärt der Verhaltensgenetiker Christian Kandler.
5: Evokation ist, dass genetische Unterschiede unterschiedliche Umweltreaktionen hervorrufen, wie zum Beispiel soziale Reaktionen. Die Menschen, die eher verträglicher sind, evozieren auch verträgliche Reaktionen von ihrer sozialen Umwelt. Die, die eher aggressiver oder unverträglicher sind, evozieren möglicherweise auch eher unverträglichere Reaktionen oder aggressivere Reaktionen. Das ist evokative oder reaktive Anlage-Umwelt-Kovariation.
6: Wie konkret diese Rückwirkung im Familienalltag aussehen kann, zeigt sich bereits im Säuglingsalter, erklärt die Entwicklungspsychologin Stephanie Höhl.
2: Auch da spielt das Temperament mit rein, ne? Also die sogenannten Easy-Babys heißen halt so, weil auch Eltern im Prinzip mit denen am wenigsten Schwierigkeiten haben. Ja? Und die Babys, die eher ein schwieriges Temperament haben oder die eher ängstlich sind oder dazu neigen, sich zu ärgern oder sowas, das hat natürlich auch einen Einfluss auf die Eltern, weil das auch die Eltern stressen kann. Also wenn man ein Baby hat mit eben einem ganz engen Fenster, in dem es sich wohlfühlt, dann muss man ja auch ständig sozusagen aufpassen, dass es nicht in die eine oder andere Richtung kippt. Und das ist anstrengender, das ist stressiger.
6: Wie gut das Verhalten der Bezugspersonen und der familiäre Alltag auf Temperament und Bedürfnisse eines Babys abgestimmt sind, bezeichnet man in der Entwicklungspsychologie als Goodness of Fit.
2: Also wie ist die Passung zwischen dem Temperament des Babys und der Umgebung? Und da spielen die Eltern natürlich sowohl mit ihrem eigenen Temperament und Persönlichkeit, aber auch wie sie mit dem Kind umgehen, eine ganz große Rolle. Ja, weil es kann sein, dass ein Kind eben mehr oder weniger Action braucht oder mehr oder weniger Ruhe oder Sicherheit. Und je nachdem, ob die Eltern und Bezugspersonen in der Lage sind, darauf halt einzugehen und das dann anzubieten, desto einfacher oder desto schwerer hat es dann das Kind.
6: Wie gut ein Kind mit seinen Eigenheiten zu seinen Eltern passt, zu deren Alltag und dem, was sie erwarten, kann selbst innerhalb derselben Familie variieren. Eine 2014 veröffentlichte Meta-Analyse der Hebräischen Universität Jerusalem kam zu dem Ergebnis, dass sich rund ein Viertel der Unterschiede im elterlichen Verhalten gegenüber Zwillingen mit genetisch mitgeprägten Eigenschaften der Kinder erklären lässt. Für diese wird der unterschiedliche Umgang wiederum ein Teil ihrer Umwelt. Einflüsse, die Geschwister ähnlicher machen, zählt die Verhaltensgenetik zur geteilten Umwelt. Jene, die zu ihren Unterschieden beitragen, gehören zur nicht geteilten oder individualisierenden Umwelt. Christian Kandler warnt dabei allerdings vor einem naheliegenden Missverständnis.
5: Man kann geteilte Umwelt oder geteilte Umweltfaktoren nicht gleichsetzen mit objektiv geteilten Umweltfaktoren, wie zum Beispiel nur, dass man im selben Familienhaushalt groß geworden ist und denselben familiären sozioökonomischen Hintergrund hat, ja dieselben Eltern hat. Dieselben Eltern gehen vielleicht unbewusst unterschiedlich mit ihren Kindern um, weil die Kinder unterschiedlich sind. Ja, und das macht Unterschiede. Das ist also sozusagen eher nicht geteilte Umweltfaktoren. Und das ist auch der Grund, warum wir selten geteilte Umweltfaktoren finden, aufgrund dieser Komplexität der Wechselwirkung. Der Großteil ist individualisierende Umweltfaktoren, was wiederum aber nicht heißt, dass die Eltern keine Bedeutung haben.
6: Mit zunehmendem Alter und zunehmender Selbstständigkeit haben Kinder immer mehr Möglichkeiten, eine Umgebung zu finden, die zu ihnen passt. Sie wählen Freundschaften, entdecken Hobbys und können auch Interessen und Bedürfnissen Raum geben, die im Familienalltag vielleicht noch wenig Platz haben, erklärt die Entwicklungspsychologin Stephanie Höhl.
2: Die Kinder suchen sich sozusagen ihre eigenen Nischen, je nach genetischer Ausstattung sozusagen. Ja, man kann zum Beispiel ein Kind haben mit großem musikalischem Interesse oder so. Die Eltern teilen das nicht. Ja, dann kann es durchaus sein, dass das Kind, obwohl es nicht diese Anregung hatte in den ersten Lebensjahren, dann im Schulalter oder sobald es in der Lage ist, sozusagen das selber zu suchen, trotzdem in die Richtung geht.
6: Das ist also die dritte, die aktive Form der Anlage-Umwelt-Kovariation. Der Psychologe Christian Kandler definiert sie so.
5: Aktive Anlage-Umwelt-Kovariation ist, wenn Individuen sich in bestimmte Umwelten suchen, die besser zu ihren Anlagen passen oder quasi ihren Charakteristiken, die auch ein Stück weit eine genetische Komponente haben, dann haben wir automatisch eben eine Anlage-Umwelt-Kovariation. Also dass sich bestimmte Charakteristiken mit einer bestimmten Anlage in bestimmten Umwelten häufiger finden, in anderen Umwelten weniger häufig. Genauso auch umgekehrt natürlich die Umwelten, die nicht passt, eher vermeiden. Ja, das ist alles aktive Anlage-Umwelt-Kovariation.
6: Mit ihren Fähigkeiten und Interessen entscheiden Kinder und Jugendliche mit zunehmendem Alter also immer mehr mit, welche Erfahrungen sie machen und welchen Menschen sie begegnen. Und die Erlebnisse und Beziehungen prägen und festigen wiederum ihre Persönlichkeit.
5: Persönlichkeitsunterschiede stabilisieren sich im Laufe des Lebens. Erstmal werden Unterschiede größer, aber auch stabiler zwischen Menschen. Insbesondere über die ersten beiden Lebensdekaden nimmt diese Konstanz der Unterschiedlichkeit zu. Das mag auch was damit zu tun haben, dass natürlich auch die Umwelt sich ein Stück weit stabilisiert. Wir haben dann irgendwann auch unsere Umwelt für uns so geschaffen, dass sie zu uns passt. Und dann wollen wir die auch bewahren. Also quasi haben uns etabliert im Beruf. Wir haben eine eigene Familie gegründet. Dann haben wir erstmal eine Familie und das ist sozusagen ein Stück weit stabil.
6: Anlage und Umwelt sind also auf mehreren Wegen miteinander verknüpft. Eltern geben Erbgut weiter und gestalten zugleich den Alltag. Die Eigenheiten ihrer Kinder beeinflussen wiederum, wie sie mit ihnen umgehen. Und mit zunehmender Selbstständigkeit suchen sich die Heranwachsenden zudem Erfahrungen und Kontakte, die ihren Neigungen entsprechen und sie weiterprägen.
5: Nun kann es eben auch sein, ohne unser Zutun, dass wir in bestimmte Umwelten geboren sind, die uns eben mehr Möglichkeiten der Entfaltung erlauben oder weniger. So zeigt sich beispielsweise in Bezug auf kognitive Fähigkeiten in bestimmten Regionen, und da hat sich gezeigt, zum Beispiel in der USA, dass hier in Abhängigkeit des sozioökonomischen Status genetische Unterschiede in Intelligenz sich mehr oder weniger zeigen. Bei höherem sozioökonomischen Status zeigt sich der genetische Unterschied stärker zwischen Menschen als bei einem niedrigen sozioökonomischen Status. Die Erklärung dahinter ist, dadurch, dass diese Kinder mehr Möglichkeiten haben, zum Beispiel durch mehr finanzielle Möglichkeiten in der Herkunftsfamilie, dass sie eben auch die Möglichkeit haben, ihre Talente, ihre Fähigkeiten, Interessen auch besser ausdrucken zu können. Insofern auch die dahinterliegenden genetischen Potenziale besser ausdrucken zu können.
6: Anders als bei der zuvor beschriebenen Anlage-Umwelt-Kovariation, bei der genetische Voraussetzungen damit zusammenhängen, welche Umwelten ein Mensch erlebt, handelt es sich hier um eine Anlage-Umwelt-Interaktion. Je nachdem, unter welchen Bedingungen ein Kind aufwächst, können seine Anlagen stärker oder schwächer zur Geltung kommen. Und ob es seinen Interessen nachgehen kann, hängt auch davon ab, welche finanziellen Mittel seiner Familie zur Verfügung stehen.
5: Manchmal ist es einfach so, dass man nicht alles den Kindern ermöglichen kann. Immer wieder beim sozioökonomischen Status. Ich kann zum Beispiel nicht ermöglichen, Formel-1-Fahrer zu werden, weil ich jetzt nicht die Mittel habe, dann sozusagen so teure Hobbys auch zu unterstützen oder zu segeln oder sowas, ne? Ist man dann schon ein Stück weit eingeschränkt.
6: Wie gut gefüllt die Familienkasse ist, hat jedoch weitreichendere Folgen als die Wahl der Hobbys. Ein geringes Einkommen, belastende Arbeitsbedingungen oder die alleinige Verantwortung für ein Kind lassen Eltern oft weniger Spielraum, den Alltag auf die Bedürfnisse ihrer Kinder abzustimmen. Die Entwicklungspsychologin Stefanie Höhl.
2: Man braucht einfach unheimlich viele Ressourcen und auch genügend Zeit oder Möglichkeiten sozusagen, sich auch mal zu entspannen, um für das Kind da zu sein. Und ein Kind, was ein schwierigeres Temperament hat, braucht noch mal mehr Eltern, die auch gelassen reagieren können, wenn es gerade mal anstrengend ist.
6: Zu Geld, Zeit und Kraft kommen auch kulturelle Ressourcen. Dazu gehören Sprache, Umgangsformen und Auftreten, ebenso wie die Vertrautheit mit den Abläufen in gesellschaftlichen Institutionen, erklärt der Soziologe Andreas Lange.
4: Die Eltern aus höheren Milieus, sage ich jetzt mal, da gibt es zwei Einflüsse. Die haben selber solche Bildungslaufbahnen durchlaufen, kennen die mehr oder weniger geschriebenen und ungeschriebenen Regeln. Sie können auch in der

0: Kommunikation mit den Lehrern, mit den Kitas sich ganz anders durchsetzen und so weiter und so fort. Und sie können natürlich ihre Kinder durch das, was sie im Familienalltag so nebenbei mitnehmen, können sie viel besser darauf vorbereiten, wie es in diesen Institutionen zugeht. Und je nach sozialer Schicht gibt es unterschiedliche kulturelle Kapitalien, die den Kindern mitgegeben werden. Ich verwende im Unterricht immer das Bild, in Rucksack mitgegeben werden. Und diese Rucksäcke passen unterschiedlich zu den unterschiedlichen Schulformen. Der Habitus ist sozusagen die Verinnerlichung dessen, was mir in der Familie beigebracht wird. Das geht hin bis zur körperlichen Präsenz.
1: Das kulturelle Kapital kann in drei Zuständen existieren. Im inkorporierten Zustand, das heißt in Form von dauerhaften Dispositionen des Körpers und des Geistes. Im objektivierten Zustand, in Form von kulturellen Gütern, Bildern, Büchern, Lexika, Instrumenten oder Maschinen. Und schließlich im institutionalisierten Zustand, in Form von institutionellen Qualifikationen wie vor allem Bildungstiteln.
2: Das schreibt der französische Soziologe Pierre Bourdieu 1983 in seinem Aufsatz Ökonomisches Kapital, kulturelles Kapital, soziales Kapital. Während ökonomisches Kapital materielle und finanzielle Mittel bezeichnet, umfasst kulturelles Kapital etwa Wissen, Fähigkeiten und Ausdrucksformen, die gesellschaftlich anerkannt werden und beispielsweise in der Schule oder später der Universität Vorteile verschaffen können. In seiner inkorporierten Form wird es Teil des Habitus. Darin verdichten sich die im Alltag erworbenen Erfahrungen zu tief eingeprägten Arten, die Welt wahrzunehmen, zu beurteilen und sich in ihr zu bewegen.
1: Inkorporiertes Kapital ist ein Besitztum, das zu einem festen Bestandteil der Person, zum Habitus geworden ist. Aus Haben ist Sein geworden.
2: Wie aus kulturellen Erfahrungen selbstverständliche Verhaltensweisen werden, zeigt sich etwa bei einem Klassenausflug ins Museum. Wer solche Orte bereits von Besuchen mit den Eltern kennt, kann sich dort sicherer bewegen, leichter Fragen stellen und vielleicht sogar etwas zu den ausgestellten Werken erzählen. Wer dagegen zum ersten Mal dort ist, hält sich, trotz gleichen Interesses, aus Unsicherheit womöglich stärker zurück. Solche Erlebnisse können die Persönlichkeit wiederum mitprägen und festigen.
0: Das summiert sich quasi und ich werde selbstwirksamer. Aha, ich habe gesehen, wenn ich das und das mache, da kriege ich Resonanz. Im anderen Fall, wenn ich keine Resonanz kriege, dann ziehe ich mich zurück oder gebrauche Strategien, die vielleicht in diesem Milieu nicht ganz so ankommen.
2: Ob Kinder für ihr Auftreten Resonanz erfahren, hängt also auch davon ab, wie gut das in ihrer Familie Erlernte zu den Erwartungen der Schule und anderer Institutionen passt. Und obwohl die Voraussetzungen, diesen Maßstäben zu entsprechen, gesellschaftlich ungleich verteilt sind, wird die Verantwortung für den späteren Erfolg des Nachwuchs zunehmend den Eltern zugeschrieben, beobachtet der Soziologe Andreas Lange.
0: Was wir eben erleben, gerade hier in Deutschland, Österreich und so weiter, dass die Politik immer stärker auch die Eltern fordert, was so einen gewissen Bildungsdruck auch auf die Familien auswirkt. Und es gibt zwei Imperative in unserer Gesellschaft. Kinder sollen glücklich sein. Das hat sich in den letzten 20, 30 Jahren sehr stark durchgesetzt. Kinder sollen ihr eigenes Leben haben, aber gleichzeitig sollen sie etwas leisten, damit sie mal in der Zukunft auch Glück haben. Und es widerspricht sich natürlich in vielen Alltagsepisoden des Doing Family. Jetzt musst du aber trotzdem deine Hausaufgaben machen, auch wenn das Lego-Spiel das wunderbar ist und vielleicht dein räumliches Denken fördert, aber die Mathematik, Hausaufgaben zur Addition und Subtraktion, die müssen jetzt halt gemacht werden.
2: Eltern können die Entwicklung ihrer Kinder also mitprägen. Doch ihr Gestaltungsraum ist von mehreren Seiten begrenzt. Wie sich ein Kind entwickelt, hängt sowohl von den kulturellen, ökonomischen und zeitlichen Ressourcen seiner Familie als auch von seinen Anlagen und eigenen Wünschen ab. Zugleich bestimmen Kindergarten, Schule und andere Institutionen mit, welche Fähigkeiten gefördert, welche Verhaltensweisen erwartet und welche Leistungen anerkannt werden. Eine Persönlichkeit nach Wunsch können Eltern daher kaum formen. Sie können ihr Kind aber begleiten und unterstützen, findet der Psychologe Christian Kandler.
3: Eltern können den Rahmen schaffen für eine gesunde Entwicklung ihrer Kinder. Und das sollten sie auch. Und die meisten machen das instinktiv auch. Indem sie sozusagen die Möglichkeiten schaffen, die Rahmenbedingungen schaffen, dass Kinder ihre Talente, ihre Fähigkeiten, ihre Interessen eben auch ausleben können, sich ausprobieren können auf dem Weg zu ihrer einzigartigen Persönlichkeit.
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1: Obwohl Mahler selbst nie Schüler bei Anton Bruckner war, empfand er eine tiefe Verbundenheit zu dessen Stil und Symphonik. So passt ein Abend mit Mahlers Kindertotenliedern und der 9. Symphonie ideal in das Programm des diesjährigen Brucknerfests. Rudolf Eigmüller begrüßt Sie zu diesem Ö1-Konzert. Für einen außergewöhnlichen Klang sorgt das Mahler Academy Orchestra unter Philipp von Steinecker. Ein Orchester, das zur einen Hälfte aus den vielversprechendsten Orchestermusikern und Musikerinnen von morgen und zur anderen Hälfte besteht aus etablierten Profis von Ensembles wie den Berliner Philharmonikern, den Wiener Sinfonikern oder dem Konzertgebauorchester Amsterdam, um nur einige wenige zu nennen. Gemeinsam macht sich diese Mischung mit von Steinecker auf die akribische Suche nach einem Klang, der dem des Wiener Hofopernorchesters um 1900 so nahe wie möglich kommen soll. Gesucht werden, so von Steinecker, also der Orchesterklang sowie Spielweisen, die Mahler im Kopf hatte, als er seine großen symphonischen Werke plante.
2: Das Zurückgehen zu vielleicht teilweise vergessenen Ausdrucksformen, möchte ich sagen, oder Möglichkeiten der Expressivität kann einfach total inspirierend sein. Also wenn man sieht, also die haben damals eben so starkes Portamento gemacht, das heißt also die Lagenwechsel sehr stark hörbar gespielt. Die haben nicht so stark wie, die haben schon vibriert, aber nicht so stark vibriert und nicht so durchgehend vibriert, wie wir das heute machen. Das Tempo war flexibler. Das sind doch irgendwie interessante Sachen, wo man sagt, das probieren wir mal aus, vielleicht macht das Spaß und vielleicht kann man es auch, wenn man will, in eine moderne Aufführung übernehmen. Und was halt immer toll ist an diesen Instrumenten, also die Instrumente ist zum Beispiel auch interessant, die sind anders, aber nicht unglaublich anders. Also ein moderner Spieler kann die spielen, muss sich ein bisschen darauf einfinden, aber die Bohrung ist bei all diesen Instrumenten viel enger, das heißt, der Klang ist wirklich anders, teilweise Material auch anders, die Legierung der Blechbläser und so weiter, aber diese anderen Klänge sind natürlich auch eine Inspiration, eine Herausforderung, auch zu sehen, so ein Instrumentationsgenie wie Mahler, schon auf den modernen Instrumenten ist das einfach der Hammer, was er macht, wie ist es denn mit den Instrumenten, die er wirklich hatte? Und sieht man dann auch, die Mischungen sind teilweise noch subtiler und so. Also es lohnt sich schon und es macht auch mit den Musikern was, das Risiko und mit den Darmsaiten und das Risiko auf sich zu nehmen, diese schweren Stücke zu spielen, das macht eine tolle Konzertatmosphäre einfach auch.
1: Eine Konzertatmosphäre, wie sie am 16. September im Brucknerhaus zu erleben war. Den silbrigen Klang der Darmsaiten, den etwas schärferen Klang der Holzblasinstrumente und den gedämpften Klang des Blechs hören Sie in etwa einer halben Stunde dann bei Mahlers 9. Sinfonie. Zuvor ist diese Pionierarbeit aber noch mit den Kindertotenliedern zu erleben. Anders als man annehmen mag, schwebt Mahler, als er dieses Werk komponiert, noch im größten Familienglück. Seine Frau Alma zeigt sich deshalb nicht wenig irritiert. Ich kann es wohl begreifen, dass man solch furchtbare Texte vertont, wenn man keine Kinder hat oder wenn man Kinder verloren hat. Ich kann es aber nicht verstehen, dass man den Tod von Kindern besingen kann, wenn man sie eine halbe Stunde vorher heiter und gesund geherzt und geküsst hat. Den Tod der Kinder besingt hier die britische Mezzosopranistin Fleur Baron. Das Mahler Academy Orchestra leitet Philipp von Steinecker, die Kindertotenlieder von Gustav Mahler nach Texten von Friedrich Rückert. 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

0: 1901 und 1904. Etwa 3 Jahre später wurden dann die Kindertotenlieder zur traurigen Realität. Die Tochter Maria Anna starb an Scharlach im Sommerhäuschen in Meiernick am Wörthersee. Mahler verkaufte den Wohnsitz sofort, auch in Wien ging er ähnlich rigoros vor. Die Hofoper ließ er hinter sich und schlug ein neues Kapitel in New York auf. Zudem wurde bei dem passionierten Sportler und Workaholic Mahler ein Herzfehler diagnostiziert. Soweit die biografische Ausgangslage, als er beschloss, seine 9. Sinfonie zu komponieren. Ein Werk, mit dem sich Philipp von Steinecker intensiv auseinandergesetzt hat. 2024 spielte er mit dem Mahler Academy Orchestra dieses Werk auf CD ein. Erstmals überhaupt geschah dies mit historischen Wiener Instrumenten, die um 1900 gebaut wurden. Pionierarbeit, die sich nicht nur auf den Orchesterklang beschränkt, sondern auch in Ausdruck und Spielweise hineinreicht.
1: Und das andere ist, dass er natürlich diese Anweisungen, die uns teilweise auch so ein bisschen schulmeisterlich scheinen, die schreibt er natürlich für Musiker von 1900. Also wenn er, oft schreibt er zum Beispiel unter ein Crescendo nicht eilen, weil, und also wir sind so erzogen, Crescendo bitte auf keinen Fall schneller werden, dann denkt man, ach ja, okay, ich weiß, also bist ja nicht mein Cello-Lehrer oder so. Aber die Musiker damals wären sehr wohl schneller geworden und er hätte das auch erwartet. Also das heißt, wenn er reinschreibt, hier nicht eilen, dann meint er nur hier nicht eilen, das ist ein besonderer Effekt. Während sonst bei Crescendo darf es ruhig ein bisschen schneller werden. Steht nicht drin, weil es haben die alle so gemacht, musste er nicht reinschreiben. Das heißt, je mehr man auch weiß über das, wie diese Leute gespielt haben oder wie die Musik irgendwie instinktiv auch empfunden haben, desto mehr verändert sich teilweise auch der Sinn, teilweise muss man sagen, der Sinn dieser Einzeichnung.
0: Philipp von Steinecker war einst Assistent von Claudio Abbado und ist längst selbst ein gefeierter Dirigent. Wenn er Mahlers 9. Sinfonie auswendig dirigiert, dann ist das nur eines von vielen Zeichen dafür, wie tief er in dieses Werk eingetaucht ist.
1: Tatsächlich hat es sich bei mir verändert, das klingt jetzt so prätentiös, aber weil ich endlich den Schopenhauer gelesen habe. Und es ist also so eine äußerst mühsame Lektüre und ich habe mir da durchgequält. Aber es ist einfach eine Philosophie, die für den Maler wahnsinnig wichtig war. Und da sind mir einfach viele Sachen klar geworden, wie das gemeint ist und auch wie unglaublich komplex philosophisch diese Stücke sind. Und dass es eben nicht darum geht, einfach, ich muss bald sterben, ich bin sterbenskrank und adieu oder irgendwie so, sondern der wusste ja gar nicht, dass er sterben würde. Also ihm ging es recht gut, war einen Herzfehler diagnostiziert, also kein Todesurteil oder so. Und dem ging es recht gut in dem Sommer und es geht eben viel mehr um ein Loslassen von traumatischen Erlebnissen und auch um ein, immer bei ihm, aber in dieser Symphonie besonders, um eine Suche nach Lebensglück oder überhaupt das so aushalten zu können, dieses Tägliche und den Schmerz zu ertragen, den wir ja alle irgendwie kennen, mehr oder weniger. Und das muss ich sagen, das hat mich wahnsinnig berührt, zu sehen, wie er dazu ganz, ganz großartigen Lösungen kommt für sich selber und wie unerhört großzügig er das auch so mit uns teilt. Wirklich so, also diesen Sommer bin ich hier und das scheint mir jetzt die Lösung und das bringe ich jetzt auf diese unglaublich geniale Art zu Papier und auch irgendwie so philosophische Inhalte musikalisch darzustellen, das ist einfach auch unglaublich toll. Also alle spüren ja auch wenn man jetzt nicht sagen kann, das, ne, da muss man dann schon wirklich eintauchen, aber alle spüren ja auch, worum es da irgendwie geht und dass da Antworten gegeben werden. Und natürlich das zu entdecken und dann diese Klänge zu entdecken und die Instrumente, das war natürlich eine Riesensache für mich, aber ich glaube auch für die ganzen Musiker.
0: So Philipp von Steinecker. Er dirigiert die 9. Sinfonie von Gustav Mahler, vor ihm auf der Bühne des Brucknerhauses das Mahler Academy Orchestra.

Die 9. Sinfonie von Gustav Mahler auf historischen Instrumenten. Ein wiederentdecktes, vielleicht ungewohntes Klangbild legen hier Philipp von Steinecker und das Mahler Academy Orchestra frei. Pionierarbeit, die bei einem Konzert im Rahmen des Brucknerfests in Linz zu erleben war. Für das Team des ORF am 16. September seien Tonmeister Alois Hummer und Musikaufnahmeleiter Rudolf Eigmüller genannt, der sie auch weiterhin durch dieses Ö1-Konzert begleiten darf. Wir bleiben jetzt in Oberösterreich und musikalisch im Förde-Siecle. Gut 10 Jahre vor der eben gehörten Symphonie komponiert der junge Alexander Zemlinski sein Trio für Klavier, Cello und Klarinette in D-Moll. Gleich zu Beginn zu hören Zemlinskis Vorbild Johannes Brahms. Sein Geist zieht sich durch dieses spätromantische Werk. Bei den Stiftskonzerten im Stift Lambach aufgenommen mit Magda Amara, Matthias Bartholomei und Matthias Schorn.

0: Trio für Klavier, Cello und Klarinette von Alexander Zemlinski mit Magda Amara, Matthias Bartholomei und Matthias Schorn. Aufgenommen wurde dieser Konzertmitschnitt im Stift Lambach im Zuge der oberösterreichischen Stiftskonzerte 2019. Und damit geht dieses Ö1-Konzert heute zu Ende. Rudolf Eigmüller bedankt sich bei Alois Hummer für die Technik und bei Ihnen für die Aufmerksamkeit.
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2: Das Literaturhaus Salzburg feiert heuer seinen 35. Geburtstag. Und zu diesem Anlass werden eben dort von 14. bis 16. Oktober unter dem Motto Laut und Leise drei Veranstaltungen präsentiert. Der erste Abend widmet sich dem Balkan.
3: Wo Europa endet und immer wieder beginnt.
2: So ist der Titel von Ilja Trojanows aktuellem Buch, das er in Salzburg in einer Lesung mit Fotografien vorstellt. Es geht um den Balkan als Kulturraum, in dem wesentliche Fragen unserer Identität verhandelt werden, etwa der Umgang mit Minderheiten, das Verhältnis zum Islam und die Folgen von Krieg und Migration. Musikalisch begleitet wird Ilja Trojanow von den in Sofia geborenen Brüdern Alexander und Konstantin Wladigerow.

0: Beim zweiten Literaturhaus Salzburg Geburtstagsabend am 15. Oktober stellen 4 Autorinnen und Autoren ihre aktuellen Bücher bzw. Gedichte vor.
1: Bettina Balaka präsentiert ihren jüngsten Erzählband »Die Abgängigen«, Wolfgang Wenger seinen Roman »Die Schiffe des Kolumbus«. Nach einer Pause lesen Robert Kleindienst und Christopher Schmall poetische Texte. Den musikalischen Rahmen gestaltet Nane Frühstückel.
0: Der dritte Geburtstagsabend am 16. Oktober ist der Förderung von stillem Lesen und von lautem Vorlesen sowie der Auseinandersetzung mit Texten gewidmet. Ab 17.30 Uhr wird zum Silent Reading eingeladen. Ab 19.30 Uhr heißt es Lesen lassen. Verschiedene Autorinnen und Autoren lesen vor dem Publikum aus eigenen Manuskripten und diskutieren über ihre unveröffentlichten Texte. Am Ende des Abends wird eine Siegerin bzw. ein Sieger nominiert. Das Geburtstagsfest im Salzburger Literaturhaus von 14. bis 16. Oktober. Vorarlberg. William Shakespeares Macbeth wird ab übermorgen Donnerstag in der Fassung von John von Düffel im Theater Kosmos in Bregenz aufgeführt. Macht ist das Schlagwort unserer Zeit. Aber was treibt sie an und wohin führt sie?
1: Macbeth und seine Lady träumen nicht bloß vom Griff nach der schottischen Königskrone und von uneingeschränkter Macht. Sie setzen ihre Pläne auch grausam in die Tat um, bis sie über ihren eigenen Ehrgeiz und ihren Hochmut ins Bodenlose stürzen.
0: In dieser Macbeth-Inszenierung von Markus Keller zu sehen sind Sabine Lorenz und Bernd Sratschnick. Ab 8. Oktober im Theater Kosmos in Bregenz. Weitere Vorstellungen finden bis zum 18. Oktober statt. Im Festspielhaus St. Pölten gastiert am 15. Oktober der kubanische Sänger, Gitarrist und Songwriter Eliades Ochoa, der einst mit dem Buena Vista Social Club um die Welt tourte. Mit der Musik seines aktuellen Albums Guajiro bringt er nostalgische Kuba-Atmosphäre nach Niederösterreich. Eliades Ochoas Lieder wurzeln im traditionellen Musikgenre Son Cubano. Dazu kommt die markante Erscheinung des 1946er Jahrgangs. Ein vom Leben gezeichnetes Gesicht, sein charakteristischer Hut, Cowboystiefel und schwarze Kleidung. Nicht umsonst wird Eliades Ochoa auch als Kubas Johnny Cash bezeichnet. Eliades Ochoa mit seiner Band. Live zu hören am 15. Oktober im großen Saal im Festspielhaus St. Pölten. Konzertbeginn ist um 19.30 Uhr.
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3: Zum Nachtjournal begrüßt Sie Lorenz Wildner. Das sind einige unserer Themen. Die Verhandlungen rund um den Wehrdienst sind festgefahren. Erstmal stellt die deutsche AfD einen Landtagspräsidenten und die Frankfurter Buchmesse ist am Abend eröffnet worden. Beim Wetter gibt es morgen viel Sonne. Die Verhandlungen zur Reform der Wehrpflicht sind festgefahren. Nach einer weiteren Verhandlungsrunde heute sieht die FPÖ eine Einigung vorerst als gescheitert. Für sie scheitert es vor allem am Zivildienst. Auch die

0: verlängert wird, muss gleichzeitig der Wehrersatzdienst, der Zivildienst, verlängert werden.
1: Sonst werde die FPÖ nicht zustimmen, sie sei aber weiter verhandlungsbereit. Auch die Grünen stimmen der Reform bisher nicht zu. Sie wollen erst weiter verhandeln, wenn der Gesetzesentwurf in Begutachtung ist. ÖVP-Verhandler und Klubobmann Ernst Gödel zeigt sich dennoch optimistisch.
2: Ich bin durchaus guter Dinge, dass wir bis Jahresende ein gutes Ergebnis zusammenbringen werden.
1: Der Plan der Regierung sei weiterhin, dass die Wehrdienstreform im Dezember im Nationalrat beschlossen werde. Die Zeit dafür wird allerdings immer knapper.
3: Wir bleiben in der österreichischen Innenpolitik. Der SPÖ-Führungsstreit sorgt weiter für heftiges politisches Rumoren. Jetzt auch auf dem sozialen Netzwerk Instagram. Dort wenden sich in einem Video sowohl Parteichef Andreas Babler als auch sein Rivale um den Parteivorsitz Gerhard Zeiler an die SPÖ-Mitglieder. Andreas Jörli.
4: Die SPÖ kommt nicht zur Ruhe. Der vereinbarte schrittweise Machtwechsel sorgt weiter für Turbulenzen, auch wenn der scheidende Parteichef Andreas Babler von einer geordneten Übergabe spricht. Das sei ein Riesenerfolg.
5: Eine geordnete Übergabe hat es in der Partei seit Jahrzehnten nicht mehr gegeben.
4: Es gehe in der SPÖ vorrangig um die Bewegung und nicht um Personen, sagt Andreas Babler.
5: Es darf nicht um die Egos gehen einzelner Personen, so wie man das in der Politik so oft erlebt.
4: Offen ist allerdings immer noch, ob Gerhard Zeiler weiteren Parteivorsitz der SPÖ anstrebt. Auf Instagram klingen allerdings schon Wahlkampftöne an. Gerhard Zeiler wirbt für ein zukunftsfrohes Österreich und Europa und gegen eine Vergangenheitsideologie der Rechten, wie er sagt.
6: Das ist ein großartiges Land mit vielen Talenten. Wir können das.
4: Wer die SPÖ künftig führen soll, ist weiter ungeklärt. Eva-Maria Holzleitner und Philipp Kucher, die Andreas Babler geschäftsführend unterstützen sollen, haben jedenfalls schon abgewunken.
3: Ins Ausland jetzt. Nach dem großen Wahlerfolg der AfD in Sachsen-Anhalt vor genau einem Monat ist heute der Landtagspräsident gewählt worden. Zum ersten Mal ist es in Deutschland ein AfD-Politiker geworden. Und das eben just in Sachsen-Anhalt, wo der Verfassungsschutz die AfD als gesichert rechtsextrem eingestuft hat. Der Protest mehrerer anderer Parteien war groß. Auch vor dem Landtag gab es eine Demonstration. Aus Magdeburg, Regina Pöll.
7: Sie sind damit zum Präsident des Landtages. Entschuldigung.
8: Die AfD applaudiert ihrem ersten Vertreter an der Spitze eines Landtags. Tobias Rausch, langjähriger Abgeordneter und auch weiterhin AfD-Generalsekretär.
9: Die Zeiten von politischen Brandmauern sollten der Vergangenheit angehören.
8: Neben AfD und BSW haben vier weitere Mandatare für Rausch gestimmt, in geheimer Wahl. Die CDU wollte sich enthalten, alle anderen Fraktionen gegen Rausch stimmen. Susan Sibora-Seidlitz von den Grünen.
10: Lassen Sie uns mit Blick auf die Sitzordnung diese Fraktion demokratisch in die Zange nehmen.
8: Die AfD hat sich als stimmenstärkste Fraktion die Sitze in der Mitte gesichert. Die wichtigste Entscheidung folgt im Dezember. Dann will AfD-Spitzenkandidat Ulrich Siegmund Ministerpräsident werden, ebenfalls mit mindestens drei Stimmen zusätzlich zu denen der AfD.
3: Die Proteste französischer Schülerinnen und Schüler weiten sich aus. Hunderte Schulen im ganzen Land werden blockiert und sind geschlossen. Die meisten Universitäten sind ebenso zu. In einigen Städten sind Demonstranten und Polizei aneinander geraten. Tränengas und Wasserwerfer wurden eingesetzt. Hartmut Fiedler berichtet.
11: Die Proteste gegen die Unterfinanzierung und die Lernbedingungen an den französischen Schulen haben heute das ganze Land erfasst. Gewerkschaften, auch solche außerhalb des Bildungssektors, erklären sich inzwischen solidarisch. Zehntausende Menschen sind auf die Straße gegangen. Die Stimmung ist aufgeheizt. Die Beschreibung der Mängel an Schulen drastisch, zum Beispiel in Lyon. Die Leute haben kein Dach. Im Winter frieren sie in der Klasse. Ein Drittel der Lehrer fehlt. Wir wollen, dass uns die Regierung zuhört. Es geht um unsere Zukunft. Eine Elternvertreterin fragt, warum es Geld fürs Militär gibt, aber nicht für Gesundheit und Bildung. In manchen Städten kommt es zu gewalttätigen Auseinandersetzungen.
3: Und aufgrund der anhaltenden Proteste im ganzen Land hat Frankreichs Präsident Macron am Abend eine Krisensitzung einberufen. An dem Treffen nehmen laut Regierungskreisen der Premier, Innen- und Bildungsminister teil. Am Abend ist die 78. Frankfurter Buchmesse eröffnet worden. Die nächsten zwei Tage ist sie als weltgrößtes Branchentreffen für Fachbesucher geöffnet, am Wochenende dann auch für das allgemeine Publikum. Heuer gibt es ein neues Raumkonzept. Mehr von Judith Hoffmann.
12: Nach dem enormen Ansturm im Vorjahr wird heuer umgekrempelt. Fachverlage wandern in die oberen Stockwerke, Publikumsmagneten ins Erdgeschoss, erklärt Ines Bachor von der Buchmesse.
13: So schaffen wir am Messewochenende ein riesiges Literaturfestival.
12: Und genügend Platz für den erwarteten Andrang.
13: Es kommen auch sehr viele Content-Creatorinnen, die teilweise wirklich mehrere Millionen Follower haben.
12: Das gute alte Buch wird besonders in den bunten

0: neuen Genres präsent sein.
1: In diesem Jahr sind die Genres Romance, Romantasy, Fantasy auch über alle Hallenebenen verteilt.
0: Ehrengastland Tschechien präsentiert sich mit 160 Neuübersetzungen und einer Fülle von Veranstaltungen. Für Jürgen Boos ist es die letzte Ausgabe als Messechef.
2: Ja, es ist seltsam. Ich werde es vermissen.
0: Ihm folgt der 53-jährige Joachim Kaufmann nach.
3: Und was heute alles aus sportlicher Sicht passiert ist, weiß Emily Weber.
4: Guten Abend. Im Fußball wurde David Alaba heute bei seinem neuen Club Udinese Calcio vorgestellt. Der Innenverteidiger sagte, es sei genau der richtige Schritt in seiner Karriere. Er sei bereit und fit für die Aufgabe. Das U21-Nationalteam der Männer gewinnt in der Fußball-EM-Qualifikation mit 7:1 gegen Wales. Österreich schafft als Gruppendritter dennoch nicht die Qualifikation zur Endrunde. Im Wintersport hat Marco Schwarz heute bekannt gegeben, dass er nicht mehr im Slalom antreten wird. 4 Disziplinen, das sei einfach zu viel. Und auch Michaela Schifrin, die 110-fache Weltcupsiegerin, hat verkündet, im Slalom kürzer zu treten. Im Tennis beendet Jannik Sinner seine Saison vorzeitig. Er hat anhaltende Knieprobleme und wird deswegen auch bei den Erste Bank Open nicht aufschlagen. Sinja Kraus hat heute ihr ATP 1000 Achtelfinale in Peking gegen Nicola Batunkova verloren. Und heute Nacht steht noch eine große Verabschiedung an. Lionel Messi wird zum 208. und letzten Mal für Argentinien auflaufen. Beim Testspiel gegen Benin um 1 Uhr unserer Zeit wird Messi ein Trikot mit goldener Rückennummer tragen.
3: Und die Wetteraussichten hat jetzt noch Thomas Wostal für uns.
5: Der Regen in Teilen von Vorarlberg klingt in 1 bis 2 Stunden ab und dann ist die Nacht in ganz Österreich trocken. Morgen ist es anfangs kühl und stellenweise nebelig. Tagsüber wird es noch einmal überall recht sonnig und ungewöhnlich warm mit Höchstwerten von 18 bis 26 Grad. 26 sind es am ehesten im Wiener Becken und im Nordburgenland. Außerdem kommt lebhafter, teils föhniger Südwind auf. Am Donnerstag kühlt es mit teils starkem Regen in der Westhälfte Österreichs schon deutlich ab, spätestens in der Nacht auf Freitag dann auch ganz im Osten.
3: Das war das Nachtjournal. Noch einen schönen Abend wünscht Lorenz Wildner.
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7: Wie reagiert unser Gehirn auf Stress? Und warum kann er Kopfschmerzen und Migräne begünstigen? Dieser Frage gehen Sandra Herbsthofer und Tom Kamener im heutigen Mittelteil nach. Stefan Niederwieser und Robert Stadelober erzählen anschließend die Geschichte des Songs Wind of Change von den Scorpions. Zu Beginn geht es mit Lisa Hintner akustisch hinauf an den Brennerpass. Dort ist aus der günstigen Lage längst ein europäischer Konflikt geworden. Österreich will den Transit begrenzen, Italien wehrt sich dagegen und entscheiden soll der Europäische Gerichtshof.
8: Diskriminiert Tirol ausländische Frächter und verstößt es am Brenner gegen europäisches Recht? Italien sagt ja, erklärt Europarechtsexperte Peter Hilpold und zieht vor den Europäischen Gerichtshof.
9: Das ist das erste Vertragsverletzungsverfahren, das Italien überhaupt gegen einen anderen Mitgliedstaat begonnen hat.
8: Österreich und Italien, zwei Nachbarn vor Gericht, eigentlich Partner bei Migration und Verteidigung. Und doch geraten sie an einer europäischen Transitachse aneinander, an einer Straße, die beide brauchen.
9: Ich glaube schon, dass diese Situation völlig einzigartig ist, dass wir jetzt nichts unmittelbar Vergleichbares haben. Und im Grunde ist das Ganze ja auch eine Frage der europäischen Solidarität.
8: Der Brenner wird zum Schauplatz einer europäischen Grundsatzfrage. Wie viel Verkehr verträgt ein Lebensraum? Und wie weit darf ein Staat gehen, um seine Menschen davor zu schützen? Die Antwort aus Luxemburg könnte zum Präzedenzfall für ganz Europa werden. Auch deshalb banges Warten. Noch in diesem Jahr wird das Urteil des Europäischen Gerichtshofes erwartet. Eine Empfehlung des Generalanwalts Manuel Campos Sanchez Bardona liegt bereits vor.
10: Dans l'affaire C-524 République italienne contre République d'Autriche.
8: 16. Juli 2026, Europäischer Gerichtshof. Bordeaux-rote Robe, weißes Chabot, das Mikrofon nah vor dem Mund. Die unabhängige rechtliche Einschätzung für den Gerichtshof wird vorgetragen. Was dort entschieden wird, reicht tief in den Alltag von Richard Profunsa. 9 Uhr morgens in Bozen. Richard Profunsa macht seinen Lastwagen startklar. Seit 40 Jahren arbeitet er für eines der größten Logistikunternehmen Italiens. Auf der Ladefläche hochwertige Autobestandteile aus Italien. Sein Ziel? Deutschland, Karlsruhe. Und dazwischen die Blockabfertigung in Kiefersfelden. Ein Kalender legt weitgehend fest, an welchen Tagen Lastwagen an der deutsch-österreichischen Grenze dosiert werden.
11: In Kiefersfelden steht die Polizei, steht die Ampel. Alle Minuten schaltet die um. Wenn sich einer das vorstellen kann, wie langsam das geht. Alle Minuten ein LKW. Und wenn da 15 Kilometer oder noch mehr Stau ist, wie lange das dann dauert. Da fährst du alle nach. Und sie drehen sich alle wegen der Umwelt an. Und jeder hat den LKW da laufen.
8: Die Blockabfertigung bleibt. Diese Klage der Italiener weist der Generalanwalt ab, erklärt der Europarechtsexperte Peter Hilpold. Sie ist die einzige Tiroler Verkehrsbeschränkung, die nach einer ersten Einschätzung bleiben könnte. Österreich sagt, die Ampel springt nur dann auf Rot, wenn sich Stautage ankündigen. Es ginge um eine Geschwindigkeitsbegrenzung, eine Ausnahme, kein systematisches Vorgehen.
9: Der Generalanwalt hat sich davon überzeugen lassen, beziehungsweise ist das schon ein ganz interessanter Ansatz in dem Sinne auch, dass damit Österreich auch an diese Zusicherungen gebunden ist.
8: Die Einschätzung des Generalanwalts hat sich Andreas Maurer genau angesehen. Er lebt in Brüssel und arbeitet als Politikwissenschaftler an der Universität Innsbruck. Sie wiegt schwer, sagt er, und sie setzt Österreich unter Druck.
12: Österreich steht ja nun eben vor der Entscheidung, im Lichte sozusagen des anstehenden Urteils im Winter diesen Jahres, abgesehen von der Blockabfertigung, alle anderen Maßnahmen abzuschaffen. Da das Verbote sind, in denen es immer Ausnahmeregelungen zugunsten des regionalen Ziel- und Quellverkehrs gibt.
8: Welche anderen Tiroler Verkehrsbeschränkungen, abgesehen von der Blockabfertigung, vor Gericht landeten?
10: Interdiction de circulation nocturne.
8: Das Nachtfahrverbot. Nachts heißt es für Richard Profunza, Motor aus, warten.
10: 2. Transport long distance.
8: Das sektorale Fahrverbot. Bestimmte Waren darf er mit seinem schweren LKW gar nicht transportieren.
10: 3. Certains samedis de l'hiver.
8: Das Winterfahrverbot. Im Winter können auch Samstage ausfallen, wenn Profunza auf der Durchreise ist. Sein Ziel Italien oder Deutschland heißt.
11: Dort verlierst du die ganze Zeit und da in Termin oft nicht.
8: Für Tirols Landeshauptmann Anton Mattle geht es nicht um Liefertermine, sondern um die Sicherheit auf der Straße und um den Schutz der Umwelt und der Anrainer.
13: Dass Tirol ganz besonders intensiv betroffen ist, erklärt sich eben schon damit, dass mehr als 30% der Tiroler Bevölkerung an der Autobahn lebt.
8: Die Belastung ist real. Auch Italien stellt den Gesundheitsschutz nicht grundsätzlich in Frage. Der Streit beginnt an einem anderen Punkt, sagt Politikwissenschaftler Andreas Maurer. Sind die Tiroler Verkehrsbeschränkungen verhältnismäßig und treffen sie alle gleich?
12: Der Kritikpunkt ist die diskriminierende Wirkung, die diese Verbote entfalten. Da diese Verbote eben grundsätzlich nicht für alle gelten, die auf den Straßen unterwegs sind, sondern nur für diejenigen, die diese Autobahn im Wesentlichen zum Transit zwischen Nord und Süd nutzen.
8: Diskriminierung. Im Europarecht ist das ein schwerwiegender Vorwurf, aber noch kein Urteil. Der Gerichtshof muss erst entscheiden. Tirols Landeshauptmann widerspricht der Annahme, Tiroler Unternehmen seien bevorzugt worden.
13: Man kann nicht davon sprechen, dass die Tiroler bevorzugt sind. Das gilt gleichermaßen für Bayern und das gilt gleichermaßen auch für Südtirol. Es sind eben genau diese Länder in diesem Ziel- und Quellverkehrpaket drinnen, die auch von diesem überbordenden Transitverkehr betroffen sind.
8: Doch was ist beispielsweise mit einem polnischen Lkw-Fahrer? Peter Hilpold bleibt bei seiner Argumentation. Der Europarechtsexperte sitzt in einem leeren Vorlesungssaal an der Uni Innsbruck. Kurze Pause. Dann verweist er auf eine wirtschaftliche Entwicklung, die Fragen aufwirft. Eine Entwicklung, bei der die Frachtführer mit ihrem Lkw die Verlierer sind.
9: Also die Südtiroler Transportwirtschaft hat darunter gelitten, während erstaunlicherweise die Tiroler Speditionswirtschaft sehr stark gewachsen ist. Und das hat natürlich auch in Südtirol zu Unmut geführt, weil das ein Indiz dafür ist, dass diese Maßnahmen nicht nur das Ziel hatten, Umweltschutz und Gesundheitsbelange zu fördern, sondern auch möglicherweise wirtschaftlich motiviert waren.
8: Zufall, fragt sich der Rechtsexperte, oder profitiert die Tiroler Wirtschaft von Regeln, die eigentlich dem Gesundheitsschutz dienen sollen? Hilpold pausiert kurz. dann zieht er eine klare rechtliche Grenze.
9: Also solche Beschränkungen dürfen nicht als Vorwand verwendet werden, um zum Beispiel die heimische Speditionswirtschaft zu fördern. Aus EU-rechtlicher Sicht ist ganz klar, dass wir auf Gesundheitsschutz, Umweltschutz Acht nehmen müssen, aber gleichzeitig ist der Binnenmarkt, die Wahrung der Grundfreiheiten, auch von essentieller Bedeutung für die Funktionsfähigkeit der Europäischen Union.
8: Der Transitstreit wirkt wie ein Duell zwischen Rom und Wien. Andreas Maurer, der Politikwissenschaftler, stellt aber klar, der Konflikt betrifft weite Teile Europas. Waren aus Belgien, den Niederlanden und Deutschland rollen über die Brennerachse nach Süden und zurück. Was hier gebremst wird, spürt nicht nur der Kläger Italien.
12: Es geht, wenn wir von Italien sprechen, eben nicht nur um Italien-Österreich, sondern um Österreich versus mindestens vier Staaten, die große Speditionsgemeinschaften haben auf dieser Nord-Süd-Achse. Das sind im Wesentlichen die Bundesrepublik Deutschland, die Niederlande und Belgien und die Europäische Kommission, die halt das europäische Gemeininteresse vertritt.
8: Der Konflikt um Tirols Fahrverbote ist nicht neu. 2005 und 2011. Damals kippte der Europäische Gerichtshof sektorale Lkw-Fahrverbote auf der Brennerroute. Tirol wollte die Luft schützen. Die Stickstoffdioxid-Grenzwerte waren überschritten worden. Doch die Mittel waren den Richtern zu weitgehend. Und genau hier schließt sich der Kreis. Wieder angeklagt, wieder der Vorwurf, die verkehrsbeschränkenden Maßnahmen seien unionsrechtswidrig. Damals, 2005 und 2011, hatte die Europäische Kommission geklagt, als Hüterin des europäischen Rechts. Warum nicht auch diesmal, fragt sich Peter Hilpold, der Europarechtsexperte. Die Beine überkreuzt, der Blick konzentriert.
9: Gerade im vorliegenden Fall ist es ja auffallend, dass die Europäische Kommission nichts unternommen hat, obwohl an und für sich eben diese Verstöße augenscheinlich sind. Erst als Italien tätig geworden ist, hat sich dann die Europäische Kommission auch eingelassen, hat zumindest eine Stellungnahme abgegeben, ohne aber selber als Kläger aufzutreten.
8: Für Hilpold ein Defizit im europäischen Rechtsschutz. Auch weil die Politik dadurch jahrelang Spielraum bekommt und Erwartungen weckt, die möglicherweise nicht haltbar sind.
9: Das hat man in Tirol feststellen können und das ist sicherlich nach wie vor der Fall, weil die Politik Zusicherungen abgegeben hat, denen die Bevölkerung jetzt glaubt. Die Bevölkerung erwartet sich, dass die Zusicherungen auch eingehalten werden, die aber ganz offensichtlich nicht unionsrechtskonform waren.
8: Zusicherungen, dass die Verkehrsbeschränkungen bestehen bleiben können. Südtirol kennt beide Seiten. Als Tourismus- und Wirtschaftsstandort und als schützenswerter Lebensraum. Landeshauptmann Arno Kompatscher will vermitteln, fordert seit Jahren einen Staatsvertrag zwischen Italien, Deutschland und Österreich, bislang vergebens.
14: In Tirol wird das als Schwäche ausgelegt, in Italien ebenso. Verkehrsminister Salvini punktet mit diesem Kurs der Härte. Fakt ist, gelöst wird damit gar nichts.
8: Während die Politik feststeckt, bleibt die entscheidende Frage, wie tragfähig, verhältnismäßig und zielführend ist Tirols Begründung mit dem Gesundheitsschutz? Ein Beispiel, das Nachtfahrverbot. Kurz vor 10 Uhr in Kiefersfelden an der deutsch-österreichischen Grenze. Weiterfahren darf Richard Profunzer, der Südtiroler Lkw-Fahrer, nicht. Jetzt beginnt die Suche nach einem Parkplatz.
11: Parkplatz sein kann, so mal wenige. Die sind alle voll schon. Wo willst du hin? Du musst schon stehen bleiben und schauen, wo du einen Platz kriegst. Und dann in der Früh um 5 Uhr geht's los. Ja, dann sind vor uns alle.
8: Am Morgen die Kolonne, am Abend der Stillstand. Wie begründet Tirol seine Nachtsperre? An der Universität Innsbruck schließt Verkehrsexperte Stefan Tischler das Fenster. Draußen dröhnen die Motoren. Drinnen an seinem Schreibtisch Stille. Er stellt vorab klar, das Nachtfahrverbot fußt nicht auf dem Lärmschutz.
15: Das Nachtfahrverbot in Österreich fußt momentan auf dem Emissionsschutzgesetz Luft. Jetzt ist es aber so, dass die Luftschadstoffgrenzwerte an den Messstellen entlang der Brennerautobahn vielfach bereits unterschritten werden. Und der Generalanwalt hat kritisiert, dass diese Regelung eigentlich so nicht mehr eine rechtliche Grundlage hat.
16: La République d'Autriche a manqué aux obligations.
8: Tirol argumentiert umgekehrt. Gerade die Verkehrsbeschränkungen hätten zur Verbesserung der Luft beigetragen. Würden sie aufgehoben, könnten die Schadstoffgrenzwerte wieder überschritten werden. Doch der Verkehrsexperte an der Uni Innsbruck sieht andere Gründe.
15: Es sind viel mehr schadstoffärmere LKWs unterwegs, übrigens auf dem Brennerkorridor sogar relativ gesehen mehr schadstoffärmere LKWs als im übrigen österreichischen Autobahnnetz. Das hat einerseits Gründe, weil die LKW-Flotten ständig modernisiert werden, aber auch, weil sich die Frechter dadurch Maut sparen.
8: Europa sagt, Tirol darf seine Menschen und Umwelt schützen. Auch die Sicherheit auf der Straße. Doch die Maßnahmen müssen auf aktuellen Daten beruhen. Peter Hilpolter, Europarechtsexperte an der Universität Innsbruck, verweist dabei auf den Schlussantrag des Generalanwalts.
9: Bei den Maßnahmen hat der Generalanwalt schon sehr schön ausgeführt, dass sie überwiegend, also mit Ausnahme des Winterfahrverbots, schon teilweise aufrechterhalten bleiben können, wenn eben Garantien gewährleistet sind, dass sie eben nicht diskriminierend erfolgen und vor allem auch, dass die Verhältnismäßigkeit gewahrt ist.
8: Sollte auch der Europäische Gerichtshof entscheiden, dass die Blockabfertigung bleiben darf, könnte darauf ein neues System aufbauen. Politikwissenschaftler Andreas Maurer verweist auf den Vorschlag, über den verhandelt wird. Ein Slot-System. Jeder Lastwagen reserviert ein Zeitfenster für die Brennerdurchfahrt. Planbar wie die Fahrt mit einer Fähre. Dazu noch mit Potenzial für eine europäische Vision.
12: Das kann man europäisieren. Das wäre im Prinzip die einfachste Lösung. Dann hätten Sie auch die unterschiedlichen Mautgebühren weg. Wenn Sie sagen, okay, es gibt in der Europäischen Union die und die Transitstrecken über die Alpen zwischen Skandinavien und im südlichen Europa und so weiter. Und Sie europäisieren das. Das heißt, Sie führen eben europäische Mautsysteme ein. Dieses Slot-System, was gegenwärtig für den Brenner diskutiert wird, ist die realistischste Variante.
8: Das Slot-System wäre eine intelligentere Form der Dosierung, sagt Verkehrsexperte Stefan Tischler. Er denkt kurz nach. Dann kommen die schwierigen Fragen. Wie viele Lastwagen dürfen durch? Wer bekommt die Slots? Was kosten sie? Gelten sie auch nachts und würde das Nachtfahrverbot damit ausgehebelt?
15: Das große Problem ist, glaube ich, einfach, dass man sich darauf verständigt, wo ist sozusagen das Kontingent, das ich zur Verfügung habe. Und ich glaube, das ist auch politisch der Knackpunkt.
8: Südtirol setzt auf einen anderen Hebel, den Preis. Unterschiedliche Tarife je nach Auslastung. Teure Stoßzeit, günstigere Nebenzeit. Landeshauptmann Arno Kompatscher ist sich sicher, mit einer variablen Maut ließe sich der Verkehr theoretisch verteilen.
14: Wir haben Tage, an denen es relativ gut fließt und dann Tage, wo alles blockiert ist. Durch eine variable Maut könnte man dann Verkehr auch umschichten. Ein Stop-and-Go-Verkehr ist am meisten belastend für die Umwelt, ist am meisten spritverbrauchend und ist auch am lautesten.
8: Südtirol, Trentino und Bayern lassen das Modell einer variablen Maut prüfen. Tirol beteiligt sich nicht. Italien solle die Maut auf seinem Brennerabschnitt endlich vervielfachen, wie es Österreich längst vormacht, antwortet die ASFINAG auf meine Nachfrage. Die Erhöhung sei ein Signal an all jene, die den Brenner vor allem wegen der niedrigen Kosten nutzen und dafür Umwege in Kauf nehmen. Südtirol unterstützt den Vorstoß.
14: Das Land Südtirol fordert seit langem, und ich tue das in den direkten Verhandlungen mit Minister Salvini, aber auch mit den vorherigen Verkehrsministern, eine Erhöhung der Maut generell.
8: Nur den Kilometerpreis auf der italienischen Brennerautobahn bestimmt Rom. Die Hoffnung liegt deshalb auf der neuen Ausschreibung der A22. Die Entscheidung soll noch Ende dieses Jahres fallen. Bleibt die Brennerautobahngesellschaft Konzessionär, dann säße das Land Südtirol selbst am Steuer als Gesellschafter.
14: Wir haben bei unserem Vorschlag Investitionsprojekte vorgesehen, die automatisch dann zu einer Mauterhöhung führen, weil diese über die Maut finanziert werden müssten, im Umfang von 11 Milliarden.
8: Vorschläge liegen auf dem Tisch. Was fehlt, ist das gemeinsame politische Dach. Österreichs Verkehrsminister Peter Hanke sitzt vor dem Bildschirm. Neben ihm sein Pressereferent. Gläser, Wasser, Notizen. Warum jetzt nicht verhandeln? Warum warten?
16: Ich warne davor, dass wir vorschnell über die eine oder andere Maßnahme wissen, wie wirklich dieses Urteil aussieht.
8: Eine vertane Chance, meint Europarechtsexperte Peter Hilpolt. Denn gerade jetzt öffne sich ein Zeitfenster für eine Einigung, noch vor dem Urteil. Am Ende, sagt Hilpold, müssten Italien

0: und Österreich ohnehin kooperieren. Ein mögliches Hindernis? Die Politik selbst? Seine Stimme wird ernst.
1: In Österreich, in Tirol, ist ja über Jahre hin behauptet worden, all diese Maßnahmen seien EU-rechtskonform. Man müsste hier jetzt eine Kehrtwende auch in der Kommunikationspolitik betreiben. Und die Frage ist, ob die Politik dazu imstande ist.
0: Die Frage richtet sich noch einmal an Verkehrsminister Hanke. Sein Pressesprecher schaut auf die Uhr, behält die Interviewzeit im Blick. Die Augen sind geradeaus auf den Bildschirm gerichtet.
2: Wir alle kennen die Aussagen des Generalanwalts. Wir alle wissen, dass das teilweise auch vereinfacht dann medial dargestellt wurde. Wir hier auch in Wien und mein Ministerium stehen voll zu den Tirolerinnen und Tirolern und damit auch voll zu all den Maßnahmen, die bis dato getroffen werden und wurden, um eben die Lebensqualität für die Tirolerinnen und Tiroler abzusichern.
0: Und dann der Satz, der die österreichische Strategie beschreibt.
2: Es wäre vorschnell, heute schon ein Ergebnis vorwegzunehmen.
0: Warten auf das Urteil. Und was kommt danach? Was, wenn der Gerichtshof Österreich tatsächlich zur Anpassung wesentlicher Maßnahmen zwingt? Politikwissenschaftler Andreas Maurer vermisst einen sichtbaren Plan B.
3: Es gibt keinen Politiker, von dem ich bisher gehört habe, in welche Richtung dieser Plan B denn eigentlich gehen sollte.
0: Diese Frage richtet sich an Tirols Landeshauptmann Anton Mattle. Wo bleibt er also, der Plan B?
4: Ich glaube, es wäre taktisch unklug, wenn wir alle Karten offenlegen gegenüber Italien und auch der Europäischen Union. Natürlich haben wir einen Plan B und einen Teil davon, den kommunizieren wir, der tatsächlich auch öffentlich ist, jener, dass die Schadstoffgrenzwerte eben auf dieses Niveau auch rechtlich gesenkt werden, wie das die Europäische Union vorsieht.
0: Gemeint sind die strengeren europäischen Luftqualitätsrichtlinien. Sie müssen bis zum 12. Dezember 2026 in nationales Recht übertragen werden. Für Stickstoffdioxid werden die Grenzwerte beispielsweise von 40 auf 20 Mikrogramm pro Kubikmeter herabgesenkt.
4: Diese Grenzwerte liegen wesentlich unter dem, was in Österreich bzw. auf der Brenner Autobahn erreicht wird.
0: Die langfristige Hoffnung liegt unter dem Berg. Der Bau des Brenner Basistunnels zwischen Nord- und Südtirol schreitet voran. Er soll Güter von der Straße auf die Schiene bringen. Eine langfristige Antwort auf einen Konflikt, dessen Lösung verschiedene Antworten erfordert. Südtirols Landeshauptmann Arno Kompatscher möchte aus der Brenner Autobahn einen grünen Korridor machen. Im Vorschlag für die neue Brenner Autobahn-Konzession träumt er groß.
5: Wir wollen einen großen Verladebahnhof in Verona noch zusätzlich schaffen. Wir wollen eine Digitalisierung der Autobahn. Wir fördern auch den Ausbau in diesem Projekt der Elektroladestationen. Wir haben dem Minister auch vorgeschlagen, dass nicht emittierende LKWs grundsätzlich gratis auf den Autobahnen fahren sollen.
0: Doch zwischen politischem Plan und tatsächlicher Verlagerung liegt ein langer Weg. Richard Profunzer fährt weiter Richtung Karlsruhe. Der Liefertermin steht. Seine Lenk- und Ruhezeiten auch.
6: Musst du wieder inzwischen Pause machen, eine Stunde oder dreiviertel Stunde. Und dann kommst du erst hoch, dann bist du viel zu spät dran. Und dann sagt der Kunde, ja, ich warte schon seit einer Früh. Ja, was soll ich tun? Ja, ich kann nicht durchfahren durch Höchst, weil Fahrverbot ist.
0: Das Urteil soll noch in diesem Jahr fallen. Gespalten hat der Streit Österreich und Italien bislang nicht, beobachtet Europarechtsexperte Peter Hilpold. Und doch hinterlässt er Spuren.
1: Natürlich ist es ganz klar, dass politisches Kapital daraus geschlagen wird. Und das war jetzt für Salvini sicherlich eine Erfolgsgeschichte, insbesondere also wenn diese Schlussanträge dann auch in ein entsprechendes Urteil münden sollten. Aber ich denke schon, dass Italien bewusst ist, dass hier auch Vereinbarungen getroffen werden müssen, nicht nur zwischen Österreich und Italien, weil die Problematik weit über den Alpenraum hinausreicht.
0: Vielleicht ist der Brenner genau deshalb so wichtig. Nicht, weil sich hier Italien und Österreich streiten, sondern weil Europa hier verhandelt, wie Umweltschutz innerhalb des europäischen Binnenmarktes rechtlich ausgestaltet werden darf. Ob Lkw-Fahrer Richard Profunzer sein Ziel Karlsruhe rechtzeitig erreichen wird? Er steht im Stau.
6: Ich kann Toilette, gar nichts. Du stehst auf der Autobahn, was sollst du tun?
0: Profunzer kennt den Brenner Korridor seit Jahrzehnten. Was ihn auf dieser Autobahn erwartet, weiß er auch heute nicht genau. Der Liefertermin steht fest,

0: das Urteil nicht.
1: L'audience est levée.
2: Die Verhandlung ist geschlossen. Mit dieser französischen Gerichtsformel endet der zweite Teil der Radiokollegreihe, die Lisa Hintner über den Brenner gestaltet hat. Morgen geht es dann darum, was der Verkehr mit der Gesundheit der Menschen entlang der Route macht. Die Gesundheit steht jetzt auch bei Sandra Herbsthofer und Tom Kamener im Zentrum ihrer Reihe unter Druck, wie Stress krank macht. In der heutigen Folge 2 schauen die beiden, was im Gehirn passiert, wenn wir unter Stress geraten.
3: Mein Kopf tut weh, mach die Augen zu. Ich lieg im grünen Gras und erzähl mir was.
4: Ich habe verschiedene Arten von Kopfweh und Kopfschmerzen.
5: So im Eck, wo die Nase zu den Augenbrauen kommt, da spüre ich dann so einen massiven Stich und das zieht sich dann irgendwie so quer durch den Kopf. Massive Auslöser ist Licht.
6: So das Zusammenspiel aus gerade emotional belastenden Phasen in Kombination mit beruflichen Belastungen ohne Zeit für Erholung.
7: Und dann helfen auch teilweise Medikamente nicht mehr, weil du musst den Stress behandeln und nicht die Migräne.
8: Kopfschmerzen können ziehen, pochen, stechen. Sie kommen regelmäßig oder aus dem Nichts, legen uns tagelang lahm oder verschwinden so plötzlich, wie sie gekommen sind. Fast jeder dritte Mensch ist von einer Kopfschmerzerkrankung betroffen. Und Stress kann ein Grund dafür sein, warum so vielen von uns der Kopf brummt. Unser Gehirn ist ziemlich komplex. Vereinfacht kann man sich die Kettenreaktionen im Stressfall aber so vorstellen. Die Amygdala, der Teil des Gehirns, der Gefahren bewertet, schlägt Alarm. Der Hypothalamus, das ist der Teil des Gehirns, der unter anderem regelt, wann wir trinken, essen oder schlafen, schaltet sozusagen die Stressreaktion ein. Und zwar über die Hypothalamus-Hypophysen-Nebennierenrindenachse. Und die wiederum steuert die Freisetzung des Hauptstresshormons Cortisol und regelt den Energiestoffwechsel sowie unser Immunsystem.
9: Wir müssen anders, schneller, effizienter reagieren. Und dafür brauchen wir auch eine erhöhte Gehirnaktivität, neuronale Erregbarkeit. Und diese Botenstoffe machen das. Das heißt, es entsteht ein anderes Gewicht. Wir haben mehr erregende Substanzen im Spiel, damit wir das erfüllen können.
8: Das ist Sonja Teser. Sie ist Neurologin und Präsidentin der österreichischen Kopfschmerzgesellschaft. Gemeint sind zum Beispiel Adrenalin, Noradrenalin und Cortisol. Diese Hormone und Botenstoffe sind der Grund dafür, warum wir uns in einer aktuellen Stresssituation plötzlich hellwach und fokussiert fühlen. Stress ist in vielfacher Hinsicht Kopfsache. Biochemisch, aber eben auch psychisch, wenn Gedanken, Ängste, Sorgen eine Stressreaktion bei uns auslösen. Zum Beispiel, wenn wir eine wichtige Prüfung schreiben, eine berufliche Herausforderung meistern müssen oder auch vor einem sportlichen Wettkampf stehen.
10: Die spannende Frage ist ja dann eher, ab welchem Punkt macht es noch Spaß und man ist voll noch bei sich und in der Kraft und kann Leistung bringen und ab welchem Punkt kippt es, wo es einem weniger gut geht und wo man wirklich dann sagt, okay, das stresst mich jetzt extrem, da fühle ich mich jetzt nicht mehr wohl, da ist jetzt Druck, da muss ich jetzt für mich eine Lösung finden.
8: Das ist Gregor Schlierenzauer. Obwohl er seine Skisprungkarriere bereits 2021 beendete, ist er bis heute mit 53 Weltcupsiegen der erfolgreichste Skispringer aller Zeiten.
10: Als junger 16-jähriger Bub hat man wenig Erfahrung gehabt, wie funktioniert das, mit Kameras umzugehen, in der Öffentlichkeit zu sein, Interviews zu geben, von sich auch was zu erzählen.
8: Als Gregor Schlierenzauer 2006 mit 16 Jahren bei seinem erst dritten Bewerb direkt den ersten Weltcupsieg holt, ändert sich sein Leben quasi über Nacht. Plötzlich kennt ihn ganz Österreich.
10: Also da prasselt sehr viel ein, mit dem man einfach auch mal lernen muss, umzugehen.
8: Die ersten Jahre seiner Karriere verlaufen für Gregor Schlierenzauer steil nach oben. In diesen Jahren stellt sich oft nicht die Frage, ob Gregor Schlierenzauer gewinnen würde, sondern vielmehr mit welchem Vorsprung.
10: Wenn man mit 16 Jahren im Weltcup an der obersten Liga im Sport ankommt und dort gleich gewinnt, dann beginnt der Weg ja schon viel, viel früher. Also in dem Fall mit 9 Jahren habe ich Skispringen angefangen. Und das ist ein sehr freudiger, freudvoller, schöner Weg, also mit viel Leidenschaft, mit viel Passion. Aber auf der anderen Seite natürlich auch ein Weg, der was beinhart ist, wo die Luft sehr dünn ist im Sport ganz oben.
8: Diesen Druck spüren Spitzenathletinnen und Athleten jeden Tag. Höchstleistungen abrufen.

0: laufen, Bestmarken erzielen, ganz nach dem Motto höher, schneller, weiter. Was aber abseits des Sports schnell vergessen wird, ist,
1: dass du natürlich da eine sehr exponierte Person bist, dass du da natürlich im Blickpunkt der Öffentlichkeit stehst, die Erwartungshaltung ist eine große. Du hast natürlich Reglements drinnen, du hast Sponsoren drinnen, alle wollen sie was von dir, und das lässt sich auch alles ganz gut meistern, wenn das sozusagen läuft.
0: Gerhard Rieger ist Emotionscoach und arbeitet unter anderem mit Personen aus dem Spitzensport, auch mit Gregor Schlierenzauer. Aber was, wenn es auf einmal nicht mehr läuft? Als für Gregor in der Saison 2015-2016 sportlich plötzlich scheinbar gar nichts mehr klappt, zieht er sich auch noch in einem Urlaub in Kanada einen Kreuzbandriss zu.
2: Da bin ich wirklich ans Limit gestoßen. Und deswegen habe ich mir dann auch Hilfe von außen in Anspruch genommen, mit dem Gerhard einfach auch über Emotionen zu sprechen, über Themen zu sprechen, die was mich beschäftigen.
1: Als der Gregor dann bei meiner Praxistür reinkam, war das mal spannend, weil der Gregor ist jemand gewesen, der einen sehr ausgeprägten Mind hatte und hatte da ganz, ganz klare Ansichten. Dann hat er sich hingesetzt und dachte ich, das ist jetzt eine harte Nuss. Wie willst du da ran? Und ich habe dann eine Frage gestellt und auf einmal habe ich gemerkt, es sind die Tränen gekommen. Und das war für mich auch so ein schönes Bild, wie wenn du etwas aus der Tiefkühltruhe rausholst und es taut auf.
0: Wenn wir vom dröhnenden Kopf bei Stress sprechen, müssen wir auch von Migräne sprechen. In Österreich leiden mehr als 13% der Bevölkerung, also rund 1 Million Menschen, an Migräne. Frauen sind mehr als doppelt so häufig von Migräne betroffen als Männer.
3: Bei der Migräne ist es so, dass wir eine genetische Disposition haben. Wir kennen familiäre Häufungen, aber es ist auch einfach eine sehr verbreitete Erkrankung, eine Volkskrankheit.
0: Migräne ist also eine Erkrankung des Gehirns, die man zwar nicht kriegt, weil man Stress hat.
3: Aber die Ausprägung meiner Attacken, und Migräne ist ja eine attackenartig verlaufende Erkrankung, kann durch Stress und Entspannung, in diesem Wechsel befinden wir uns da, natürlich sich verändern.
0: Wenn Betroffene wissen, dass Stress die nächste Attacke triggern kann, dann
3: entsteht fast eine Erwartungsangst. Und es führt oft viele dazu, dass sie sich erstens dauerhaft in Stress befinden und den chronischen Stress fördern, nicht mehr zur Ruhe kommen, also ganz kontraproduktiv, und auch Medikamente einnehmen, um praktisch schon präventiv Attacken abzufangen.
4: Diese Idee, nur wenn ich über die Grenze drüber gehe, kann ich mich entwickeln. Das heißt, ich gehe über den Schmerz hinweg und mache meinen Körper gleichzeitig zum Objekt, also zu einem Werkzeug. Das erlebe ich bei Selbstständigen oder auch in der Wirtschaft, Managerinnen, Managern auch so, dass die es gewohnt sind, einfach über die Grenzen drüber zu gehen und deswegen auch gar nicht so ein Bewusstsein haben für den Körper oder für den Schmerz als ein Stoppsignal, sondern den Körper als Funktionsmaschine sehen.
0: Christian Asperger war 20 Jahre in unterschiedlichen IT- und Telekommunikationsunternehmen tätig.
4: Das war eine sehr harte Lernkurve für mich, die ersten Jahre. Und da hat sich der Stress dann auch körperlich sehr stark manifestiert. Im Sinne von, aus heutiger Sicht würde ich eben sagen, Erschöpfungsdepression oder Burnout. Das war Ende 20, wo das sicherlich am stärksten spürbar war, die Belastung. Und auch ich da durch musste und auch dann entsprechende Hilfe in Anspruch genommen habe, dass ich mit dieser Belastung oder mit diesem Stress besser umgehen kann.
0: Aus dieser Erfahrung hat Christian Asperger für sich einen neuen Lebensweg erschlossen. Heute ist er als Familientherapeut und Coach tätig.
4: Ich habe auch öfters hier mit nicht nur Leuten aus der Wirtschaft zu tun, sondern auch vielleicht Ex-Sportlern, die sozusagen am Weg zur Profisportkarriere waren und dann aufgehört haben. Denen wird ja schon sehr, sehr früh erzogen, dass sie ihren Schmerz gar nicht spüren oder über den Schmerz hinübergehen, weil es ja darum geht, über die Grenzen drüber zu gehen.
0: So ähnlich hat es auch Gregor Schlierenzauer erlebt. Für ihn war die Krise ein Wendepunkt.
2: Gerade an den Momenten, wo man den vermeintlichen Tiefpunkt erreicht, genau in dem Moment entwickelt man eigentlich die größte Stärke, wenn man da auch mit Experten an einem weiteren Weg arbeitet.
0: Vielleicht kennt ihr dieses Gefühl ja auch, stärker aus einer herausfordernden Situation hervorgegangen zu sein, wenn ihr zum Beispiel an einem Ziel gescheitert seid, das ihr euch gesetzt habt oder Verluste erlebt habt. Die andere Sache ist aber, was passiert, wenn man sich ständig sozusagen selbst überfordert?
3: Unser Gehirn ist in Zeiten, die wir jetzt erleben, einfach teilweise überladen. Und die

0: dieser überladene Zustand, den müssen wir ausmisten, so wie wir unseren Schreibtisch zusammenräumen. Wir müssen Ordnung schaffen. Dazu dient, die Aufmerksamkeit zu lenken und Erholungspausen zu haben.
1: Aus neurologischer Sicht gibt es auch noch weitere spannende Zusammenhänge beim Thema Kopf und Stress. Zum Beispiel, wenn es um unser Gedächtnis geht. Stress kann gewisse Prozesse unseres Gedächtnisses beeinträchtigen, während der andere sogar verbessert. In akuten Gefahrensituationen hilft uns Stress, impulsiver, das heißt auch schneller zu reagieren.
0: Bei chronischem Stress haben wir natürlich auch schon andere Folgenzustände, die dann eben durch den chronischen Stress verändert sind. Also das ist eben auch dieser gestörte Schlaf, der uns einfach nicht in diese körperliche Ruhe bringt, aber der Schlaf ist ja eine Hochleistungszeit für unser Gehirn. Schlaf- und Offline-Phasen sind Phasen, wo unser Default-Mode-Netzwerk aufräumt. Wir aktivieren in diesen Phasen das sogenannte glymphatische System. Das ist unsere Lymphe im Gehirn. Das ist unser Müllsystem. Wir transportieren ab, wir sortieren aus. Dieses Netzwerk ist in der Lage, wenn es die Chance bekommt, zu funktionieren, zu sagen, ist wichtig oder nicht wichtig. Und in Phasen dauerhaften Stress funktioniert das nicht mehr. Und irgendwann kennt sich einfach keiner mehr aus. Und damit sind wir auch teilweise wie in einer sogenannten Pseudodemenz und damit wirklich kognitiv nicht so auf dem gleichen Level, wie wir das sein könnten.
1: Kopfschmerzen können Symptome oder Begleitzeichen anderer Krankheiten sein, wenn wir zum Beispiel Fieber haben. Bei Kopfschmerzerkrankungen ist der Kopfschmerz die eigentliche Erkrankung. Die drei relevantesten sind eben die Migräne, die wir heute schon besprochen haben, und noch zwei weitere.
0: Der Spannungskopfschmerz oder Kopfschmerz vom Spannungstyp ist eine Kopfschmerzerkrankung, die ganz viel natürlich auch mit Verspanntheit auch im Sinne von Stress auch zu tun hat. An der Stelle darf man unbedingt erwähnen, glaube ich, dass wir immer wieder in der Situation stehen, was bedeutet das denn, wenn ich jetzt im Schulter-Nackenbereich verspannt bin muskulär?
1: Außerdem gibt es den sogenannten Cluster-Kopfschmerz, unter dem im Gegensatz zur Migräne Männer deutlich häufiger leiden. Dabei handelt es sich um sehr starke einseitige Schmerzen, oft hinter dem Auge oder im Bereich der Schläfe. Die Attacken werden auch oft von zum Beispiel einem tränenden Auge begleitet und sind so stark, dass der Cluster-Kopfschmerz auch den Beinamen Suicide Headache hat. Viele Menschen leiden weltweit an unterschiedlichen Kopfschmerzerkrankungen, die oft nicht exakt diagnostiziert werden. Umso wichtiger sei es, so Sonja Teser, die eigenen Symptome ernst zu nehmen. Und?
0: Man muss Experte seiner Erkrankung und auch von sich selber werden. Das sollte man vielleicht alle irgendwo werden, aber als Migränebetroffener umso mehr.
1: Viel mit sich auseinandergesetzt hat sich auch Gregor Schlierenzauer. Im Coaching mit Gerhard Rieger sprach er
2: über ganz intime Emotionen, über ganz intime Themen, über Themen, die was einen beschäftigen, über seine Karriere, was bis jetzt passiert ist, über Beziehungen, über Umfeld, über Druck, über Stress, über Schlaf. Die ganzen Themen offen auf den Tisch zu legen, ist oft der schwierigste Schritt. Wir alle kennen das, sich selber in den Spiegel zu schauen und ganz ehrlich sich anzuschauen, ist oft das Schwierigste. Aber es lohnt sich, den Weg zu gehen und sich da über die Hürde wieder hinauszuarbeiten.
3: Unter Druck, wie Stress uns krank macht, ist der Titel des Podcasts und der Radiokollegreihe, die Sandra Herbsthofer gestaltet hat. Host Tom Kamener, Redaktion Monika Kalcic. Ganz gemütlich, quasi stressbefreit geht es jetzt in unserer Radiokollegreihe 100 Songs. Geschichte wird gemacht, zurück ins Jahr 1989 bzw. 1990. Wind of Change von den Scorpions gilt mit rund 15 Millionen verkauften Exemplaren als der erfolgreichste deutsche Song aller Zeiten. Er erscheint rund ein Jahr nach dem Fall der Berliner Mauer, wird dabei aber einige Wochen vor dem epochalen Ereignis geschrieben. Stefan Niederwieser hat eine frühe und sehr überraschende Version des Textes aufgetrieben und stellt uns den Song gemeinsam mit Co-Host Robert Stadelober vor.
4: 1990. Die Mauer ist nicht mehr. In Berlin, Budapest, Bukarest, Prag und Warschau sind die alten Regime fort. In der Sowjetunion und in China ringt die kommunistische Führung ums Überleben. Da singt eine westdeutsche Band vom Wind einer friedlichen Revolution, der ihnen bei einem riesigen Rockfestival in Moskau entgegengeweht hat.

0: Robert, ich habe letztens die früheste Version des Texts von Wind of Change aufgespürt.
1: Wirklich?
0: Diesen Text schreibt Klaus Meine, der Sänger der Scorpions, am 3. oder 4. September 1989 in ein Notizbuch mit einem Mickey-Maus-Einband übrigens. Okay. Und das ist nur 3 Wochen, nachdem die Band im Moskauer Lenin-Stadion aufgetreten ist.
1: Ja, und was steht da? Also ich meine, den Text kenne ich. Steht da der Text, den ich kenne?
0: Die erste Strophe ist so, wie wir sie kennen. Die zweite Strophe beginnt dann People of all kind, soldiers passing by. Der erste Teil ist durchgestrichen, darüber steht dann An August Summer Night. Also auch wieder so, wie wir es kennen. Mhm. Und jetzt kommt's. Danach, die dritte Strophe, beginnt so. Did you ever think that all these walls will fall, but we can be so close like brothers?
1: Moment, also im September, als es geschrieben hat, das ist doch 3 Monate vor dem Mauerfall, also als die Walls gefallen sind. Und er hat es aber schon vorausgesehen, der Klaus.
0: Mhm. Also okay. Er steht so in der ersten Version des Texts.
1: Und die Balalaika ist eine Balalaika oder vielleicht ein anderes Instrument?
0: Die Balalaika singt, die Gitarre spricht, alles steht da. Klaus Meine bekommt diese Balalaika übrigens damals bei diesem Besuch in Moskau von einem Fan überreicht. Und er schreibt Wind of Change ganz alleine. Das ist übrigens für die Scorpions relativ ungewöhnlich.
2: Ich war in Los Angeles, als sie da aufgenommen haben.
0: Das ist Edgar Klüsener. Er ist Ende der 1980er Jahre Chefredakteur des Magazins Metal Hammer in Deutschland.
2: An einem Tag bin ich im Studio gewesen, um zu hören, wie weit die waren. Und Klaus Meine hat mir dann das Stück vorgespielt. Ich bin erstmal über das geflötete Intro gestolpert, weil das macht man eigentlich nicht. Aber irgendwo, und weil ich auch in Moskau war.
0: Eben bei diesem Moskau Peace Festival 1989.
2: Wusste ich ziemlich genau, wovon er sang. Das Lied machte Sinn und was mir von vornherein klar war mit der Melodie und dem Aufbau des Stückes, das kann nur ein Hit werden. Stand ich aber ziemlich alleine mit. Der Rest der Band sah das anders.
0: Mal von vorne, die Scorpions gibt es ja schon wahnsinnig lange, seit Mitte der 60er Jahre. Sie gründen sich in der Nähe von Hannover. Sie spielen viel und oft im Ausland. Zuerst in Jugendzentren und Rockclubs, bald dann in Mehrzweckhallen und Auditorien. Und Ende der 70er Jahre werden sie in Japan erstmals wie Superstars empfangen. Anfang der 80er gelingt ihnen der Durchbruch in den USA mit Powerballaden, Power-Rock und Power-Rock-Balladen.

0: Im August 1989 findet dann das Moskau Peace Festival statt, von dem jetzt schon mehrfach die Rede war. Zwei Tage lang dürfen je 75.000 Menschen ins Lenin-Stadion, heute bekannt als Luschniki-Stadion.
1: Zu der Zeit war Russland oder die Sowjetunion noch in Afghanistan involviert und das lief nicht gut für die.
0: Edgar Klüsener ist damals auch als Chefredakteur des Metal Hammer vor Ort in Moskau.
1: 1988, 89 hat die Sowjetunion und insbesondere die Großstädte ein massives Drogenproblem mit Heroin, mit Haschisch, allem, was aus Zentralasien und aus Afghanistan kam. Dazu kam Kriegsmüdigkeit. Es kam eine Frustration unter den Soldaten, die nicht mehr genau wussten, wofür sie da eigentlich kämpfen.
0: Headliner sind an zwei Tagen jeweils Ozzy Osbourne, die Scorpions und zu guter Letzt Bon Jovi.
1: Viele von den Soldaten, die zum Konzert kamen, waren auf Freigang, Veteranen oder sind gerade aus Afghanistan zurückgekommen. Und die hatten eigentlich nur eins im Kopf, sich möglichst zu amüsieren, vergessen, was da hinter ihnen lag.
2: Dieses Stadion war voll und voller Begeisterung und der Schrei nach Freiheit, er war so laut vernehmbar wie nie zuvor.
0: Das ist Klaus Meine, Sänger der Scorpions, Autor von Wind of Change, in einem Interview mit der GEMA.
2: Die Sicherheitskräfte, die Soldaten, die schmissen ihre Jacketts in die Luft, ihre Mützen flogen weg. Sie wurden eins mit dem Publikum und wir hatten das Gefühl, die Welt verändert sich vor unseren Augen, gerade jetzt. Dieses Gemisch, es war für mich so der Gedanke, die ganze Welt in einem Boot und alle sprechen die gleiche Sprache, Musik.
3: Ja, und was ist mit der Geschichte, dass Klaus Meine bereits im Bus vom Hotel ins Stadion die Melodie gepfiffen hat?
0: Das ist eine Legende. Klaus Meine schreibt den Song erst alleine, daheim, bei Hannover, auf einem Synthesizer, einem Yamaha DX7. Dazu pfeift er, weil er nur so sich selbst begleiten kann.

0: Okay, wow, das ist das Demo. Und das ist von wann?
1: September 1989.
0: Zeittafel. Im Februar 1989 ziehen sowjetische Truppen aus Afghanistan ab. Im Mai fällt in Ungarn der eiserne Vorhang. In Jugoslawien wird Slobodan Milosevic Präsident der Teilrepublik Serbien. Im Juni gewinnt Solidarność bei freien Parlamentswahlen in Polen. Im August protestieren im Baltikum hunderttausende Menschen mit einer 700 Kilometer langen Menschenkette, die die Hauptstädte Tallinn, Riga und Vilnius verbindet. Im September findet die erste Montagsdemo in Leipzig statt, die bald auf andere Städte der DDR übergreift. Am 9. November 1989 fällt die Berliner Mauer. Im Dezember wird in Rumänien Diktator Ceausescu standrechtlich erschossen. In der Tschechoslowakei findet eine friedliche, samtene Revolution statt.
1: Wind of Change erscheint im November 1990 auf dem Album Crazy World und drei Monate später als Single.
2: Und hier haben wir aber eine Komposition.
1: Das ist Ralf von Appen. Er leitet das Institut für Popularmusik an der Universität für Musik und Darstellende Kunst in Wien.
2: Wo wir eine ganz klare Dur-Tonalität haben, die auch sehr, sehr häufig bestätigt wird. Und zwar jedes Mal dann, wenn wir das Ende eines Formteils erreichen, also am Ende eines jeden Verses, eines jeden Choruses, erreichen wir die Dominante, die fünfte Stufe der Tonleiter.
1: Das ist für Hardrock eigentlich relativ untypisch, weil Hardrock, das hatten wir jetzt schon ein paar Mal in dieser Serie, eher im Blues verwurzelt ist oder zumindest harmonisch sehr ambivalent. Jedenfalls nicht Dur.
2: Und die löst sich dann fast jedes Mal in die Tonika auf. Und das kennt man eigentlich aus dem Volkslied oder aus dem Schlager.
1: Es gibt nun einige weitere Elemente, die wohl die Langlebigkeit dieses Songs ausmachen. Das sagt jedenfalls Ralf von Appen. Das Intro bleibt zuerst einmal harmonisch offen. Wir wissen eigentlich nicht, in welcher Tonart wir uns befinden. Es gibt auch einige Momente, an denen der Takt nicht durchviertelbar ist, also nicht durch vier teilbar. Außerdem hat er fünf völlig voneinander unterschiedliche Akkordfolgen, fünf unterschiedliche Teile, nämlich das Intro, die Strophen, die Bridge, den Refrain und das Solo. Und der Text wäre clever, weil er
2: impressionistisch Ereignisse beschreibt, ohne jetzt allzu politisch zu werden. Also es wirkt so wie Otto Normalverbraucher freut sich über die Ereignisse, ohne dass jetzt über Personen wie Gorbatschow oder Parteipolitik oder Länder gesprochen wird, sondern man bemerkt einfach den Wandel, der in der Luft liegt. Und ja, der Song hat auch was Nachdenkliches. Also mit diesem ruhigen Ende, wo das dann mit dem Intro wieder korrespondiert und es ist also kein Triumph, der da besungen wird. Man hat nicht gegen einen Gegner gewonnen und jetzt jubiliert man. Und das Gemeinschaftliche ist aber schon in der Musik dann drin, in diesem hymnischen Chorus, wo auch durch die Bassbegleitung vielleicht so der Eindruck des Schunkelns aufkommen kann.

0: Zuerst wird Wind of Change in Frankreich ein Hit. Dann kommt bald Deutschland, wo die Single auch über Wochen auf Nummer 1 ist. Und in den USA will die Plattenfirma das Pfeifen zuerst unbedingt loswerden. Aber die Band setzt sich dann halt durch. Und kurz nach dem gescheiterten Augustputsch 1991 erreicht auch dort die Single immerhin Platz 4.
1: Ja, und Wind of Change legt danach eine ziemlich wilde Karriere hin. Die Scorpions spielen den Song im Kreml, und zwar 1991 bei einer Privataudienz für Michail Gorbatschow. Vor dem Brandenburger Tor, in Hannover zur Weltausstellung, vor der Basiliuskathedrale am Roten Platz und in den Werften von Danzig. Und der ehemalige deutsche Bundeskanzler Gerhard Schröder sagt, die Scorpions sind seine Lieblingsband. Und ganz eindeutig, Wind of Change ist der Wendesong einer der größten friedlichen Revolutionen in der Menschheitsgeschichte.
0: Robert, der Song soll ja in Wirklichkeit von der CIA geschrieben

0: geworden sein.
1: Ja, das sind ja bekanntlich die besten Songwriter aller Zeiten. Schon immer. Alle Songs, die sie geschrieben haben, sind großartig. Na, es gab da so einen achteiligen Podcast, glaube ich, der das als Ausgangssituation benutzt und am Ende kommt dann raus, dass es wahrscheinlich eher unwahrscheinlich ist, oder? Ja, aber natürlich war es dem CIA und dem KGB und allen möglichen anderen Inland- und Auslandsgeheimdiensten immer klar, dass Kultur eine mächtige Waffe sein kann.
0: Mich hat dann diese Mauerfallzeile da so beschäftigt, dass ich an Klaus Meine übrigens noch geschrieben habe.
1: Ein E-Mail?
0: Ja.
1: Und er hat er geantwortet?
0: Ja, er hat geantwortet. Er schreibt, wir alle haben noch gehofft, dass die Mauer eines Tages fällt. Warum hat es die Zeile nicht in den finalen Text geschafft? Weil der Song von Glasnost und Perestroika inspiriert war. Robert, hättest du gedacht, dass Songs solche Mauern zu Fall bringen?
1: Hoffen tue ich es immer noch und ich glaube, dass dieser Song tatsächlich möglicherweise nicht die Mauer zu Fall gebracht hat, aber zumindest Menschen eine Hoffnung gegeben hat, die erst dachten, sie hätten alleine die Mauern zu Fall gebracht und dann doch wieder gemerkt haben, dass sie im Räderwerk der Geschichte erneut zerrieben, aufgerieben und durchgewirbelt werden. Und für solche Leute ist dieses Lied, und da zähle ich mich dazu zu diesen Leuten, für uns Menschen ist so ein Lied dann möglicherweise etwas, wo man sich an einer Hoffnung festhalten kann und dann möglicherweise die Kraft hat, es immer wieder zu versuchen, die Mauern einzureißen. Ja, denn wie sagt uns der Text, nimm mich mit zum magischen Moment in einer glorreichen Nacht, wo die Kinder von morgen ihren Traum teilen mit dir, mit mir.
0: Und das war einer von 100 Songs. Geschichte wird gemacht.
2: Stefanie Dawieser hat diese Sendung gestaltet. Co-Host war Robert Stadlober. 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Und wir hören jetzt hinein in Wind of Change von den Scorpions.

0: Mit Wind of Change neigt sich diese Stunde und das heutige Radiokolleg dem Ende zu. Mit der kosmopolitischen Cartoon-Band Gorillaz und ihrem Song Feel Good Inc. erwartet uns morgen dann eine Abrechnung mit der Kulturindustrie.
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2: Am Mikrofon ist Lorenz Wildner. Der Euro verliert gegenüber dem US-Dollar weiter an Wert. Der Kurs ist so niedrig wie seit 17 Monaten nicht mehr, also seit Mai 2025. Ein Euro ist heute gerade einmal 1,12 Dollar wert. Details von Volker Obermeier.
3: Zwei Gründe sind für die Entwicklung ausschlaggebend. Zum einen zahlen die USA höhere Zinsen auf Einlagen und Anleihen. Zum anderen wächst bei Investoren die Sorge, dass große EU-Volkswirtschaften sich zu sehr verschulden und Haushalte zu wenig sanieren. Im Fokus steht da besonders Frankreich. Für Unternehmen ist ein schwacher Euro gut für Exporte in die USA. Negativ ist, dass Rohstoffe wie Öl in Dollar abgerechnet werden. Das treibt wiederum die Teuerung, so Stefan Bruckbauer, Chefanalyst der Bank Austria.
4: Momentan wäre ein etwas stärkerer Euro wahrscheinlich für den Euroraum sogar besser, um eben die Inflation schneller bekämpfen zu können.
3: Generell seien die Märkte derzeit nervös, sagt Bruckbauer. Von einer Euro-Krise sei die Währungsunion jedoch weit entfernt.
2: In Frankreich hat Präsident Macron wegen der anhaltenden Proteste

0: Syriens wurden zwei Frachter schwer beschädigt. Ein Schiff ist gesunken, die gesamte Besatzung wird vermisst. Mata Georgiev.
1: Es ist der zweite Vorfall binnen 24 Stunden. Erst gestern ist vor der Küste Rumäniens ein türkisches Schiff nach Drohnenbeschuss untergegangen. Die Ukraine wirft Russland vor, dahinter zu stecken. Doch darüber wird spekuliert. Und unklar ist auch, wer für die heutigen Angriffe verantwortlich ist. In der Nacht werden zwei Handelsschiffe in bulgarischen Gewässern von Luft- und Seedrohnen getroffen, erklärt Premierminister Roman Radev. Der Angriff auf zivile Schiffe sei ein Bruch des Völkerrechts. Ein Frachter, der unter der Flagge Togos unterwegs war, ging unter. Nach der gesamten Crew wird gesucht. Die Besatzung des anderen Schiffs, das ukrainisches Getreide geladen hatte, wurde gerettet. Zwei Personen haben schwere Verbrennungen. Von der EU-Kommission heißt es, die Lage im Schwarzen Meer sei zutiefst und zunehmend beunruhigend.
0: Am Königlichen Schloss in Stockholm hat die Polizei Schüsse abgegeben. Ein Verdächtiger wurde dabei schwer verletzt ins Krankenhaus gebracht. Die Polizei war wegen eines bewaffneten Mannes alarmiert worden. Laut dem der Polizei besteht keine Gefahr für die Öffentlichkeit. Der Einsatz fand im Außenbereich des Schlosses statt, der viele Touristen anzieht. Das waren die Nachrichten mit Lorenz Wildner. Wir kommen abschließend noch zum Wetter.
2: Im Großteil von Österreich ist und bleibt es heute Nacht trocken. Der Regen in Teilen von Vorarlberg klingt nach Mitternacht ab. Morgen ist es anfangs kühl und stellenweise nebelig. Tagsüber wird es noch einmal überall recht sonnig und für Anfang Oktober auch sehr warm mit Höchstwerten von 18 bis 26 Grad. Am wärmsten wird es dabei im Osten. Und es kommt lebhafter, teils föhniger Südwind auf. Am Donnerstag kühlt es mit teils starkem Regen in der Westhälfte Österreichs schon deutlich ab. Spätestens in der Nacht auf Freitag auch ganz im Osten. Soviel zum Wetter mit Thomas Wostal.
3: Zwei Komponisten, ein Name und ziemlich viel Wiener Theatergeschichte. Adolf Müller, Vater und Sohn, begleiten uns musikalisch in dieser Stunde, orchestriert von Christoph Wagner-Trenkwitz. Schönen Vormittag.
4: Ich orchestriere nicht. Ich rede ja nur zwischen der Musik.
3: Und du bist mein Mensch gewordenes Wikipedia, weil ja, der Senior muss, und ich kann nicht anders als dich zu fragen, ein unfassbar bewegtes, um nicht zu sagen künstlerisch umtriebiges Leben geführt haben. Er war ja nicht nur ein Vielschreiber, sondern hat auch, als er gerade mal 25 Jahre alt war, bei Beethovens Begräbnis gesungen.
4: Ja, gesungen. Also zumindest war er einer der Sargträger. Beethovens Begräbnis war ja, also wenn es nicht pietätlos wäre, das zu sagen, ein Society-Event. Und die Sargträger, das waren schon ganz wichtige Leute. Also der Adolf Müller war schon in jungen Jahren eine angesehene Persönlichkeit in Wien, obwohl er ja in Ungarn geboren wurde unter einem ganz anderen Namen.
3: Ja, es hätte auch sein können, dass deine Sendung heißt heute mit über Matthias Schmidt, Vater und Sohn, gell?
4: Ja, er hat wirklich Matthias Schmidt geheißen und hat sich dann Müller genannt. Und zwar Adolf mit Vornamen. Das würde man heute wahrscheinlich auch nicht mehr wählen, dieses Pseudonym.
3: Sohn hat heranreichen können an diese Karriere seines Vaters?
4: Anders. Der hat Operetten geschrieben, die heute kaum mehr bekannt sind, aber zu einer Operette beigetragen, die wir alle kennen, nämlich Wiener Blut. Also es ist eine sehr wienerische Sendung wird das heute.
5: Ausgewählt.
4: Ja, herzlich willkommen. Gerade haben wir Ihnen eine Sendung über Adolf Müller, Vater und Sohn, versprochen. Aber wir beginnen noch eine Generation früher bei einem anderen Müller, nämlich dem Wenzel Müller, geboren 1759 in Mähren. Und der war auch ein Komponist und Theaterkapellmeister, hat so diese Zauberopern jener Jahre, auch der Zauberflötenzeit, da hat er einiges geschrieben, das Sonnenfest der Braminen oder die Zauberzither aus den Schwestern von Prag, war damals ein großer Schlager, ich bin der Schneider Kakadu, über den hat sogar der Beethoven Variationen geschrieben und in seinem Oeuvre von circa 250 Werken bei Wenzel Müller, da befindet sich auch Aline oder Wien in einem anderen Weltteil. Wieder ein sehr erfolgreiches Zauberspiel mit Musik von Wenzel Müller auf einen Text von Adolf Bäuerle, einem der Begründer des Wiener Volkstheaters. 1832 am Theater in der Leopoldstadt in Wien uraufgeführt. Und wir hören ein Duett aus dieser Aline mit Heinz Zednik und Angelika Kirchschlager.

Zilli und Bims haben ein Duett gesungen. Angelika Kirchschlager und Heinz Zetnik. Es gibt nur ein Kaiserstadt, es gibt nur ein Wien. Wenzel Müller hat die Musik und Adolf Bäuerle den Text geschrieben. Und eine Kombination dieser beiden Namen, Adolf Müller. Um diese beiden Herren, Senior und Junior, geht die heutige Sendung. Der Senior wurde vor 225 Jahren geboren und der Junior, dessen Todestag jährt sich im kommenden Dezember zum 125. Male. Vielleicht keine international herausragenden Komponisten, aber die Wiener Musikszene haben Vater und Sohn Adolf Müller dennoch nachhaltig geprägt. Also der Senior, geboren am 7. Oktober 1801 in Tolna in Ungarn. Er hieß eigentlich Matthias Schmidt und hat sich Adolf Müller genannt. Nur warum nicht, wenn man sich's verbessern kann. Kommen wir gleich zu einem seiner vielen, vielen Werke. Also er hat als Sänger, als Komponist, als Musikant gearbeitet und hat zusammengearbeitet mit ganz populären Textschreibern. Zum Beispiel der Alois Greuß, der sich Louis Greuß genannt hat, eigentlich ein Bassist, Komödiant, gemeinsam mit Karl Karl, Johann Nestreu und Wenzel Scholz hat Greuß das legendäre Komikerquartett des Karltheaters gebildet. Aber er hat auch einen ländlichen Spaß geschrieben namens Der Angeschmierte, zu dem Adolf Müller Senior die Musik komponiert hat. Und wir hören ja da jetzt das Uhrenlied daraus. Julius Batzak, begleitet von einem Kammerorchester unter Gustl Zelibor.

Julius Patzak, ein nicht genanntes Kammerorchester unter der Leitung von Gustav Celibor mit dem Uhrenlied aus der Angeschmierde von Louis Gross und Adolf Müller, der Komponist, einer der beiden Komponisten dieses Namens, um die es heute geht. Wie ist diese Karriere vor sich gegangen? In Brünn ist er eigentlich aufgewachsen und dann hat dieser Adolf Müller das, was man eine Ochsentour nennt, gemacht. Also er ist als Schauspieler und Sänger immer in komischen Rollen in Prag, Lemberg und Brünn aufgetreten. 1823, also im Alter von 22 Jahren, kam er von Brünn ans Josefstädter Theater in Wien, wechselte dann zum Kärntner Tortheater, hat in einer Oper von Weigel dort debütiert, die Jugend Peters des Großen, war aber auch schon als Kapellmeister tätig. Und Sarah Krische hat es vorhin erwähnt, ist auch ein beeindruckendes Detail aus seiner Biografie. 1827 war Müller einer der Sargträger von Ludwig van Beethoven. Ein anderer war Johann Nepomuk Hummel, der Klavierbauer Konrad Graf. Und dann kam Adolf Müller, Unterdirektor Karl Karl, ans Theater an der Wien, schon als Kapellmeister, aber auch als Schauspieler und Sänger. Und 20 Jahre blieb an diesem Theater, schrieb für diese Bühne 230 Stücke. Zu 230 Stücken die Musik und Bühnenmusik zu Werken zahlreicher Dichter seiner Zeit. Ludwig Anzengruber, Adolf Bäuerle, Ottokar Berg, Karl Haffner, den wir von der Fledermaus kennen, Karl Meisel, Ferdinand Raimund und der wichtigste seiner Partner, das war Johann Nestroy. Im Juni 1833 ist erstmals Meyerbeers Robert der Teufel im Theater in der Josefstadt gespielt worden und 3,5 Monate später schon eine parodierende Zauberposse von Nestroy im Theater an der Wien. Musik natürlich von Adolf Müller.

Anna-Maria Pammer, begleitet von Wolfgang Brunner auf einem Hammerflügel der damaligen Zeit, also der 1830er Jahre, mit dem Lied des Liesel aus der parodierenden Zauberposse Robert der Deuxel von Müller und Nestroy. Und kurzer autobiografische Anmerkung: Ich habe jahrelang versucht, dem Robert Mayer dieses Stück einzureden, dass er da vielleicht als Solo-Programm machen sollte. Er hat es leider nie gemacht. Aber apropos Robert Mayer, jetzt nenne ich gleich einige der Werke, in denen dieser großartige Nestroy-Darsteller brilliert hat und zu denen Adolf Müller-Weiland die Musik geschrieben hat. Also was steht da alles auf der Nestroy-Hitparade? Der böse Geist, Lumpazzi, Vagabundus, natürlich mit dem Kometenlied, der Wirt steht auf Can't for mehr lang, Müller, Kohlenbrenner und Sesseltrager, zu ebener Erd und erster Stock, der Talisman, einen Jux will er sich machen, der Zerrissene, der Unbedeutende und so weiter und so weiter. Und da hat Adolf Müller eigentlich den Typus des Wiener Couplets geprägt. Ein anderer Erfolg, einer der größten Publikumserfolge Nestroys, der zwischen 1841 und 1862 über 80 Aufführungen erreicht hat, und das war in dieser sehr schnelllebigen und viel konsumierenden Theaterzeit schon recht viel, das Mädel aus der Vorstadt, uraufgeführt am 24. November 1841.

0: ich im Theater an der Wien. Und da haben mitgespielt einige Leute, die ich schon genannt habe. Johannes Dreu selbst hat den Schnofel verkörpert, der Direktor Karl Karl den Spekulanten Kautz und Alois Louis Greuß den Knöpfel. Wir hören ein großes Quodlibet. Statt Schnofel und Rosalie singen kann der Mensch auf unzählige Arten. Und das ist wirklich eine ganz entzückende Aufnahme. Erik Werber, der das Ganze auch arrangiert hat, der sitzt am Klavier. Und zwei wirkliche Wiener Profis singen dazu, Elfriede Ott und Waldemar Gment. Für Vergnügen.
1: Gegenwärtig nicht, denn Sie sind ja bei mir.
2: Und Sie sind außer sich. Und ich weiß auch warum.
1: Ja, denn jemanden durch Gesang gewinnen ist schwer, wenn man seinen Geschmack nicht kennt. Denn der Gesang ist ein Brotholz, der in gar vielerlei Gestalten auftritt.
2: Freilich, freilich. Denn dem einen gefällt das, und dem anderen das.
1: Ja, und jetzt denken Sie sich erst, wenn man was singen will, das allen gefallen soll. Herrens, das müsste eine Aufgabe sein.
2: Singen kann der Mensch auf unzählige Arten. Lieblich,
1: grämig.
2: Piano und wieder mit Kraft.
3: Modern oder altmodisch, stürmischen Gesang oder zarten, ernsthaft, spaßig, kurzum, wie man es nur schafft.
2: Also, ich würde sagen,
1: Na?
2: Altmodisch.
1: Also bitte altmodisch.
2: Das kann da ja nicht schwer fallen.
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2: Das ist nix, jetzt muss man singen, dass die Brust an euch zerspringen. Jetzt heißt's wie ein Wächter.
1: Wie was? Wie? Hallo, wer? Wer?
2: Wie ein Wächter schreit.
1: Bitte.
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0: Drunter und drüber.
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0: gut. Ist heute Orten.
1: Hab immer schon gewusst, dass du unfair bist. In deiner nächsten Premiere sitze ich in der ersten Reihe, aber warte.
0: Kammerspiele?
1: Ja.

0: Straße.
1: Psst, nicht was denn?
2: Nein!

0: Leicht gerötet. Ein Stock mit der Kehl wird nur tremoliert und so gemacht mit der Hand. Das wird deklamatorischer Vortrag genannt. Das wird deklamatorischer Vortrag genannt. Setz dich, Liebe, Ottilie, nah, recht nah da zu mir hin. Lass uns ganz friedlich sprechen, denn niemand lauscht.
1: Na, vorher sind schon da. Ja.
0: Lass uns ganz friedlich sprechen, pst, denn niemand,
1: pst, hat er gesagt.
0: Niemand lauscht.
1: Niemand. Doch heute gefällt das Italienisch bloß, dramatisch und seriös. Bitte dramatisch und ja, seriös.
0: Und bitte vor allem seriös, ja?
1: Jetzt wirklich seriös.
0: Aber wirklich keine Spaß, ja? Bitte. Gut?
1: Seriös.
0: Bitte.
1: Keine Spaß.
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0: Was soll das heißen?
1: Vergangene Zeiten wienerischen Komödien.

Beamtentums, Elfriede Ott, Waldemar Gment und Erik Werber im großen Musikvereinssaal am 18. Oktober 1969. Mit dem Quodlibet aus der Posse das Mädel aus der Vorstadt oder Ehrlich währt am längsten von Johannes Treu und Adolf Müller. Bis zum Jahr 1868 hat Müller rund 580 Theaterkompositionen geschrieben. Ouvertüren, Zwischenmusiken, Couplets, Singspiele, Operetten, Tänze, auch Kirchenmusik. Eine der in Wien bedeutenden Musikerpersönlichkeiten. Derzeit erhielt 1874 das Goldene Verdienstkreuz mit der Krone und zuletzt war er noch 2 Jahre 1878 bis 1880 Kapellmeister am Ringtheater. Am 29. Juli 1886 ist er in Wien gestorben und hat 3 Söhne hinterlassen. Der jüngste, der hieß Adolf Anton. Adolf Müller Junior, geboren am 15. Oktober 1839. Wie der Vater Theaterkapellmeister und auch Operettenkomponist. Wir stellen ihn uns aber zum ersten Mal vor als Bühnenmusikkomponisten, nämlich zu dem einzigen Bühnenstück von Mor Yokai. Sie wissen, dessen Vorlage Safi war, hat zum Zigeunerbaron von Johann Strauss geführt. Aber dieses einzige Theaterstück, das ist Ein Goldmensch, eigentlich ursprünglich ein Gesellschaftsroman über einen modernen Midas, international erfolgreich. Und dazu hat Adolf Müller Junior eine Ouvertüre, ein Vorspiel zur Schauspielmusik geschrieben.

irgendwo zwischen dem fliegenden Holländer und einem frühen Erich Wolfgang Korngold angesiedelt, ist diese Musik von Adolf Müller zu dem Schauspiel Der Goldmensch. Eine historische Aufnahme mit dem großen Wiener Rundfunkorchester unter der Leitung von Max Schönherr. Ja, wir sind bei Adolf Müller Junior. Er war wie sein Vater Kapellmeister am Theater an der Wien, hat aber nicht hauptsächlich Einlagemusik zu Schauspielen komponiert, sondern Operetten. Die sind ja seit den 1860er Jahren in Wien in Mode gekommen. Hat auch er eine Ochsentour hinter sich in Posen und in Magdeburg und in Düsseldorf, in Stettin, Frankfurt und in Berlin hat Müller Junior gearbeitet. 1870 ist er dann nach Wien gewechselt, wo er auch mit einer kurzen Pause den Rest seines Lebens verbracht hat. Und kommen wir doch gleich zu seinem berühmtesten Werk, nämlich der Operette Wiener Blut. Wenn Sie doch sagen, wieso, das ist doch von Johann Strauss Sohn. Nun ja, der hat mit der Produktion dieses Stückes gar nichts mehr zu tun gehabt, außer den Melodien, die er hinterlassen hat. Zum Beispiel für dieses Lied des Grafen Balduin Zedlau, dem der gute Vorsatz gar nichts nützt, wenn die Versuchung an seine Tür klopft.

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Rudolf Schock, die Wiener Symphoniker und der Robert Stolz mit einer Nummer aus Wiener Blut. Und da der Archivnachweis ist Johann Strauss, Viktor Leon und Leo Stein. Ja, da wird der eigentliche Kompilator, Arrangeur, Zusammensteller und Weiterkomponist Adolf Müller Junior einfach unter den Tisch gekehrt. Das ist nicht gerecht. Gerechterweise müsste es also heißen Wiener Blut, Operette von Adolf Müller nach Motiven straußischer Werke. Im Juni 1899, erst nach dem Tod von Johann Strauss, wurde dieses Werk begonnen. Und Leon und Stein, das waren ja auch die Librettisten der ersten silbernen Operette, wir wissen es, der lustigen Witwe von Franz Lehár 1905. Aber damit haben diese drei, Viktor Leon, Leo Stein und Adolf Müller Junior, eigentlich einen Abschluss der goldenen Operette vorgelegt. Und die gerade verwendete Melodie, die stammte aus dem Strauss-Walzer »Wo die Zitronen blühen«. Weiter geht's mit einem großen Medley. Aus »Wein, Weib und Gesang« wurde »Die Wiener Stadt, sie hat ein Symbol«. Aus der Polka »Schnell, leichtes Blut« das Duett Josef Pepi, draus den Hietzing. Der Walzer »Bei uns, Zaus« hat zu Gates und Verkaufts McWand die Vorlage geliefert. Und der Walzer »Neu-Wien« wurde zu »Du süßes Zuckertäuberl mein«. Ein Medley, wie gesagt, mit dem Symphonieorchester des Kölner Rundfunks unter Franz Marschalek. Von Sándor Konya werden wir gleich erfahren, dass der berühmte Wiener Tanz Ualzar heißt. Weiter ist dabei Hertha Thalmar, Rita Bartosch und ein sehr begabter junger Operettenbuffo mit Namen Peter Alexander.

0: Wann als Zeit?
1: Am Abend heute.
0: Und dann wo?
1: Befrag nicht so. Willst du mit mir spaßen? Schätzkind auf der Gasse, wenn's auch nur so groß ist, weißt du, was halt los ist?
0: Ach, ich du verstehen,

0: mein Graf.
1: Geht heute am Ball?
0: Richtig,
1: kommst
0: ja.
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Ich hätte mir ja nie gedacht, dass ich in der Sendung Ausgewählt mal den Peter Alexander spiele. Aber das war er und er war großartig. Adolf Müller ist 2 Jahre nach der Uraufführung von Wiener Blut verstorben, hat noch einiges andere vorgelegt. Operetten der Millionenonkel, auch des Teufels Weib im Jahre 1890 auf einen Text von Theodor Herzl. Und ganz am Schluss die Ouvertüre zu seiner Operette Der Hofnarr, uraufgeführt am 20. November 1886 im Theater an der Wien. Text von Hugo Wittmann, der später auch das Libretto zu Milöckers Der arme Jonathan geschrieben hat. Aber hier Musik von Adolf Müller Junior.

Das große Raffaele-Konzertorchester spielte Operettenmusik von Adolf Müller Junior. Ihm und seinem gleichnamigen Vater war diese Sendung gewidmet.

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1: Am Mikrofon ist Lorenz Wildner. Eine Amnestie ermöglicht dem Separatistenführer Carles Puigdemont die Rückkehr nach Katalonien. Mit 7 Abgeordneten seiner Partei Junts hat der im Brüsseler Exil lebende Politiker Spaniens Innenpolitik beeinflusst. Das Ende der Unterstützung für die linke Minderheitsregierung besiegelte auch das Ende der Legislaturperiode von Pedro Sánchez. Aus Spanien, Josef Manola.
2: Die bewegte Karriere von Carles Puigdemont nimmt eine Neuwende. 2017 hatte er mit einem Unabhängigkeitsreferendum die Abspaltung Kataloniens von Spanien angestrebt. Als Regionalpräsident rief er die Unabhängigkeit aus. Madrid erklärte das Vorgehen für illegal. Puigdemont floh nach Belgien, um einer Festnahme zu entgehen. Von dort kämpfte er als EU-Abgeordneter weiter für die Unabhängigkeit. Mit seiner Partei Junts wurde er zum unverzichtbaren Partner von Pedro Sánchez, denn der spanische Premier hatte ihm die Amnestie versprochen. Der europäische Haftbefehl wurde aufgehoben, jetzt fehlt die Löschung seiner Strafe. Puigdemont will nämlich rechtzeitig für die Parlamentswahl am 29. November nach Katalonien zurückkehren.
1: Russland bereitet laut dem ukrainischen Präsidenten Selenskyj einen massiven Angriff auf die Ukraine vor. Selenskyj beruft sich dabei auf Geheimdienstinformationen. Die ukrainischen Sicherheitsdienste und die Luftwaffe seien bereit, im Rahmen der eigenen verfügbaren Verteidigungsmittel zu reagieren.

investieren, so der Präsident. Rund 30 heimische Banken waren am Nachmittag von einem Systemausfall betroffen. Kundinnen und Kunden konnten weder mit Karte bezahlen noch online Geld überweisen. Betroffen waren etwa die Hypo- und Volksbanken.

0: Wer immer schon mal die Werkmanuskripte, Typoskripte und Korrespondenzen von Elfriede Jelinek mit eigenen Augen sehen wollte, kann das in Zukunft in der Wien-Bibliothek im Rathaus tun. Dort soll der Teilvorlass der Literatur-Nobelpreisträgerin nach wissenschaftlicher Bearbeitung öffentlich zugänglich gemacht werden. Zum literarischen Archiv der Autorin gehören auch Lebensdokumente und von Jelinek selbst angelegte Sammlungen zur Rezeption ihres Werkes. Der Kaufpreis von 600.000 Euro für den Teilvorlass wurde auf Grundlage von Gutachten ermittelt. Es sei wichtig, das literarische Archiv Jelineks für kommende Generationen in Wien zu sichern, heißt es aus dem Rathaus. Die FPÖ kritisiert den hohen Kaufpreis angesichts des laufenden Sparzwangs und fordert eine Veröffentlichung der Gutachten.
1: Finnland stoppt den Bau von zwei neuen Google-Rechenzentren. Beide Projekte sollen zuerst einer Umweltverträglichkeitsprüfung unterzogen werden. Die Aufsichtsbehörde hat eine Untersuchung eingeleitet. Demnach besteht der Verdacht, dass im Zuge der Bauarbeiten hunderte Hektar Wald gerodet wurden. Nach der gescheiterten Hinrichtung im US-Bundesstaat Tennessee ist die betroffene Krista Pike wieder bei Bewusstsein. Gabriele Tüchler, die 50-Jährige, ist auch wieder ansprechbar.
2: Die Anwälte von Krista Pike sagen, dass sie wach ist und sprechen kann. Sie wird weiter in einem Krankenhaus intensivmedizinisch versorgt. Trotz der schweren Verletzungen, die sie an ihren Armen erlitten hat, ist sie noch immer mit Handschellen gefesselt und an das Bett gekettet, sagen ihre Anwälte. Ihre Prognose sei weiterhin unklar und sie stehe vor einem langen Genesungsprozess. Die 50-jährige Pike sollte am vergangenen Mittwoch hingerichtet werden, hat allerdings 2 Giftspritzen überlebt.
1: Nach Jahrzehnten im klassischen US-Fernsehen wechseln die Emmy Awards ins Streaming. Ab 2027 wird die wichtigste US-Fernsehpreisverleihung bei Prime Video übertragen, wie die Television Academy mitgeteilt hat. Die Preise sollen aber ohne Abo anzusehen sein und weiter im September verliehen werden. Die Vereinbarung soll vorerst 6 Jahre laufen. Bisher wechselte die Übertragung der Emmys zwischen den Sendern ABC, CBS, Fox und NBC. Das waren die Nachrichten mit Lorenz Wildner. Wir kommen noch zum Wetter.
3: Der Regen in Teilen von Vorarlberg klingt bald ab und dann bleibt es heute überall trocken. Anfangs ist es heute kühl und stellenweise nebelig. Tagsüber wird es noch einmal recht sonnig und für Anfang Oktober sehr warm mit Höchstwerten von 18 bis 26 Grad. Am wärmsten wird es dabei im Osten. Und es kommt heute lebhafter, teils föhniger Südwind auf. Am Donnerstag kühlt es mit teils starkem Regen in der Westhälfte Österreichs schon deutlich ab. Spätestens in der Nacht auf Freitag auch dann ganz im Osten. Soviel zum Wetter mit Thomas Wostal.

0: Menschenbilder.
1: Rudern und Denken. Zur Erinnerung an den Olympiasieger und Philosophen Hans Lenk. Rom 1960. Bei den Olympischen Spielen gewinnt für viele überraschend Deutschland den Wettbewerb im Ruderachter. Das Team zum Erfolg geführt, auch mit unkonventionellen Mitteln, hat der Trainer Karl Adam. Diese Geschichte zeigt der aktuelle Kinofilm Adams Acht von Regisseur Hanno Salonen. Und er erzählt auch von dem jungen Ruderer Hans Lenk, im Film gespielt von Felix Kammerer. Hans Lenk wurde Philosoph, der mehr als 150 Bücher verfasst hat. Von der gerade wieder brisanten Frage nach Verantwortung und Technik bis zur Ethik von Albert Schweitzer. Im Sommer vor 2 Jahren ist Hans Lenk mit 89 Jahren gestorben. Ein halbes Jahr davor besuchten ihn die Menschenbilder in seinem Haus in der Nähe seiner Universität in Karlsruhe.
2: Am Anfang war er ein Fundstück in einem Antiquariat in Wien. Zur Sozialphilosophie der Technik hieß das 40 Jahre alte Suhrkamp-Taschenbuch, das zum Kauf angeboten wurde. Schon vor 40 Jahren hatte der Autor die heutigen Probleme klar beschrieben. Um nur einen Ausgangspunkt zu nennen: Wir können es uns schon heute und besonders künftig nicht mehr leisten, die drängenden ethischen Probleme der Technik und der angewandten Wissenschaften zu vernachlässigen. Der Autor Hans

0: Lenk. Er ist emeritierter Philosophieprofessor der Universität Karlsruhe und Soziologe. Und er war als solcher rund um die Welt gefragt, von den USA nach Lateinamerika bis nach China. Und er hat ein besonderes Alleinstellungsmerkmal als Universitätsprofessor, denn Hans Lenk war als Bugmann im Ruderachter Olympiasieger für Deutschland, und zwar im Jahr 1960 bei den Spielen in Rom. Und so erinnert er sich daran.
1: Laut schallt das Startmikrofon, encore une minute. Olympischer Endlauf der Achter, die Boote liegen am Start, wir auf Bahn 1, dann Frankreich, Tschechien, Tschechoslowakei damals, USA, Kanada, Italien. Flaues Gefühl im Magen, Konzentration, zusammenreißen, jetzt oder nie. Êtes vous prêt? Partez! Los! Der Sturm der Startspurt, das Knallen der Rollsitze, gellende Steuermannsschreie, Schlagzahl 44 pro Minute, leicht vorne, 500 Meter, Viertellänge, treten und lang und Druck, 1000 Meter, stiller Spurt. Kanada, so wussten wir aus dem Vorlauf, ziehen ihren Halbzeit-Zwischenspurt bei 1000 Meter. Wir machten also einen Gegenspurt, einen sogenannten stillen Spurt, ohne Schlagzahlerhöhung, aber mit äußerster Kraft. Halbe Länge vor, hart bleiben. 1200 Meter, unser Spurt folgt jetzt auf den der Kanadier, die gerade ihren beendet haben und also etwas schwächeln. Dreiviertellänge, der zweite Wind, 1500 Meter, noch 500 Meter. Muskeln und Sehnen schmerzen, treten gegen harten Widerstand. Luft, keuchen, Arme, Beine, klobig. Vancouver, eine Länge zurück, Endspurt, 15. Der Bootskörper springt noch einmal an, alles in diesem Schlag und wieder in den nächsten. Schwärze, Brausen, rauchige Kehle, 14, 15, durch! Fallen, sinken. Schwarze Wand, Lichtpunkte. Zusammensacken, erschlaffen. In Bewegung bleiben. Gelockertes Weiterpaddeln, Schnappen, Keuchen, Luft. Allmählich taucht die Umwelt auf. Die braunen Boote, die bunten Trikots, die brausende Tribüne. Erst langsam realisieren wir, wir sind Olympiasieger. Wir werden zu strahlenden Siegern, als wir am Siegersteg anlegen und der Ode an die Freude lauschen, der 9. Symphonie Beethovens. Diese war überaus treffend, damals die Olympiahymne der gemeinsamen west-ostdeutschen Olympiamannschaft. Aus des Glückes Feuerspiegel lächelt sie dem Sportler zu, Tochter aus Olympia. Ja, das ist also sozusagen mein Bericht gewesen, den ich natürlich schon öfter publiziert habe, der jetzt gerade auf Englisch erscheint, zusammen auch mit einem Nachruf auf einige der Mitkameraden, denn aus dem Achter leben eigentlich jetzt nur noch drei. Der Steuermann ist vor ein paar Wochen gestorben, kurz vor seinem 80. Geburtstag. Und ich habe jetzt in den letzten Jahren eigentlich häufiger Nachrufe schreiben oder geben müssen oder vortragen müssen. Es ist also alles endlich im Leben. Und in der Tat, man muss sich daran gewöhnen, dass man selber auch in absehbarer Zeit einmal abzutreten hat und die Ruderlöffel aufzugeben hat oder abzugeben hat auf immer.
0: So manche DichterInnen und PhilosophInnen sprechen vom Tod als Skandal. Diesbezüglich aber bleibt der Philosoph Hans Lenk gelassen. Schließlich gibt es ganz sicher das Leben vor dem Tod mit vielen Möglichkeiten und Überraschungen. Zum Beispiel eben eine Art Doppelexistenz als Sportler und Philosoph. Mens sana in corpore sano, ein gesunder Geist in einem gesunden Körper. Ist das das Lebensprinzip?
1: Ich bin, so wurde in dem Achter gesagt, zur Philosophie gekommen,

0: als ich die Witze im Mittelschiff nicht mehr verstanden habe. Das stimmt aber nicht, denn ich hatte mich in der Schule schon für Philosophie interessiert und habe damals die Schülerzeitschrift praktisch alleine geschrieben oder herausgegeben, mit viel Besprechungen auch von Büchern, unter anderem auch von Albert Schweitzer. Und das hat mich damals schon so begeistert. Und außerdem war der Karl Adam da. Mit dem habe ich immer so Diskussionen auch geführt. Und er hatte als Schullehrer nachmittags freiwillige Seminare mit den Schülern gemacht. Und da haben wir angefangen, Philosophie zu lesen. Zum Beispiel eben von Bertrand Russell, Unpopuläre Betrachtungen, oder auch von Kant sogar, Prolegomena und so weiter. Konrad Lorenz hat er auch sehr geliebt und die biologische und Verhaltensforschung, nicht? Und Ethologie. Ne? Naja, und das hat natürlich bei mir auch bewirkt, dass ich also mit Karl Adam viel diskutiert habe. Und das stellte sich heraus, dass wir immer mehr auf gleicher Höhe diskutierten. Wir waren abends dann auch oft zusammen. Ich bin dann runtergegangen durch die Stadt in Ratzeburg an den Dom, da wohnte Adam, und habe mit ihm Schach gespielt abends und so weiter. Das war also der Zusammenhang zur Philosophie. Und Adam hatte also so etwas wie eine Art von Philosophie der Leistungspädagogik, die er seit Zeit seines Lebens vertreten hatte, dass der Mensch eben etwas aus sich machen will durch möglichst gute Leistung. Und wir haben damals also ziemlich kritisch auch diskutiert. Ich habe gesagt, das sei ja etwas egoistisch und einsinnig, nicht? Und schließlich haben wir uns dann aber darauf geeinigt, dass nicht nur Eigenleistungen da zählen, nur für sich selber, sondern eben auch soziale Eigenleistungen oder Leistungen auch von Gruppen, nicht, oder kleinen Gruppen. Und das war der Verbindungspunkt. Das heißt, dass Leistung eben auch sozial, philosophisch sehr wichtig und interessant ist und natürlich auch gefördert werden muss. Und dass auf diese Weise so etwas wie eine Art von Verbindung oder auch Wirkung des Sports für die Gesellschaft oder Pädagogik auch in Frage kommt und ganz wichtig ist. Ne? Und außerdem hatte das den Vorteil, dass ja normalerweise auch der Sportlehrer viel besser mit den Schülern zurechtkommt als die anderen Lehrer, insbesondere wenn er so ein Vorbild ist wie der Karl Adam, nicht, der selber mitmachte. Er machte morgens vor dem Schulunterricht eine Stunde vorher freiwilliges Boxtraining oder Gymnastik und Krafttraining. Und da habe ich dann teilgenommen, weil ich vorher schon die Runde mit Zeitungsaustragungen gemacht hatte. Ich musste ja mit zur Familienunterhaltung Zeitung jeden Morgen austragen vor der Schule, die ganze Schulzeit lang, nicht? Und das habe ich dann so ein Rundreich gemacht und bin dann schließlich bei der Schule gelandet, war meistens schon eine Stunde vor dem Anfang des Unterrichts dort. Ja, und da bot sich das natürlich an, diese Karl-Adam-Stunde wahrzunehmen. Und da war ich dann auch dabei. Insofern war das eine Vereinigung dieser Art, nicht? Und das ist auch geblieben bis eigentlich an sein Lebensende, dass wir immer weiter diskutiert haben, wenn wir uns irgendwie noch sehen konnten. Und ich habe ihn dann schließlich, als ich Professor war hier in Karlsruhe, immer mit Literatur versorgt und natürlich selbstverständlich auch mit meinen literarischen Produkten. Und die haben sich natürlich auch in diesem Zusammenhang bewegt, nicht? Und später habe ich also sogar seine Nachlasswerke herausgegeben. Naja, gut, so ist das gekommen, dass ich da zum Rudern kam, nicht? Er war bis zum Abitur unser Klassenlehrer. Der hatte eigentlich eine ganz eigenartige Pädagogik. Er wollte die Leute anreizen, mitzumachen, mitzuplanen, mitzuwirken und hat immer dann, wenn er in die Klasse kam, gesagt, wer macht mal? Und dann wurde einer, der sich da ranwagte, an die Tafel gebeten, um irgendwelche Gleichungen auszurechnen und so weiter und so weiter. Und das war also bei den anderen Lehrern so seltsam eingeschätzt worden, dass sie von den Adamiten sprachen, die Adamiten. Und dann waren sozusagen auch die Adamiten noch bis zum Abitur und wurden da, wie gesagt, dann schließlich hinterher, ich war dann aber schon im vierten Semester dann, erst einmal Deutscher Meister im Achter, nicht, und Europameister und schließlich dann Olympiasieger. Nicht?
1: Karl Adam formte also den sogenannten Ratzeburger Goldachter. Und er gewann nicht nur mit seinem Schüler Hans Lenk im Boot Goldmedaillen bei Olympischen Spielen. Aber man kann noch so sehr über die Leistungen eines

0: Einzelnen sprechen, über die Funktion einer Mannschaft oder die Rolle des Sports als Sozialisationsinstanz nachdenken. Was dann wirklich geschehen wird, das kann von vielen Zufällen beeinflusst werden, ganz egal, was man sich vorgenommen hat. Wenn der heute 88-jährige Professor im Rückblick auf sein Leben gefragt wird, wie er eigentlich draufgekommen sei, was er wirklich will, da winkt er ab.
1: Das wusste ich überhaupt nie. Ich habe mich so wahnsinnig viel für andere Dinge auch interessiert, Naturwissenschaften vor allen Dingen auch und Sozialwissenschaften. Da bin ich aber erst im Studium dazu gekommen. Ich hatte Hauptfach Mathematik und habe auch Physik gehört und manche Chemievorlesungen und Philosophie natürlich. Ich war ja in Freiburg angefangen. Denn erstens war in Freiburg der berüchtigte, später berüchtigte Heidegger als großer Philosoph, nicht? Den wollte ich gerne hören. Ihm war gerade erlaubt worden, wieder zu lehren, nach seiner Nazi-Vergangenheit, die er aber vorher auch schon aufgegeben hatte. Außerdem war in Freiburg auch der Erfinder des Intervalltrainings, der Woldemar Gerschler, als Trainer von dem Weltrekordler 800 Meter Rudolf Harbig. Und da haben wir natürlich auch dann Intervalltraining gelernt, Skilaufen gelernt und dann nach Österreich gefahren, nicht zum Skilaufen, was ich alles natürlich vorher nicht konnte. Haben auch sogar eine Donauwanderfahrt gemacht in Kähnen runter, nicht? Und das war also schon eine ganz tolle Zeit, nicht? Und sind auch bis Österreich gekommen, nicht? Was wir später dann mit Fahrrad nachgemacht haben, nicht? Auch mit meiner Frau und Kameraden, die aus ihrer Klasse aus der DDR noch stammten, nicht? Und auch jetzt wird das ja in einem Film gerade nachgespielt. Adams 8 heißt das. Und da sind meine Frau und ich und Rolfs und seine Frau, beide leider schon verstorben, sozusagen die Hauptfiguren. Nicht? Und dieser Film soll übernächstes Jahr Premiere haben. Nicht? Das Drehbuch ist jetzt gerade fertig. Ist sehr witzig teilweise, aber auch sehr bezogen auf die Grenzsituation Ratzeburg, Ratzeburger Ost. Ufer des Sees war ja DDR schon, nicht? Und mit Grenzübergängen und dann eingespielten, nicht? Dramatischen Szenen. Das ist also äußerst interessant und witzig. Zum Teil natürlich, also diese Grenzübergangsgeschichten sind natürlich dann fiktiv. Eine Zeit lang war einigermaßen kleinen Grenzverkehr möglich, aber das wurde ja dann dicht gemacht, 1961, nicht? Bei der Mauerbau der DDR. Und das ist hier in dem Film vermischt worden, nicht? Meine Frau soll dort auf der Ostseite, sie kommt auch aus Osten, am Rande des Ratzeburger Sees mit einem kleinen Jungen und mit ihrer Mutter gelebt haben und ist immer rübergefahren und hat irgendwelches Gemüse verkauft im Westen, nicht? Und sie musste allerdings schmuggeln, nicht? Durchs Schild. Das ist in dem Film alles dramatisch dann dargestellt. Ich bin dann auch mal darüber und ich habe sie kennengelernt oder sie hat mich angesprochen, nicht? Und naja, gut. Und aber das ist natürlich noch Zukunftsmusik und außerdem ja Fiktion. Aufgrund meiner Sporterfahrungen habe ich dann soziometrische oder gruppendynamische kleine Experimente mit unseren Achtermannschaften gemacht und bin da also dann als sozial-philosophischer oder mikrosoziologischer Autor aufgetreten über Leistungsmotivation und Mannschaftsdynamik. Wurde dann zweimal aufgelegt. Ich hatte nämlich damals auch in Amerika Autoren gefunden, die das bearbeitet haben, nicht? Gerade diese Gruppendynamik. Das hat mich also auch zu der Sozialwissenschaft gebracht und zur Sozialphilosophie. Und da war ich an der TU habilitiert und wurde vorgeschlagen für eine Professur, die frei wurde an der Freien Universität. Und da hat aber ein bekannter Anthropologe dann gesagt, ja, wir wollen doch einen Philosophen berufen und keinen Olympioniken. Und damit war ich dann natürlich als Kandidat nicht mehr gewünscht. Ja, das ist aber dann geblieben sogar bis noch hier, als ich vorgeschlagen wurde. Da sagte jemand, der mich vorgeschlagen hatte, ich habe aus ihren Literaturarbeiten sämtliche Titel weggestrichen, die über Sport gingen, denn dann hätten sie keine Chance gehabt. Das hat sich inzwischen ja etwas geändert, Gott sei Dank. Ich habe sogar dann als Dekan in der Karlsruher Universität erreicht, dass sogar eine Professur eingerichtet wurde für Sportwissenschaft. Und gemacht habe ich das ja bis zur doppelten Habilitation. Ich bin in Berlin in Philosophie habilitiert, nicht, in der TU. Und dann 2 Jahre später nochmal mit diesen Kleingruppen dynamischen Geschichten dann auch in Soziologie.
0: Und so klang der gefeierte Rudertrainer Hans Adam, wenn er über die Rollenverteilung im Achter sprach. Sie hören einen Ausschnitt aus einem Fernsehinterview des Südwestrundfunks aus dem Jahr 1964.
2: Der Schlagmann hat die Aufgabe, den Schlagrhythmus, das Schlagtempo anzugeben. Und dass wichtig ist, genau die richtige Schlagzahl zu treffen, muss er dafür ein sehr fein entwickeltes Gefühl haben. Er muss musikalisch sein.
3: Ist das auch der Mann, der die Lage taktisch überschauen muss, der angreifen muss oder der einen Angriff abschlagen muss, der jedenfalls das Zeichen dazu gibt?
2: Das kann der Fall sein. Es ist nicht immer so. Es gibt auch Mannschaften, wo der Kopf auf einem anderen Platz sitzt.
3: Wie ist das im Ratzeburger Achter?
2: Ja, der Ratzeburger Achter hat als Gruppe eine ziemlich komplizierte Struktur. Aber da möchte ich nichts Genaueres drüber sagen.
0: Hans Lenks Platz im Achter war der des Bugmanns, also ganz vorne im Boot. Das ist der Platz, an dem das Boot die stärksten Auf- und Abbewegungen macht. Um hier den Rhythmus optimal zu behalten, dazu braucht es, wie gesagt wird, größte innere Ruhe.
1: Ich selber zum Rudern gekommen, ja. Ich war Schüler in Ratzeburg an der Lauenburgischen Gelehrtenschule. Und das war so 1948, 1946 konnte ich gar nicht auf die Schule gehen dort. Ich komme aus ganz kleinen Verhältnissen, war auch jenseits jeder Denkmöglichkeit für unsere Familie. Aber 1948 zog bei uns ein Lehrer ein, oben im Haus. Und er sagte, der Junge muss auf die Oberschule. Und das habe ich dann gemacht, nicht? Obwohl natürlich sehr zögernd. Und habe dann ein halbes Jahr Latein nachgelernt, nicht, und bin dann in die Quarta eingestiegen und habe das Abitur dann sehr viel später gemacht, aber immer noch mit unserem selben Lehrer von der Obertertia an, Karl Adam. Der war dort Studienrat, dann Oberstudienrat an der Schule. Er selber war auch Sportler gewesen, Hammerwerfer und auch Studentenweltmeister im Boxen, Schwergewichtsboxen. Und der machte dann Schülerrennen mit Ruderern. Ich bin also erst etwas später, 1956 im Herbst, dazugestoßen, weil ich da ein Sparringspartner war am Rudern für den deutschen Einermeister, der damals dann in Melbourne starten sollte bei den Olympischen Spielen. Und es stellte sich heraus, dass ich auch nicht viel langsamer war als er. Und dann haben wir versucht, zunächst kleinere Boote aufzubauen. Und das hat auch geklappt. Rulfs, das ist unser späterer Schlagmann, und von Fersen, das war dieser Einerfahrer, wurden deutsche Meister im Doppelzweier und starteten auch bei den Europameisterschaften. Ich selber bin eigentlich erst 1956 dazugestoßen und da ging das dann los. Im nächsten Jahr sind wir dann mit Zweiern gefahren. 2 Kameraden von uns wurden auch deutsche Meister im Zweier ohne. Und dann wurde ein Vierer gegründet, der aber dann auseinanderfiel, weil einer der Mitglieder nicht zum Training kam, sondern mit seiner Freundin lieber zelten fuhr, nicht? Und so ging das weiter. Und wir sind dann mit einem Schülerachter von Ratzeburg mit Schülern und 3 Studenten darin gefahren in einem Leihboot. Wir hatten überhaupt keinen Achter in Berlin auf der großen Regatta. Und wurden dort gegen einen der hochgestochenen Achter aus Berlin Zweite mit knappem Rückstand. Und daraufhin haben wir gesagt, naja, das kann man ja direkt ernst nehmen. Und unser Trainer und wir haben dann diskutiert und haben den Achter gemeldet für die deutsche Meisterschaft, die in dem Jahr war, und wurden auch mit diesem Schülerachter deutsche Meister gegen sehr viel schwerere und sozusagen professioneller trainierte Ruderer aus Wiesbaden und Essen und Düsseldorf und so weiter. Ne? Bei der Europameisterschaft haben wir zwar einen Vorlauf gewonnen, weil der Rückenwind war, wir mit unserer hohen Schlagzahl und gut Intervall trainiert, da unsere Kräfte ausspielen konnten, aber im Endlauf war Gegenwind, da hatten wir keine Chancen gegen die großen, gewichtigen. Am Ende wurden wir Fünfte und mit viel Beredung zwischen den Trainern und dem damaligen Verbandspräsidenten Rudern kam es dann schließlich zum Einverständnis, dass wir dann einen Achter versuchen zu fahren. Und dieser Achter ist dann zustande gekommen mit vier Ratzeburgern und vier Kielern. Ne? Und dann ist dieser Achter in der ganzen Saison ungeschlagen geblieben. Und wir fuhren dann also nach Mâcon zu den Europameisterschaften und gewannen dort mit rund 10 Sekunden Vorsprung die Europameisterschaft. Das war natürlich eine absolute Sensation, da Deutschland noch nie so erfolgreich war international und ein solcher Abstand von 10 Sekunden fast überhaupt noch nie gewesen ist.

0: Der Philosophieprofessor Hans Lenk ist inzwischen 88 Jahre alt. Er lebt in einem kleinen Ort in der Nähe seiner Universität in Karlsruhe. Circa 150 Bücher hat Hans Lenk verfasst. Er, dem ein Glücksfall einen Lehrer geschenkt hat, der ihn auf praktisch allen Ebenen gefördert hatte. In Mathematik. Er hat sein Interesse für Logik, Physik und Philosophie geweckt. Und er hat als Sporttrainer Hans Lenk zum Olympiasieger gemacht. Hans Lenk habilitierte sich in Philosophie und Soziologie. Er trainierte auch selbst einen deutschen Weltmeister-Ruderachter. Er war jahrelang Vorsitzender des Institut International de Philosophie, der Weltakademie der Philosophen. Lenk hat sich schon vor 40 Jahren mit Problemen auseinandergesetzt, die heute unter anderem auch die KlimaaktivistInnen der letzten Generation bewegen. Sein Denken reichte schon vor Jahrzehnten bis zu Fragen, die heute neu durch KI, also künstliche Intelligenz, aufgeworfen werden.
1: Ich habe da heutzutage auch einige Bücher gelesen, die habe ich fast vorweggenommen. Zur Anthropologie der Technik und auf dem Wege zu einer Neuroanthropologie. Ne? Das ist schon 2010 erschienen und Ende der 90er Jahre, Anfang der 2000er Jahre entstanden. Ne? Nun ja, ich habe das ja auch in dem anderen Buch über Bewusstsein als Schemainterpretation behandelt unter dem Gesichtspunkt der Konnexionismusdebatte, wo eben auch, naja, so Schubkästchen, neuronale Schatullen sozusagen oder was immer. Das habe ich also alles auch ziemlich ausführlich studiert in diesem Buch, das 2004 erschienen ist, Bewusstsein als Schemainterpretation. Da war ich sehr, sehr begeistert eigentlich noch von den Möglichkeiten. Aber ich habe natürlich auch auf die Gefahren schon hingewiesen. Ich denke, das ist also ein Instrument, das auch immer weiter sich entwickeln wird und sehr ungeheuer stärker geworden ist durch Big Data und die großen Mengen an Daten, die jetzt heutzutage bearbeitet werden können. Ich habe auch sowas über Verantwortung gemacht, das war ja eines meiner Hauptthemen, für Gruppenverantwortung und so, Konflikte in Verantwortung, auch in der Industrie und so weiter und so weiter, auch in Sportgruppen natürlich. Ne? Naja, ich habe ja gesehen, dass ich vieles schon vorweggenommen hatte, nicht? Und vieles, sowohl in der Ökologiedebatte als auch in der Biologiedebatte, also auch in der Technik- und Ingenieurwissenschaftlichen Debatte, nicht? Ökologie, nicht? Und so weiter. Das heißt aber nie richtig auf große Resonanz gestoßen. Zum Beispiel wäre gerade in dieser Frage das Büchlein Konkrete Humanität, nicht? Von 1998 sehr wichtig gewesen. Surkamp-Bändchen, nicht? Das ist aber auch vergriffen, nicht? Und man kann es antiquarisch natürlich noch, da ist natürlich auch sehr stark Albert Schweitzer eingegangen, das muss ich schon sagen. Über den habe ich ja auch ein ganzes Buch geschrieben, das heißt eine Aufsatzsammlung zusammengestellt. Albert Schweitzer, Ethik als konkrete Humanität, nicht? Das ist ja der Titel. Nicht? Das ist auch sehr einfach geschrieben. Und Verantwortung und Technik, da habe ich übrigens in Innsbruck auch ein Buch veröffentlicht, nicht? In der Studiengesellschaft. Ich war immer eigentlich sehr scheu, aber so im Nachhinein kann ich das selber zum Teil gar nicht mehr so verstehen, was ich da alles geschafft habe, nicht? Insbesondere mengenmäßig auch, nicht? Und die Qualität ist ja auch nicht die allerschlechteste, würde ich mal sagen, nicht? Und dass das mit dem Sport noch verbunden werden konnte, dass ich war ja auch mal Präsident der Internationalen Gesellschaft für Sportphilosophie, Mitgründungsmitglied, und wir haben den Metaphysiker Paul Weiss zum ersten Präsidenten gemacht, weil der so ein wunderschönes Buch Sport Concern for Excellence geschrieben hatte. Der war auch dann eingeladener Redner beim Olympischen Kongress in München bei den Olympischen Spielen 1972, wo ich übrigens den philosophischen Einleitungsvortrag halten durfte, nicht? Über Entfremdung und Manipulation des Athleten.

München 1972. Das waren jene Olympischen Spiele, die vom Einbruch archaischer Morde in eine erhoffte, fröhliche Welt der Moderne geprägt waren. Deutschland hatte eigentlich belegen wollen, dass die dunklen Jahre des Massenmordens überwunden seien. Die Spiele sollten 36 Jahre nach den Olympischen Spielen in Berlin ein völlig anderes Gesicht zeigen. Aber beim Attentat des palästinensischen Schwarzen September auf die israelische Mannschaft waren wieder Juden Ziel und Opfer. Diese Art von Entfremdung und Manipulation eines sportlichen Ereignisses konnte Hans Lenk natürlich nicht vorausahnen, als er circa zwei Wochen vor dem Attentat sein Eröffnungsreferat beim Philosophischen Kongress mit dem Titel »Sport in unserer Welt – Chancen und Probleme« hielt.

0: Gerade im Band zur Sozialphilosophie der Technik beschäftigt sich Hans Lenk mit dem, was allgemein als Natur bezeichnet wird. Er meint, der biblische Auftrag »Macht euch die Erde untertan« sei selektiv ausgewählt. Und er verweist auf andere biblische Aussagen zur Natur und zitiert Lichtenberg sinngemäß mit dem Satz »Wer nur seine eigene Kultur kennt, der kennt auch die nicht«.
1: Technik ist also intelligente oder trickreiche Wahrnehmung von natürlichen Prozessen, Umleitung oder was immer, Umwege begehend, die man sonst nicht erreichen könnte oder nur sehr schwierig oder überhaupt gar nicht. Da kann man sagen, dass Technik und Naturwissenschaft ein anderes Verhältnis haben, als das so gemeinhin gedacht wird, dass Technik nur angewandte Naturwissenschaft sei, sondern die Techniken, auch die Techniken des Menschen, die waren ja viel älter als die Naturwissenschaft. Auch bei Ägyptern und Babyloniern, die also zum Beispiel diese formale Beweistechnik, wie die Griechen sie entwickelt haben, noch gar nicht hatten. Die haben das also sozusagen empirisch gemacht und haben nur ungeheure Leistungen schon vollbracht, auch in der Astronomie. Ganz zu schweigen also noch auch von den Mittelamerikanern und Inkas. Ich war ja auch mehrfach in Mexiko bei Tagungen und in Südamerika, wo ich sogar noch Präsident von argentinischen, deutsch-chilenischen Gesellschaften der Philosophie bin. Immer noch. Da wollte ich auch viel bewirken können mit ungefähr jetzt dem 10. Buch, was ich demnächst kriege, in Spanisch, die in Peru erschienen sind. Veröffentlichungen sind mittlerweile mit Artikeln und sowas alles über 3000. Bücher habe ich jetzt gerade, das 170. Aber das sind zum Teil dann auch Übersetzungen, die ich mitgezählt hatte, die ich zum Teil selber gemacht habe auf Englisch. Vorletztes Jahr wurden 2 Arbeiten ins Chinesische übersetzt, 2 Bücher. Das eine über humansoziale Verantwortung. Dass sie das in China veröffentlicht haben, fand ich also ganz beachtlich. Und das musste ich also selber auch irgendwie organisieren. Das konnte ich, weil ich in China war und eine Zeit lang

0: Bei den Gremien der Weltgesellschaft für Philosophie, der FIS, war ich im Vorstand, immerhin 15 Jahre. Nicht? Da hatten wir auch in China Tagung und da sind meine Frau und ich mal rumgefahren und ich hatte auch irgendwie eine Einladung zu Vorträgen dann gehabt und das hat auch geklappt. Nur ein Kapitel wurde kennzeichnenderweise, die ich meine, gestrichen, nämlich das über Menschenrechte und Verantwortung. Das hatten die gestrichen, weil es zu viel gewesen sei. Naja, gut.
1: Um sich die Welt zu erklären, verwenden und entwickeln Menschen Schemata. Sie interpretieren, sie finden Wörter, Begriffe, grafische Darstellungen. Und sie hoffen, dass das Gegenüber diese Symbole ungefähr so ähnlich deutet wie sie selbst. Und nicht nur das, so wie sie Schemata entwickeln, die ihre Wahrnehmungen betreffen, hinterfragen sie auch diese Schemata und kommen dadurch zu Erkenntnisgewinn. Die Wahrheit, für wie viele Personen ist sie dieselbe? Hans Lenk sieht sich als Philosoph nie auf der ganz richtigen Seite. Das Individuum und seine Interpretationen sind für ihn keine Währung mit fixen Wechselkursen. Das Verständnis der Interpretation des oder der anderen beinhaltet von Neuem eine Interpretation.
0: Es ist sicher so, dass die Empirie eine große Rolle spielt bei der Beurteilung von Theorien, nicht? Und ob man sie vorläufig wahr nennen kann. Nicht? Auch ein großer Österreicher, dem ich ja immer Anhänger war lange Zeit, Popper, hat das ja in seinem Buch Logik der Forschung da abgehandelt, nicht? Und später dann auch variiert, insbesondere ein ungarischer Schüler von ihm, auch Lakatosch. Und ich meine schon, dass die Leitidee der Wahrheit was Wichtiges ist, aber die meisten haben nicht gesehen, dass man auch nur die gesamten Sätze über die Daten, also die empirischen Daten, nur in einer sprachlichen oder in einer symbolischen Form weitergeben kann oder bearbeiten kann. Das heißt, selbst die Daten oder die empirischen Erfahrungen sind ihrerseits schon interpretiert oder interpretationsabhängig oder interpretationsstrukturiert oder so etwas. Oder jedenfalls sozusagen nur durch Interpretationsprozesse erfassbar. Und das macht die Sache natürlich etwas schwieriger, weil selbst sozusagen die an und für sich objektive Grundlage nur zugänglich ist aufgrund von menschlichen Vorgaben, Konstruktionen, Interpretationen und so weiter. Das ist natürlich eine Grundidee unseres Altmeisters Immanuel Kant, der allerdings da meinte, das sei in dem menschlichen Gehirn sozusagen vorgegeben, vorgeschrieben und es gäbe sozusagen nur eine Art von Wirklichkeit. Das ist viel differenzierter und flexibler zu sehen heutzutage. Und darüber habe ich eine ganze Menge Bücher geschrieben. Insofern ist der Kampf um die Wahrheit immer noch nicht entschieden und es geht auch gar nicht, weil es abhängig ist von Perspektiven. Und deswegen habe ich ja diese Art von methodologischen Interpretationismus, wie ich das nenne, oder methodologischen Schema-Interpretationismus, um das abzugrenzen von dem hermeneutischen Interpretationismus, entwickelt schon seit 1977, 78. Und das ist sozusagen meine Hauptgrundphilosophie geworden, die eben besagt, dass alles, was wir erkennen und auch das Handeln, interpretationsabhängig ist, also unter Voraussetzungen immer steht. Und die Voraussetzungen müssen auch ihrerseits diskutiert werden und sind auch abhängig von sozusagen Konstruktionen. Es ist aber nicht so, dass ich behaupte, wie im starken Konstruktivismus, dass das bedeutet, dass es keine Realität im Alltagssinne, in der natürlichen ontologischen Einstellung, wie das nach Fein genannt wird, Natural Ontological Attitude, nicht dazu führt, dass so etwas wie Realität in dieser Natursprache nicht behauptet werden sollte, sondern was sich da bewährt auf Dauer, kann vorläufig als der Wahrheit näher angesehen werden. Und auch das gibt Probleme, nicht? Wie misst man die Nähe zur angeblichen Wahrheit? Aber das sind Probleme, die immer noch nicht gelöst sind und auch sozusagen die Philosophen und die Erkenntnistheoretiker und vor allen Dingen Philosophen der Wissenschaft oder Wissenschaftstheoretiker noch weiterhin beschäftigen werden.

0: Logik ist also die Lehre vom folgerichtigen Schließen, nicht? Und wenn man dann sozusagen auf Inhalte eingeht und wahr oder falsch unterscheidet, dann wird es Semantik. Und dann spielt die Bedeutung eine Rolle, nicht? Formale oder universale und formale Logik ist heutzutage ja ein hochmathematisiertes Fach geworden, die also sich fast weigern, philosophische Gedanken zu veröffentlichen. Und ich habe das also jetzt gerade auch wieder erlebt von einem Bekannten hier, der also irgendwie was Interessantes zur Gödel-Problematik geschrieben hat. Und das haben die abgelehnt, obwohl das also unter Umständen sensationell sein kann. Naja, gut. Bei mir war das nicht so schlimm, weil ich auch Mathematiker war. Ich habe ja auch irgendwann ein mathematisches Sätzchen bewiesen und war hier Zweitmitglied in der Fakultät für Mathematik. Und das gab mir ein ganz anderes Standing als den sonstigen Philosophen hier, ne? Aber das hat sich inzwischen auch etwas geändert. Da hat sich entwickelt ein Kreis, ein Arbeitskreis, der jährlich zweimal zusammenkam und diskutierte über die Probleme, gerade Technik und Verantwortung und sowas, nicht? Oder insbesondere natürlich auch neue Technologien und Konflikte in der Technik oder auch im Krieg und in der Industrie und alles Mögliche. Und da war ich auch 2 Jahrzehnte Mitglied und da wurde sogar die Richtlinie Technikbewertung dann von uns erstellt und hat dann nach vielen Schwierigkeiten mit den VDI-Funktionären aber dann sogar den Test bestanden und ist jetzt Richtlinie des VDI.
1: VDI, das ist der Verein Deutscher Ingenieure. Er existiert seit 1856 und hat ungefähr 135.000 Mitglieder. Zu seinen Tätigkeiten gehört das Erstellen unterschiedlichster Richtlinien. Ingenieure haben als Basis ihrer Erzeugnisse Berechnungen. Sie brauchen konkrete, nachvollziehbare Erfahrungen. Gottvertrauen, dass etwas schon halten werde, das sollte ihnen keine Richtschnur sein. Gottvertrauen allerdings ist in vielen Philosophien eine Basis gewesen. Nicht nur, wenn man geglaubt hat oder noch immer glaubt, Gott würde den Menschen die Wahrheit offenbaren.
0: Ja, das ist eine andere Wahrheit, nicht? Das ist nicht Erkenntniswahrheit, sondern das ist sozusagen Wahrheit, der ich mich anvertraue, die ich übernehme. Sozusagen Glaubenswahrheit, nicht? Und ich habe also in dem Buch über kreative Pluralität, am Schluss also auch über die Wiederkehr der Religion, ein Kapitel am Schluss, ne? Und das ist durchaus zu berücksichtigen dabei. Aber es ist eben eine differenziertere Diskussion und die ist also in der traditionellen Wahrheitslogik oder Semantik und Wahrheit eigentlich nicht im Vordergrund, ne? Albert Schweitzer hat mich sehr beeinflusst schon als Schüler. Ja, ich meine, dass Schweitzer insbesondere ein ethischer Theologe war, nicht? Also, dass seine Ethik insbesondere Grundstock war, auch seiner Beurteilung des Christentums. Das Christentum ist ja die einzige monotheistische Religion, die direkt die Liebe zum Nächsten, der Liebe zum Gott sozusagen gleichsetzt. Und das fand ich immer sehr überzeugend. Gibt es übrigens auch bei Kant im Nachlass ein Wort, das ich am besten finde bei Kant. Das heißt, Gott, das ist die moralisch-praktische Vernunft. Und das finde ich nach wie vor vernünftig. Das ist eine ethische Reflexion. Das finde ich also einen der besten Sprüche von Kant, der sonst zwar ungeheuer viel und anregend gewirkt hat, aber eben auch gerade in der Ethik etwas rigide war, weil er das Gesetzesdenken in die Ethik sozusagen projiziert hat, nicht? Aber da kann man ihn befreien sozusagen und das habe ich also auch versucht und gerade jetzt einen Kant-Aufsatz nochmal wieder verbessert, aber den habe ich noch nicht untergebracht, nicht?

0: Auch wenn Rudern als Wettkampfsport im Freien stattfindet und also viel Natur in der Nähe sein sollte, so ist doch Sport als solcher zweifellos auch eine kulturelle Errungenschaft des Menschen. In der allgemeinen Natur geht es den Wesen, einzeln und in Gruppen, in allererster Linie um das eigene Überleben und um das Überleben als Art. Die Diskussion um die tradierte Formulierung »Macht euch die Erde untertan« und den daraus folgenden Diskurs über die erste und die zweite durch die Menschheit beeinflusste Natur wollen wir an dieser Stelle nicht weiterführen. Hans Lenk hat das Seine dazu jedenfalls beigetragen. Allerdings wird dieses nicht ganz unproblematische Verhältnis zwischen Natur und Kultur durch ein Erlebnis des Philosophen in den Rocky Mountains illustriert.
1: Nach den Gastprofessuren sind immer mit den Kindern rumgefahren, mit Zelten, und haben dort in den Nationalparks damals noch fast kostenlos genächtigt und überall rumgelaufen, nicht? Und einmal hatte ich auch also so eine Bärenbegegnung, nicht? Wo ich da in Waterton Glacier Park morgens Jogging machte. Ich hatte abends den Ranger gefragt, ob Bärengefahr besteht. Sagte er, nein, eigentlich nicht. Und dann morgens bin ich gelaufen an einem Canyon entlang und plötzlich steht da eine Bärin so auf und zwei Junge laufen rüber. Und ich kam dazwischen, die Bären und die Jungen, bin also da geradeaus weiter gesprintet mit meinem Seemanns-Jogging-Sprint. Und die hat sich Gott sei Dank, sie sehen ja nicht sehr gut, die Bären, entschieden, bei ihren Kleinen zu bleiben und mich nicht mehr nachzusetzen. Ich musste also zurück durch den Canyon runtersteigen, auf die andere Seite hoch und wieder zurück. Das war so eine der prägenden Erlebnisse in den USA auch. Nun ja, rein äußerlich habe ich ja in gewissem Sinne viel Glück gehabt. Da ist eigentlich fast nichts schief gegangen. Außer, dass ich meinen Vater schon ganz früh im Krieg, also am Ende des Krieges, verloren habe. Nicht? März 45 ist er noch umgekommen und ich ihn vorher kaum gesehen habe. Nicht? Das letzte Mal, das war 42, war im Fronturlaub. Nicht? Wo ich noch weiß, dass wir am Drachenfels am Rhein mit dem Esel geritten sind, nicht, und so. Das ist das letzte Mal, dass ich ihn gesehen habe. Nicht? Ja, der hatte sich natürlich wahnsinnig gefreut, nicht, über diese Erfolgsstory. Nicht? Und nun ja.
0: Ob Hans Lenk denn auch manchmal etwas deprimiert sei? Ja, manchmal schon, gibt er zu. Seine Frau Ulrike kommt gerade von der Gartenarbeit ins Haus zurück. Und er erinnert sich an seine Rückkehr aus Lambaréné, als er den Spuren Albert Schweitzers gefolgt war. Karl Adam, sein Lehrer und Trainer, und der Philosoph, Theologe und Organist, Friedensnobelpreisträger 1952, Albert Schweitzer, waren in ihrer ganzen Unterschiedlichkeit die beiden Persönlichkeiten, die Hans Lenk wohl am meisten beeindruckt hatten. In seinem Buch »Von Ratzeburg nach Lambaréné« findet sich dieser Absatz. Schweitzers Spektrum ging weit über die Leistungsbeflissenheit hinaus. Ihm gilt es, nachzueifern. Leistung sollte nicht als l'art pour l'art Spiel allein kultiviert werden. Leistung ist kein absoluter, kein existenzieller Selbstzweck. An sich genommen wäre sie einäugig, engstirnig. Leistung ist instrumentell. Sie ist nur unter sozialen Werten und Zielen sinnvoll. Dies müsste ich und muss ich wohl noch tiefer in eigenständiger Verarbeitung beherzigen. Vielleicht hat er an so einen Satz des Urwalddoktors und Philosophen gedacht, als er von Lambaréné heimkehrend die UNO-Stadt Genf vom Flugzeug aus sah. In seinem Buch paraphrasiert er ein Gedicht Gottfried Benns, das so wie seine Reise zwischen Europa und Afrika pendelt.

Vorne links in der Abendsonne taucht der Genfer See mit Hochhäuserwänden als Lichtflecken auf. Europa hat uns wieder. Hatten wir es je verlassen? Alles ist Spaß und Brot stillt den Hunger, sagt ein afrikanisches Sprichwort. Gilt das auch für unser altes Europa? Unser Europa, vielleicht Urgrund der Seele, aber viel Nonsens, Salbade, die Wahrheit, Lebenswerk, 500 Seiten, das Denkerische über das Denken. Old Europe hat mich wieder mit anderen Augen. Wurde nicht der Europäer, wie der nigerianische Dramatiker Osanyen sagt, schon selbst seine eigene Parodie? Der Europäer, Europa als Karikatur seiner selbst, nur noch eine Magnifique-Reportage? Immer Grundriss, immer Wettkampf, immer Leistung. Kinder, Kinder, frisst Europa seine Kinder?

0: Rudern und Denken. Eine Erinnerung an den Olympiasieger und Philosophen Hans Lenk. Eine Sendung von Petra Herzig-Rosenberg. Gesprochen hat Sandra Kreisler. Im Juli 2024 ist Hans Lenk im Alter von 89 Jahren in Karlsruhe gestorben. Die Geschichte seines Olympiasiegs 1960 unter dem im Gespräch oft erwähnten Trainer Karl Adam erzählt der Film Adams 8, der derzeit im Kino zu sehen ist. Eine Liste von Buchveröffentlichungen Hans Lenks findet sich auf der Internetseite zu dieser Sendung unter oe1.orf.at/menschenbilder. Und kommende Woche hören Sie Christine Nöstlinger zum 90. Geburtstag. Die 2018 verstorbene Autorin erzählt von ihrer Kindheit und ihren Anfängen als Schriftstellerin.
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Tobias Vedovelli Kontrabass, Trompeter Martin Eberle und Stepan Flager am Tenorsaxophon spielen in dieser unorthodoxen Besetzung eigene Kompositionen auf einer Produktion aus der Edition Ö1.

0: Die ungewöhnliche Instrumentierung ergibt sich direkt aus der musikalischen Grundidee des Projekts, erzählt Tobias Vedovelli.
1: Das ist was Besonderes tatsächlich und das hat in dem Fall viel mehr damit zu tun, mit wem wir eigentlich Musik machen wollten und sind dann eines Abends zusammengesessen zu dritt und haben dann herumüberlegt und haben uns gedacht, hey, es ist so klar, dass wir drei was machen wollen, probieren wir es doch einfach so und machen es einfach so. Und das wiederum war dann irgendwie komplett schlüssig plötzlich. Und das ist natürlich eine Herausforderung in der Herangehensweise, wie man musiziert, wie man komponiert. Aber genau das

0: macht es, finde ich, relativ speziell. Wir versuchen so einen ganz eigenen Trio-Sound zu machen. Man hört es auch auf der Platte, dass der Martin da extrem innovative Zugänge zu, wie man Trompete eigentlich verwenden kann, mit sozusagen fast schon Beatbox-artigen Sachen oder Klappengeräusche, wie das der Steppi am Tenorsaxophon macht. Und das macht eigentlich einen völlig neuen Kosmos auf.
1: Ein Kosmos, in dem sich Sinnlichkeit und ideenreicher Anspruch begegnen.

0: Der Name des Projekts der drei Musiker, die in dieser Konstellation erstmals zusammenarbeiten, hat unmittelbar mit der Herkunft von Martin Eberle und Tobias Vedovelli zu tun.
1: Wir haben uns tatsächlich recht lang mit der Namensfindung beschäftigt. Dann habe ich so ein bisschen drüber nachgedacht, was für Begriffe es gibt in meinem ursprünglichen Dialekt. Nachdem Martin und ich beide gebürtige Vorarlberger sind, sind wir recht schnell auf den Begriff Häs gekommen. Und das ist im Prinzip einfach ein sehr alter Begriff für Kleidung. Das hat uns total taugt und das haben wir ein bisschen wirken lassen und schlussendlich gedacht, das nehmen wir. Irgendwie war auch die Idee von Gwand in Bezug auf Musik, man steht auf der Bühne, hat Häs, es gibt den Begriff Schafferhäs, also Arbeitsgwand an, um dem Ganzen so ein bisschen handwerklichen Touch auch zu geben sozusagen. Die Idee hat uns taugt und taugt uns nach wie vor.
0: Häs. Von Tobias Vedovelli, Martin Eberle und Stepan Flager ist als LP und CD in der Edition Ö1 Jazz Contemporary erschienen. Nachgehört hat diese Produktion Bernhard Eppensteiner. 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
3: Es ist 1 Uhr im Nachrichtenstudio Gabriele Tüchler. Gebrauchte Kleidung kaufen und verkaufen. Dafür nutzen viele Menschen die Online-Plattform Vinted. Millionen Artikel, ständig neue Angebote und ein Algorithmus, der mitlernt, was uns gefällt. Doch in Online-Foren berichten Nutzer bereits davon, dass sie sich süchtig fühlen. Anke Mandl berichtet.
4: Der Algorithmus merkt sich, was uns gefällt und zeigt uns ähnliche Angebote. Dazu kommt die Verknappung. Viele Secondhand-Teile gibt es nur einmal. Gleichzeitig sehen wir, wenn andere Nutzer Interesse haben oder bereits ein Angebot gemacht haben. Diese Kombination kann den Kaufdruck verstärken, sagt Waltraud Posch von der Suchtprävention Vivid.
5: Es erzeugt Stress, denn es motiviert mich zum raschen Handeln. Diese künstliche Verknappung sagt mir, du musst dich schnell entscheiden, sonst ist das Teil vielleicht weg.
4: Vinted verweist auf Ö3-Nachfrage auf die Merkliste. Dort kann man Artikel speichern und später in Ruhe entscheiden. Genau das empfiehlt auch die Suchtprävention. Vor dem Kauf kurz innehalten und sich fragen, warum man gerade kaufen möchte. Denn problematisch wird es nicht ab einer bestimmten Zahl an Teilen, sondern wenn das Kaufen selbst zum Bedürfnis wird.
3: Mehr als 60.000 Schülerinnen und Schüler haben heuer die Sommerschule besucht. Gleichzeitig meldet die Bildungsdirektion, dass mehr als 1.000 Kinder der Verpflichtung, die Sommerschule zu besuchen, nicht nachgekommen sind. Besonders viele Fälle gab es in Wien, Oberösterreich und der Steiermark. Auf der Burg Schleining im Bezirk Oberwart laufen nach einer Greenpeace-Warnung vorsorgliche Arbeiten wegen einer möglichen Asbestbelastung. Theresa Eder, sie sollen vor den kommenden Herbst-Events abgeschlossen sein.
6: Das betroffene Material wird befeuchtet und mit neuem Material abgedeckt. Damit soll verhindert werden, dass Asbestfasern freigesetzt werden. Laut Landesholding handelt es sich um eine reine Vorsichtsmaßnahme. Bei den Arbeiten entstehe kein Staub. Außerdem werde die vorgeschriebene Schutzausrüstung verwendet. Bis zum Beginn der Halloween-Veranstaltung sollen die Maßnahmen abgeschlossen sein. Greenpeace hat erst Ende September wieder vor einer Asbestbelastung bei der Burg Schleining gewarnt und eine Sperre des Areals gefordert.
3: US-Präsident Donald Trump will nach dem Tod einer Laborantin in Russland mit Kreml-Chef Wladimir Putin telefonieren. Die US-Gesundheitsbehörde hat zuvor mitgeteilt, dass sie Berichte über einen Verdachtsfall einer Lungenpest in der russischen

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1: Mit Sarah Schulmeister am Mikrofon. Willkommen zu 5 Stunden Nachtmusik mit exklusiven Konzertmitschnitten aus ganz Europa und darüber hinaus. Wir beginnen unsere nächtliche Konzertreise im Süden Polens, in Katowice. Seit Jahrhunderten ist die von Bergbau und Industrie geprägte schlesische Hauptstadt ein kultureller Schmelztiegel von polnischen, deutschen und mährischen Einflüssen. Am 6. Dezember 2025 war hier der polnische Radiochor Lusławice unter der Leitung von Maciej Dworek zu erleben. Ihr Konzert stand ganz im Zeichen von Johannes Brahms und seinem romantischen Chorschaffen. Mit den 7 Liedern Opus 62 für Chor a cappella geht es los. Johannes Brahms tiefe Wertschätzung und Kenntnis des musikalischen Volkstons ist Ihnen eingeschrieben.

Der polnische Radiochor Lusławice sang unter der Leitung von Maciej Tworek die sieben Lieder Opus 62 von Johannes Brahms. Sie hören einen Konzertmitschnitt vom 6. Dezember 2025, aufgenommen im Hauptsitz des Nationalen Polnischen Radiosymphonieorchesters in Katowice. Im Jahr 2014 wurde das neue Konzerthaus eröffnet. Ein Bau mit hervorragender Akustik, der sich mit seinen roten Ziegeln klug in das von Bergbau und Schwerindustrie geprägte Stadtbild einfügt. Das Konzert des polnischen Radiochors war ganz Johannes Brahms gewidmet. Mit dessen sechs Liedern und Romanzen Opus 93a geht es jetzt weiter. Sie eröffnen ein weites romantisches Panorama von erzählenden, tief melancholischen und humorvoll ausgelassenen Stimmungen.

Applaus für den polnischen Radiochor Lusławice. Das Rundfunkensemble musizierte unter der Leitung von Maciej Tworek die 6 Lieder und Romanzen Opus 93a von Johannes Brahms. Aufgenommen am 6. Dezember 2025 in Katowice. Mit so etwas wie dem vokalen Gegenstück zu den ungarischen Tänzen ging es anschließend weiter. Gemeint sind die Zigeunerlieder, Opus 103 von Johannes Brahms. Ursprünglich für Vokalquartett mit Klavierbegleitung konzipiert, hören wir sie hier in chorischer Ausführung. Der Klavierpart liegt in Händen von Violetta Fluda de Cacci.

Johannes Brahms, Zigeunerlieder, Opus 103. Das war der rasante Ausklang eines Konzerts mit dem polnischen Radiochor Lusławice, zuletzt am Klavier begleitet von Violetta Fluder-Tkaczy. Dirigent war Maciej Tworek. Sie hören einen Mitschnitt aus dem wunderbaren Konzerthaus in Katowice, aufgenommen am 6. Dezember 2025. Von Katowice ist es nicht weit zur tschechischen, vormals böhmischen Grenze. Und dorthin, nach Böhmen nämlich, führt uns jetzt die folgende Märchenvertonung. Brutal geht es hier zu, in Antonín Dvořáks symphonischer Dichtung »Das goldene Spinnrad«, Opus 109. Letztlich siegt aber doch das Gute.